0: freuen sich nicht bloß die Fans von Barry Manilow, die Fanny Lows, sondern auch alle anderen Mandy in der ARD-Hitnacht. Kurzer Blick auf die Uhr. 2.10 Uhr ist es. So, ich wünsche gutes Durchhalten in dieser Nacht, bei was immer Sie jetzt um diese Uhrzeit auch gerade tun.
1: Ja, hier ist der Nachtschwärmer aus dem Nachtcafé in Berlin. Ich habe gerade gefrühstückt. Es hat ja Riesenbulette und Pflaumenkuchen. Jetzt wartet noch selbst der Macht der Gurkensalat von meiner schwarzen Rose auf mich.
0: Liebe alles daran. Riesenbulette, Pflaumenkuchen und Gurkensalat. Ich wünsche ein schönes Frühstück.
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0: Und wenn Sie auch was hinterlassen wollen auf unserer neuen Mailbox hier, ne, Sie wissen das, 0800 80 80 110.

willkommen zur Geschichte des Tages. Und die steht jetzt schon fest. An diesem 5. August um 2.22 Uhr und 22 Sekunden. Schnapszahl, na, wenn das nicht passt. Und also einen Schnaps gab es mit Sicherheit auch bei einer Familie in Italien. Denn, kann's kurz machen, die sind Lottomillionär geworden. Und was muss man machen? Man muss mit dem Lottoschein dann irgendwie zur Stelle gehen oder das irgendwie vorweisen, dass man auch wirklich diesen Lottoschein hat. Und sie haben den checken lassen, diesen Lottoschein, weil sie einfach jede Woche mit denselben Zahlen spielen. Und dieses Gerät an dieser Lottostelle hat erstmal einen Fehler gemeldet, hat gesagt, nee, das ist kein Gewinn, Klammer auf, kein Gewinn, den wir hier auszahlen können, Klammer zu. Und deswegen sind sie nach Hause gegangen, haben gesagt, ja gut, haben wir halt nichts gewonnen, ist ja nicht schlimm, haben den Schein weggeworfen. Dann kommt auf einmal die Familie und sagt, habt ihr schon gesehen, unsere Zahlen haben gewonnen, ihr spielt doch immer mit denselben Zahlen, wir sind Millionär. Und dann suchen die diesen Lottoschein wieder im Müll. Und der Müll ist aber in der Zwischenzeit abgeholt worden. Also, es geht um 1 Million Euro. Was haben sie gemacht? Sie haben die städtischen Betriebe angerufen in Italien, wo die ganze Geschichte spielt, und haben gesagt, Leute, unser Lottoschein ist jetzt gerade abgeholt worden in einem von euren Müllfahrzeugen. Und die Geschichte geht dann wirklich gut zu Ende. Die Firma hat sich drauf eingelassen und so ein kompletter Mülllaster wurde durchsucht. Und was soll man sagen? Dieser Lottoschein wurde gefunden. Absolut irre. Kostet ein Heidengeld das Ganze, aber boah, ist jetzt ja egal. Geld hat diese Familie jetzt ja nun auf jeden Fall. Boah, die Geschichte des Tages, der verlorene Lottoschein im Müllauto wieder aufgetaucht. Großartig.

0: Natalie Cole, Miss You Like Crazy, das ist die ARD-Hitnacht. Und da ist es 2.32 Uhr, wir schauen auf die Straßen. Das ist überschaubar, da haben wir zum einen die A30 Amsterdam Richtung Rheine zwischen Schüttorf Nord und Salzbergen bis 5 Uhr beidseitig gesperrt und die A61 Koblenz Richtung Ludwigshafen zwischen Laudert und Rheinböllen nach einem Unfall auch gesperrt. Sieht also so aus, als wäre auch der Elbtunnel in Richtung Norden wieder offen. Sehr gut. Können Sie gerne mal ein Zeichen geben, wenn Sie durchgefahren sind und alles wieder funktioniert, alles wieder frei ist, auf unserer 0800 80 80 110. Dankeschön.
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0: Mit Markus Poschlott. Grüße aus Magdeburg. Gleich mit Udo Lindenberg, aber vorher mit

0: der Udo. In der ARD-Hitnacht ist es 2.40 Uhr und Sie sind weiterhin gut auf dem Bein.
1: Hallo Markus, hier ist der Mario, beheimatet in Berlin, in Deutschland zu Hause. Ich grüße neben dem Kühlschrank sitzend, vor dem Bett kauernd und gleichzeitig aus dem Fenster schauend, nennt sich Bezeichnung LKW-Fahrer. Alle meine Kollegen der lenkenden Zunft und alle, die wach geblieben sind und heute Geburtstag auch haben und die ersten Gratulanten ihres Geburtstags sind. Ja. Danke für die tolle Musik und ganz besonderer Gruß geht an Thomas raus, der derzeit auf der A2 ums Nachhausefahren kämpft. Tschö
0: und Dankeschön für die Nachricht. Wenn Sie auch noch eine Nachricht hinterlassen wollen, gerne doch 0800

0: Seal ist das mit Love's Divine. Das ist die ARD-Hitnacht. Es ist 2 Uhr und 52. Jetzt auf die Sekunde genau. So, wir kommen jetzt zu 1-2 Tippmusik, wie wir mal so schön sagen. Es geht eine tanzbare Nummer aus dem Jahr 1985 von CC Catch. Und hinter CC Catch steckte Caroline Katharine Müller. Entdeckt natürlich von Dieter Bohlen, der hat das Ganze auch mitproduziert. Aber Caroline Katharine, also CC Catch, sie steckt dahinter und hat sich damals, wie das in den 80ern so oft typisch war, eben einen Künstlernamen gegeben. Eine, ja, muss man sagen, eines der bekanntesten Gesichter der Euro-Disco-Szene damals der 80er Jahre. Und CC Catch hat wirklich eine Menge Hits, aber der gehört mit zu den größten. Deswegen jetzt auch alle Zeit, dass der jetzt hier endlich mal läuft bei uns in der ARD-Hitnacht. CC Catch, I can lose my heart tonight. In diesem Sinne.
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1: Um 3 Uhr mit

0: Marc Geißler. Angesichts der anhaltenden Hitze und Dürre in Deutschland fordern die Grünen einen Krisengipfel im Kanzleramt. Fraktionschefin Dröge sagte, Kanzler Merz müsse eine Krise dieses Ausmaßes zur Chefsache machen. Aus der Nachrichtenredaktion Lisa Kupper.
1: Dröge sagte der Nachrichtenagentur AFP, nötig sei unter anderem ein Abkühl-Sofortprogramm für Krankenhäuser und Pflegeeinrichtungen, um alte und kranke Menschen zu schützen. Auch der Deutsche Städtetag sieht Bund und Länder in der Pflicht. Sie sollten den kommunalen Klimaschutz dauerhaft mitbezahlen, sagte Hauptgeschäftsführer Schuchardt dem Redaktionsnetzwerk Deutschland. Der Staatssekretär im Umweltministerium Flassbart von der SPD hatte zuvor schon einen bundesweiten Hitzeschutzplan für den kommenden Sommer gefordert.
0: Und auch in Südeuropa sorgen die heißen Temperaturen für besondere Maßnahmen. Italien hat für alle 27 Großstädte des Landes die höchste Hitzewarnstufe ausgerufen. Laut Gesundheitsministerium in Rom sind die hohen Temperaturen ein großes Gesundheitsrisiko, nicht nur für alte und kranke Menschen. In der Landwirtschaft und im Bauwesen dürfen Außenarbeiten während der heißesten Stunden des Tages nicht ausgeführt werden. Und auch nachts gibt es kaum Abkühlung. Die Temperaturen fallen kaum unter 25 Grad. Bei hoher Luftfeuchtigkeit. Die Hacker, die im Fürstentum Liechtenstein zehntausende Datensätze gestohlen haben, waren laut Regierung mehrere Stunden im System. Nach Angaben der Behörden wurden die Informationen nach und nach heruntergeladen, nicht der gesamte Datenbestand auf einmal. Angreifer hatten vergangene Woche etwa 31.000 Datensätze aus einem staatlichen Verzeichnis heruntergeladen, das ursprünglich der Geldwäschebekämpfung und dem Kampf gegen Terrorismusfinanzierung dienen sollte. Bislang ist noch nicht klar, wer für den Angriff verantwortlich ist. Für 7 Beluga-Wale aus Kanada gibt es jetzt Hoffnung. Die Tiere haben einen umstrittenen Tierpark verlassen und bekommen jetzt ein neues Zuhause in den USA. Zuvor hatte der Park Marineland wegen finanzieller Probleme Alarm geschlagen und sogar davor gewarnt, die Wale möglicherweise einschläfern zu müssen. Insgesamt sollen rund 30 Belugas aus dem Park gerettet werden. Die Wale können bis zu 5 Meter lang und etwa 1500 Kilogramm schwer werden. Der Umzug über mehrere hundert Kilometer in verschiedene Teile der USA soll ihnen jetzt eine sichere Zukunft ermöglichen. Das Wetter für Deutschland. Auch in der zweiten Nachthälfte ziehen von Südwest nach Nordost noch einzelne Schauer und Gewitter durch. Die Temperaturen gehen runter auf bis zu 16 Grad. Heute tagsüber mal längere Zeit Sonne, später dann noch dichtere Wolken. Vor allem im Osten sowie im Süden sind dann auch mal Schauer und Gewitter dabei bei 23 bis 36 Grad. Und doch morgen wird es recht sonnig, insgesamt aber auch etwas kühler bei 19 bis 31 Grad. Die Zeit, es ist gleich 3.03 Uhr.
2: Und das ist der Verkehrsservice in der ARD-Hitnacht. Mit der A30 Amsterdam Richtung Rheine zwischen Schüttorf Nord und Salzbergen bis um 5 noch gesperrt. Und die A61 Koblenz Richtung Ludwigshafen zwischen Laudert und Rheinböllen nach einem Unfall noch gesperrt. Gute Fahrt für Sie.
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2: Mit Markus Poschlott. Ich grüße Sie aus Magdeburg recht herzlich und habe hier eine gute Laune-Nummer für Sie. Von Hall and Oates. Die kommen jetzt hier mit ihrem Man-Eater. Und da ist es 3.03 Uhr.

0: Viele Grüße auf die Autobahnen im Land. Das ist die ARD-Hitnacht. Wenn Sie gerade auch auf einer Autobahn schön unterwegs sind, vielleicht haben Sie auch eines von diesen neueren Autos, das das Fernlicht selber regelt. Also wenn vor Ihnen alles frei ist, schaltet das Auto das Fernlicht an. Ist ein Auto vor Ihnen oder kommt Ihnen eins entgegen, dann schaltet das Auto das Fernlicht automatisch aus. Eigentlich eine praktische Funktion, aber auf der Autobahn für Lkw-Fahrer, die Ihnen quasi auf der anderen Spur entgegenkommen, ist das Ganze dann eher schwierig, sagt auch Andreas.
1: Wenn man hier im Lkw unterwegs ist, sitzt man ja auch noch ein bisschen höher. Und wenn so ein Fahrzeug auf der Gegenfahrbahn mit intelligenten Lichtsystemen einem entgegenkommt, blendet das ungemein. Ja, und viele Fahrer bemerken das nicht und könnten das ja theoretisch manuell ausschalten. Es wäre natürlich besser, wenn sie das tun würden auf der Autobahn.
0: Also, das Fernlicht kann die Lkw-Fahrer blenden. Also überprüfen Sie doch einfach mal Ihren Fernlichtassistenten, wenn es denn sowas gibt. Die Lkw-Fahrer unter Paragraph 1 der StVO. Die danken es Ihnen.
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Gleich ist es soweit. Ich spiele uns das einzige Vater-Tochter-Duett, das Platz 1 der US-Charts erreicht hat. Jetzt werden Sie sagen, ach klar, er kommt jetzt hier mit Nancy Sinatra und Frank Sinatra mit Something Stupid. Ja, und das stimmt auch. Der Song ist natürlich 1967 ein großer Hit gewesen, obwohl auch nur gecovert, also auch nicht von einem von den beiden. Originalversion stammt von C. Carson Parks, die Originalversion von Something Stupid. Naja, und manchmal ist es aber so, dass die Cover dann erfolgreicher werden. So war es auch mit Frank Sinatras Version. Und dann kam etliche Jahre später nochmal eine Version im November 2000 raus von Robbie Williams und Kylie Minogue. Und die hören wir jetzt auch. Und die hat auch nochmal richtig Punkte gebracht. War auch in diesem Jahr, im Jahr 2000, so ein heimlicher Weihnachtssong, obwohl mit Weihnachten hat die Nummer ja eigentlich gar nichts zu tun. Robbie Williams, Kylie Minogue, das Cover des Covers. Hier ist Something Stupid.

0: Es ist 3.32 Uhr. Und damit Zeit für den Verkehrsservice in der ARD-Hitnacht. Die A30 Amsterdam Richtung Rheine zwischen Schüttorf Nord und Salzbergen bis 5 Uhr beidseitig gesperrt. Und die A61 Koblenz Richtung Ludwigshafen zwischen Laudert und Rheinböllen nach einem Unfall ebenfalls gesperrt. Ich wünsche da, wo es geht, eine gute Fahrt.
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0: Mit Markus Poschlott. Ich grüße aus Magdeburg. Hallo.

0: Können Sie den auch gerade sehen? Den Sternenhimmel, Hubert K. hier in Ihrer ARD-Hitnacht. Da ist es 3.40 Uhr. Guten Morgen.
1: Guten Morgen, ihr lieben Zuhörer und Zuhörerinnen. Ich bin der Dominik aus Kassel-Brauckel und wünsche euch alle eine gute Fahrt, dass ihr gut auf Arbeit ankommt, einen ruhigen Dienst und dass ihr wenig Stress habt. Danke für die tolle Musik, danke für die tolle Unterhaltung, danke für deinen Humor. Ach. Ich wünsche allen LKW-Fahrern, ob groß, ob klein, liebe Grüße. Passt auf euch auf, ihr werdet gebraucht. Und eine ruhige Nacht.
0: Jawohl, ihr werdet gebraucht. Macht schön sachte, nicht bloß auf den Straßen. Auch für alle, die jetzt unterwegs sind, für die jetzt der Dienst bald beginnt, die jetzt schon mit dem Schlappen bei diesen Temperaturen durchs Treppenhaus kommen. Das hört man jetzt hier. Diana Ross.

die Spice Girls mit Viva Forever. Es ist 10 Minuten vor 4, gleich wieder die Nachrichten, da werden wir wieder auf den neuesten Stand gebracht. Und bis dahin gibt's Musik unter anderem von Robin Gibb. Hier ist er mit Juliet. Das ist die ARD-Hitnacht.

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1: Um 4 Uhr mit Marc Geißler. Die anhaltende Hitze und Dürre in Deutschland beschäftigen jetzt auch die Politik. Die Grünen fordern deshalb einen Krisengipfel im Kanzleramt. Fraktionschefin Dröge sagte, Kanzler Merz ignoriere die Folgen der Klimakrise komplett und das sei fahrlässig. Ihre Parteikollegin Lang warf der Regierung einen Kampf gegen den Klimaschutz vor. Selbst die Hitzetage in diesem Jahr reichten bei Merz nicht zu einem Umdenken aus. Bundesverkehrsminister Bilger hat für morgen eine Fachkonferenz zu den historischen niedrigen Wasserständen einberufen. Wer daran teilnehmen wird, ist aber noch

0: klar. Die niedrigen Pegelstände, wie zum Beispiel gerade im Rhein, könnten laut dem Institut der deutschen Wirtschaft Benzin und Diesel in Deutschland weiter verteuern. Denn große Frachtschiffe können den Rhein wegen des niedrigen Wasserstandes gerade nur eingeschränkt nutzen. Dadurch erreichen weniger Tankerladungen mit Treibstoff bestimmte Regionen, erklärt Ökonom Schäfer vom IW im Spiegel. Dadurch könnten die Vorräte schneller knapp werden. Händler müssten dann kurzfristig auf andere Transportwege ausweichen und die sind meist teurer. Diese zusätzlichen Kosten könnten sich schließlich dann an den Tankstellen bemerkbar machen. Nach Angaben von Sicherheitsbehörden hat Russland seine Falschinformationskampagnen in Deutschland jetzt verstärkt. Ziel sei demnach, etablierte Parteien vor den Landtagswahlen ins schlechte Licht zu rücken und die Gesellschaft zu spalten. Die Vorwürfe reichen bis hin zu sexueller Belästigung und Missbrauch. Über Logos wird der Eindruck erweckt, sie kämen beispielsweise von der BBC oder der ARD. Zudem treibe Russland ein Projekt voran, um das Internetlexikon Wikipedia zu kopieren und mit Falschinformationen zu füllen. Die Berichte über neue Sicherheitsrisiken durch künstliche Intelligenz reißen nicht ab. Britische Sicherheitsforscher haben ein KI-Modell in einem Test jetzt dabei beobachtet, wie es eigenständig versuchte, eine Schwachstelle in öffentlich zugänglicher Software einzubauen. Aus der Nachrichtenredaktion Jost Schmidt.
1: Die Forscher hatten der KI für den Test Zugang zum Internet gegeben. Dabei sollte sie Werkzeuge aus dem Netz nutzen, um eine Aufgabe zu lösen. Das Modell ging aber deutlich weiter als erwartet und zeigte Fähigkeiten, mit denen die Forscher nicht gerechnet hatten. Zum Beispiel erstellte die KI falsche Identitäten und versuchte, Menschen mit Phishing-Mails zu täuschen. Die Forscher warnen jetzt, dass solche Möglichkeiten bei echten Cyberangriffen missbraucht werden könnten.
0: Das Wetter für Deutschland. Heute scheint tagsüber wieder längere Zeit die Sonne. Später zeigen sich auch mal dichtere Wolken. Vor allem im Osten sowie im Süden gibt es dann stellenweise Schauer und Gewitter, örtlich dann auch mit Unwettern. Die Höchstwerte zwischen 23 und 36 Grad. Und auch am Donnerstag und am Freitag bleibt es insgesamt recht sonnig. Und dann wird es insgesamt auch etwas kühler bei 18 bis 31 Grad. Und noch die Zeit. Gleich ist es 4.03 Uhr.
2: Und das ist der Verkehrsservice in der ARD-Hitnacht. Mit einer Meldung von der A30 Amsterdam Richtung Rheine zwischen Schüttorf Nord und Salzbergen. Noch eine gute Stunde bis 5 Uhr. Die Vollsperrung beidseitig. Ich wünsche dir gute Fahrt.
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2: Mit Markus Poschlott, ich grüße aus Magdeburg ins ganze Land.

0: Das fragen Snow Patrol und die Antwort ist ja. Das ist die ARD Hitnacht, 4.11 Uhr und lieben Dank, dass Sie sich so fleißig an dieser Sendung beteiligen, denn Sie haben mir heute sehr geholfen in dieser Nacht, denn ich habe vorhin Quatsch erzählt und ich habe währenddessen ich geredet habe, gemerkt habe, halt, hier stimmt irgendwas nicht, irgendwas ist gerade falsch, ich wusste aber nicht was, aber Gott sei Dank. Sie sind die Schlauen, Sie haben das ganz genau mitbekommen und mir auch geschrieben, Sören zum Beispiel, lieben Dank an diese Mail. Ich habe vorhin zu Something Stupid, zu dem Song moderiert, erzählt, ne? Frank Sinatra und Tochter und so weiter und 2000 und den Song haben wir vorhin gespielt, Robbie Williams und was habe ich gesagt? Kylie Minogue. Und dabei habe ich schon gedacht, was stimmt hier nicht, irgendwas ist falsch. Es ist natürlich Nicole Kidman. Das hat Sören mir nochmal geschrieben, ist jetzt in meinem Kopf abgespeichert. Es steht bei mir übrigens natürlich auch auf dem Monitor, aber wenn es einmal im Kopf falsch ist, dann ist es irgendwo irgendeine Synapse falsch abgespeichert. Also, Robbie Williams gemeinsam mit Nicole Kidman. Danke, dass Sie das nochmal so nett korrigiert haben. Und wenn Sie auch schreiben wollen, können Sie das gerne machen. Ja, die Sendung hier auch per Mail erreichbar, ard-hitnacht@mdr.de oder natürlich seit gestern auch telefonisch. Können uns auch anrufen, uns eine Nachricht hinterlassen auf unserem AB. Kostenfreie Nummer 0800 80 80 110. Bin gespannt, ob jetzt ein paar Leute, die gerade munter werden, die jetzt gerade aufstehen, ob die schon es schaffen, ein Telefon zu bedienen. 0800 80 80 110.
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0: Das hier ist Lee and Rhymes mit How Do I Live. Und damit ist es 4.12 Uhr.

Call Me L, Paul Simon in der ARD Hitnacht. Es ist 4.23 Uhr unserer Zeit. Ich weiß jetzt nicht, wie spät es in Melbourne ist, aber Nele schreibt uns gerade, da ist schon fast Lunchtime, also Mittagszeit. Deswegen gehen mal viele Grüße nach Australien. Auch da wird die ARD Hitnacht gehört. Freut uns sehr. Wir schicken viele Grüße rüber nach Down Under und hören Anymotion. Die kommen allerdings aus Amerika. Mit iEngineer und Marcone auch danach.

4:29 Uhr. Achtung, es gibt einen Falschfahrer in Hannover auf der B3 auf dem Messeschnellweg zwischen Missburg und Mittelfeld. Da kommt Ihnen der Falschfahrer entgegen. Bitte fahren Sie äußerst rechts und überholen Sie nicht. Nochmal auf der B3 Hannover Messeschnellweg, Falschfahrer zwischen Missburg und Mittelfeld. Bitte rechts fahren, nicht überholen und das Radio anlassen. Wir melden, sobald die Gefahr vorüber.

0: Es ist kurz nach 4:30. Das ist der Verkehrsservice in der ARD-Hitnacht. Achtung, der Falschfahrer ist weiterhin unterwegs in Hannover auf dem Messeschnellweg zwischen Missburg und Mittelfeld. Kommt Ihnen der Falschfahrer entgegen, bitte fahren Sie äußerst rechts, überholen Sie nicht und lassen Sie das Radio an. Wir melden, sobald die Gefahr vorüber ist, nochmal Falschfahrer in Hannover auf dem Messeschnellweg zwischen Missburg und Mittelfeld. Obacht bitte. Die A27 Walsrode Richtung Bremen ist im Bremer Kreuz nach einem Unfall gesperrt und die A30 Amsterdam Richtung Rheine zwischen Schüttorf Nord und Salzbergen bis um 5 noch eine gute halbe Stunde beidseitig gesperrt. Gibt eine Umleitung über Schüttorf, die A31 Salzbergen und Neumehring, da kommen sie auch an. Ich wünsche eine gute Fahrt.
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0: Mit Markus Poschlott, ich grüße Sie aus Magdeburg. Guten Morgen.

0: Starke Nummer von Heinz-Rudolf Kunze. Wir sind wir. Und das hier in der ARD-Hitnacht. 4.40 Uhr ist es an diesem Mittwochmorgen, 5. August 2026. Happy Birthday an Helene Fischer, hat heute Geburtstag, wird 42 Jahre. Wir wünschen alles Gute. Und wenn ich heute so ein bisschen mal durch die Tagestermine hier gucke, dann sehe ich auch heute, was ist heute? Heute ist Arbeite wie ein Hund-Tag. Feiert angeblich irgendwie die harte Arbeit von Arbeitshunden, ne? Also die ist ja ganz wichtig, sind im Rettungsdienst, Blindenhunde und so weiter. Aber es leitet sich auch so ein bisschen von der Redewendung ab, wie ein Hund arbeiten. Das sagt man auch ab und zu. Ah, ich weiß nicht, ich halte es da einfach irgendwie lieber mal so ein bisschen wie der gute alte Reinhard May.
1: 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Ich läg faul auf meinem Kissen und sähe mir mitleidig zu, wie mich wilde Hektik packt zur Morgenstund. 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
0: Das ist genau der Plan.
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4.45 Uhr, hier kommt die Entwarnung, kein Falschfahrer mehr in Hannover unterwegs auf dem Messeschnellweg. Haben Sie wieder freie Fahrt, kein Falschfahrer mehr zwischen Miesburg und Mittelfeld. Ich wünsche Ihnen eine gute Fahrt.

0: Das ist der ganz frühe Mittwochmorgen, 4.52 Uhr. Sie hören die ARD-Hitnacht und es ist schön, dass alle hier am Start sind.
1: Hallo, hi. Hier ist die Vera aus Castrop-Rauxel.
0: Guten Morgen.
1: Ich wünsche allen Hörern und Hörerinnen einen wunderschönen Tag und all, die jetzt auf der Straße unterwegs sind, eine stressfreie und gute Fahrt.

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1: Um 5 Uhr mit Marc Geißler. Die anhaltende Hitze und Dürre in Deutschland beschäftigen jetzt auch die Politik. Die Grünen fordern deshalb einen Krisengipfel im Kanzleramt. Fraktionschefin Dröge sagte, Kanzler Merz müsse eine Krise dieses Ausmaßes zur Chefsache machen. Aus der Nachrichtenredaktion Lisa Kupper.
2: Dröge sagte der Nachrichtenagentur AFP, nötig sei unter anderem ein Abkühl-Sofortprogramm für Krankenhäuser und Pflegeeinrichtungen, um alte und kranke Menschen zu schützen. Auch der Deutsche Städtetag sieht Bund und Länder in der Pflicht. Sie sollten den kommunalen Klimaschutz dauerhaft mitbezahlen, sagte Hauptgeschäftsführer Schuchardt dem Redaktionsnetzwerk Deutschland. Der Staatssekretär im Umweltministerium Flassbart von der SPD hatte zuvor schon einen bundesweiten Hitzeschutzplan für den kommenden Sommer gefordert.
1: Und in Italien gilt für alle 27 Großstädte die höchste Hitzewarnstufe. Das Gesundheitsministerium in Rom warnt vor einem großen Gesundheitsrisiko, nicht nur für ältere und kranke Menschen. Die Regierung hat deshalb Arbeitsverbote für Tätigkeiten im Freien während der heißesten Stunden des Tages erlassen.

0: lassen. In Großbritannien haben antisemitische Angriffe zuletzt deutlich zugenommen. Die jüdische Organisation Community Security Trust meldet für die erste Hälfte dieses Jahres knapp 1.900 Vorfälle. Das waren 21% mehr als im Vorjahreszeitraum. Darunter waren noch Messerangriffe und Brandanschläge auf jüdische Einrichtungen. Auch weltweit ist die Zahl antisemitischer Taten gestiegen. Laut einer Analyse der Antidiffamierungsliga gab es in Deutschland besonders viele Fälle. Insgesamt wurden 8.725 antisemitische Vorfälle erfasst, so viele wie noch nie. FIFA-Präsident Gianni Infantino hat offenbar eine Krisensitzung einberufen. Nach britischen Medienberichten sollen hochrangige Mitarbeiter des Weltverbandes heute in die marokkanische Hauptstadt Rabat geladen werden. Aus der Sportredaktion Peter Schulz.
1: Infantino hatte zuletzt für eine Welle der Empörung in der Fußballwelt gesorgt, als geheime Pläne zum Verkauf von WM-Rechten an Investoren bekannt wurden. Auch wichtige Vertraute distanzierten sich in den vergangenen Tagen von Infantino, darunter FIFA-Generalsekretär Matthias Grafström und FIFA-Direktor Arsène Wenger. In Rabat ist der Hauptsitz der FIFA für Afrika. Dort findet im März 2027 der 77. FIFA-Kongress mit der wichtigen Präsidentenwahl statt. Marokko ist darüber hinaus Co-Gastgeber der WM 2030.
0: Und das waren die Nachrichten mit Marc Geißler.
2: Hier ist der S1 Verkehrsservice und es gibt einfach gerade keine Staumeldungen. Ist doch auch mal schön. Also, euch allen unterwegs gute Fahrt.
3: Sonne gibt's dafür heute jede Menge, ein paar kleine Wolken mit dabei. In den meisten Regionen bleibt's heute trocken. Einzelne Schauer und Gewitter gibt's heute Nachmittag und abends, vor allem im Osten und im Südosten des Landes. Die Temperaturen am Nachmittag dann 28 Grad oben auf der Alp und bis 34 im Markgräfler Land.
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2: Mit Doro Büttner
3: und Patrick Mehlmeier. Einen schönen Mittwochmorgen.
2: Hallo zusammen.

0: 10 nach 5.
1: Mittwochmorgen in SWR1 Baden-Württemberg. Also ich finde ja auch um diese Uhrzeit ist es heute zu schwül zum Sport machen.
2: Ja.
1: Das geht überhaupt nicht. Aber ich sehe immer wieder Leute um diese Uhrzeit auch, die draußen sind und schon jetzt joggen. Manche mit Hund, manche freiwillig. Und tatsächlich, aber es ist ja auch so, wenn man dann so ein bestimmtes Alter hat, man merkt schon, also man muss ein bisschen was machen, damit man nicht völlig einrostet irgendwie. Ne?
2: Ja, aber die Frage ist ja, wie können wir möglichst lange fit bleiben? Wir haben einfach mal nachgefragt in Mannheim, wie haltet ihr euch fit?
3: Trainingsübungen. Okay. Zu Hause, YouTube angucken.
4: Zusammen dann auch oder nicht so der Gymnastikfan?
5: Der Gymnastikfan bin ich nicht. Wander gerne, lauf gerne.
6: Weit wandern mit Zelt auf dem Rücken und wirklich lange Touren weltweit überall. Ja, danach ist man richtig fit. Ne? Also die ersten 3 Tage tun weh, der 3. Tag ist der schlimmste und danach ist richtig gut. Ja.
7: Das ist so Aquafitness, Joggen, also fast eine Stunde, dreiviertel Stunde und dann eben mit einer Nudel oder mit Hanteln.
8: Sofa legen und iPad gucken. Das ist mein Sport.
2: Ja, also sind verschiedene Tipps. Ich muss ja sagen, das Ausstrecken der Arme zur Kaffeemaschine, finde ich, ist auch schon Frühsport. Ne?
1: Ja, stimmt.
2: Aber was sag ich? Urs Granacher, der weiß es besser. Der ist Professor für Trainings- und Bewegungswissenschaft an der Uni Freiburg. Und er sagt, das ist völlig normal, dass wir ab 55 Muskelmasse verlieren. Aber wichtig ist eben, dass wir dem entgegenwirken.
9: Wenn wir Muskelmasse verlieren, dann sind wir nicht mehr alltagsmobil, wenn das über gewisse Schwellen hinausgeht. Und genau da setzt Krafttraining ein. Ausdauertraining alleine ist kein ausreichend hoher Stimulus, um dem Abbau der Muskelmasse entgegenzuwirken. Dafür brauchen wir Krafttraining und entsprechende Intensitäten im Krafttraining, um dem Abbau des Muskels entgegenzuwirken, verhindern. Wir können sogar bis ins höchste Alter, und das ist positive Botschaft, Muskelmasse aufbauen.
1: Also eine Kombi aus Ausdauer und Krafttraining. Und ich glaube, Max in der Regie hört uns zu. Der fängt nämlich gleich an mit seinen Übungen. Direkt, macht direkt schon.
2: Ja, ja. Der geht jetzt auf swr1.de und da haben wir nämlich kleine Fitnessübungen samt Videoanleitung.
1: Also ja, und wer jetzt gerade Sport macht, kann sich gerne bei uns melden. Eine Hand ist ja frei. Man kann so eine 200 Kilo Langhantel auch mal mit einer Hand halten. 0711 26 27 28, schnell eine Sprache. Nachricht. Was läuft um diese Uhrzeit? Ich finde wirklich, es ist zu schwül jetzt.
2: Ja, unbedingt.

0: Mittwochmorgen, 19.05 Uhr, SWR1 Baden-Württemberg. Ganz schön knappe Kiste in Ludwigsburg. Da wurde ein Baby jetzt auf die Welt geholt und zwar von Feuerwehrleuten an der Bushaltestelle direkt neben der Feuerwache.
1: Ja, ein besonderer Einsatz. Also die werdenden Eltern, die wollten mit dem Bus ins Krankenhaus, aber waren wohl ein bisschen knapp dran. Also der Bus war noch nicht da, aber das Baby mit dem Köpfchen halt irgendwie schon.
0: Oh,
1: also dann kamen die Feuerwehrleute angerannt mit ihren Notfallrucksäcken, ja, und haben geholfen, dieses Baby auf die Welt zu holen.
0: Ja, Krankenwagen kam dann irgendwann, Baby geht's gut. Und danke natürlich an die Feuerwehr Ludwigsburg fürs schnelle Eingreifen.
1: Ja.
0: Und gut, dass es Feuerwehrleute waren, denn die sind meistens auch Rettungssanitäter gleich. Und das Kind ist direkt jetzt in der Jugendfeuerwehr.
1: Würde ich auch sagen. Und ich finde, die Feuerwehrleute sind ganz heiße Kandidaten, die Patenonkel zu werden.
0: Das auch natürlich, ja.
1: Ja, süße Geschichte.

0: Start in den Mittwoch mit SWR 1 Baden-Württemberg.
1: Die anhaltende Trockenheit sorgt auch für Probleme bei den Wasserkraftwerken bei uns in Baden-Württemberg. Mehr dazu jetzt in den Nachrichten.
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0: Um 17:30 mit Jörg Dinkel.
3: Guten Morgen. FIFA-Präsident Infantino hat offenbar eine Krisensitzung einberufen. Nach britischen Medienberichten sollen hochrangige Mitarbeiter des Fußball-Weltverbandes heute in die marokkanische Hauptstadt Rabat kommen. Um was es bei dem Treffen genau geht, ist unklar. Infantino stand zuletzt wegen Berichten über Pläne zum Verkauf von WM-Rechten an Investoren in der Kritik. Die Grünen fordern angesichts der anhaltenden Hitze und Dürre in Deutschland einen Krisengipfel im Kanzleramt. Fraktionschefin Dröge sagte, Kanzler Merz müsse das Thema zur Chefsache machen. Er ignoriere die Folgen der Klimakrise komplett, das sei fahrlässig. Wegen der anhaltenden Trockenheit wird an einigen Wasserkraftwerken im Land weniger Strom produziert. Der Wassermangel in den Flüssen schlage sich bereits jetzt deutlich auf die Produktion der Laufwasserkraftwerke nieder, so der Energieversorger NBW. An kleineren Zuflüssen seien einige Anlagen bereits außer Betrieb genommen worden, so zum Beispiel an Kocher, Enz, Jagst, Nagold oder an der Unteren Argen. Die Kurt-Schumacher-Brücke zwischen Mannheim und Ludwigshafen wird ab heute komplett für den Verkehr gesperrt. Grund sind Schäden an der Brücke. Gabriela Becker-Jahn berichtet.
4: Ursprünglich war man davon ausgegangen, dass die Kurt-Schumacher-Brücke während der Bauarbeiten an der Hochstraße Nord weitgehend offen bleiben wird. Am Donnerstag vergangener Woche hatte die Stadt Ludwigshafen dann überraschend bekannt gegeben, dass die Brücke für Pkw und Lkw in beiden Richtungen gesperrt werden muss. Grund dafür ist, dass die Zufahrt zur Hochstraße Nord, der sogenannte Nordbrückenkopf, in einem schlechteren Zustand ist als gedacht.
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1: Der SWR1 Verkehrsservice mit einer Meldung von der A98 Schaffhausen-Weil am Rhein. Da ist der Bürgerwaldtunnel aktuell in beiden Richtungen gesperrt. Der Grund, die Höhenkontrolle wurde ausgelöst. Das war's auch schon. Euch allen unterwegs gute und vor allem sichere Fahrt.
0: Viel Sonne und ein paar Wolken heute. Meistens bleibt's trocken. Einzelne Schauer und Gewitter gibt's heute Nachmittag und Abend, vor allem im Osten und Südosten des Landes. Und die Höchsttemperaturen heute ein wenig weniger als gestern. 28 Grad oben auf der Alp und 34 im Markgräflerland.
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1: Mit Doro Büttner.
0: Und Patrick Nehlmeier. Wenn 34 Grad schon Abkühlung ist, das heißt auch was über den Sommer.
1: Ich habe auch gerade gedacht.
0: Es ist schön, guten Morgen.
1: Hallo zusammen.

0: Mittwochmorgen, 20 vor 6.
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0: Erst im Knast und dann im Weinbau. Im Gefängnis in Heilbronn, da werden Menschen auf das Leben draußen vorbereitet, indem sie im Wengert arbeiten.
3: Ja, und dieses Projekt, das gibt es seit mehr als 80 Jahren in Verbindung mit dem Hohrheinhof. Der liegt rund 10 Kilometer entfernt von Heilbronn in Thalheim. Da gibt es Nutzvieh, Gemüseanbau und eben auch ein Weingut. Und da werden die Gefangenen dann auf ihre Entlassung vorbereitet.
0: Ja, SWR1-Reporter Raphael Moos war für uns mal da. Wie genau läuft das ab?
4: Also dieser Hohrheinhof, der liegt so ein bisschen ab vom Schuss auf einer Anhöhe. Fachwerk, Felder, Weinberge, wie man sich das so vorstellt. Und zurzeit sind dort knapp 20 Gefangene untergebracht. Die leben und arbeiten da schon recht frei. Es gibt zwar Regeln, aber keine Gitter oder Handschellen. Gearbeitet wird in Teams, mal im Weinberg, mal im Stall mit den Limpurger Rindern, mal auf dem Acker und zwar unter fachlicher Anleitung. Heißt, die Gefangenen haben eine feste Tagesstruktur. Sie machen die Erfahrung, dass sie gebraucht und wertgeschätzt werden. Sie übernehmen Verantwortung und bekommen Know-how für Weinbau und Landwirtschaft. Alles Dinge, die nach der Haft helfen sollen, draußen wieder Fuß zu fassen.
3: Arbeiten im Gefängnis oder im offenen Vollzug, das gibt's ja öfters. Aber was ist das Besondere am Hohrheinhof?
4: Es ist vor allem die Kombination aus Gefängnis und Weingut, die es sonst nirgendwo auf der Welt gibt. Also dass Weinberg und Ausbau tatsächlich Teil der JVA sind. Die Vollzugsbeamten hier, die haben Expertise im Weinbau, sind zum Teil Weinbautechniker und es wird auch einiges an Menge produziert, etwa 40.000 Flaschen verschiedener Rebsorten pro Jahr.
0: Und wie erlebt das Personal die Arbeit da?
4: Ihnen ist sehr bewusst, wie einzigartig dieses Projekt ist und Sie sehen sehr viel Sinn in dieser Arbeit. Resozialisierung ist ein Dienst an der Gesellschaft und das in dieser wunderschönen Umgebung zu leisten, das scheint sich wirklich gut anzufühlen. Caroline Bubeck zum Beispiel ist Weinbautechnikerin auf dem Hof. Sie drückt so aus.
5: Ich bin jetzt immer noch begeistert nach so vielen Jahren, dass ich Beruf und Beamtentum und den sozialen Aspekt und die Arbeit mit den Menschen alles so verknüpft habe.
3: Das ist doch schön, das klingt extrem zufrieden. Das Heilbronner Gefängnis betreibt ein eigenes Weingut. Gute Sache für alle Beteiligten und weltweit einmalig.
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0: 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Guten Morgen, Baden-Württemberg. Um gleich 5.50 Uhr vielleicht ein guter Zeitpunkt, um den Ventilator mal eine kurze Verschnaufspause zu geben.
1: Also, aber nur eine ganz kurze.
0: Ja, eine kurze. Wir schauen mal kurz. In Crailsheim aktuell 21 Grad, 19 in Bühl und in Meschstetten 18 Grad.
1: Ja, es ist, wird heiß heute und es kann auch Regen und Gewitter geben. Besonders in der Südosthälfte. Da kann auch regelmäßig wieder ordentlich was runterkommen. So 20, 25 Liter pro Quadratmeter. Ist weniger als teilweise gestern, aber jetzt auch nicht wirklich wenig. Ansonsten viel Sonne und eins ist schon mal klar, egal wo im Land, es wird sehr, sehr schwül. Ist es eigentlich jetzt schon, also egal was ihr macht, macht's einfach ein bisschen langsamer heute vielleicht.

0: 3 Minuten vor 6.
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2: Mit Dominik Frey. Einen schönen guten Morgen. Ein Werbegrafiker hat mal zu mir gesagt, die Christen haben ein beneidenswert gutes Logo. Ich habe ihn fragend angeguckt und er hat geantwortet, ja klar, das Kreuz kann man super wiedererkennen, ist schnell und einfach mit zwei Strichen gezeichnet und es steckt dazu noch voller Inhalt. Außerdem ein Symbol, mit dem man Zustimmung signalisiert. Jeder, der sich mit etwas einverstanden erklärt, muss ein Kreuzchen machen. Stimmt, so habe ich das noch nie gesehen. Das Kreuz als ein Ja. Einfach gemalt, hoher Wiedererkennungswert und voller Geschichten, die dahinter stecken. Es ist schon erstaunlich, dass es das Kreuzzeichen zum Hauptsymbol des Christentums gebracht hat. Denn eigentlich hat es ja einen grausamen Ursprung. Die Römer haben mit dem Kreuz viele ihrer Gefangenen gefoltert und hingerichtet. Einer davon war Jesus. Aber ganz eng mit seinem Tod ist eben auch die Auferstehung verbunden. Ohne Sterben kein Auferstehen. Deshalb hat das Kreuzzeichen für mich weniger einen grausamen, sondern eher einen hoffnungsvollen Charakter. Der Werbegrafiker hatte schon recht. Zwei Striche und ein Kreuz ist gemalt. Und genau diese beiden Striche, der eine von oben nach unten und der andere von rechts nach links, die zeigen so schön die beiden Dimensionen, die dahinter stecken. Der Längsstrich könnte bedeuten, dass es eine Verbindung zwischen Gott und den Menschen und auch andersrum gibt. Ich bete zu ihm, er begleitet mich. Ich verehre ihn, er hat sich klein gemacht und ist in Jesus Mensch geworden. Das ist die spirituelle Dimension des Christentums, der Längsstrich. Und dann die Querrichtung. Sie weist darauf hin, dass wir Menschen untereinander gut in Kontakt bleiben und einander unterstützen sollen. Dass wir zusammen feiern, uns gemeinsam freuen können, uns helfen, miteinander reden, etwas auf die Beine stellen können. Für mich die fürsorgliche und gemeinschaftliche Dimension meiner Religion. Die beiden super berühmten Striche, Längsbalken und Querbalken, sie weisen also auf die beiden Grundpfeiler des Christentums hin. Mit Gott und mit den Menschen in Kontakt bleiben. Vielleicht denken Sie daran, wenn Sie das nächste Mal ein Kreuz oder ein Kreuzchen machen. Dominik Frey aus Baden-Baden von der Katholischen Kirche.
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3: Um 6 Uhr mit Jörg Dinkel. Guten Morgen. FIFA-Chef Infantino hat offenbar eine Krisensitzung des Weltfußballverbandes einberufen. Ab heute wird die Kurt-Schumacher-Brücke zwischen Mannheim und Ludwigshafen komplett gesperrt. Das Wetter, Sonne und Wolken, später in Württemberg örtlich Gewitter, Höchstwerte 28 bis 34 Grad. FIFA-Präsident Infantino hat offenbar eine Krisensitzung einberufen. Nach britischen Medienberichten sollen wichtige Mitarbeiter des Fußball-Weltverbandes heute in die marokkanische Hauptstadt Rabat kommen. Worum es bei dem Treffen genau geht, ist bislang unklar. Peter Schulz berichtet.
4: Infantino hatte zuletzt für eine Welle der Empörung in der Fußballwelt gesorgt, als geheime Pläne zum Verkauf von WM-Rechten an Investoren bekannt wurden. Auch wichtige Vertraute distanzierten sich in den vergangenen Tagen von Infantino, darunter FIFA-Generalsekretär Matthias Grafström und FIFA-Direktor Arsène Wenger. In Rabat ist der Hauptsitz der FIFA für Afrika. Dort findet im März 2027 der 77. FIFA-Kongress mit der wichtigen Präsidentenwahl statt. Marokko ist darüber hinaus Co-Gastgeber der WM 2030.
3: Die Grünen fordern angesichts der anhaltenden Hitze und Dürre in Deutschland einen Krisengipfel im Kanzleramt. Fraktionschefin Dröge sagte, Kanzler Merz müsse das Thema zur Chefsache machen. Er ignoriere die Folgen der Klimakrise komplett, das sei fahrlässig. Bundesverkehrsminister Bilger hat für morgen eine Fachkonferenz zu den historisch niedrigen Wasserständen einberufen. Wer daran teilnehmen wird, ist aber noch unklar. Die Kurt-Schumacher-Brücke zwischen Mannheim und Ludwigshafen wird ab heute komplett für den Verkehr gesperrt. Grund sind Schäden an der Brücke. Gabriela Becker-Jahn berichtet.
5: Ursprünglich war man davon ausgegangen, dass

0: die Kurt-Schumacher-Brücke während der Bauarbeiten an der Hochstraße Nord weitgehend offen bleiben wird. Am Donnerstag vergangener Woche hatte die Stadt Ludwigshafen dann überraschend bekannt gegeben, dass die Brücke für Pkw und Lkw in beiden Richtungen gesperrt werden muss. Grund dafür ist, dass die Zufahrt zur Hochstraße Nord, der sogenannte Nordbrückenkopf, in einem schlechteren Zustand ist als gedacht. Die Kurt-Schumacher-Brücke bleibt voraussichtlich 4 Jahre gesperrt. Fußgänger und Radfahrer können sie aber weiter nutzen.
1: In Italien hat eine Frau ihren Lottoschein im Wert von 1 Million Euro versehentlich in den Müll geworfen. Der Grund war ein Missverständnis. Auf dem Spielschein stand nicht auszahlbar. Die Gewinnerin dachte deshalb, der Schein sei wertlos. Tatsächlich war der Gewinn nur zu hoch, um ihn direkt auszahlen zu lassen. Als der Fehler auffiel, kontaktierte die Frau die Müllabfuhr. Mehrere Mitarbeiter durchsuchten in einer Sortieranlage stundenlang den Inhalt eines Müllwagens und fanden den Lottoschein schließlich. Der Millionengewinn kann nun an die Gewinnerin überwiesen werden. Das waren die Nachrichten für Baden-Württemberg. Abschließend die Zeit. Es ist 6.03 Uhr.
2: SWR1 Verkehrsservice, fahrt vorsichtig auf der A98 Stockach Richtung Schaffhausen. Fahrradfahrer zwischen Stockach Ost und Kreuz Hegau auf der Fahrbahn unterwegs. Das war's. Allen unterwegs gute und sichere Fahrt.
3: Einige Wolken heute Morgen unterwegs, paar kleine Schauer in Nordbaden mit dabei. Ansonsten viel Sonne nachher, paar Quellwolken dazwischen heute Nachmittag und heute Abend dann vor allem so zwischen Alb und Allgäu einzelne Schauer und Gewitter. Ansonsten bleibt es meistens trocken und die Temperaturen heute 28 Grad auf der Alb und 34 im Markgräflerland.
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2: Mit Doro Büttner.
3: Und Patrick Nehlmeier. Ich muss mal eben gucken, ob im Mülleimer hier ein Lottoschein liegt irgendwo. Mist, heute Morgen geleert worden.
2: Ey, aber die Jungs von der Müllabfuhr, die haben auch was verdient.

0: 12 Minuten nach 6, hier ist SWR 1. Guten Morgen, Baden-Württemberg. Es ist kein Geheimnis, Bewegung tut gut. Und deshalb fragen wir euch, was macht ihr so an Frühsport? Dazu schreibt SWR 1-Hörer Peter an die 0711 26 27 28. Ich mache jeden Morgen Sport. Erst hangle ich mich aus dem Bett, dann jogge ich ins Bad und zum Schluss stemme ich die Milchtasse.
1: Ja. Ja. Rechtes Augenlid hoch, runter, linkes Augenlid. Ja, das ist die Geschichte, ja.
0: Peter, es ist ein Anfang. Also, ne, für Menschen, die eine 3 vorne dran haben wie ich, da weiß man, es geht schon langsam los. Muskeln werden abgebaut. Ab 50 geht's dann noch rapider.
1: Was guckst du mich jetzt dabei an?
0: Nein. Aber hey, es gibt eine Lösung, Sport.
1: Ja, und früher hat man gesagt, okay, Ausdauersport, das ist die Lösung, Joggen, Schwimmen, bisschen Radfahren. Katharina Ditschko aus der SWR Wissenschaftsredaktion sagt aber, da kommt auch noch Krafttraining dazu, ne?
2: Ja, tatsächlich beides, Ausdauer und Kraft. Krafttraining wird halt häufig unterschätzt, dass unsere Muskulatur im Alter abbaut, ist ja auch irgendwie normal. Studien zeigen aber, dass mit regelmäßigem Krafttraining das sich abbremsen lässt oder sogar umkehren. Und ja, wer mehr Muskelkraft hat, der wird halt leistungsfähiger und auch selbstständiger im Alltag und auch im Alter. Und darum geht's ja vor allem. Ausdauertraining wiederum hält natürlich Herz, Lunge und Kreislauf fit und senkt das Risiko für Herz-Kreislauf-Erkrankungen. Also empfohlen wird ein Mix. Mindestens 2,5 Stunden Bewegung pro Woche. Zum Beispiel zügiges Gehen oder Radfahren und dazu mindestens 2 Einheiten Krafttraining für die großen Muskelgruppen. Also das sind die Beine, Rumpf und Arme. Und dafür müssen wir nicht unbedingt ins Sportstudio. Allerdings mein Anliegen, Anleitung und Korrektur und vielleicht auch zusätzlich Motivation durch einen Trainer oder Therapeuten halte ich doch für durchaus sinnvoll.
1: Ja, wenn man jetzt über Krafttraining spricht, da denken ja viele irgendwie an die Muckibude und an so ganz breite Leute und so. Was bringt mir denn so eine gestärkte Muskulatur im Alltag konkret, beim Einkaufen, beim Treppensteigen?
2: Ja, also vorab, wir müssen wirklich kein Muskelprotz werden. Es geht ja vor allem darum, dass typische Alltagsaufgaben leichter werden. Das sind dann die vollen Taschen beim Einkaufen zum Beispiel, dass die sich leichter anfühlen oder dass man sie länger tragen kann oder dass man beim Treppensteigen merkt, die Beine brennen nicht schon nach einer Etage. Und ganz nebenbei, gerade Treppen rauflaufen ist echt ein gutes Training. Also gut trainierte Muskeln können helfen, das Gleichgewicht noch zu fangen, bevor man fällt. Denn wenn man stolpert, dann entscheiden ja Sekundenbruchteile und die Kraft in den Beinen oder die Koordination. Auch Dinge heben, also Kisten ins Auto, Blumen, Erde im Garten und so, das wird alles einfacher.
0: Also man kann sie in den Alltag integrieren. Ich nehme auch immer die Treppe statt einen Fahrstuhl. Ist auch schon ein bisschen Training, ne? Also Kombi aus Kraft- und Ausdauersport hilft, damit wir im Alter und im Alltag uns fitter fühlen.
1: Ja, und so ein paar alltagstaugliche Übungen und auch einen Test, wie fit ihr wirklich seid, gibt's bei uns im Netz, swr1.de.

0: Hier ist SWR1 Baden-Württemberg am Mittwoch, 9:09. Hier, Doro, ich habe was gefunden für dich. Du ziehst doch so gerne um.
1: Ja, könnte man meinen, gell?
0: Ja, hier, pass mal auf. Großzügige Architektur, ein Höchstmaß an Privatsphäre und beeindruckender Panoramablick über die Rheinebene bis zur Pfälzer Bergkette.
1: Ja, also klingt gut, aber klingt auch sehr teuer.
0: Ja, ist es dann auch. Es ist in Leimen. Aha. Ah, Boris Becker, ne?
1: Ah.
0: Ja, es ist ein früheres Privatanwesen. Knapp 3 Millionen Euro soll das kosten. Beckers Vater war ja Architekt, hat das in den 90ern da selbst gebaut, mit Sauna und Whirlpool und allem drum und dran.
1: Ja, viel Schnickschnack. Okay, ja, Leimen in der Nähe von Heidelberg, also ist schon eine schöne Gegend.
0: Ja.
1: Ich würde sagen, ich und mein Sparschwein, wir bleiben dann doch lieber in Stuttgart.
0: Okay, und wer jetzt sofort den Makler irgendwie anrufen will, also es gibt kein Autogramm von Boris Becker, weil das Haus gehört ihm nicht mehr. Also wer jetzt kurz von einem gemeinsamen Notartermin mit Boris Becker träumt, das wird es auf alle Fälle nicht geben. Das verkauft irgendwie sein Steuerberater oder so, aber... Sein Geist weht durch die Hallen.
1: Ach so.
0: Vielleicht reicht das.
1: Ja.

0: großartige Nummer. Bruce Springsteen, Streets of Philadelphia. Montagmorgen, Mittwochmorgen in SWR1 Baden-Württemberg. Zum Glück nicht mehr Montag.
1: Ja. Der heiße und trockene Sommer hat Auswirkungen auf die Zuckerernte und die Wasserkraftwerke in Baden-Württemberg. Dazu gleich mehr nach der Werbung.
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0: Um 6:30 mit Jörg Dinkel.
12: Guten Morgen. Die Kurt-Schumacher-Brücke zwischen Ludwigshafen und Mannheim wird ab heute für den Verkehr komplett gesperrt. Grund sind Schäden an der Brücke. Im Laufe des Vormittags sollen alle Zufahrten aus Mannheim in Richtung Ludwigshafen geschlossen werden. Die Zufahrten auf Ludwigshafener Seite sind schon seit Samstag zu. Die Sperrung wird voraussichtlich 4 Jahre dauern. Die Trockenheit wirkt sich auch auf die Stromerzeugung im Land aus. Weil Flüsse weniger Wasser führen, können Laufwasserkraftwerke nicht mehr so viel Strom produzieren, etwa am Rhein oder auch an Nagold und Jagst. In der Region Stuttgart laufen nach Angaben des Energieversorgers NBW die Kraftwerke aber normal. Laura Grabowski berichtet.
13: Nach Angaben der ENBW läuft das Heizkraftwerk in Altbach im Kreis Esslingen trotz der hohen Temperaturen ohne größere Einschränkungen. Es werde über Kühltürme gekühlt und sei deshalb nicht von der Trockenheit betroffen. Genauso sei es auch bei den Gas- und Turbinenkraftwerken in Stuttgart-Münster. Anders sehe es bei der Wasserkraft aus. Wegen der niedrigen Pegelstände würden viele Laufwasserkraftwerke weniger Strom erzeugen. Kleinere Anlagen würden teilweise sogar stillstehen, unter anderem an der Enz und Kocher. Die Stromversorgung sei weiterhin gesichert.
12: Den Zuckerrübenbauern im Land droht wegen der Hitze und Trockenheit eine historisch schlechte Ernte. Der Verband Süddeutscher Zuckerrübenanbauer erwartet 1/3 weniger Rüben als im Vorjahr. Das könnte auch Folgen für die Zuckerproduktion der Südzucker AG mit Sitz in Mannheim haben. SWR-Reporterin Giuseppa Spatola.
14: Zwar habe das Unternehmen laut einem Sprecher wetterbedingte Schwankungen in den letzten 20 Jahren immer wieder überstanden, doch zunehmend längere und trockene Perioden machen sich als klaren Klimaeffekt bemerkbar. Besonders die Pflanzenkrankheiten wie Stolbur und SBR setzen den Beständen zu. Übertragen werden sie hauptsächlich von sogenannten Glasflügelzikaden, die sich mit der Klimakrise ebenfalls immer weiter ausbreiten.
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1: Hier ist der SWR1-Verkehrsservice und auf meinem Bildschirm steht, keine Meldungen vorhanden. Gute Nachricht, also euch allen unterwegs, gute Fahrt.
15: Andreas Machalitzer im Wetterstudio. Auf deinem Bildschirm steht vermutlich, es wird heiß, oder?
16: Es wird mal wieder heiß, wobei es nicht ganz so extrem wird wie die letzten beiden Tage. Wir haben heute Temperaturen von maximal 27 bis 34 Grad mit einigen Schauern und Gewittern, die sich im Laufe des Tages im Südosten des Landes wieder bilden können. Da bleibt die Luft weiterhin relativ schwül. Ansonsten kommt mit etwas auffrischendem Westwind etwas trockenere, stabilere Luft zu uns rein. Da gibt es dann vor allem im Norden und Westen häufig Sonne, Quellwolken und nur selten Schauer.
0: Ja, also die Zahl der Hitzetage, jetzt kommt heute wieder einer dazu, ist schon rekordverdächtig, oder?
16: Ja, und da haben wir jetzt tatsächlich auch das Jahrhundertjahr 2003 erreicht bzw. überschritten. Das hatte im Landesdurchschnitt 27 Hitzetage. Mit dem gestrigen Tag sind wir bei 28 angekommen und es ist ja immer noch relativ früh im August, also da werden noch weitere dazukommen, auch gerade mit Hinblick dann auf das Wochenende. Da gibt es weitere Tage mit Temperaturen über 30 Grad. Und auch sonst haben wir ja schon Rekorde gebrochen in diesem Jahr, den absoluten Allzeitrekord schon Ende Juni, 41,4 Grad. Und es gab ja auch schon historisch warme Nächte. Also dieser Sommer 2026 ist dabei, einige Rekorde zu brechen.
0: Danke, Andi. 4:30.
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1: Mit der Ruppert, ne?
0: Und Patrick Nielmeier. Einen guten Start in den Mittwoch. Hey, Mittwoch!
1: Ja, Mittwoch!
0: Halbe Woche rum.
1: Hallo zusammen.

0: 20 vor 7, hier ist SWR 1. Guten Morgen, Baden-Württemberg. Ja, ob es ein guter Morgen wird? Naja, Berufspendler müssen stark sein, denn heute wird eine der beiden Rheinbrücken zwischen Mannheim und Ludwigshafen komplett gesperrt, die Kurt-Schumacher-Brücke. Zwischen den beiden Städten gibt es dann nur noch die Konrad-Adenauer-Brücke.
1: Ja, das ist schon heftig. 120.000 Fahrzeuge fahren da täglich über die beiden Rheinbrücken. Wirklich jede Menge. SWR 1 Reporter Wolfgang Kessel, was heißt denn das jetzt für den Verkehr? Kollabiert da jetzt schon der Berufsverkehr?
2: Nein, heute Morgen wohl noch nicht, denn die 4 Zufahrten in Mannheim auf die Kurt-Schumacher-Brücke werden laut Stadt erst im Lauf des Vormittags, also so bis spätestens 12, 13 Uhr gesperrt. Außerdem sind in Baden-Württemberg ja noch Sommerferien, das wird die Lage auch noch mal ein bisschen entzerren. Aber eventuell wird es heute am späten Nachmittag dann zur Rush-Hour ein bisschen dichter im Verkehr, wenn die Pfälzer, die in und um Mannheim arbeiten, also nach Hause auf die andere Rheinseite wollen. Die Polizei hat mir vorab gesagt, sie geht heute nicht davon aus, dass es zu einem Verkehrschaos kommen wird. Und erfahrungsgemäß wird es nach ein paar Tagen Sperrung auch so sein, dass sich alle Verkehrsteilnehmer darauf eingestellt haben, auf die Lage. Und den Rest übernehmen dann die Navis in den Autos, die auf Ausweichrouten hinweisen. Das werden in dem Fall vor allem, wie gesagt, die Konrad-Adenauer-Brücke etwas weiter südlich sein und mit etwas mehr Abstand die A6.
1: Das ist jetzt nicht die erste Brückensperrung. Was ist denn da los zwischen Mannheim und Ludwigshafen?
2: Ja, tatsächlich löst da eine Brückensperrung die andere ab. Denn in den vergangenen 7 Jahren war in Ludwigshafen eine wichtige Zufahrt auf die Konrad-Adenauer-Brücke nicht befahrbar. Das ist die Hochstraße Süd. Die wurde in der Zeit aufwendig saniert bzw. neu gebaut. Und während dieser 7 Jahre war logischerweise die Kurt-Schumacher-Brücke im Norden die einzige voll intakte Rheinquerung zwischen Mannheim und Ludwigshafen. Aber kaum, dass die Hochstraße Süd für den Verkehr freigegeben wurde, da kam schon die Meldung, dass die Kurt-Schumacher-Brücke so marode ist, dass sie komplett gesperrt werden muss. Und zwar für 4 Jahre ab heute.
0: Die Infos von SWR1-Reporter Wolfgang Kessel aus Mannheim. Dort wird heute eine der beiden Rheinbrücken für den Autoverkehr gesperrt. Immerhin Radfahrer und Fußgänger, die dürfen über die Kurt-Schumacher-Brücke rüber.
1: Ja, die Infos über die Umleitungsstrecken gibt es auch bei uns im Netz, swr1.de.

0: 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Guten Morgen Baden-Württemberg um 10 vor 7. 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
1: 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ABC. 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

0: mit Dominik Frei. Einen schönen guten Morgen. Ein Werbegrafiker hat mal zu mir gesagt, die Christen haben ein beneidenswert gutes Logo. Ich habe ihn fragend angeguckt und er hat geantwortet, ja klar, das Kreuz kann man super wiedererkennen, ist schnell und einfach mit zwei Strichen gezeichnet und es steckt dazu noch voller Inhalt. Außerdem ein Symbol, mit dem man Zustimmung signalisiert. Jeder, der sich mit etwas einverstanden erklärt, muss ein Kreuzchen machen. Stimmt, so habe ich das noch nie gesehen. Das Kreuz als ein Ja. Einfach gemalt, hoher Wiedererkennungswert und voller Geschichten, die dahinter stecken. Es ist schon erstaunlich, dass es das Kreuzzeichen zum Hauptsymbol des Christentums gebracht hat. Denn eigentlich hat es ja einen grausamen Ursprung. Die Römer haben mit dem Kreuz viele ihrer Gefangenen gefoltert und hingerichtet. Einer davon war Jesus. Aber ganz eng mit seinem Tod ist eben auch die Auferstehung verbunden. Ohne Sterben kein Auferstehen. Deshalb hat das Kreuzzeichen für mich weniger einen grausamen, sondern eher einen hoffnungsvollen Charakter. Der Werbegrafiker hatte schon recht. Zwei Striche und ein Kreuz ist gemalt. Und genau diese beiden Striche, der eine von oben nach unten und der andere von rechts nach links, die zeigen so schön die beiden Dimensionen, die dahinter stecken. Der Längsstrich könnte bedeuten, dass es eine Verbindung zwischen Gott und den Menschen und auch andersrum gibt. Ich bete zu ihm, er begleitet mich. Ich verehre ihn, er hat sich klein gemacht und ist in Jesus Mensch geworden. Das ist die spirituelle Dimension des Christentums, der Längsstrich. Und dann die Querrichtung. Sie weist darauf hin, dass wir Menschen untereinander gut in Kontakt bleiben und einander unterstützen sollen. Dass wir zusammen feiern, uns gemeinsam freuen können, uns helfen, miteinander reden, etwas auf die Beine stellen können. Für mich die fürsorgliche und gemeinschaftliche Dimension meiner Religion. Die beiden super berühmten Striche, Längsbalken und Querbalken, sie weisen also auf die beiden Grundpfeiler des Christentums hin. Mit Gott und mit den Menschen in Kontakt bleiben. Vielleicht denken Sie daran, wenn Sie das nächste Mal ein Kreuz oder ein Kreuzchen machen. Dominik Frei aus Baden-Baden von der Katholischen Kirche.
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2: Um 7 Uhr mit Jörg Dinkel. Guten Morgen. Eine KI hat offenbar Menschen Phishing-Mails geschickt. Die SRH-Hochschulen aus Heidelberg schließen mehrere Standorte. Das Wetter, Sonne und Wolken, später in Württemberg örtlich Gewitter, Höchstwerte 28 bis 34 Grad. Britische Sicherheitsforscher haben eine neue alarmierende Fähigkeit von künstlicher Intelligenz entdeckt. In einem Test versuchte die KI, eine Sicherheitslücke in Software einzuschleusen. Aus der Nachrichtenredaktion Jost Schmidt.
3: Die Forscher hatten der KI für den Test Zugang zum Internet gegeben. Dabei sollte sie Werkzeuge aus dem Netz nutzen, um eine Aufgabe zu lösen. Das Modell ging aber deutlich weiter als erwartet und zeigte Fähigkeiten, mit denen die Forscher nicht gerechnet hatten. Zum Beispiel erstellte die KI falsche Identitäten und versuchte, Menschen mit Phishing-Mails zu täuschen. Die Forscher warnen jetzt, dass solche Möglichkeiten bei echten Cyberangriffen missbraucht werden könnten.
2: FIFA-Präsident Infantino hat offenbar eine Krisensitzung einberufen. Nach britischen Medienberichten sollen hochrangige Mitarbeiter des Fußball-Weltverbandes heute in die marokkanische Hauptstadt Rabat kommen. Infantino stand zuletzt wegen Berichten über Pläne zum Verkauf von WM-Rechten an Investoren in der Kritik. Auch einige seiner Vertrauten sollen sich von ihm distanziert haben. Wegen der anhaltenden Trockenheit wird an einigen Wasserkraftwerken im Land weniger Strom produziert. Der Wassermangel in den Flüssen schlage sich bereits jetzt deutlich auf die Produktion der Laufwasserkraftwerke nieder, so der Energieversorger NBW. An kleineren Zuflüssen seien einige Anlagen bereits außer Betrieb genommen worden, so zum Beispiel an Kocher, Enz, Jagst, Nagold oder an der Unteren Argen. Der SRH-Konzern mit Sitz in Heidelberg will einige seiner Hochschulen im Bundesgebiet schließen und deshalb auch Stellen abbauen. Laut SRH ist davon unter anderem der Standort Stuttgart betroffen. Einzelheiten von SWR-Reporter Matthias Wiest.
4: Man werde sich vom bisherigen Expansionskurs verabschieden, schreibt die SRH nach eigenen Angaben mit 11.000 Studierenden, einer der größten Anbieter für private Hochschulbildung in Deutschland. Deshalb werden Niederlassungen in Bremen, Fürth, Hamburg, Köln, München und Stuttgart in den kommenden 2 Jahren geschlossen. Dadurch fallen 200 Stellen weg, betriebsbedingte Kündigungen.

0: Ausnahmen soll es aber nicht geben. Übrig bleiben die sogenannten Kernstandorte mit Hochschulen in Heidelberg, Berlin, Dresden, Leipzig und Gera.
1: Die Kurt-Schumacher-Brücke zwischen Mannheim und Ludwigshafen wird im Laufe des Vormittags komplett für den Verkehr gesperrt. Grund sind Schäden an der Brücke. Die Sperrung wird voraussichtlich 4 Jahre dauern. Ursprünglich war man davon ausgegangen, dass die Kurt-Schumacher-Brücke während der Bauarbeiten an der Hochstraße Nord in Ludwigshafen weitgehend offen bleiben kann. Dann waren aber weitere Schäden entdeckt worden. Das waren die Nachrichten für Baden-Württemberg, die Zeit. Es ist 7.03 Uhr.
2: SWR1 Verkehrsservice. Vorsicht auf der A8 München Richtung Stuttgart. Zwischen Oberelchingen und Ulm-Ost, da liegt ein Plastikteil auf der linken Spur. Und nochmal Vorsicht auf der A8 München Richtung Stuttgart. Zwischen Eichelberg und Kirchheim-Tech-Ost, da eine Unfallstelle auf der linken Spur, die ist noch nicht abgesichert. Wir haben Staus. Einmal auf der A8 Karlsruhe Richtung Stuttgart. Zwischen Pforzheim-West und Süd 5 Kilometer Stau, dauert über 20 Minuten länger. B10 Ulm Richtung Stuttgart. Zwischen Göppingen-Zentrum-Ost und Uhingen aktuell 4 Kilometer Stau, bis zu 20 Minuten plus. Die B34 Schaffhausen-Basel ist zwischen Bad Säckingen und der B518 in Öflingen. Nach einem Unfall in beiden Richtungen gesperrt, da bitte weiträumig umfahren. Und in Stuttgart-Vaihingen ist zwischen der Zusestraße und dem Österfeldtunnel in beiden Richtungen die Ampelanlage außer Betrieb. Also da bitte besonders vorsichtig an der Kreuzung sein. Alle Meldungen nochmal zum Nachlesen online auf swr1.de. Gute Fahrt.
3: Jede Menge Sonne gibt's heute, paar Quellwolken mit dabei, heute Nachmittag und heute Abend. So zwischen Alb und Allgäu einzelne Schauer und Gewitter, ansonsten bleibt's meistens trocken und die Temperaturen nicht mehr ganz so heiß wie gestern. 28 Grad auf der Alb und bis 34, aber immerhin noch im Markgräfler Land.
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3: und Patrick Nehlmeier. Einen schönen Mittwochmorgen.
2: Hallo zusammen.

0: Guten Morgen Baden-Württemberg um 7:11 und es soll ja Menschen geben, die jetzt schon ihre Joggingrunde beendet haben oder im Gym fleißig Gewichte heben.
1: Respekt.
0: Ja, wirklich, größten Respekt dafür. Oder man macht es wie Anja aus Schwieberding, die hat uns geschrieben, mein Workout jeden Morgen ist so aufgebaut, dass ich von Büro zu Büro laufe und die Fenster für die Kollegen öffne, ist von beidem etwas Ausdauer und Krafttraining.
1: Ja, machst du doch auch immer, wenn du kommst. Erstmal
0: ja,
1: die Fenster aufreißen.
0: Ja.
1: Ja, wunderbar eigentlich. Aber mal im Ernst, also man muss schon irgendwas machen. Ja, gerade wenn man so altersmäßig dann die 5 vorne hat, da geht die Muskulatur eben flotter zurück als noch mit 30. Und dem kann man mit Sport gut entgegenwirken. Und früher hat man gesagt, Ausdauersport, das ist das Einzige, was man machen muss. Heute sieht man das so ein bisschen differenzierter.
0: Ja, Urs Granacher, der ist Doktor für Trainings- und Bewegungswissenschaft an der Uni Freiburg. Und der empfiehlt eine Kombi.
2: Nun, die WHO, die gibt die Bewegungsempfehlung, dass Kraft- und Ausdauertraining durchgeführt werden sollte für erwachsene Personen ab dem 18. Lebensjahr, aber insbesondere auch für Personen ab dem 65. Lebensjahr seit einigen Jahren. Das bedeutet, die Kombination von Kraft- und Ausdauertraining ist sehr bedeutsam. Einerseits als protektiver Schützeneffekt für das kardiovaskuläre System, das ist Ausdauertraining. Ausdauertraining hat gleichzeitig auch einen sehr starken kognitiven Effekt, positiven kognitiven Effekt und Krafttraining dann vor allen Dingen zum Erhalt der Mobilität.
1: Also Kraft und Ausdauer und das Gehirn hat auch was davon.
2: Wohingegen wir beim Ausdauertraining vor allen Dingen dahingehend einen Effekt finden, dass insbesondere die Hirnaktivität sich erhöht, dadurch auch der Stoffwechsel sich verbessert, dadurch beispielsweise auch die Anlagerung von Plaques sich verzögern kann, beziehungsweise die Abbauproduktion von diesen Plaques, die letztlich zu Demenz führen können, sich verbessert, hat Krafttraining ganz speziellen Effekt auf die Exekutivfunktion. Die liegt im präfrontalen Kortex, die hat etwas mit der Entscheidungsfindung zu tun und dort scheint arealspezifisch Krafttraining ganz besonders positiv zu wirken. Mit anderen Worten, die Kombination aus beiden ist auch für die Gehirngesundheit ein ganz wichtiger Faktor.
0: Klingt schon super, was man alles Gutes für seinen Körper so machen kann mit der Kombi aus Kraft- und Ausdauertraining.
1: Absolut. Und wie fit ihr wirklich seid, das könnt ihr schnell noch checken bei uns im Netz, swr1.de. Da gibt es schöne Übungen, auch ganz schnell, so zwischen Tür und Angel, bevor man das Haus verlässt. Geht ganz schnell.
0: Ja, ja.

0: 7.21 Uhr, hier ist SWR1 Baden-Württemberg am Mittwochmorgen. Und es gibt einfach Geschichten aus dem Alltag, die sind super. So wie diese hier aus Ludwigsburg. Da haben Feuerwehrleute geholfen, ein Baby auf die Welt zu holen. Das Ganze ist passiert an der Bushaltestelle neben der Feuerwehrwache.
1: Ja, die werdenden Eltern, die wollten mit dem Bus ins Krankenhaus. War anscheinend ein bisschen knappe Geschichte. Also der Bus kam zu spät, das Baby zu früh. Und dann haben sich die Feuerwehrleute ihre Notfallrucksäcke geschnappt, sind darüber gerannt zur Bushaltestelle und haben dem Baby auf die Welt geholfen.
0: Total toll.
1: Ja.
0: Also, dem Baby, dem geht's gut. Und ich würde sagen, die Feuerwehrleute da aus Ludwigsburg, das sind die Helden der Woche.
1: Ja, absolut. Retten, löschen, bergen, entbinden. Neuer Slogan der Feuerwehr.

0: Kommentar Barclay James Harvest und Hymnen in SWR1 Baden-Württemberg am Mittwoch.
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0: Um 7:30 mit Jörg Dinkel.
3: Guten Morgen. Die Kurt-Schumacher-Brücke zwischen Mannheim und Ludwigshafen wird ab heute für 4 Jahre komplett gesperrt. Für Wirtschaftsunternehmen der Region könnte das problematisch werden. Das hat der Hauptgeschäftsführer der IHK Pfalz, Jürgen Vogel, dem SWR gesagt.
4: Wir werden sehen, wie die Umfahrungen hier in der Stadt Ludwigshafen funktionieren. Es ist gerade eine gute Zeit. Wir haben Sommerferien, deswegen ist nicht so viel los. Aber Unternehmen kommen schon auf uns zu. Konkret, wie kommen meine Mitarbeiter zur Arbeit? Noch wichtiger, wie kriegen wir Waren von A nach B? Wir sind ein Wirtschaftsraum, in dem die Waren es gewohnt sind, auch über dem Rhein transportiert zu werden. Und diese Sorge besteht halt, wird das in den nächsten Jahren so möglich sein, dass sich das wirtschaftlich machen lässt?
3: Ursprünglich war man davon ausgegangen, dass die Kurt-Schumacher-Brücke während der Bauarbeiten an der Hochstraße Nord in Ludwigshafen weitgehend offen bleiben kann. Dann waren aber weitere Schäden entdeckt worden. Nach dem tödlichen Unfall eines 4-jährigen Jungen in Bad Friedrichshall im Kreis Heilbronn ermittelt die Polizei gegen Angehörige des Kindes. Dabei geht es um den Vorwurf der Körperverletzung. Einzelheiten von Yvonne Schutka.
5: Der 4 Jahre alte Junge war vor gut einer Woche unvermittelt vor ein fahrendes Auto gelaufen und noch an der Unfallstelle gestorben. Das Gutachten soll unter anderem klären, ob die Fahrerin zu schnell unterwegs gewesen ist. Kurz nach dem Unfall haben Angehörige des Kindes nach Angaben der Polizei auf die Windschutzscheibe des Autos eingeschlagen. Danach sind sie auf die Autofahrerin losgegangen. Dabei wurde die Frau leicht verletzt. Nach Angaben der Polizei laufen aktuell Ermittlungen wegen Körperverletzung und Sachbeschädigung. Rund 25 Familienangehörige wurden nach dem tödlichen Unfall in einer Halle psychologisch betreut.
3: Britische Sicherheitsforscher haben eine neue alarmierende Fähigkeit von künstlicher Intelligenz entdeckt. In einem Test versuchte ein KI-Modell nicht nur öffentlich zugängliche Software zu hacken, sondern erschuf auch Fake-Identitäten und versendete Phishing-Mails. 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
1: Hier ist der SW1 Verkehrsservice. Los geht's auf der A8 München Richtung Stuttgart. Zwischen Wendlingen und Stuttgart-Degerloch. Da muss die Fahrbahn erneuert werden. Dadurch 10 Kilometer streckenweise stockender Verkehr. Kann bis zu 20 Minuten länger dauern. A8 Strecke Karlsruhe Richtung Stuttgart. Zwischen Pforzheim West und Ost 2 Kilometer Stau, 15 Minuten plus. B10 Ulm Richtung Stuttgart. Zwischen Eislingen West und Uhingen aktuell 4 Kilometer Stau, 20 Minuten Verzögerung. Und wir haben es ja gerade in den Nachrichten gehört. Die Kurt-Schumacher Brücke zwischen Mannheim und Ludwigshafen. Die wird saniert. Das heißt, ab 9 Uhr wird die Brücke in beiden Richtungen gesperrt sein. Also das auf dem Schirm haben. Allen unterwegs gute und sichere Fahrt.
6: Andreas Macherlitzer im Wetterstudio. Jetzt ist doch einiges an Gewittern unterwegs gewesen, einiges an Regen auch runtergekommen. Helfen diese Gewitter denn wenigstens so ein bisschen bei der Trockenheit?
7: Ja, jeder Tropfen tut natürlich gut, aber das ist in der Summe viel zu wenig, zumal es ja auch wirklich dann immer nur kleine Regionen sind, die davon betroffen werden. Gestern war es zum Beispiel vor allem der Schwarzwald und die Baar. Da gab es in Föhrenbach 27 Liter auf den Quadratmetern, Schiltach 25, aber eben nicht flächendeckend. Und dementsprechend geht die Trockenheit auch weiter. Der Juli war ja teilweise auch historisch trocken, zum Beispiel in Rheinfelden im Südwesten und auch in Freudenberg im Nordosten. Da hatten wir sogar einen 9-Monats-Rekord. Und dementsprechend liegt auch der Bodenseepegel für diese Jahreszeit historisch niedrig mit 2,85 Meter, über 1 Meter unter dem mittleren Wasserstand. Und es ist auch in den nächsten Tagen kein flächendeckender Regen in Sicht. Heute gibt es wieder ein paar Schauer und Gewitter, vor allem am Nachmittag dann im Südosten Baden-Württembergs. Sonst bleibt es meist trocken. Die ganz große Hitze ist vorbei. Wir haben allerdings immer noch Temperaturen heute im hochsommerlichen Bereich von 28 bis 34 Grad.
6: Danke, Andi. 3 Minuten nach 8.
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0: und Patrick Hehlmeier. Einen guten Start in den Mittwoch.
1: Schönen guten

0: Mittwochmorgen, 7:45.
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3: Wir quizzen mit Gerd King aus Oberndorf, Hochmössingen im Kreis Rottweil. Hallo Gerd.
4: Guten Morgen, ihr beiden.
5: Schönen guten Morgen.
3: Gerd, bei dir im Ort, da gibt's eine Sensation, auf die du echt stolz bist. Erzähl mal kurz.
4: Ja, wir haben bei uns im Ort den wahrscheinlich ältesten Baum Baden-Württembergs. Er ist aufgenommen in das Nationalerbe Baum als Baum Nummer 5, als schützens- und erhaltenswert. Und das Besondere an diesem Baum ist, er ist komplett hohl in der Mitte.
5: Okay, wie alt ist er denn?
4: Der ist mindestens 600 Jahre alt. Genau kann man es nicht sagen, weil die Jahresringe ja nicht zu zählen sind.
5: Klingt stark. Ist ja schon leer. Okay, ich gucke jetzt gerade. Leider ist es keine Quizfrage heute.
3: Das wäre gewesen.
5: Sonst hättest du schon den ersten Punkt gehabt, aber das kriegst du trotzdem hin. 60 Sekunden Zeit, 6 richtige Antworten, dann gibt es eine SWR1-Tasse und wenn es irgendwo klemmt, einfach weitersagen, ja?
4: Alles klar.
5: Gut, dann läuft deine Zeit ab. Jetzt ein beliebter Zungenbrecher heißt, die Katze tritt die...
4: Weiter.
5: Treppe krumm. Ist Gründonnerstag bei uns ein Feiertag?
4: Nein.
5: Die Würde des Menschen ist unantastbar, steht in welchem Gesetz?
4: Grundgesetz.
5: Jawohl. Für welche Stadt steht das Autokennzeichen VS?
4: Villingen-Schwenningen.
5: Welcher David hatte Hits wie Space Oddity und Heroes?
4: Ui.
5: Was für ein Obst sind Schattenmorellen?
4: Kirschen.
5: Wie heißt das berühmteste Amphitheater in Rom?
4: Kolosseum.
5: 2000 Kilo sind wie viel Tonnen?
4: 2.
5: Wie heißt der berühmte Hollywood-Regisseur Tarantino mit Vornamen?
4: Quentin.
5: Wie war das Mindestwahlalter bei der letzten Landtagswahl in Baden-Württemberg?
4: 16.
5: Leben Pinguine am Nord- oder am Südpol?
4: Südpol.
5: Wie viele Mannschaften steigen jede Saison mindestens aus der ersten Fußball-Bundesliga der Herren ab?
4: 2.
5: Jawohl. Und dann sind wir auch schon durch.
3: Hey, 11 richtige Antworten.
4: Ja, hervorragend.
3: Ja.
5: Allerdings, du nimmst mir die Worte aus dem Mund.
3: Das war wirklich hervorragend. Glückwunsch.
5: Sehr solide Toll, Leistung, Gerd. Und dann danke schön fürs Mitspielen. Und vielleicht besuchst du heute mal den Baum beim schönen Wetter.
3: Einfach mal umarmen.
4: Ich fahr dran vorbei heute.
5: Okay, sehr schön. Mach's gut. Tschüss.
3: Ciao.
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0: auch SWR1 Baden-Württemberg. 11 sensationelle Richtige gerade eben für Gerd King bei unserem Quiz gecheckt. Und Gudrun schreibt direkt, könnt ihr mir bitte verraten, aus welchem Ort der Teilnehmer das erzählt hat? Mich würde der älteste Baum von Baden-Württemberg interessieren. Bin großer Naturfan.
1: Ja, das können wir auflösen. Unser Quizkandidat Gerd, der kommt aus Oberndorf Hochmössingen. Das ist im Kreis Rottweil. Und wenn ich richtig recherchiert habe auf die Schnelle, dann ist es die Keppeleslinde.
0: Bitte sehr. So. Schon ein Ausflugsziel fürs Wochenende.
1: Ja, genau.

0: nicht. 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
13: Um 8 Uhr mit Jörg Dinkel. Guten Morgen. Die Hitze könnte für steigende Preise an den Tankstellen sorgen. Die Kurt-Schumacher-Brücke zwischen Mannheim und Ludwigshafen wird heute für 4 Jahre gesperrt. Das Wetter, Sonne und Wolken später in Württemberg örtlich Gewitter. Höchstwerte 28 bis 34 Grad. Wegen der anhaltenden Trockenheit und Hitze könnten Benzin und Diesel in Deutschland noch teurer werden. Davon geht das Institut der deutschen Wirtschaft aus. Aus der Nachrichtenredaktion Christina Trautwein.
14: Wegen des niedrigen Wasserstands des Rheins können Frachtschiffe mit Treibstoff aktuell nur noch eingeschränkt fahren. Händler müssten jetzt kurzfristig auf andere Transportwege ausweichen. Und die seien meist teurer, erklärt Ökonom Schäfer vom Institut der deutschen Wirtschaft im Spiegel. Das könnte sich dann auch auf die Preise an der Zapfsäule auswirken. Auch anderen EU-Ländern setzt die extreme Hitze weiter zu. Italien hat für alle 27 Großstädte des Landes die höchste Hitzewarnstufe ausgerufen. Österreich meldet einen neuen Temperaturrekord. In Wien wurden gestern 41 Grad gemessen.
13: Britische Sicherheitsforscher haben eine neue, alarmierende Fähigkeit von künstlicher Intelligenz entdeckt. In einem Test versuchte ein KI-Modell nicht nur, öffentlich zugängliche Software zu hacken, sondern erschuf auch Fake-Identitäten und versendete Phishing-Mails. In Deutschland werden immer mehr Unternehmen gegründet. Das geht aus Zahlen der Deutschen Industrie- und Handelskammer hervor, über die Rheinische Post berichtet. Demnach gab es im vergangenen Jahr 20.000 Unternehmensgründungen mehr als im Jahr davor. Allerdings sieht die DIHK keinen breiten unternehmerischen Aufbruch in Deutschland. Grund für eine Unternehmensgründung sei häufig die Sorge um den eigenen Arbeitsplatz. Die Kurt-Schumacher-Brücke zwischen Mannheim und Ludwigshafen wird ab heute komplett für den Verkehr gesperrt. Grund sind Schäden an der Brücke. Gabriela Becker-Jahn berichtet.
15: Ursprünglich war man davon ausgegangen, dass die Kurt-Schumacher-Brücke während der Bauarbeiten an der Hochstraße Nord weitgehend offen bleiben wird. Am Donnerstag vergangener Woche hatte die Stadt Ludwigshafen dann überraschend bekannt gegeben, dass die Brücke für Pkw und Lkw in beiden Richtungen gesperrt werden muss. Grund dafür ist, dass die Zufahrt zur Hochstraße Nord, der sogenannte Nordbrückenkopf, in einem schlechteren Zustand ist als gedacht. Die Kurt-Schumacher-Brücke bleibt voraussichtlich 4 Jahre gesperrt. Fußgänger und Radfahrer können sie aber weiter nutzen. Die Umleitungen werden laut Stadt ausgeschildert.
13: Der Karlsruher Tennisprofi Jannik Hanfmann hat beim Tennisturnier in Montreal für eine Überraschung gesorgt. Er bezwang French Open-Finalist Lavio Cobolli aus Italien mit 7:6 und 7:6. Hanfmann hat damit die dritte Runde erreicht. Der an Nummer 1 gesetzte French Open-Sieger Alexander Zverev startet erst heute in das Turnier. Das waren die Nachrichten für Baden-Württemberg. Die Zeit, es ist 8:03 Uhr.

0: Hier ist der S1 Verkehrsservice. Fahrt vorsichtig auf der A6 Heilbronn Richtung Nürnberg. Zwischen Bretzfeld und Öhringen, da steht ein defekter LKW und Reifenteile liegen auf der Fahrbahn. Weiterhin stockt's auf der A8 München Richtung Stuttgart, weil zwischen Wendlingen und Stuttgart-Degerloch die Fahrbahn erneuert wird. Dadurch 10 Kilometer streckenweise stockender Verkehr, dauert fast eine halbe Stunde länger. Wir haben Stau auf der B10 Ulm Richtung Stuttgart. Zwischen Eislingen West und Uhingen 3 Kilometer Stau, 20 Minuten plus. Und wir sagen es nochmal, die Kurt-Schumacher-Brücke zwischen Mannheim und Ludwigshafen, die muss saniert werden. Deshalb in einer Stunde um 9 Uhr, da wird die Brücke dann in beiden Richtungen gesperrt sein. Also das bitte einplanen und die komplette Verkehrsübersicht, die gibt's online auf swr1.de. Gute Fahrt.
1: Ja, einiges an Wolken noch, aber eigentlich ist es ein sehr sonniger Tag. Erstmal ein paar Quellwolken mit dabei. Heute Nachmittag und heute Abend dann vor allem so zwischen Alp und Allgäu einzelne Schauer und Gewitter. Ansonsten bleibt es meistens trocken. Es ist nicht mehr ganz so heiß wie gestern. 28 Grad heute Nachmittag auf der Alp und bis 34 im Markgräflerland.
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0: Mit Doro Bittner.
1: Und Patrick Nehlmeier. Und nicht vergessen, immer noch langsam fahren. Ist immer noch Blitzerwoche jetzt.
0: Stimmt, Speed Week.
1: Schönen guten Morgen.
0: Hallo zusammen.

0: 8 ist es am Mittwoch, hier ist SWR1 Baden-Württemberg. Es muss ja nicht gerade heute sein, wenn es so wahnsinnig schwül draußen ist. Aber eigentlich müssen wir uns alle ein bisschen mehr bewegen. Ja, immer mal so ein bisschen Sport machen und so. Das wird, je später es im Leben ist, tatsächlich immer wichtiger. So ab 50, 55, da baut der Körper schneller Muskeln ab als zum Beispiel jetzt noch mit 30. Und da setzt der Sport eben dagegen.
1: Ja, und früher dachte man ja, Ausdauersport, also sowas wie Joggen, Schwimmen, Radfahren, das sei der alleinige Königsweg. Katharina Ditschke aus der SWR Wissenschaftsredaktion. Da kommt noch was dazu, die Kraft, richtig?
2: Ja, tatsächlich beides, Ausdauer und Kraft. Krafttraining wird halt häufig unterschätzt. Dass unsere Muskulatur im Alter abbaut, ist ja auch irgendwie normal. Studien zeigen aber, dass mit regelmäßigem Krafttraining das sich abbremsen lässt oder sogar umkehren. Und ja, wer mehr Muskelkraft hat, der wird halt leistungsfähiger und auch selbstständiger im Alltag und auch im Alter. Und darum geht's ja vor allem. Ausdauertraining wiederum hält natürlich Herz, Lunge und Kreislauf fit und senkt das Risiko für Herz-Kreislauf-Erkrankungen. Also empfohlen wird ein Mix. Mindestens 2,5 Stunden Bewegung pro Woche. Zum Beispiel zügiges Gehen oder Radfahren und dazu mindestens 2 Einheiten Krafttraining für die großen Muskelgruppen. Also das sind die Beine, Rumpf und Arme. Und dafür müssen wir nicht unbedingt ins Sportstudio. Allerdings mein Anliegen, Anleitung und Korrektur und vielleicht auch zusätzlich Motivation durch einen Trainer oder Therapeuten halte ich doch für durchaus sinnvoll.
0: Ja, jetzt haben ja viele Ältere dann doch Angst, wenn man über Gewichte redet, dass man sich jetzt die Knie kaputt macht oder dass man irgendwas falsch macht. Wie viel Gewicht muss es denn sein, damit das was nutzt, damit der Muskel auch merkt, oh, jetzt tut sich aber was?
2: Also wir müssen keine schweren Hanteln wuchten, um unsere Muskulatur effektiv zu trainieren. Es geht einfach darum, dass der Muskel überhaupt gefordert wird. Und da zeigen neueste Studien, auch mit moderaten, teilweise sogar eher leichten Gewichten, kann man die Muskulatur stärken. Wenn die letzten Wiederholungen wirklich anstrengend sind. Also, wenn wir eine Übung 15 Mal wiederholen und danach denken, ach, da gingen jetzt ja locker noch 10, dann ist es zu leicht. Wenn wir nach 8 bis 15 Wiederholungen merken, noch 1 oder 2 wären drin, aber dann ist auch gut, dann sind wir genau im wirksamen Bereich. Wichtig, die Bewegung muss sauber ausgeführt sein, also ohne Schwung, ohne ruckartige Bewegungen. Und Schmerzen im Gelenk sind ein Stoppsignal und kein Trainingsziel. Das ist auch wichtig.
1: Also die Kombi aus Kraft- und Ausdauersport hilft, dass wir uns im Alter und im Alltag fitter fühlen. Und passende Übungen haben wir für euch online auf swr1.de.

0: SWR 1, guten Morgen Baden-Württemberg. Am Mittwoch, es ist 8.22 Uhr und da kann man schon mal aufs Thermometer schauen.
1: Ja, das ist schon ganz schön weit oben. Also wir reden schon wieder Richtung 30 Grad unterwegs. Die 2 steht eigentlich fast überall schon vorne. In Laupheim gerade zum Beispiel 21 Grad, in Backnang 23 und in Offenburg 24. Also das mit dem Kalt und Durchlüften kann man heute, glaube ich, mal komplett vergessen erstmal.
0: Nee, in meiner Wohnung 32 Grad, dann später wieder.
1: Ah, oh, das ist doch schön frisch.
0: Ja, ja.

0: lange Bärte bei jedem Wetter. ZZ Top und Sharp Dressed Man am Mittwochmorgen in SWR1 Baden-Württemberg.
1: Der trockene Rekordsommer, der wirkt sich auch auf den Schiffsverkehr auf Neckar und Main aus. Mehr dazu in den SWR1 Nachrichten.
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0: Um 8:30 mit Jörg Dinkel.
3: Guten Morgen. Wegen der anhaltenden Trockenheit und Hitze könnten Benzin und Diesel in Deutschland noch teurer werden. Davon geht das Institut der Deutschen Wirtschaft aus. Wegen des niedrigen Wasserstands des Rheins können Frachtschiffe mit Treibstoff aktuell nur noch eingeschränkt fahren. Auch die Schifffahrt auf dem Neckar und im Main spürt die Folgen der aktuellen Hitzewelle. SWR-Reporter Oliver Diesem mit Einzelheiten.
4: Beide Flüsse führen momentan extrem wenig Wasser, wie die zuständigen Schifffahrtsämter mitteilen. Niedrigwasser gibt es nicht, da die Flüsse gestaut werden. Weil so wenig Wasser fließt, müssen die Schiffe allerdings deutlich länger warten, bis die Schleusen gefüllt sind. Dadurch brauchen sie auch länger für ihre Routen. Die Reedereien und Logistikunternehmen seien bereits informiert. Im Raum Heilbronn werde für Schiffe auf dem Neckar sicherheitshalber der empfohlene Tiefgang von 2,80 Meter auf 2,60 Meter reduziert, heißt es. Das bedeutet auch weniger Fracht.
3: Der SRH-Konzern mit Sitz in Heidelberg will einige seiner Hochschulen im Bundesgebiet schließen und deshalb auch Stellen abbauen. Laut SRH ist davon unter anderem der Standort Stuttgart betroffen. Einzelheiten von SWR-Reporter Matthias Wiest.
5: Man werde sich vom bisherigen Expansionskurs verabschieden, schreibt die SRH nach eigenen Angaben mit 11.000 Studierenden, einer der größten Anbieter für private Hochschulbildung in Deutschland. Deshalb werden Niederlassungen in Bremen, Fürth, Hamburg, Köln, München und Stuttgart in den kommenden 2 Jahren geschlossen. Dadurch fallen 200 Stellen weg. Betriebsbedingte Kündigungen soll es aber nicht geben. Übrig bleiben die sogenannten Kernstandorte mit Hochschulen in Heidelberg, Berlin, Dresden, Leipzig und Gera.
3: Der Tresor, der vor gut einer Woche bei Mannheim im Rhein durch das extreme Niedrigwasser aufgetaucht ist, war offenbar gestohlen und dann im Fluss versenkt worden. Laut Polizei wird jetzt ermittelt, wann und wo der Diebstahl passiert ist. Hinweise erhofft sich die Polizei durch die Gegenstände, die in dem Tresor gefunden wurden. 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
1: Der SWR1 Verkehrsservice, und da liegen Plastikteile rum. Einmal auf der A8 München Richtung Stuttgart, da Vorsicht zwischen Eichelberg und Kirchheim-Tech Ost, da liegen die Plastikteile auf der mittleren Spur, und Vorsicht auch auf der B30 Biberach Richtung Ulm zwischen Laupheim Süd und Ulm-Donaustetten, da liegen Plastikteile auch rum auf der Fahrbahn. Wir schauen auf die A6 Heilbronn Richtung Nürnberg zwischen Kreuz Weinsberg und Öhringen, weil da ein defekter LKW steht. 5 Kilometer Stau, fast eine halbe Stunde dauert's länger. A8 München Richtung Stuttgart zwischen Wendlingen und Stuttgart-Degerloch, 12 Kilometer stockender Verkehr, weil die Fahrbahn erneuert werden muss, kann über 20 Minuten länger dauern. Und wir sagen es einfach nochmal, in einer halben Stunde ist es soweit. Um 9 Uhr wird die Kurt-Schumacher-Brücke, die Mannheim und Ludwigshafen verbindet, gesperrt sein, und zwar in beiden Richtungen. Und die komplette Übersicht auch mit den kleineren Staus gibt's auf swr1.de. Gute Fahrt.
0: Es ist ja nicht so, dass es kalt gewesen wäre heute Nacht. Andreas Machalitzer im Wetterstudio. Aber die Temperaturen sind trotzdem schon wieder auf dem Weg nach noch weiter oben, ne?
6: Ja, wobei sie nicht ganz so extrem hoch steigen wie gestern und am Montag. Wir haben heute Höchsttemperaturen von 28 bis 34 Grad. Schwül ist die Luft vor allem noch im Südosten. Da entwickeln sich wieder ein paar Schauer und Gewitter in Oberschwaben, am Bodensee und im Allgäu. Sonst bleiben Schauer die Ausnahme und die Sonne scheint immer wieder neben einigen Wolken.
0: Aber auf alle Fälle kriegen wir wieder einen Hitzetag. Das ist doch langsam rekordverdächtig, oder?
6: Ja, absolut. Wir haben in diesem Sommer 2026 ja schon ein paar Rekorde aufgestellt. Den absoluten Hitzerekord schon Ende Juni von 41,4 Grad. Ist aber vor allem auch die Häufigkeit und die Dauer dieser Hitzewellen, die seit Ende Mai immer wieder über Baden-Württemberg hinweg rollen. Und wir vergleichen ja Sommer seit einiger Zeit gerne mit diesem Jahrhundertsommer von 2003. Und da haben wir mittlerweile die Zahl der Hitzetage in Baden-Württemberg im Flächendurchschnitt überboten. Damals waren es 27 Tage mit Temperaturen von mehr als 30 Grad. Jetzt sind wir bei 28, heute dann sogar 29 Tage. Und es gibt einige Orte, die sind da schon deutlich weiter, vor allem am Ober- und Hochrhein-Rheinfelden. Heute schon der 48. Tag mit Temperaturen von mehr als 30 Grad. Und wir müssen ja überlegen, wir haben heute erstmal den 5. August. Da kann also noch einiges nachkommen. Und es sieht so aus, dass nach einer kurzen Hitzepause ab Samstag dann schon wieder Temperaturen über 30 Grad ansteigen.
0: Danke, Andi. 4:30.
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1: Mit Doro Büttner
0: und Patrick Nehmeyer. Man ist, freut sich bei diesen Sätzen immer mehr über eine Klimaanlage, ne?
1: Definitiv.
0: Schönen guten Morgen.
1: Hallo zusammen.

0: 11:30 SB1 Baden-Württemberg. Am Mittwochmorgen, Achtung, liebe Mannheimer, wer noch mal über die Kurt-Schumacher-Brücke fahren möchte mit dem Auto, ihr habt nur noch eine gute Viertelstunde. Dann wird sie dicht gemacht, die Brücke zwischen Mannheim und Ludwigshafen, für schätzungsweise 4 Jahre, weil sie offensichtlich völlig kaputt ist.
1: Ja, deshalb dürfen keine Autos mehr dann drüber fahren. Fußgänger und Radfahrer, die dürfen. Und man muss sich das mal vorstellen, diese Sperrung, die ist schon krass. Bisher sind täglich über 50.000 Fahrzeuge da drüber gefahren. Wir fragen SWR1-Reporter Wolfgang Kessel, der steht jetzt an einer der Brückenzufahrten in Mannheim. Wolfgang, wie ist es dort aktuell?
2: Ja, also noch rauscht hier ein Auto und ab und zu auch ein LKW rauf auf die Kurt-Schumacher-Brücke, denn eine Zufahrt hier am Rand der Mannheimer Innenstadt ist noch offen. Eine zweite in unmittelbarer Nähe, so 50 Meter weiter, ist seit etwa einer Stunde komplett abgesperrt worden. Zwei Mitarbeiter einer Verkehrssicherungsfachfirma haben da mehrere rot-weiße Sperrbarken und noch zusätzlich eine Schranke vor die Zufahrt gestellt. Sie haben mir gesagt, die noch offene Zufahrt, an der ich gerade stehe, die soll in der nächsten halben Stunde dicht gemacht werden. Für Fußgänger und Radfahrer bleiben sämtliche Brückenauffahrten hier in Mannheim offen. Ich habe heute Morgen auch schon etliche Radler beobachtet, wie die hier die Steigung ganz fleißig hochgestrampelt sind. Inzwischen fahren neben mir hier weitere Autos, Lieferwagen, LKWs die noch offene Zufahrt hoch. Es gibt keinen Stau, der Verkehr fließt. Das wird sich aber mutmaßlich heute Nachmittag in der Rush-Hour ändern, wenn die Leute wieder nach Hause wollen, wenn dann definitiv alle Brückenzufahrten hier in Mannheim gesperrt sind, ab dann für 4 Jahre. Ausweichrouten die A6 oder die Konrad-Adenauer-Brücke hinter dem Mannheimer Schloss. Und damit zurück zu euch ins Studio.
0: SWR1-Reporter Wolfgang Kessel aus Mannheim. Gleich ist sie dicht, die Kurt-Schumacher-Brücke nach Ludwigshafen.
1: 4 Jahre wird das wohl dauern. Also es lohnt sich wirklich, nach Umleitungsstrecken zu schauen. Und die findet ihr bei uns auf swr1.de.

0: Schnell auf die Straße, hier ist der SW1 Verkehrsservice. Fahrt vorsichtig auf der A81 Heilbronn Richtung Stuttgart. Bei Pleidelsheim, da steht ein defekter Bus auf der rechten Spur.
1: Ein defekter Bus? Hoffentlich ist es nicht Achim. Achim hat uns ins Studio geschrieben, nämlich man freut sich ja mittlerweile schon, wenn man um 4.30 Uhr aufstehen darf, um in seinem klimatisierten Linienbus arbeiten zu können. Ja, Menschen mit Klimaanlage im Moment tatsächlich klar im Vorteil. Achim, gute Fahrt dir und schönen Mittwoch. 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
11: Um 9 Uhr mit Jörg Dinkel. Guten Morgen. Die Hitze könnte sich auf die Benzinpreise auswirken. Die neue E-Auto-Prämie ist schon 100.000 Mal abgerufen worden. Das Wetter, häufig Sonne, später örtlich Gewitter, 28 bis 34 Grad. Wegen der anhaltenden Trockenheit und Hitze könnten Benzin und Diesel in Deutschland noch teurer werden. Davon geht das Institut der deutschen Wirtschaft aus. Aus der Nachrichtenredaktion Christina Trautwein.
12: Wegen des niedrigen Wasserstands des Rheins können Frachtschiffe mit Treibstoff aktuell nur noch eingeschränkt fahren. Händler müssten jetzt kurzfristig auf andere Transportwege ausweichen. Und die seien meist teurer, erklärt Ökonom Schäfer vom Institut der deutschen Wirtschaft im Spiegel. Das könnte sich dann auch auf die Preise an der Zapfsäule auswirken. Auch anderen EU-Ländern setzt die extreme Hitze weiter zu. Italien hat für alle 27 Großstädte des Landes die höchste Hitzewarnstufe ausgerufen. Österreich meldet einen neuen Temperaturrekord. In Wien wurden gestern 41 Grad gemessen.
11: Russland hat die ukrainische Hauptstadt Kiew erneut mit ballistischen Raketen angegriffen. Das teilte Bürgermeister Klitschko mit. Dabei sind nach ukrainischen Angaben mindestens 14 Menschen getötet und 27 weitere verletzt worden. Bei dem Angriff konnte die Armee nach eigenen Angaben keine einzige russische Rakete abschießen. Präsident Zelensky hatte Europa und die USA zuletzt noch einmal darum gebeten, der Ukraine weitere Patriot-Flugabwehrraketen zu liefern, um das Land besser gegen Angriffe mit ballistischen Raketen schützen zu können. Rund 3 Monate nach dem Start der neuen E-Auto-Prämie wurden schon mehr als 100.000 Anträge eingereicht. Das geht aus aktuellen Zahlen des zuständigen Bundesamts für Wirtschaft und Ausfuhrkontrolle hervor, über die das Handelsblatt berichtet. Aus der Wirtschaftsredaktion Christoph Geismeier.
13: Über 90% der Anträge für die E-Auto-Prämie betreffen rein elektrische Fahrzeuge. Der Rest verteilt sich auf Plug-in-Hybride oder E-Autos mit Reichweitenverlängerer. Dabei zeigt die Auswertung der bisher eingegangenen Anträge auch, welche Einkommensgruppen die E-Auto-Prämie besonders stark nachfragen. Demnach stammt über die Hälfte der 100.000 Anträge aus Haushalten mit einem zu versteuernden Jahreseinkommen bis 45.000 Euro. Eine weitere starke Gruppe stammt aus Haushalten, die zwischen über 45.000 bis 60.000 Euro zu versteuerndes Jahreseinkommen haben.
11: Der Verband Süddeutscher Zuckerrübenanbauer erwartet wegen der Hitze und Trockenheit ein Drittel weniger Rüben als im Vorjahr. Das könnte Folgen für die Produktion der Südzucker AG mit Sitz in Mannheim haben. Die konkreten wirtschaftlichen Folgen für das Unternehmen sind laut einem Sprecher erst nach dem Sommer absehbar. Langfristig rechnet Südzucker mit einer kürzeren Zeit für die Verarbeitung der Rüben. Das könnte auch den Schichtbetrieb in den Zuckerfabriken verkürzen. Das waren die Nachrichten, die Zeit. Es ist 9.03 Uhr.
14: Der SWR1 Verkehrsservice. Vorsicht auf der B10 Stuttgart Richtung Ulm. Zwischen Deizisau West und Plochinger Dreieck, da steht ein Pannenfahrzeug auf der rechten Spur. Und Vorsicht auch auf der B30 Ravensburg Richtung Friedrichshafen. Bei Ravensburg Nord, da steht ein defektes Auto auf der Überleitung zur B32 in Richtung Ravensburg. Wir schauen nach den Staus A5 Basel Richtung Karlsruhe zwischen Dreieck Neuenburg und Hartheim-Heitersheim. Da müssen die Schutzplanken erneuert werden, deshalb ist die rechte Spur aktuell gesperrt. 5 Kilometer Stau dadurch über 20 Minuten plus. A6 Heilbronn Richtung Nürnberg.

0: Berg zwischen Kreuz Weinsberg und Öhringen 6 Kilometer Stau. Gute Nachricht, der defekte LKW, der wurde abgeschleppt, also sollte sich bald auflösen. Auf der A8 München Richtung Stuttgart zwischen Wendlingen und Stuttgart-Degerloch 12 Kilometer stockender Verkehr. Da muss die Fahrbahn erneuert werden, über 20 Minuten plus. Und jetzt ist es soweit. Die B44 Ludwigshafen-Mannheim, die ist ab jetzt in beiden Richtungen gesperrt, weil die Kurt-Schumacher-Brücke saniert werden muss. Das war's. Euch allen unterwegs trotzdem gute Fahrt.
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2: Viel Sonne heute, paar Wolken immer mal wieder mit dabei. Meistens bleibt es trocken. Einzelne Schauer oder Gewitter gibt's heute Nachmittag und Abend, vor allem zwischen Alb und Bodensee und Allgäu. Es ist nicht mehr ganz so heiß wie gestern und vorgestern. 28 Grad höchstens auf der Alb und bis 34 Grad im Markgräfler Land. Morgen auch viel Sonne, im Südosten immer noch mehr Wolken, vielleicht im Allgäu noch so ein kleines Gewitter und noch bis 30 Grad.
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0: Mit Doro Büttner
2: und Patrick Nehlmeier und der einzige Sport bei der Hitze, so ein paar Fingerübungen auf der Gitarre. Die Red Hot Chili Peppers und Californication. Schönen guten Morgen.
0: Guten Morgen.

0: 12 Minuten nach 9, Mittwochmorgen, hier ist SW1 Baden-Württemberg. Fit und gesund, egal ob man 30 oder 50 Jahre alt ist.
1: Ja, schönes Ziel, einfache Übungen können da schon helfen. Vielleicht auch einfach mal statt dem Aufzug die Treppe nehmen.
0: Hilft das auch schon. Das mache ich tatsächlich. Urs Kranacher ist Professor für Trainings- und Bewegungswissenschaft an der Universität Freiburg und er empfiehlt eine Kombi aus Ausdauersport und Krafttraining. Und was sehr spannend ist, das Ganze soll auch gut fürs Gehirn sein. Und Leute mit Arthrose, die profitieren auch vom Krafttraining, also schadet nicht.
2: Also ganz im Gegenteil, Krafttraining hat einen positiven Effekt, auch auf arthrotische Prozesse beispielsweise. Sie sollten aber natürlich entsprechend moderat erstmal einsteigen. Das heißt, nicht mit den allzu höchsten Lasten direkt einsteigen, sondern mit moderaten Lasten. Die Bewegungstechnik ist ganz entscheidend, das durchzuführen. Und am Anfang helfen da vor allen Dingen auch das Training an Kraftmaschinen, weil das relativ einfach, koordinativ umsetzbar ist, weil die Last einfach dosierbar ist, abstufbar ist und weil sie dort durchaus auch schon große Gewinne gerade zu Beginn eines Trainings erzielen können. Das Positive ist letztlich auch für die Motivation der Trainierenden.
1: Ja, und wer sich nicht sicher ist, wie man einsteigen soll, vielleicht einfach mal beim Hausarzt besprechen.
0: Ja, und einen kleinen Fitness-Check haben wir online auf swr1.de.

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2: Und sie ist schon unterwegs. Die Gewinnergruppe um Claudia Heidt aus Kehl-Auenheim im Ortenau-Kreis. Claudia hat ja für sich und ihre Kolleginnen und Kollegen den perfekten Tag heute in Baden-Baden gewonnen.
3: Ja, und wir lassen die Gruppe natürlich nicht allein. Janet Pollock aus dem SWR 1 Team ist mit dabei. Janet, wo bist du gerade?
4: Ich bin in der Parklandschaft der Lichtenthaler Allee und lasse ja die Stadt so ein bisschen auf mich wirken. Hier stehen riesige alte Bäume. Das Flüsschen Oost zieht sich durch. Hier drehen gerade Jogger ihre Morgenrunde. Radfahrer durchqueren den Park. Also ich muss sagen, das viele Grün hier, die Schäfchenwolken und die Sonne, die sich so langsam auf den Weg macht an den Himmel. Die Morgenstimmung hat was Idyllisches. Und hier in der Stadt sind wir nachher mit unserer Gewinnergruppe aus Kehl unterwegs. Lauter Steuerfachgehilfen und Bilanzbuchhalterinnen, also Meister der Zahlen. Schauen wir mal, ob sich Claudia Heidt und ihre Kollegen zum Beispiel vom Festspielhaus beeindrucken lassen. Es war ja früher mal ein alter Bahnhof, jetzt eine Konzerthalle, die mehr Zuschauerplätze hat als die Elbphilharmonie in Hamburg. Wir kriegen dort eine besondere Führung und es wäre auch schon gut für unsere Gäste, schwindelfrei zu sein. Mit der Merkur-Bergbahn fahren wir hoch auf den Hausberg, super steil mit bis zu 54% Steigung. Und da können wir dann im Antriebsraum zum Beispiel auch die riesigen rot lackierten Zahnräder in Aktion sehen. Ein Picknick haben wir übrigens auch noch eingeplant, an einem idyllischen Ort mit tollem Blick auf die Stadt. Und wenn es richtig heiß wird, dann haben wir auch noch eine kühle Überraschung mitten im Wald. Also ich muss sagen, ich freue mich auf Claudia und ihr Steuerbüro und Baden-Baden erwartet euch.
2: Sehr schön. Na dann, euch allen viel Spaß, gutes Durchhalten bei so um die 24 Grad. Wir werden natürlich mehrfach heute in SWR 1 Baden-Württemberg noch von euch hören.
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0: Ja, Mittwochmorgen in SWR1 Baden-Württemberg.
1: Es ist eines der wichtigsten Festivals für Urban Art und es beginnt heute in Heidelberg. Mehr Infos dazu jetzt in den Nachrichten.
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0: Um 9:30 Uhr mit Jörg Dinkel.
3: Guten Morgen. Die extrem niedrigen Pegelstände in den Flüssen beschäftigen zunehmend die Wirtschaft in Baden-Württemberg. Die Transportkosten per Schiff sind bereits deutlich gestiegen. Alternativen zum Transport auf den Flüssen gibt es aber wenig, berichtet Thorsten Weig aus der SWR-Wirtschaftsredaktion.
4: Zwar könnte theoretisch alles auch per LKW oder Zug transportiert werden, aber die Mengen, die sind schlicht zu groß. Nur ein Beispiel, Kies oder Sand wird für die Bauwirtschaft in Baden-Württemberg viel per Schiff transportiert. Die Ladung eines einzelnen Schiffs, das zum Beispiel von Mannheim nach Heilbronn fährt, entspricht über 70 Lkw-Fahrten. Deshalb werden die Schiffe bei Niedrigwasser erstmal weniger beladen. Aber auch das macht natürlich den Transport insgesamt teurer, weil man mehr Schiffe braucht.
3: In Heidelberg beginnt heute die 12. Ausgabe des Metropolink Festivals. Nach Angaben der Stadt ist es eines der bedeutendsten Festivals für Urban Art in Deutschland mit internationalen Künstlern. Einzelheiten von SWR-Reporter Holger Neumann.
5: Ins Deutsche übersetzt bedeutet Urban Art Straßenkunst. Darunter fallen verschiedene Formen von Kunst. Die bekanntesten sind sicherlich Graffiti und Murals, also großformatige Wandmalereien. Während des Metropolink-Festivals verwandelt sich die ehemalige US-Militärfläche Patrick Henry Village in eine riesengroße Open-Air-Galerie, in der es jede Menge Urban Art zu sehen gibt. Neben den Kunstwerken selbst gibt's aber auch noch ein großes Rahmenprogramm mit Live-Musik, Ausstellungen, Workshops und viel mehr.
3: Der Karlsruher Tennisprofi Yannick Hanfmann hat beim Tennisturnier in Montreal für eine Überraschung gesorgt. Er bezwang French Open-Finalist Lavio Cobolli aus Italien mit 7:6 und 7:6. Hanfmann hat damit die dritte Runde erreicht. 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
1: Der SWR1-Verkehrsservice mit den aktuellen Staus. A5 Basel Richtung Karlsruhe zwischen Dreieck Neuenburg und Hartheim-Heitersheim. Da ist die rechte Spur gesperrt, weil Schutzplanken erneuert werden müssen. Dadurch 5 Kilometer Stau. Eine knappe halbe Stunde dauert's länger. Dann schauen wir auf die A8 Karlsruhe Richtung Stuttgart. Zwischen Pforzheim Nord und Ost, da steht ein defekter LKW auf der rechten Spur im Tunnel. Dadurch 3 Kilometer Stau. Eine Viertelstunde dauert's länger. Dann, was haben wir noch? Wir haben Stau auf der A81, Stuttgart Richtung Singen, zwischen Hildritzhausen und Herrenberg 3 Kilometer Stau, 15 Minuten plus. Und wir sagen es nochmal, die B44 Ludwigshafen-Mannheim, die ist ab jetzt in beiden Richtungen gesperrt. Euch allen unterwegs gute und sichere Fahrt.
6: Ja, es war örtlich schon einiges, was da runtergekommen ist an Gewittern und auch an Regen. Andreas Machalitzer im Wetterstudio. Hilft das denn so ein bisschen gegen diese große Trockenheit?
7: Ja, wirklich kaum, denn es ist immer nur sehr örtlich begrenzt. Da gibt's da mal ordentlich Regen und das tut natürlich gut vor Ort. Kann allerdings dann stellenweise auch mal in kurzer Zeit zu viel sein, wenn mal 20, 30 Liter runterkommen, wie das ja gestern vor allem teilweise im Schwarzwald der Fall war. Aber in der Fläche ist es eben nicht genug und da wird's auch in den nächsten Tagen eher trocken bleiben. Ist sogar möglich, dass auch in Sachen Niederschlag der Sommer auf Rekordkurs bleibt, je nachdem, wie es jetzt im August weitergeht. Was wir bräuchten, wäre mal flächendeckender, länger anhaltender Regen. 2022 hatten wir auch so einen trockenen Sommer, da hat der September einiges rausgerissen. So mal gucken, wie es da weitergeht. In den nächsten Tagen sind es allerdings wirklich wieder nur die lokalen Schauer und Gewitter. Heute vor allem dann im Laufe des Spätnachmittags, abends im Bodenseebereich, in Oberschwaben und im Allgäu. Sonst geht's trocken weiter bei Temperaturen heute zwischen 28 und 34 Grad. Trocken auch bis zum Samstag dann weiterhin. Kurz mal etwas kühler. Samstag schon wieder über 30 Grad heiß. Dann wird schwüler und dann gibt es im Laufe des Sonntags wieder Chance auf ein paar Regenschauer.
0: Danke, Andi. 5:10 Uhr.
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0: Und Patrick Nehlmeier. Einen schönen Mittwoch.
1: Hallo zusammen.

0: 9:43 Uhr, der Mittwochmorgen in der SWR 1 Baden-Württemberg. Und jetzt ist es dicht, die Kurt-Schumacher-Brücke zwischen Mannheim und Ludwigshafen. Und das heißt, jetzt gibt es zwischen beiden Städten nur noch eine Rheinbrücke.
1: Ja, und das bedeutet, über 50.000 Fahrzeuge, die da täglich über die Kurt-Schumacher-Brücke gefahren sind, die müssen jetzt umgeleitet werden. Das ist eine Mammutaufgabe und das Ganze soll 4 Jahre dauern, bis die Brücke dann wieder freigegeben werden kann.
0: Ganz schön lange Zeit. SWR1-Reporter Wolfgang Kessel in Mannheim. Was ist da eigentlich los mit den Brücken zwischen Mannheim und Ludwigshafen? Das ist ja nicht die erste Brückensperrung.
2: Ja, tatsächlich löst da eine Brückensperrung die andere ab. Denn in den vergangenen 7 Jahren war in Ludwigshafen eine wichtige Zufahrt auf die Konrad-Adenauer-Brücke nicht befahrbar. Das ist die Hochstraße Süd. Die wurde in der Zeit aufwendig saniert bzw. neu gebaut. Und während dieser 7 Jahre war logischerweise die Kurt-Schumacher-Brücke im Norden die einzige voll intakte Rheinquerung zwischen Mannheim und Ludwigshafen. Aber kaum, dass die Hochstraße Süd für den Verkehr freigegeben wurde, da kam schon die Meldung, dass die Kurt-Schumacher-Brücke so marode ist, dass sie komplett gesperrt werden muss. Und zwar für 4 Jahre ab heute.
1: SWR1-Reporter Wolfgang Kessel aus Mannheim. Die Kurt-Schumacher-Brücke muss wegen Sanierung für die nächsten 4 Jahre gesperrt sein.
0: Ja, das heißt, über 50.000 Fahrzeuge müssen jeden Tag umgeleitet werden. Welche Umleitungsstrecken es da gibt, gibt es bei uns im Netz. swr1.de

0: SWR 1 Baden-Württemberg am Mittwoch, 9:09. Und jetzt wieder Hefte raus, Klassenarbeit.
1: Oh Gott.
0: Ja, und das mitten in den großen Ferien. Ja, es geht ums große ABC jetzt. Passt auch zu unseren ARD-Musikclubs. Da geht es in dieser Woche ab 20 Uhr immer ums ABC, also die Songs, alle in alphabetischer Reihenfolge.
2: Und passend dazu konntet ihr in unserem SWR 1 WhatsApp-Kanal abstimmen. Welcher ABC-Song gefällt euch am besten? Welchen sollen wir jetzt spielen?
0: Ja, das Ergebnis ist dann doch ziemlich eindeutig. Etwas abgeschlagen auf dem letzten Platz. Gail, A, B, C, D, E, F, U. Diese Nummer hier. Auf Platz 2, die Jackson 5. Wunderbare ABC, hat aber auch nicht gewonnen. Die Nummer 1 läuft gleich natürlich in voller Länge. Das sind, wie passend, ABC und The Look of Love.
2: Wir sagen danke fürs Abstimmen. Und wenn ihr unserem SWR1 WhatsApp-Kanal noch nicht folgt, gar kein Problem, in WhatsApp unten auf Aktuelles gehen, bei Suche SWR1 eingeben, anklicken, abonnieren und dann seid ihr bei der nächsten Abstimmung dabei.

0: politische Lage ein. Viel Spaß dabei und einen schönen Mittwoch. Ciao.
1: Tschüss, bis morgen.
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6: Um 10 Uhr mit Andreas Herrler. Guten Tag. Die extreme Trockenheit könnte Benzin und Diesel teurer machen. Die Wirtschaft in Ostwürttemberg fordert einen schnellen Neubau der Kochertalbrücke. Das Wetter häufig Sonne, später örtlich Gewitter, 28 bis 34 Grad. Das Institut der deutschen Wirtschaft geht von steigenden Spritpreisen wegen der Hitze aus. Hintergrund ist der niedrige Wasserstand des Rheins. Dort können Frachtschiffe, die den Treibstoff transportieren, nur noch eingeschränkt fahren. Auch viele Firmen könnten Probleme bekommen, sagte IW-Ökonom Simon Gerhard Iglesias dem SWR.
7: Der Rhein ist die wichtigste Binnenschifffahrtsstraße Deutschlands. 80% gehen darüber und wir haben ja zahlreiche Industrieunternehmen, die sich entlang des Rheins historisch angesiedelt haben und die haben den Rhein immer genutzt für den Import und ihre Logistik. Und wenn Güter zu spät ankommen oder nur eingeschränkt, dann ist das natürlich ein Problem für die Produktion. Ich spreche hier von Chemieunternehmen, von Stahlunternehmen, aber eben auch von Raffinerien, auch die Bauindustrie, die auf Baustoffe angewiesen sind, die über den Rhein maßgeblich transportiert werden. Also alle Massengüter, die ein solches Schiff in großer Zahl transportieren kann und wofür es eben auch nur wenig Alternativen gibt.
6: Wegen extremer Trockenheit in diesem Sommer sind mehrere Rheinpegelstände in den vergangenen Tagen auf neue Tiefststände abgesackt. Deutsche Sicherheitsbehörden warnen, dass Russland vor den Landtagswahlen im September seine Falschinformationskampagnen verstärkt hat. Ziel sei, etablierte Parteien ins schlechte Licht zu rücken und die Gesellschaft zu spalten, heißt es. In Videos werde zum Beispiel der Eindruck erweckt, Politiker hätten Geld veruntreut oder ihnen werde sexuelle Belästigung und Missbrauch vorgeworfen. Und jetzt die wichtigsten Nachrichten aus Baden-Württemberg. Die Wirtschaft in Ostwürttemberg sorgt sich wegen der maroden Kochertalbrücke auf der B19 zwischen Ahlen-Unterkochen und Oberkochen. Die IHK fordert, die Brücke so schnell wie möglich neu zu bauen. Einzelheiten von SWR-Reporterin Christine Janke.
8: Die IHK appelliert an Bund und Land, den Neubau mit höchster Priorität voranzutreiben. Alle Möglichkeiten sollten genutzt werden, die Bauzeit zu verkürzen, beispielsweise indem Genehmigungsverfahren parallel laufen oder weggelassen werden. Zudem sollten Firmen in Ostwürttemberg aufgrund der längeren Fahrtwege während des Baus unterstützt werden. Ministerpräsident Cem Özdemir will für eine Beschleunigung eine Taskforce einsetzen. Das sagte er laut Schwäbischer Post bei einem Besuch bei Hensoldt in Oberkochen. Vor kurzem war bekannt geworden, dass die 60 Jahre alte Brücke wegen Spannungsrissen und Korrosion schneller erneuert werden muss als ursprünglich geplant.
6: Ein Tresor, der vor gut einer Woche bei Mannheim im Rhein durch das Niedrigwasser aufgetaucht ist, war offenbar gestohlen und dann im Fluss versenkt worden. Das hat die Polizei mitgeteilt. Demnach wird jetzt ermittelt, wann und wo der Diebstahl passiert ist. Mehr Nachrichten auf swraktuell.de.
9: Wir schauen auf die Straßen in SWR1 Baden-Württemberg, fangen an auf der A3. Vorsicht bitte, Würzburg Richtung Frankfurt zwischen Helmstadt und Wertheim-Lenkfurt, da liegen Anti-Rutschmatten. Vorsicht auf der A6 Nürnberg Richtung Heilbronn, auf der Kochertalbrücke, da liegt ein Metallteil auf der Fahrbahn. Und auch Vorsicht auf der A8 Stuttgart Richtung Karlsruhe, zwischen dem Kreuz Stuttgart und dem Dreieck Leonberg, da liegt ein Metallteil ebenfalls auf der linken Spur. A5 Basel Richtung Karlsruhe, zwischen dem Dreieck Neuenburg und Hartheim-Heitersheim, da werden Schutzplanken erneuert. Die rechte Spur ist deshalb gesperrt. 6 Kilometer Stau sind die Folge und eine Verzögerung von bis zu 25 Minuten. A8 München Richtung Stuttgart zwischen Wendlingen und Stuttgart-Degerloch. Fahrbahnerneuerung dort. 9 Kilometer stockender Verkehr macht plus 20 Minuten. A8 Karlsruhe Richtung Stuttgart zwischen Pforzheim Nord und Pforzheim Ost. Da steht ein kaputter Laster auf der rechten Spur im Tunnel. 6 Kilometer Stau gibt es dort. Es dauert eine halbe Stunde länger. Weiter Richtung Stuttgart zwischen Leonberg Ost und Stuttgart-Möhringen. 6 Kilometer stockender Verkehr, auch hier müssen 20 Minuten mehr eingeplant werden. A81 Heilbronn Richtung Würzburg.

0: Duisburg zwischen dem Kreuz Weinsberg und Neuenstadt eine Baustelle mit momentan 2 Kilometer Stau. A81 Stuttgart Richtung Singen zwischen Hildritzhausen und Herrenberg 3 Kilometer Stau. Das macht eine Viertelstunde plus. Auf der B38 Reichelsheim Kreuz Weinheim ist der Saukopftunnel wegen Tunnelwartungsarbeiten in beiden Richtungen bis Donnerstagabend gesperrt. Bis ca. 18 Uhr. Dadurch auch Stau auf der Birkenauer Talstraße zwischen Weinheim und Birkenau. Wo es geht, gute Fahrt. Schauen wir aufs Wetter. Da haben wir einen Tag, der wieder sommerliche Temperaturen bringt, bis 34 Grad in der Spitze. Wir haben viel Sonnenschein, mal ein paar Wolken, die vielleicht durchziehen. In den meisten Regionen bleibt es trocken. Einzelne Schauer und Gewitter kann es allerdings am Nachmittag geben und am Abend, vor allem zwischen Alb und Bodensee-Allgäu.
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0: Mit Jens Wolters, hallo zusammen. Ferienzeit auch im politischen Berlin. Dafür war aber trotzdem ganz schöner Trubel dort. Das Personalkarussell wurde angeschmissen und darüber möchte ich reden mit der Direktorin der Akademie für politische Bildung in Tutzing, Ursula Münch. Schönen guten Tag, dass Sie da sind. Danke.
2: Guten Morgen, Herr Wolters.
0: Sie wissen, vor den Ferien stehen immer die Zeugnisse an. Welche Schulnote würden Sie der Regierung Merz aktuell für Ihre Arbeit geben?
2: Also ich würde sie aufteilen, glaube ich, die Schulnote. Bitte? Ich würde sagen, mit Blick aufs Inhaltliche finde ich es eigentlich gar nicht so ganz schlecht. Was wir im letzten halben Jahr erlebt haben, da würde ich eine 3+ geben. Mhm. Aber mit Blick auf Kommunikation, Außenwirkung, da würde ich sagen, also das ist gerade noch ein ausreichend.
0: Okay, also die Versetzung ist in Gefahr. Schauen wir mal. 8 Personalwechsel in 1,5 Wochen auf bundespolitischer Bühne gab es. Auslöser war der Rücktritt von Jens Spahn. Mit der Personalie fangen wir gleich auch mal an. Ursula Münch ist unser Gast. Bis 12.

0: Jens Spahn ist Papa geworden, das ist schön, hat aber Diskussionen ausgelöst und er ist daraufhin als CDU-Fraktionschef zurückgetreten, denn das Kind bekamen er und sein Mann mit Hilfe einer Leihmutter in den USA, was in Deutschland rechtlich nicht zulässig ist und auch den Beschlüssen seiner Partei widerspricht. SWRs Leute hat die Politikwissenschaftlerin Ursula Münch zu Gast. Ist die Leihmutterschaft der alleinige Grund für sein Aus gewesen oder nur eine Ansammlung an Gründen?
1: Gute Frage. Ich würde sagen, ja, das hat der ganzen, also gewissen Abneigungen und gewissen Unzufriedenheiten mit Herrn Spahn quasi noch die Krone aufgesetzt. Also er ist jemand, der schon vorher umstritten war, der durchaus auch, wo es Kritik gab an seinen früheren, ja, Fähigkeiten, die Unionsfraktion zusammenzuhalten, wobei man dann aber auch wieder sagen muss, also ich würde sagen, im letzten halben Jahr hat er als Union-Fraktionsführer dann schon große Arbeit geleistet, also dass dieses letzte Reformpaket dann der Bundesregierung dann doch relativ unproblematisch über die Bühne gegangen ist. Das hat ja auch viel mit Jens Spahn zu tun. Also insofern hat er auch sehr viel geleistet, aber ist natürlich jemand, der auch aufgrund seines extrem konservativen Auftretens dann bei vielen Personen aneckt und gleichzeitig dann natürlich auch aufgrund seiner eigenen Lebensführung dann auch wieder auf der anderen Seite Gegner hat.
0: Er ist zurückgetreten. Das ist zumindest das, was nach außen getragen wurde. Sehen Sie das genauso oder ist das seine eigene Entscheidung gewesen oder hat man die ihm wohl nahegelegt? Das ist jetzt eine Spekulation, gar keine Frage, aber was haben Sie für einen Eindruck?
1: Also ich würde schon sagen, dass er zurückgetreten worden ist. Mhm. Also dass da ganz massiv, also verschiedene Akteure natürlich gewirkt haben, eine gewisse Stimmung dann auch verursacht haben, die aber eine breite Basis gefunden hat, diese Stimmung. Und letztendlich hat ihn der Bundeskanzler, der CDU-Vorsitzende meines Erachtens, also den Rücktritt ganz stark nahegelegt. Wobei Friedrich Merz das ja selbst erst relativ spät erkannt hat, welche Brisanz in dieser Tatsache liegt und er hat das im Grunde ein paar Tage lang gar nicht so wahrgenommen. Und als er es dann aber gemerkt hat, was sich da zusammenbraut in Teilen der CDU, in verschiedenen Landesverbänden und vor allem auch bei der Frauenunion. Also ich glaube, das ist das erste Mal, dass man die Frauenunion in der CDU richtig ernst genommen hat.
0: War es das mit der politischen Karriere von Jens Spahn?
1: Ja, das ist schwierig zu sagen. Also es gibt Leute, die sagen, naja, der ist auf dem Absprung vielleicht in ein ganz anderes Betätigungsfeld. Manche sagen, naja, der wird vielleicht in den USA in die Wirtschaft gehen, hat da ja durchaus auch seine Freunde in den Tech-Firmen. Andere, zum Beispiel der bayerische Ministerpräsident Söder, sagen, unterschätzt den Spahn nicht, der kommt auch wieder. Also ist meines Erachtens schwierig zu sagen. Ich meine, er ist auf einem sehr hohen Niveau gewesen. Also der wird jetzt nicht, und er ist natürlich weiterhin ja Bundestagsabgeordneter im Augenblick. Also der wird jetzt sich nicht irgendwo verdingen und irgendwas Unbedeutendes machen. Das kann man sich nicht so recht vorstellen, dass er tatsächlich auf Dauer im hinteren Glied ist. Also insofern tatsächlich, entweder er geht ganz raus oder er kommt in ein paar Jahren nochmal wieder. Ich sehe das mit dem Wiederkommen nicht so ganz als wahrscheinlich an, weil sich da dann doch, also an diesem Umstand, Leihmutterschaft, schwierig zu vereinbaren mit CDU-Position, Widerstand der Frauenunion, also daran wird sich jetzt in absehbarer Zeit nichts ändern.
0: Wir haben aber auch die Karriere von Friedrich Merz, die politische, gesehen, der kam dann auch auf einmal wieder, ist eine andere Geschichte, das ist mir schon klar. Was hat dieser Aktion Leihmutterschaft im Hause Spahn wohl mehr gelitten? Der Bundeskanzler Merz oder die grundsätzliche Glaubwürdigkeit der Politik?
1: Also natürlich hat zunächst mal die Glaubwürdigkeit von Jens Spahn drunter gelitten. Mhm. Also dass er gedacht hat und anscheinend davon ausgegangen ist, dass er damit durchkommt, in Anführungszeichen. Dass er also einerseits eine private Entscheidung treffen kann, die für sich in Anspruch nehmen kann, dass die richtig sei und gleichzeitig in eklatantem Widerspruch zu all dem tritt, was er jahrelang, jahrzehntelang der deutschen Öffentlichkeit, der CDU gepredigt hat. Also da denkt man sich, wo hat der Mann eigentlich sein politisches Gespür gelassen, das er ja offensichtlich hat, sonst wäre er ja nie so weit gekommen. Er war ein ausgesprochen einflussreicher und eine Person, an der man nicht vorbeikommt. Also insofern würde ich sagen, zunächst hat vor allem die Glaubwürdigkeit von Jens Spahn gelitten, aber dann bei dem, was sich dann in der Folge ergeben hat, nämlich, dass eben diese Rochade notwendig war, diese Personalentscheidung, da würde ich schon sagen, das hat dann auch insgesamt ja durchaus gewisses Glaubwürdigkeitsdefizit, aber vor allem hat man den Eindruck, also so ein großes Thema sind doch jetzt Personalentscheidungen nicht, und selbst daran scheitert man dann nicht, scheitert, aber hat zumindest hinterlässt ein schlechtes Bild. Das weckt dann zumindest ein gewisses Befremden.
0: Wie bewerten Sie die Reaktion von Kanzler Merz nach dem Rücktritt von Jens Spahn? Also ist das dann Führungsstärke oder ist das vielleicht dann doch eine kritische Personalpolitik? Er hätte ja eigentlich nur einen Posten neu besetzen müssen, hat er aber nicht gemacht.
1: Er hätte nur einen Posten neu besetzen müssen, den des Vorsitzenden der Unionsfraktion. Aber natürlich, da stehen ja die Leute auch nicht parat. Also da ist ja jetzt nicht so, als ob da 5 da stünden, wo man sagen könnte, genau das sind die richtigen Leute, wen nehme ich denn jetzt? Sondern es ist ja durchaus ein gewisser Mangel gewesen. Und aus dieser Situation, das hat er ja meines Erachtens, hat er da eine ganz richtige Entscheidung getroffen. Er hat nämlich diese Personalie Spahn mit der Personalie Thorsten Frey verknüpft, bis dahin Chef des Bundeskanzleramts, an dem es durchaus Kritik gegeben hat, an seinen Führungsqualitäten mit Blick auf das, was im Bundeskanzleramt erforderlich ist. Und das fand ich eine richtige Entscheidung, dass der Bundeskanzler gesagt hat, na, setze ich den Frey in die Unionsfraktion, da hat er Erfahrung, das war eine richtige Entscheidung. Aber das, was dann in der Folge dann als weitere Entscheidung gekommen ist, da ist das eine oder andere nicht optimal gewesen.
0: Über den Personalwechsel auf bundespolitischer Ebene spreche ich gleich mit Ursula Münch.
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0: Es werden es Leute, geht weiter mit der Politikwissenschaftlerin Ursula Münch. Eigentlich musste ja Kanzler Merz nach dem Rücktritt von Jens Spahn nur einen neuen CDU-Fraktionschef suchen. Er baute dann aber personell ordentlich um. Thorsten Frey bekam den Job, musste dafür den Kanzleramtsminister abgeben. Diesen Job übernahm die bisherige Gesundheitsministerin Nina Wagen. Ihr Nachfolger wurde Carsten Lindemann, der bisherige CDU-Generalsekretär. Und seinen alten Job macht jetzt Franziska Hoppermann. Und auf Verkehrsminister Patrick Schnieder folgte dann nach ein wenig Suchen Steffen Bilger. Hat Merz die Gunst der Stunde genutzt, um sozusagen sein Team noch besser umzubauen für seine Verhältnisse oder für seine Absichten?
1: Also zumindest mit Blick auf das Bundeskanzleramt würde ich schon sagen, dass man das so feststellen kann. Da war jetzt Thorsten Frey vielleicht nicht die Idealbesetzung, scheint aber ein richtig guter Mann für die Fraktion zu sein, hat auch viel Erfahrung im Parlament. Ich könnte mir vorstellen, dass Frau Wagen das mit dem Bundeskanzleramt ja vielleicht geräuschloser hinbekommt. Da ist ja im Grunde die große Erfordernis, man muss einen ganz, ganz großen Überblick haben, aber selber kein Geltungsbedürfnis. Also man darf und will nicht in der Öffentlichkeit stehen als Kanzleramtsministerin, sondern muss im Grunde hinten präsent sein. Mir hat mal der frühere Kanzleramtsminister Thomas de Maizière hat mal gesagt, wie das mit ihm und Angela Merkel gelaufen ist. Angela Merkel habe zu ihm gesagt, wenn ich nicht da bin, musst du da sein. Und wenn ich da bin, musst du auch da sein. Und das ist das, also sprich, man muss als Kanzleramtsminister immer präsent sein, und zwar nicht in den Medien, sondern im Überblick haben, in der Steuerung der Regierungsgeschäfte, nicht nur der Bundesregierung, sondern eben auch mit den Ländern, mit den Landesregierungen. Und man hat den Überblick und muss ihn haben über die Nachrichtendienste. Das ist eine Riesenaufgabe.
0: Ich höre bei Ihnen schon raus, Thorsten Frey war zu oft in der ersten Reihe. Wie wichtig ist Thorsten Frey trotzdem für Friedrich Merz?
1: Er scheint ein großer Vertrauter, ein ganz wichtiger Vertrauter von ihm zu sein, jemand, mit dem er sich berät, also der auch absolut loyal ist. Und das ist natürlich jetzt mit Blick dann auch auf die Unionsfraktion dann schon wieder eine Besonderheit. Also da saß bis jetzt jemand Jens Spahn, wo man das Wort loyal nicht unbedingt in denselben Satz mit dem Nachnamen nehmen würde. Also das kann man bei Thorsten Frey auf jeden Fall machen. Der ist sehr loyal. Und da ist natürlich auch wieder so ein, da muss man ja doppelt hinschauen, jetzt zumindest aus politikwissenschaftlicher Sicht. Natürlich muss ein Fraktionsvorsitzender, der muss den Laden zusammenhalten. Wir haben ein parlamentarisches Regierungssystem. Das bedeutet, die Fraktionen und vor allem die Regierungsfraktionen müssen geschlossen sein. Da darf es mal die eine oder andere kleine Abweichung geben, aber insgesamt muss die Geschlossenheit vorhanden sein. Das gehört zu unserem Regierungssystem, weil wenn die nicht mehr vorhanden ist, dann ist man nicht handlungsfähig, dann ist die Regierung nicht mehr tragfähig und muss womöglich mit Rücktritt immer sich Sorgen machen. Also insofern, das ist ganz wichtig. Im Englischen sagt man dazu, das sind Einpeitscher, die Whips, im britischen Regierungssystem. Also solche martialischen Ausdrücke nimmt man bei uns nicht, aber die Funktion wird damit gut beschrieben. Aber gleichzeitig muss jemand, der die Fraktion führt, natürlich auch das Vertrauen nicht nur des Regierungschefs haben, sondern auch der Abgeordneten. Und insofern ist das ein Spagat. Also wenn jemand zu loyal zum Kanzler ist oder zum Regierungschef auf Landesebene, dann gerät er womöglich auch leicht in den Verdacht, an dessen langer Leine entlang zu hüpfen. Und das wollen wiederum selbstbewusste Abgeordnete auch nicht. Es ist also auch ein Spagat.
0: Dass sich Carsten Lindemann im Mai des vergangenen Jahres noch als ungeeignet für den Job des Gesundheitsministers ansah, das ist Ironie des Schicksals?
1: Das ist ein bisschen Ironie des Schicksals und lehrt, dass man gelegentlich vorsichtig sein sollte und nie, nie sagen sollte. Ich habe das interpretiert es jetzt im Nachhinein, diese Äußerung von Lindemann, die wir jetzt in den letzten Wochen immer mal wieder vorgespielt bekommen haben, verständlicherweise. Ich habe die damals so interpretiert, dass er sich selber im Grunde entlasten wollte, dass er selber begründen wollte, warum er damals bei der ersten Regierungsbildung eben nicht Mitglied der Bundesregierung geworden ist und dass er das quasi auch ein bisschen schönreden wollte, dass ihm das jetzt ein bisschen auf die Füße gefallen ist, versendet sich wieder.
0: Jetzt hat die CDU eine neue Generalsekretärin mit Franziska Hoppermann. Wie wichtig ist die Personalie?
1: Ich finde die bemerkenswert, die Personalie. Und zwar deshalb finde ich sie bemerkenswert mit Blick dann auf den Herbst oder mit Blick auf den September. Das ist ja demnächst, dass wir Landtagswahlen bekanntlich zunächst in Sachsen-Anhalt haben, Berlin, Mecklenburg-Vorpommern, wo man im Augenblick davon ausgehen kann, dass zumindest in Sachsen-Anhalt und eigentlich in allen drei Ländern, also die Wahlergebnisse für die CDU nicht grandios sein werden. Also dass da dann schon relativ schnell anfangen wird, wer hat daran eigentlich Schuld. Und das Interessante aus meiner Perspektive ist, dass der CDU-Vorsitzende, dass Friedrich Merz entschieden hat, diesen Wechsel vorzunehmen. Das hat ja zur Folge, dass, also Carsten Linnemann ist jetzt Bundesgesundheitsminister, der hat jetzt völlig andere Themen. Den kann man nicht mehr in die Pflicht nehmen. Da kann man nicht sagen, der ist schuld. Der Generalsekretär, was gemeinhin in Parteien so der Fall ist, nach einer nicht so besonders grandiosen Wahl. Aber die neue kann man doch auch noch nicht in die Pflicht nehmen. Also die konnte jetzt in 6 Wochen auch nicht die Welt retten. Also falls es so laufen sollte, wie man im Augenblick annimmt, was ja nicht der Fall sein muss. Und auf wen fällt es dann zurück? Auf den CDU-Vorsitzenden. Und deshalb habe ich ehrlich gesagt diese Personalentscheidung zu diesem Zeitpunkt nicht verstanden, weil ich mir denke, damit hat sich Friedrich Merz als CDU-Vorsitzender womöglich selbst in die Schusslinie befördert, falls es tatsächlich nicht so gut laufen sollte.
0: Sagt Ursula Mönch in SWR1. Leute, wir gehen aber gleich in den Verkehr. Um 10:30. A5 Basel Richtung Karlsruhe zwischen Dreieck Neuenburg und Hartheim-Heitersheim. Da werden die Schutzplanken erneuert. Die rechte Spur ist gesperrt. 6 Kilometer Stau macht einen Plus von 25 Minuten. A5 Karlsruhe Richtung Frankfurt zwischen dem Kreuz Heidelberg und Dossenheim. Baustelle 9 Kilometer Stau. Verzögerung bis zu einer Viertelstunde. A8 Karlsruhe Richtung Stuttgart zwischen Pforzheim Nord und Pforzheim Ost. Da steht ein kaputter Laster auf der rechten Spur im Tunnel. Deshalb 6 Kilometer Stau. Da muss eine halbe Stunde mehr eingeplant werden. In der Gegenrichtung Stuttgart Richtung Karlsruhe zwischen Pforzheim Süd und Pforzheim Nord sind es 5 Kilometer stockender Verkehr. Auch hier ein Plus von einer Viertelstunde. A8 Karlsruhe Richtung Stuttgart zwischen Leonberg Ost und Stuttgart Möhringen 5 Kilometer Stau. Da müssen auch 20 Minuten mehr eingeplant werden. A81 Stuttgart Richtung Singen zwischen Rottweil und Villingen-Schwenningen Baustelle 3 Kilometer Stau. Die obligatorische Viertelstunde plus. Auf der B38 Reichelsheim-Kreuz-Weinheim ist der Saukopftunnel wegen Tunnelwartungsarbeiten in beiden Richtungen gesperrt und zwar bis Donnerstag ca. 18 Uhr. Auf der Umleitungsstrecke momentan 3 Kilometer Stau zwischen Weinheim und Birkenau. 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Schauen wir aufs Wetter. Da haben wir den nächsten Sommertag. 34 Grad, viel Sonne, kaum Wolken. In einzelnen Regionen kann es ab dem Nachmittag bis hin zum Abend ein paar Schauer und Gewitter geben. Das ist dann vor allen Dingen die Region Schwäbische Alb, Bodensee, Allgäu.
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0: Richtig beliebt ist Bundeskanzler Friedrich Merz in der Bevölkerung nicht unbedingt. Ist das gerechtfertigt oder nicht? Wir gehen gleich mal eine Analyse an mit der Politikwissenschaftlerin Ursula Münch.

0: Auch in Unionskreisen soll Kanzler Merz nicht die allerhöchsten Popularitätswerte momentan haben. Um es freundlich zu formulieren, die Direktorin der Akademie für politische Bildung in Tutzing, Ursula Münch, ist weiter im SWR1-Leute-Studio. Sie haben eben schon gesagt, dass so die Autorität des Kanzlers ein wenig gelitten hat in den letzten Wochen. Liegt es auch daran, dass er so zu Alleingängen neigt?
1: Ja, also zumindest zu verbalen Alleingängen. Also er ist jemand, der dann auch mal ja sich frei und äußert. Und das ist ja eigentlich etwas, was wir ja eigentlich alle gern mögen als Öffentlichkeit. Und gleichzeitig, wenn er sich dann geäußert hat mit Ausdrücken, die wir, glaube ich, fast jeder irgendwas im Kopf hat, dann ist das Entsetzen zum Teil auch groß. Das hat natürlich dann auch viel damit zu tun, dass wir das ja dann auch ständig hören. Also egal, welchem Programm man folgt, auf welchem Online-Kanal man unterwegs ist. Wir kriegen das ja dann auch ständig in Dauerschleife. Und ich denke mir, das ist vielleicht dann auch so ein großer Unterschied zu früher. Also früher hat sich das, ich glaube, Horst Seehofer hatte das mal gesagt, das versendet sich auch wieder. Mhm. Und heutzutage versendet sich halt zunächst mal gar nichts. Und dann kriegt man die Paschas und das Stadtbild. Man kriegt es ständig vorgespult.
0: Sollen mehr arbeiten.
1: Genau. Und kann sich jedes Mal, treibt es den Leuten, also zumindest denjenigen, denen das halt nicht passt, den Blutdruck in die Höhe, während ein anderer Teil der Bevölkerung, also es gibt ja auch viele Menschen, die sagen, ja, der Friedrich Merz hat doch recht, aber die äußern sich dann oder melden sich dann nicht zu Wort. Also insofern würde ich sagen, das ist ambivalent. Also er kommt in Teilen der Bevölkerung meines Erachtens schon gut an, aber gleichzeitig haben wir eine Neigung, natürlich auch die Medien, die es jetzt natürlich so nicht gibt in der Pauschalität, ist mir klar. Aber dass das dann eben auch ganz leicht skandalisiert wird. Und da bietet er schon tatsächlich Futter. Also ich meine, wenn wir uns alle daran erinnern, Angela Merkel, also die hat außer dem einen legendären Satz, der ihr dann natürlich und der Union vor allem wahnsinnig auf die Füße gefallen ist, wir schaffen das. Aber ansonsten hat die jetzt wenig solche Aufreger von sich gegeben. Sie war langweilig und sie war bewusst langweilig.
0: Das hat ja auch was mit, da sind wir schon bei einem recht großen Thema, Kommunikation zu tun. Was sage ich wie und was ist dann nachher halt auch im Umlauf? Da haben Sie gerade schon deutlich gemacht, dass der Friedrich Merz nicht immer was für kann, dass es dann in Dauerschleife wiederholt wird. Aber Sie haben am Anfang auch gesagt, die Kommunikation, die ist bei ihm und seinem Team definitiv ausbaufähig.
1: Die Kommunikation, auch insgesamt die Personalentscheidungen, wie man mit Personal umgeht. Also wir erinnern uns jetzt alle an die Geschichte, wer wird neuer Bundesverkehrsminister? Mhm. Und da ist schlicht und ergreifend das eine oder andere schiefgelaufen. Also er hatte jemanden dann dem bisherigen Bundesverkehrsminister gesagt, dass er ihn nicht mehr braucht, dass er entlassen wird. Und hatte angenommen, dass derjenige, den er ins Auge gefasst hat, dann auch tatsächlich kommen würde. Aber er hat dem Mann anscheinend nicht genug Bedenkzeit gegeben. Der hat vielleicht das falsche Signal ausgesendet. Friedrich Merz hat das Signal falsch interpretiert und auf einmal kommt ein komplettes kommunikatives Missverständnis. Und ich bin selber auch Arbeitgeberin in der Akademie für politische Bildung und da denke ich mir mal, also so würde ich eine Personalentscheidung nicht treffen. Ich würde zum Kandidaten sagen, jetzt schlafen Sie noch mal drüber, wir schlafen auch noch mal drüber. 24 Stunden später machen wir eine klare Entscheidung. Und da denkt man sich, also wo ist jetzt eigentlich die Professionalität in dieser Regierung dann in der Situation gewesen? Also in dieser spezifischen Situation und da wir dann alle so ein bisschen zu Allgemeinplätzen neigen, sag mal, die können ja alle nichts, was natürlich Unfug ist. Also der Bundeskanzler kann auch sehr vieles und die Regierung. Also wir müssen uns ja schon auch vor Augen führen, in welcher Weltlage, in welcher internationalen, in welcher wirtschaftlichen Situation die Bundesrepublik Deutschland, die gesamte Europäische Union steckt. Und da finde ich, also gerade auch mit Blick auf schon erreichte oder geplante Reformen, ist auch ganz vieles wirklich gut gemacht worden. Aber es ist natürlich viel leichter für uns alle, uns über diese Missgeschicke auszutauschen, weil über Personal kann jeder reden. Über Sicherheitspolitik und Energiepolitik tun sich die meisten dann doch ein bisschen schwerer.
0: Das stimmt. Und dann sind wir auch wieder bei dem Punkt, wo es ein Für und Wider gibt, einen Fehler einzugestehen, wenn man einen gemacht hat. Das gehört ja auch dazu. Da fällt man oder da wird einem dann aber eher vorgeworfen, dass man überhaupt den Fehler gemacht hat, logischerweise. Auch das ist natürlich immer so ein Blickwinkel, den man einnehmen kann. Worin unterscheiden sich denn die Reibungspunkte in der aktuellen Regierung im Vergleich zu den Konflikten der früheren Ampelkoalition momentan?
1: Also zum Teil gibt es natürlich große Schnittmengen, dass wir also im Grunde ähnliche Konfliktthemen haben. Da sind Parteien aufeinander getroffen, die eigentlich inhaltlich nicht so viel miteinander zu tun haben. Also das haben wir auch bei der Ampel, wo jetzt die FDP als kleiner Teil, aber doch als stimmgewaltiger Teil einen großen Unterschied hergestellt hat zu den Sozialdemokraten und zu den Grünen. Und wir merken eben auch jetzt in der jetzigen Koalition, dass das ein Unterschied ist zum Beispiel zu den großen Koalitionen, die Angela Merkel geführt hat. Also in der damaligen Zeit unter Angela Merkel war die CDU etwas stärker links der politischen Mitte, als sie das jetzt ist unter Friedrich Merz. Und die SPD war dann vielleicht auch eher ein bisschen mitteorientiert. Und jetzt haben wir eine Situation, wo die Sozialdemokraten, denen die Wählerschaft abhanden kommt, und die Union, der auch die Wählerschaft abhanden kommt, sich so im Grunde so auf ihre Alleinstellungsmerkmale versuchen zu konzentrieren, wo man im Grunde der eigenen Wählerschaft immer die Ankündigung macht, aber jetzt gibt es CDU, CSU pur oder womöglich Sozialdemokratie pur, was natürlich Unfug ist. Das gab es noch nie in der Bundesrepublik Deutschland auf der Bundesebene, eine Politik pur, weil man immer Koalitionspartner hatte, auf die man natürlich Rücksicht nehmen musste. In jetzigen Konstellationen mit knappen Mehrheiten muss man aber mehr Rücksicht nehmen. Und jetzt ist der Koalitionspartner inhaltlich, ideologisch unterschiedlicher, als das früher der Fall war.
0: Und auf die SPD schauen wir gleich noch ein bisschen genauer in S-Fans, Leute.

Wir schauen kurz auf die Straßen in S-Bahn Baden-Württemberg. Vorsicht auf der A7 Füssen Richtung Ulm. Zwischen Bad Grönenbach und Woringen, da liegt ein großes Stück Pappe auf der Fahrbahn.

0: Schwarz-Rot regiert Deutschland. Und mit der Politikwissenschaftlerin Ursula Münch möchte ich jetzt einmal auf den Koalitionspartner von CDU und CSU schauen. Bei dieser Kabinettsumbildung ist die SPD Gewinner, Verlierer, neutral dazwischen irgendwo?
1: Sie ist neutral, sie ist ja nicht betroffen. Natürlich muss sie es zur Kenntnis nehmen. Das sind ja dann die Kolleginnen und Kollegen, mit denen man dann am Kabinettstisch sitzt, mit denen man die Ressortabstimmungen vornehmen muss. Die Ressorts, die Ministerien müssen sich ja untereinander immer inhaltlich abstimmen. Da spielt schon eine Rolle, wer ist der Chef, wer ist die Chefin, mit wem kann man besser, mit wem kann man schlechter, spielt schon eine gewisse Rolle. Aber ansonsten ist eben in Koalitionsregierungen immer so üblich, das gilt auch für die Landesebene, dass der jeweilige Regierungschef zwar eine Umstellung vornehmen kann, aber die bezieht sich immer nur auf das eigene politische Lager. Also der Kanzler Merz, da müsste jemand schon mehr als die goldenen Löffel geklaut haben, damit er jetzt auf die Personalie der SPD einwirken könnte. Also insofern, das entscheidet die SPD, das entscheiden die beiden Parteichefin und Chef, ob man die SPD-Mitglieder in der Bundesregierung jetzt dabei belässt oder nicht. Und natürlich muss es dann der Bundespräsident absegnen, gegebenenfalls, aber da bahnt sich nichts an, was vielleicht schon damit zu tun hat, dass die beiden ja auch Ressortchefs sind, Parteichefin und Parteichef.
0: Das stimmt. Sehen Sie momentan Punkte bei der SPD, mit denen die Partei besser dasteht als der Koalitionspartner? Macht die SPD irgendwas außerordentlich gut?
1: Also vielleicht macht sie zumindest weniger kommunikative Fehler, aber das hat natürlich auch was mit der Sichtbarkeit zu tun, dass man natürlich immer eher auf den Bundeskanzler als auf dessen Stellvertreter achtet. Ja, ich meine, meines Erachtens ist so in der Wahrnehmung eine gewisse Überlastungsdiskussion haben wir schon. Also es gibt eine Unzufriedenheit innerhalb der Partei der SPD und bei den SPD-Anhängern, dass man sagt, ist es wirklich sinnvoll, dass die beiden Parteichefs dann auch noch so bedeutende Ressorts führen? Also Frau Baas, die das Bundesarbeits- und Sozialministerium führt, Herr Klingbeil, der das Finanzministerium führt, aber überhaupt nicht aus dem Finanzwesen kommt. Also der hatte da, glaube ich, schon auch viel sich anzueignen, viel zu erarbeiten. Und es gibt Leute, die sagen, das klappt auch noch nicht so hundertprozentig. Das ist ein Riesenressort und vor allem ein sehr extrem kompliziertes Ressort, von dem ja alles abhängt. Also was der Bundesfinanzminister absegnet oder auch nicht absegnet, hat natürlich ganz massive Auswirkungen auf die anderen, auf die Politikbereiche. Also da gibt es eine gewisse Kritik, dass man im Grunde weniger auf Klingbeil und Baas als Ressort, als Minister, sondern auf die Tatsache, dass sie vielleicht in der Führung der eigenen Partei, dass sie dazu nicht genügend Zeit haben und die Partei im Grunde ja zu wenig auf die Stimmungslage dort Rücksicht nehmen, zu wenig dann auch in die Landesverbände hineinschauen können. Und wir haben ja einzelne Landesverbände der SPD, jetzt gerade auch mit Blick auf Sachsen-Anhalt, wo man schon sagt, puh, wir sind über 7% bei den Umfragen. Das muss man sich mal vorstellen. SPD hält schon 7%. Zumindest für ja ein bisschen beruhigend.
0: Aber dafür, das wird ja dann auch gerne auf Bundesebene aus den Unionskreisen gesagt, dafür hat die SPD ja dann doch einen gehörigen Einfluss auch, dass sie eigentlich keine Überpartei ist.
1: Das ist genau der Punkt. Es war ja dann auch am Anfang der Regierungsbildung diese ganz große Unzufriedenheit. Einerseits mit der Regierungspolitik insgesamt, dann aber ja vor allem mit dem Kanzler Merz, dass man gesagt hat, na ja, jetzt hat man da diese mickrige, in Anführungszeichen, SPD, die eigentlich nicht sehr viel Stimmen geholt hat, nicht allzu viel Mandate beiträgt zu dieser Bundesregierung. Und die konnten jetzt diesem Bundeskanzler für die Regierung abverlangen, dass er die Schuldenbremse kickt. Und dass die ganz massiv eingeschränkt worden ist. Und wir wissen, wir haben vorher über Glaubwürdigkeit gesprochen, das ist das Hauptglaubwürdigkeitsproblem für die Union. Also insofern hat tatsächlich die SPD hat einen relevanten Einfluss, weil man sie braucht. Man hätte mit niemand anderem, den man als Partner erträglich findet, eine Regierung bilden können. Die Grünen sind nicht stark genug. Mit der AfD möchte man nicht regieren, weil die AfD so ist, wie sie ist. Wenn sie nicht so extrem wäre, könnte man ja mit ihr regieren, aber sie ist im Augenblick eine radikale Partei in weiten Teilen, deshalb ist sie nicht auf Bundesebene nicht regierungsfähig und vor dem Hintergrund hat die SPD natürlich einen wahnsinnigen Einfluss und wie gesagt, diese Glaubwürdigkeitskrise hat eigentlich auch die SPD Herrn Merz eingebrockt.
0: Das reguläre Ende dieser aktuellen Bundeskoalition wäre Herbst 2029. Was meinen Sie, erreicht Schwarz-Rot diese Marke?
1: Also ich gebe ganz ehrlich zu, dass die Antwort, das werde ich öfters gefragt und meine Antwort fällt immer wieder unterschiedlich aus. Ich gebe es ganz ehrlich zu. Also ich habe vor einem halben Jahr habe ich gesagt, ja, das schaffen die. Die sind jetzt in einem guten Modus, die sind in diesem Reformmodus. Man ist in der Lage, sich wieder zu verständigen nach dieser, eigentlich sind es erst 4 Monate, aber jetzt nach diesen jüngsten Ereignissen, wo dieser Autoritätsverlust nicht in der Bundesregierung, sondern in der Partei so groß geworden ist für Friedrich Merz als CDU-Vorsitzenden. Also jetzt mache ich mir wieder ein bisschen Sorgen.
0: Wir schauen nach 11 weiter auf die Bundespolitik mit Ursula München. 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
2: Um 11 Uhr mit Andreas Herrler. Guten Tag. Eine Drohne legt den Flugbetrieb in Leipzig lahm. Das Niedrigwasser wird zum Problem für die Wirtschaft im Land. Das Wetter, häufig Sonne, später örtlich Gewitter, 28 bis 34 Grad. Der Flughafen Leipzig-Halle hat wegen einer Drohne vergangene Nacht den Flugbetrieb vorübergehend eingestellt. Ein NATO-Sprecher sagte, die Drohne sei in der Nähe eines ukrainischen Flugzeugs gesichtet worden. Die Polizei habe das Fluggerät gesichert. Die Agentur dpa berichtet, an der Drohne seien Sprengstoff und ein Zünder befestigt gewesen. Sie beruft sich auf Sicherheitskreise. Mehrere Flugzeuge wurden umgeleitet. Mittlerweile läuft der Flugverkehr wieder. Hintergründe sind noch nicht bekannt. Deutsche Sicherheitsbehörden warnen vor russischer Einflussnahme auf die kommenden Landtagswahlen. Es geht um gezielte Kampagnen, mit denen online Falschinformationen verbreitet und deutsche Politiker diffamiert werden. Markus Sambale berichtet aus Berlin.
3: Betroffen sind alle Parteien außer der AfD und dem BSW. In den Videos wird zum Beispiel fälschlicherweise behauptet, örtliche Politiker hätten Geld veruntreut oder Sexualstraftaten begangen. Einige Postings enthalten Aufrufe zum Wahlboykott. Um den Fake-Videos Glaubwürdigkeit zu verleihen, sind sie mit Logos bekannter Medien versehen. Deutsche Sicherheitsbehörden gehen davon aus, dass eine gezielte Desinformationskampagne aus Russland dahinter steckt.
2: Und jetzt die wichtigsten Nachrichten aus Baden-Württemberg. Die extrem niedrigen Wasserstände in den Flüssen beschäftigen zunehmend die Wirtschaft im Land. Die Transportkosten per Schiff sind bereits deutlich gestiegen. Alternativen zum Transport auf Flüssen gibt es aber wenige, berichtet Thorsten Weig aus der SWR Wirtschaftsredaktion.
4: Zwar könnte theoretisch alles auch per LKW oder Zug transportiert werden, aber die Mengen, die sind schlicht zu groß. Nur ein Beispiel, Kies oder Sand wird für die Bauwirtschaft in Baden-Württemberg viel per Schiff transportiert. Die Ladung eines einzelnen Schiffs, das zum Beispiel von Mannheim nach Heilbronn fährt, entspricht über 70 LKW-Fahrten. Deshalb werden die Schiffe bei Niedrigwasser erstmal weniger beladen. Aber auch das macht natürlich den Transport insgesamt teurer, weil man mehr Schiffe braucht.
2: Die insolvente Spedition Betz International aus Sonnenbühl im Kreis Reutlingen wird verkauft. Laut Insolvenzverwalter übernimmt der Logistikdienstleister Aventra aus der Region Stuttgart das Unternehmen. Der Kauf sichere die überwiegende Mehrheit der Arbeitsplätze bei Betz International. Zuletzt waren dort 140 Menschen beschäftigt. Das Unternehmen soll weiter betrieben werden. Über die finanziellen Details wurden bisher keine Angaben gemacht. Und das waren die Nachrichten, mehr Nachrichten aus der Region in der SWR Aktuell App.
5: Wir schauen auf die Straßen A5 Basel Richtung Karlsruhe zwischen dem Dreieck Neuenburg und Hartheim-Heitersheim. Da werden die Schutzplanken erneuert, die rechte Spur deshalb gesperrt. 5 Kilometer Stau sind die Folge und eine Verzögerung von bis zu 20 Minuten. Weiter Richtung Karlsruhe zwischen Rastatt Nord und Karlsruhe Süd. Eine Baustelle mit 5 Kilometer stockendem Verkehr, da muss eine Viertelstunde mehr eingeplant werden. A5 Karlsruhe Richtung Frankfurt zwischen dem Kreuz Heidelberg und Dossenheim. Baustelle 3 Kilometer Stau, auch hier eine Viertelstunde plus. A8 Karlsruhe Richtung Stuttgart zwischen Pforzheim Nord und Pforzheim Ost. Da steht ein kaputter Laster weiterhin auf der rechten Spur im Tunnel. 6 Kilometer Stau, es dauert eine halbe Stunde länger. In der Gegenrichtung Stuttgart Richtung Karlsruhe zwischen Pforzheim Süd und Pforzheim Nord. 5 Kilometer Stau macht etwa 20 Minuten plus. A8 Karlsruhe Richtung Stuttgart zwischen Leonberg Ost und Stuttgart Möhringen. 5 Kilometer Stau, auch hier 20 Minuten Wartezeit einplanen. A81 Stuttgart Richtung Singen zwischen Rottweil und Villingen-Schwenningen. Eine Baustelle mit 4 Kilometer Stau. Auch hier sind es 20 Minuten mehr momentan. Auf der B38 Reichelsheim-Kreuz-Weinheim ist der Saukopftunnel wegen Tunnelwartungsarbeiten in beiden Richtungen gesperrt. Und das gilt bis morgen Abend ca. 18 Uhr. Auf der Umleitungsstrecke weiter Stau zwischen Weinheim und Birkenau. Und noch ganz aktuell ist diese Meldung reingekommen. Vorsicht auf der A81 Heilbronn Richtung Würzburg zwischen Möckmühl und Osterburg. Da liegt ein Plastikteil auf der linken Spur. Wo es geht, gute Fahrt. Gucken wir aufs Wetter. Da haben wir in den meisten Regionen heute ganz viel Sonnenschein und wenig Wolken. Einzelne Schauer und Gewitter kann es ab dem Nachmittag geben, vor allen Dingen im Bereich zwischen Alb und Bodensee und Allgäu.

0: Es gibt Werte zwischen 28 und 34 Grad. In der Nacht kühlt es ab auf 20 bis 15 Grad.
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0: Weiter mit Jens Wolters. Hallo zusammen. In drei Bundesländern wird in diesem Herbst noch gewählt und Stimmungsumfragen gibt es aktuell einige. Demnach sollen die Menschen in Deutschland heute so besorgt sein wie seit zwei Jahrzehnten nicht mehr. Gleichzeitig fällt der Blick in die Zukunft hierzulande deutlich pessimistischer aus als im europäischen Durchschnitt, heißt es. Die politische Stimmung bei den Menschen auf der Straße, darüber rede ich gleich mit Ursula Münch. Hallo zusammen.

0: Laut Definition wird eine Partei als Volkspartei bezeichnet, wenn sie Anhängerinnen und Anhänger in allen Gruppen und Schichten der Bevölkerung hat. SWR1 Leute geht weiter mit der Politikwissenschaftlerin Ursula Münch. Haben wir aktuell noch Volksparteien oder sind das solche, die sich an Begrifflichkeiten vergangener Jahrzehnte klammern?
1: Das ist eine schwierig zu beantwortende Frage. Ich würde sagen, wir haben schon noch Volksparteien. Ich würde die Union nach wie vor als Volkspartei bezeichnen. Die SPD kann man eigentlich nur noch in bestimmten Regionen der Bundesrepublik als Volkspartei bezeichnen. Aber allein, dass ich das so einschränken muss, zeigt ja, eigentlich sind sie dann nicht mehr wirklich Volksparteien, weil es im Grunde nicht mehr gelingt oder fast nicht mehr gelingt, tatsächlich unterschiedliche soziale Milieus mit einem breiten parteipolitischen Programm anzusprechen und vor allem, und ich glaube, das ist noch ein ganz wichtiger Hinweis, auch keine verschiedenen Bevölkerungsgruppen komplett abzuschrecken. Also auch nicht, also für einige ein wirklich rotes oder wie auch immer gefärbtes Tuch zu sein, das gehört zur Volkspartei auch dazu, dass man sich zumindest überlegt bei Prioritätensetzung, dass man sagt, naja, also als zweite Partei, als zweite Präferenz könnte ich mir die schon vorstellen.
0: Woran liegt das Ihrer Meinung nach, dass es so eine große Unzufriedenheit in der Bevölkerung gibt, wenn es um politische Dinge geht? Was sehen Sie da als Hauptgrund, dass wir so in einem dauerhaften Krisenmodus und deren Folgen seit Jahren sind?
1: Also ich würde schon sagen, die Krisen spielen eine ganz große Rolle. Und zwar mit Krisen meine ich ja jetzt nicht nur die letzten paar Jahre, die wir so haben, Corona, Kriege, sondern das muss man ja schon viel früher anfangen lassen. Also für die Menschen in den ostdeutschen Ländern hat die Krise mit der Wiedervereinigung angefangen, nach der Wiedervereinigung. Das muss man sich gerade, wenn man aus einem westlichen Land kommt, immer wieder vor Augen führen. Natürlich wollte man die Wiedervereinigung, aber deren Folgen, ganz großer Teil der dortigen Bevölkerung den bisherigen Arbeitsplatz verloren hat. Zwar nicht verhungert ist, um Gottes Willen, natürlich abgefedert worden ist, aber das, was eine Existenz und ein Leben ja ausmacht, verloren hat, nämlich die Erwerbstätigkeit. Also insofern, da war eine frühe Krisenerfahrung. Ansonsten haben die meisten von uns im Grunde seit der sogenannten Bankenkrise, also Ende der Nullerjahre, seither sind wir unablässig in einem Krisenmodus. Und Kinder und Jugendliche, die in dieser Zeit geboren sind, kennen nichts anderes als Krise, Bankenkrise, Währungskrise, Migrationskrise, Krieg, Energiekrise, Pandemie. Und die kamen ja eigentlich immer auch obendrauf. Also weil viele der Probleme ja im Grunde nicht weggegangen sind, sondern es kam immer was obendrauf. Also insofern, diese Krisen sind eine ganz massive Ursache. Und dann aber gleichzeitig haben wir Parteien, die von diesen Krisen profitieren. Und das ist jetzt nicht nur die Partei auf der extrem Rechten, sondern meines Erachtens auch die Partei auf der extrem Linken, die dann im Grunde den Leuten dann auch erklären wollen oder weismachen wollen, dass diese Krisen doch eigentlich gar nicht so schlimm wären, wenn man jetzt nur noch an das eigene Volk denken würde, dann könnte man doch zum Beispiel mit dieser Migrationskrise, das wäre dann keine gewesen, oder die Energiekrise wäre doch keine, wenn man mit Russland sich wieder anfreunden würde und so weiter und so fort. Also es gibt zu jeder Krise dann auch Krisenprofiteure. Dann haben wir eine veränderte Mediensituation. Wir haben die Online-Medien, wir haben diese Dauerbespielungen, wir haben diese Zuspitzung, wir haben technische Ausspielformate, wo das nicht das Gemäßigte, das Moderierte und das Mäßigende eine Rolle spielt, sondern wo das Zugespitzte, also im Grunde dann das Geschäftsmodell ist. Und dann ergänzt sich Krise mit extremen Parteien, mit dem Geschäftsmodell dieser Online-Medien und das verstärkt dann nochmal. Und dann kommen wir natürlich als Deutsche aus einer Situation heraus, es lief doch immer alles so gut. Wirtschaftlich lief es gut, gesellschaftlich lief es insgesamt gut, Modernisierung, aber auch nicht zu schnell. Und dann kommt jetzt noch diese massiven, ja im Grunde diese Zerstörung von dem, worauf wir immer gebaut haben. Automobilindustrie, Exportmodell, schaffe und dann geht es uns allen gut. Und wir merken auf einmal, wir können uns womöglich oder unsere Kinder und Enkel können sich anstrengen, wie sie wollen. Die internationale Konkurrenz ist immens, die Konkurrenz durch Technologien ist immens und auf einmal machen wir uns zu Recht riesen Sorgen um die Zukunft.
0: Sind wir dann über die letzten Jahrzehnte so verwöhnt worden, dass wir vielleicht auch eine zu große, zu hohe Erwartungshaltung haben, dass uns eigentlich alle Sorgen und Probleme so abgenommen werden?
1: Würde ich sagen, schon ein bisschen. Ich meine, auch durch die Volksparteien, das war das Geschäftsmodell der Volksparteien, die sich gegenseitig Konkurrenz gemacht haben, die Union und die Sozialdemokraten. Man hat sich gegenseitig übertrumpft mit Wahlgeschenkversprechen. Das war also vor allem noch in der alten Bundesrepublik vor der Wiedervereinigung der Fall. Und dann haben wir gleichzeitig so Politik, ich sage immer, im Liefermodus. Also die Politik verspricht, wir liefern und wir als Bundesbürger vergessen, dass wir Bürger sind und nicht Anrufer beim Lieferdienst.

0: Weiter geht's in SWR1 Leute mit der Politikwissenschaftlerin Ursula Münch. Wenn wir auf die wirtschaftliche Lage im Land schauen, Sie haben eben schon alles so ein bisschen mal angerissen, was im Argen liegt. Wie stark lastet der anhaltende Druck auf die Bundesregierung? Das ist ja schon eine relativ lange und anspruchsvolle To-Do-Liste.
1: Meines Erachtens lastet der Problemdruck sehr stark. Also dieses Thema Wirtschaft, dass wir seit Jahren keinen wirtschaftlichen Aufschwung haben. In einem Land, das so stark exportorientiert ist, ist es natürlich diese Auswirkung der internationalen Krisen natürlich ein ganz massives Problem. Und da kann eine Bundesregierung auch ganz, ganz wenig daran ändern. Also das ist im Grunde ja auch etwas, was man sich dann auch deutlich machen muss. Wir sind als Bundesregierung oder die Bundesrepublik Deutschland ist eingebunden in ein größeres Geflecht und wir hängen ab von von handelspolitischen Entscheidungen, von Krieg im Nahen Osten und so weiter und so fort. Also da kann selbst gutes Regierungshandeln, macht es relativ schwierig, dann einerseits natürlich dieser große Vorteil, dass wir Teil der Europäischen Union sind, aber natürlich auch auf die Europäische Union Rücksicht nehmen müssen, auf die anderen Mitgliedstaaten. Aber da ist im Grunde etwas, wo ich mir denke, also da wäre auch viel Verbesserungsmöglichkeit noch, wenn wir uns überlegen, dass gerade ja auch für Baden-Württemberg die EU dass der Wirtschaftsraum ist. Und wenn man sich überlegt, wie viel Hindernisse es noch dort im Grunde gibt, nicht tarifärer Art, dass im Grunde unterschiedliche Standards gelten, da könnte man noch viel machen. Also insofern, ich sage einerseits diese problematische Abhängigkeit vom Nahen Osten, von den USA und den dortigen Entscheidungen handels- und zollpolitisch. Und gleichzeitig sollten wir viel mehr noch diese Ressource europäischer Wirtschaftsraum, da wäre noch viel zu machen und davon würde nicht zuletzt Baden-Württemberg und die Wirtschaft sehr profitieren.
0: Aber ich habe das Gefühl, dass wir als EU ja dann schon mehr oder weniger regelrecht gezwungen wurden, durch die amerikanische Zollpolitik da ein bisschen nach vorne zu gehen, ein bisschen stärker sich zu präsentieren.
1: Also es gibt Leute, die sagen, egal was man von Donald Trump hält, als Europäer sollten wir dankbar sein, dass er manche Entscheidungen getroffen hat, so lästig die uns sind, weil sie uns zwingen, endlich anders vorauszudenken, eigenständiger zu sein und auch wieder innovativer zu sein, nicht hinterherzutrotten, sondern sich zu überlegen, was kann man einerseits in europäischer Sicherheits- und Verteidigungspolitik selbst leisten, aber wo sind wir auch stark, nämlich eigentlich ja doch vor allem auch als Wirtschaftsraum stark, also bei aller Kritik an Trump, man kann dafür dankbar sein, dass wir so quasi ein bisschen so den Tritt in den Hintern bekommen haben, aber natürlich mit den Tritten im Hintern ist halt immer so, die sind schmerzhaft, man kann auch ziemlich ins Stolpern kommen und nicht jeder fasst wieder Tritte nach.
0: Es gibt noch so einen Begriff, der einem dann wieder so auf die Füße fallen kann, den ich wieder rausgepackt habe, der Herbst der Reformen. Der sollte ja eigentlich schon im vergangenen Jahr gewesen sein. Seitdem haben wir aber, ich würde mal sagen, so die Jahreszeiten des Reformstaus erlebt. Machen wir uns nichts vor. Viele von uns haben, ob im Kleinen oder Großen, eigentlich gar keine rechte Lust auf Veränderungen manchmal ja auch. Sind wir da in Deutschland dann zu ängstlich, was sowas angeht?
1: Einerseits zu ängstlich und natürlich dann auch zu statusorientiert. Also die einen haben viel zu verlieren, denen es gut geht. Und diejenigen, die ohnehin noch nie viel gehabt haben, haben natürlich dann noch zusätzlich auch noch mal die Sorge, dass sie sich gar nichts mehr oder noch weniger leisten können. Also da haben wir tatsächlich ein Problem. Und ich meine, es ist ja nicht nur diese wirtschaftliche Krise und dieses einerseits Fordern von Reformen. Also man wirft der Bundesregierung oder auch zum Teil den Landesregierungen vor, nicht reformfreudig zu sein, nicht schnell genug voranzukommen. Aber wenn es dann Reformen gibt, dann findet man die nicht gut, weil die womöglich den eigenen Haushalt, den eigenen Geldbeutel betreffen. Und was eben das Problem ist, wir brauchen ja nicht nur eine Energiereform, eine energiepolitische Reform, wir brauchen nicht nur wirtschaftspolitische Reformen, weniger Auflagen, weniger Nachweispflichten, die den Unternehmen wahnsinnig viel Arbeit machen, aber natürlich auch dem Gesundheitswesen viel Zeit rauben. Sondern wir haben natürlich eine ganz massive Krise, einerseits mit Blick auf Infrastruktur, dass da vieles eben Geld gespart worden ist in den letzten Jahren. Aber die Hauptkrise, mit der umzugehen, ist nämlich die demografische Entwicklung, also die Bevölkerungsentwicklung, dass jetzt meine Generation der Babyboomer allmählich in den Ruhestand geht und wir selber aber als Generation zu wenig Kinder bekommen haben. Und das ist ein Thema, natürlich kann man sagen, naja, künstliche Intelligenz wird es richten, aber künstliche Intelligenz zahlt eben keine Rentenbeiträge.
0: Ursula Münch in SWR1 Leute.

0: Der Blick auf die Straßen im S1 Baden-Württemberg um 11:30. Vorsicht auf der A5 Karlsruhe Richtung Basel zwischen Achern und Offenburg. Da liegt ein Plastikteil auf der linken Spur. Vorsicht auf der A67 Darmstadt Richtung Mannheim zwischen Gernsheim und Lorsch. Eine ungesicherte Unfallstelle auf der rechten Spur. A5 Basel Richtung Karlsruhe zwischen dem Dreieck Neuenburg und Hartheim-Heitersheim. Da werden die Schutzplanken erneuert. Die rechte Spur deshalb gesperrt. Momentan 5 Kilometer Stau und eine Verzögerung von bis zu 20 Minuten. Weiter Richtung Karlsruhe zwischen Rastatt Nord und Karlsruhe Süd. Eine Baustelle mit 6 Kilometer stockendem Verkehr. Auch da macht es nochmal einen Plus von 20 Minuten. A5 Karlsruhe Richtung Frankfurt zwischen Kreuz Heidelberg und Dossenheim. Baustelle 3 Kilometer Stau, eine Viertelstunde plus hier. A6 Mannheim Richtung Heilbronn zwischen Wiesloch-Rauenberg und der Raststätte Kraichgau Süd. Eine Baustelle mit 7 Kilometer stockendem Verkehr. Da müssen 20 Minuten mehr eingeplant werden. A61 Speyer Richtung Koblenz zwischen dem Kreuz Mutterstadt und dem Kreuz Frankenthal. Eine Baustelle mit 4 Kilometer Stau. Auch hier 20 Minuten plus. A8 Karlsruhe Richtung Stuttgart zwischen Pforzheim Nord und Pforzheim Ost. Da ist die rechte Spur im Tunnel wieder frei. Trotzdem noch 4 Kilometer Stau. In der Gegenrichtung Stuttgart Richtung Karlsruhe zwischen Pforzheim Süd und Pforzheim Nord sind es momentan 5 Kilometer Stau mit einem Plus von 20 Minuten. A8 Karlsruhe Richtung Stuttgart zwischen Leonberg Ost und Stuttgart Möhringen 5 Kilometer stockender Verkehr, auch hier 20 Minuten Wartezeit. A81 Stuttgart Richtung Singen zwischen Rottweil und Villingen-Schwenningen 4 Kilometer Stau, auch da haben wir 20 Minuten mehr in der Reiseplanung. Wo es geht, gute Fahrt. Schauen wir aufs Wetter, da ist am Nachmittag auch nicht viel Veränderung drin. Maximal in einigen Regionen muss mit einem Schauer oder einem kleinen Gewitter gerechnet werden. Das ist vor allen Dingen in der Region Alb-Bodensee-Allgäu der Fall. Ansonsten viel Sonnenschein, wenig Wolken und Temperaturen bis 34 Grad.
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0: Die anstehenden Landtagswahlen und die Herausforderungen für die Bundespolitik. Darum geht's gleich. Hallo zusammen.

0: Sachsen-Anhalt, Berlin und Mecklenburg-Vorpommern wählen im kommenden Monat. Wir sagen mal im Herbst und dann ist es schon so nah. Darüber möchte ich jetzt in SWR1 Leute mit der Politikwissenschaftlerin Ursula Münch reden. Welche Wirkung kann die Bundespolitik, die aktuelle, auf diese Wahlen tatsächlich haben?
1: Also offenbar eine relativ große, zumindest wird es angenommen, wenn ich mir so anschaue und anhöre, was jetzt die verschiedenen Ministerpräsidenten, vor allem die der CDU aus den östlichen Ländern, wie man jetzt Kritik an Teilen der Rentenreform übt, dann scheint man da ja einen großen Zusammenhang zu sehen, was ja eigentlich eine völlig verkürzte Darstellung ist. Also im Grunde geht es doch denen nur darum, jetzt festzuhalten, wir kämpfen für unsere Bevölkerung und wir wollen denen in Berlin sagen, dass sie das alles falsch machen. Da kann sich ja in der Kürze der Zeit nichts ändern. Aber man hat offenbar den Eindruck, dass es womöglich den einen oder anderen Wähler entweder zu der AfD hintreibt, wenn das jetzt mit der Rentenreform nicht so klappt, wie die sich das vorstellen, oder jemanden zurückholen. Also da ist offensichtlich der Eindruck, Bundespolitik macht mehr aus als womöglich die Landespolitik, weil sonst würden die sich doch jetzt im Grunde auf ihre landespolitischen Themen besinnen und den Leuten zeigen, wir sind präsent, wir kümmern uns um Bildung, um Polizei, um das, was man halt vor Ort in den Ländern für Aufgaben hat.
0: Also das heißt, einer möglichen Abstrafung durch die Bundespolitik entgegenzuwirken.
1: Mhm.
0: Wie bewerten Sie die Strategien denn der traditionellen Parteien, sage ich mal, in den östlichen Bundesländern, stabile Regierungen bilden zu wollen, wenn Umfragen zufolge radikale Parteien wie die AfD bei 38-40% liegen?
1: Das ist im Grunde ja ein ziemlich mühsames Geschäft und es ist natürlich ein Geschäft, das Teile der Bevölkerung ja dann immer noch mehr oder der Wählerschaft, muss ich sagen, immer noch mehr gegen die gemäßigten Parteien aufbringt. Also das ist im Grunde der Versuch, also ich sage immer ausdrücklich und bewusst der gemäßigten Parteien, weil das mit den etablierten Parteien ist meines Erachtens AfD-Sprech. Mhm. Auf die Weise will man schon abwerten, diejenigen Parteien, die die Bundesrepublik so lange prägen, die will man damit abwerten. Das kennt man auch aus anderen Systemen. Das ist dann im Grunde etwas so nach dem Motto, jetzt brauchen wir den Aufbruch, wir brauchen die großen Veränderungen und die Etablierten haben früher alles falsch gemacht. Also diese Abwertung, die teile ich nicht. Aber die gemäßigten Parteien tun sich natürlich schwer, weil sie, also gerade die Union, aber ja auch die SPD, man grenzt sich ab gegenüber der AfD. Bei der Wählerschaft kommt es aber als Abgrenzung gegenüber der Wählerschaft selbst an, deren Problemwahrnehmung, deren Sorgen, deren Kritik an den Parteien. Die Befürchtung oder meine Befürchtung ist, dass diese Brandmauer, die ich grundsätzlich für sinnvoll halte, weil man kann eine Partei, die zu extremem Gedankengut zumindest in Teilen neigt oder sich nicht davon ausreichend abgrenzt, mit der kann man ja nicht koalieren. Und es wird ja nicht dadurch besser oder nicht dadurch weniger extrem, dass viele Leute die Partei gut finden. Also wenn was extrem ist, wenn ich sage, das ist völkisch-autoritäres Denken, das lehnen wir ab, weil es nicht mit dem Grundgesetz vereinbar ist, dann wird ja die Partei nicht dadurch zu einer besseren, zu einer gemäßigten, zu einer grundgesetzkonformeren Partei, dass viele Leute da dahinter stehen. Also insofern ist die Brandmauer meines Erachtens, kann man die inhaltlich schon gut begründen. Das Problem ist nur, dass die Brandmauer genau den gegenteiligen Effekt hat, weil die Leute sagen, ja, wenn ihr nicht wollt, dass die mitregieren, dann machen wir die halt einfach so stark, dass ihr gar nicht nach einem Koalitionspartner fragen müsst.
0: Ist es nicht auch so, dass bei dem Begriff Brandmauer ist darauf ankommt, wie man den denn definiert, dass man koalieren, da gehe ich mit, aber gar nicht erst ins Gespräch gehen, ist ja dann doch ein anderer Punkt.
1: Das ist ein ganz wichtiger Hinweis und natürlich ist diese Brandmauer extrem bröckelig. Also ich meine, wenn wir uns die kommunale Ebene anschauen, wir haben nicht nur in östlichen Ländern Situationen, wo man natürlich an der AfD überhaupt nicht dran vorbeikommt, wo man zumindest auf kommunaler Ebene, wo es ja dann auch ganz viel um Verwaltung geht, wo man sagt, also diese Fußgängerampel, da ist doch jetzt völlig egal, ob das die AfD auch gut findet oder nicht. Und das ist ja ein sachlich völlig richtiges Argument. Aber dann bröckelt das natürlich womöglich auch auf Landesebene. Wir haben jetzt gerade von der CDU eine ganz klare Erklärung auf einem Parteitag so festgelegt, dass man weder mit der Linken noch mit der AfD koaliert. Die Frage ist nur, ja, wie bildet man dann eigentlich womöglich noch eine Regierung? Wie schräg wird dieses Bündnis? Wie viele Stimmen hat man eigentlich noch? Ohne die Linken wird man im Grunde nicht regieren können. Und das kann man in östlichen Ländern, wo die Linke auch immer noch die Nachfolgepartei der SED, dann der PDS ist, also die auch ganz stark gebrandmarkt ist als frühere Mauerschützenpartei, verständlicherweise. Also das kann man den Leuten dann auch nicht klar machen. Also da ist man im Grunde in einem unheimlichen Dilemma drin, gerade als CDU. Und da ist es dann wieder mit der Glaubwürdigkeit. Wie bleibt man glaubwürdig? Wie vertritt man Werte, wenn man dafür nicht mehr die Mehrheiten hat?
0: Jetzt wissen wir beide nicht, wie diese drei Wahlen ausgehen im nächsten Monat, können uns aber auf Prognosen stützen. Welche Signalwirkung geht von diesen drei Wahlen, von diesen drei Landtagswahlen auf die Bundesregierung aus oder kann ausgehen?
1: Also zunächst ist der Hinweis natürlich immer der, das sind jetzt keine bevölkerungsstarken Länder. Also das sind kleine, bevölkerungsschwache Länder, das wird dann zum Teil auch, kommt der Hinweis, also das sollte man jetzt vielleicht auch nicht zu hoch setzen, aber das ist natürlich dann auch schon wieder fast schon wieder eine Verharmlosung, weil man natürlich meines Erachtens sagen kann, Leute, wir müssen viel mehr in die ostdeutschen Länder schauen. Wir haben früher auch in der Politikwissenschaft den grandiosen Fehler gemacht, zu glauben nach der deutschen Vereinigung, naja, die werden sich schon anpassen, die wollten doch uns beitreten, der alten Bundesrepublik, die werden schon so werden, wie wir sind. Und genau das Gegenteil ist eingetreten. Also wir haben in den ostdeutschen Ländern, wir haben eine andere Struktur in der Bevölkerung, wir haben eine andere Prioritätensetzung in der Bevölkerung, wir haben eine Distanz zur Organisation insgesamt, vor allem zu den Parteien, noch mehr zu den Kirchen. Und manchmal habe ich den Eindruck, oder relativ häufig sogar den Eindruck, dass es ganz klug wäre, wenn westdeutsche Politiker, aber natürlich auch die westdeutsche Bevölkerung viel mehr in die östlichen Länder schauen würde, die ja auch wieder sehr verschieden sind. Die kann man jetzt nicht über einen Kamm scheren. Da hinschauen würde, um festzustellen, hoppla, das kann bei uns ähnlich auch passieren. Also insofern kann das sehr wohl eine massive Signalwirkung sein, weil es Umbauprozesse sind und weil es natürlich auch die Bundespolitik verändert. Wir haben ein föderales System, wir haben einen starken Bundesrat, wir haben Ministerpräsidentenkonferenz, Landesministerkonferenz und da sitzt dann jeweils womöglich jemand von der neuen Regierung drin.
0: Sagt Ursula Mönch. Wir schauen einmal auf die Straßen. Der SW1 Verkehrsservice. Vorsicht auf der B31A Freiburg-Umkirch. Zwischen Freiburg, Landwasser, Georgien, Industriegebiet Haidt und A5 Einfahrt Freiburg-Mitte. Da sind Fahrradfahrer auf der Fahrbahn.

0: Schlussrunde in SWR1 Leute mit der Politikwissenschaftlerin Ursula Münch. Wir schauen mal so ein bisschen auf die Reaktionen in der SWR1 Hörerschaft. Markus Kurz aus der Schweiz, aus Luzern hat sich gemeldet. Was ich nicht verstehe, warum wurde diese Kabinettsrochade nicht genutzt, um die vorsichtig ausgedrückt Fehlbesetzungen Reiche und Wadefuhl seiner Meinung nach nicht ebenfalls zu ersetzen? Kritik an Ministerinnen und Ministern, die wird nicht ausbleiben. Also da gibt es mittlerweile auch ganz viele bei uns in den Medien, aber auch auf der Straße, die sagen, die könnten es besser.
1: Ja, also natürlich, wir glauben immer alle, dass wir den besseren Durchblick haben oder viele glauben es. Also tatsächlich mit Blick auf die Bundeswirtschafts- und Energieministerin gibt es tatsächlich viel Kritik. Ich glaube weniger mit Blick auf den Außenminister, die sind meistens außen vor. An Frau Reiche wird viel Kritik geübt, dass sie im Grunde so eine Energiepolitik, also quasi des 20. Jahrhunderts noch betreibe und zu wenig auf moderne Technologien setzt, auch mit Blick auf Klimawandel. Angeblich hat ihr der Bundeskanzler auch gesagt, sie müsse deutlich besser werden.
0: Da hat sie ja noch Gelegenheit zu. Robby hat sich gemeldet und sagt, mich würde interessieren, was der heutige Gast zu den Plänen der SPD sagt. Die 5%-Hürde in Sachsen abzuschaffen oder auf 3% zu senken, nur dass man reinkommt. Das würde mich schon sehr interessieren, ob das der Gast als demokratisch ansieht.
1: Also demokratisch ist das jetzt zunächst mal unverdächtig. Ich finde den Vorschlag tatsächlich nicht besonders gut. Wir haben das mit Blick aufs Europäische Parlament. Es gibt Verfassungsrechtler, frühere wie Hans-Jürgen Papier, die sich dafür ausgesprochen haben. Immerhin der frühere Präsident des Bundesverfassungsgerichts. Also es ist nicht völlig abwegig. Ich halte es für keine gute Idee, weil wir ein parlamentarisches Regierungssystem haben und wir brauchen handlungsfähige Parlamente. Und dazu ist es meines Erachtens sinnvoll, so eine Hürde zu haben, die nicht zu niedrig hängt.
0: Aber es liest sich schon so ein bisschen, wir sind so schlecht in den Werten, wir schrauben es mal nach unten, dass wir eine Chance haben.
1: Natürlich, aber menschlich verständlich, ich würde sagen, politisch nicht sinnvoll.
0: Volker Gätke aus Stuttgart hat sich gemeldet und stellt sich die Frage, ob wir generell auf dem richtigen Weg sind. Auch hier wird vom Wirtschaftswachstum als Notwendigkeit gesprochen. Die aktuelle Wettersituation macht für mich deutlich, dass wir ein großes Umdenken brauchen. Gibt es hier in der Politikwissenschaft Konzepte?
1: Also in der Politikwissenschaft vielleicht weniger. Es gibt in der Ökonomie schon so Konzepte, aber das sagen die meisten und meines Erachtens, das ist auch eine sinnvolle Aussage, dass wir Wirtschaftswachstum benötigen, um überhaupt auch mit diesen Herausforderungen umgehen zu können, nicht nur mit den sicherheitspolitischen, sondern natürlich gerade auch mit den klimapolitischen, aber eben eine andere Form des Wirtschaftswachstums, also ich will jetzt diesen Dauerbegriff der Nachhaltigkeit nicht überstrapazieren, aber das Klimafolgenforschungsinstitut in Potsdam, Herr Edenhofer, macht da meines Erachtens brillant Vorschläge, lohnt sich anzuschauen.
0: Dagmar hat geschrieben ins Studio, ich finde es gut, wie Frau Münch die Arbeit der Bundesregierung einordnet. Würde die Regierung nicht alles in die Öffentlichkeit tragen und das erst einmal unter sich ausloten, hätten die Bürger nicht das Gefühl, von Dilettanten regiert zu werden. Das ist die Meinung von Dagmar. Aber da sind wir wieder beim Thema Kommunikation und Außendarstellung, was nicht ganz unwichtig ist für die politische Arbeit.
1: Ja, und ich würde widersprechen, wir werden nicht von Dilettanten regiert. Das ist eine meines Erachtens unzutreffende Einschätzung. Aber natürlich, manchmal, die Leute haben so eine Neigung, über die digitalen Netzwerke, auch Politiker, dass sie mal kurz aufscheinen wollen, dass sie sich ein bisschen auch wichtig machen wollen. Und es gibt genug Podcaster, Journalisten, sonstige Leute, die das befördern. Das tut uns nicht gut, ist leider menschlich, aber da gebe ich recht. Also da sollte man schlicht und ergreifend mal gelegentlich den Mund halten und die Finger weg vom Handy.
0: Und Heinz hat sich gemeldet, für den haben wir jetzt eine eher schlechte Nachricht. Er sagt, ein großes Dankeschön für die heutige Sendung auch an Frau Münch. Sitzt gebannt vor dem Radio und würde sich wünschen, dass es nicht nur 2 Stunden geht, sondern mindestens 6 Stunden. Die werden wir leider nicht schaffen. Wir sind am Ende angekommen. Frau Münch, vielen Dank für Ihr Kommen und Ihre Einschätzung, was die politische Lage momentan in Deutschland angeht. Ich sag mal auf ein Wiedersehen.
1: Gerne und es hat mir viel Spaß gemacht. Ich bedanke mich.
0: Sehr gerne. Ich kann auch mit an die Hand geben, dass es nach 12 bei Julian Hammerstein sich um den perfekten Tag von SWR1 dreht. Und da sind wir in Baden-Baden heute. Schönen Tag noch. Tschüss.

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0: es in der Nacht zwei Zwischenfälle mit Drohnen. Zunächst wurde eine Drohne in der Nähe des Flughafens gesichtet. Der Betrieb wurde daraufhin aus Sicherheitsgründen eingestellt. Aus Leipzig berichtet unser Reporter Marc Weyrich.
1: Eine Passagiermaschine ist nach Nürnberg umgeleitet worden, Frachtmaschinen nach Hannover. Eine der Frachtmaschinen sei in der Luft in Höhe des Flughafens mit einem Objekt zusammengestoßen, mutmaßlich mit einer Drohne, sei aber später sicher in Hannover gelandet. Das hat die Bundesstelle für Flugunfalluntersuchungen dem MDR bestätigt. Auf dem Vorfeld der südlichen Start- und Landebahn am Flughafen Leipzig-Halle wurde dann eine Drohne gefunden. An ihr soll Sprengstoff angebracht gewesen sein, auch ein Zünder, sagen Ermittler. Besonders brisant, dort am Flughafen parken einige ukrainische Antonov-Frachtmaschinen. Und genau dort ist das passiert.
0: Wer hinter den Drohnenvorfällen steckt, ist noch unklar. Bei einer anderen Reihe von Vorfällen gehen deutsche Sicherheitsbehörden allerdings davon aus, dass Russland verantwortlich ist. Sie warnen vor russischer Einflussnahme auf die kommenden Landtagswahlen. Es geht um gezielte Kampagnen, mit denen online Falschinformationen verbreitet und deutsche Politiker diffamiert werden. Aus Berlin berichtet Markus Sambale.
2: In den Videos wird zum Beispiel fälschlicherweise behauptet, örtliche Politiker hätten Geld veruntreut oder Sexualstraftaten begangen. Einige Postings enthalten Aufrufe zum Wahlboykott. Um den Fake-Videos Glaubwürdigkeit zu verleihen, sind sie mit Logos bekannter Medien versehen. Betroffen sind alle Parteien außer der AfD und dem BSW.
0: In Deutschland steigt die Zahl der Menschen, die trotz Rente weiter arbeiten. Laut Statistischem Bundesamt waren im vergangenen Jahr 14% der Rentner im Alter zwischen 65 und 74 Jahren berufstätig. 1 Prozentpunkt mehr als im Jahr davor. Ein Großteil von ihnen arbeitet demnach weniger als 10 Stunden die Woche. Bei der Schwimmeuropameisterschaft hat Florian Wellbrock die Goldmedaille im Freiwasserrennen über 5 Kilometer gewonnen. Zweiter wurde David Bethlehem aus Ungarn. Gestern hatte Wellbrock in Paris bereits Gold über 10 Kilometer geholt. Zu den Nachrichten aus Baden-Württemberg. Die niedrigen Pegelstände der Flüsse machen der Wirtschaft im Land zunehmend Probleme. Die Transportkosten per Schiff sind bereits deutlich gestiegen. Schiffe werden bei Niedrigwasser erstmal weniger beladen. Das macht den Transport insgesamt teurer, weil man mehr Schiffe braucht. Alternativen gibt es oftmals aber kaum. In vielen Fällen sind die beförderten Mengen zum Beispiel von Sand oder Kies einfach zu groß, um sie stattdessen zu vernünftigen Kosten per LKW oder per Zug zu transportieren. Der tödliche Tauchunfall im Bodensee vor Überlingen gibt der Polizei weiter Rätsel auf. Unklar ist weiter, warum die Taucherin und ihr Begleiter aus dem Raum Karlsruhe bei dem Unglück starben. Aus dem SWR-Studio Friedrichshafen berichtet Marlene Fuchs.
3: Die Polizei hat eine erste Untersuchung der Tauchgeräte mittlerweile abgeschlossen. Es sei an den Werten deutlich zu erkennen, dass ein Notaufstieg in 80 Metern Tiefe eingeleitet wurde und keine Dekompression geschehen sei. Was unter Wasser vorgefallen ist, sei nach wie vor unklar und werde weiter ermittelt. Die verunglückte Frau bezeichnet sich selbst im Internet als leidenschaftliche Taucherin mit mehr als 30 Jahren Erfahrung. Ein Tauchmagazin trauert in einem Nachruf um sie und den zweiten verunglückten Taucher.
0: Die beiden Opfer waren 46 und 64 Jahre alt. 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
4: Und der SWR1 Verkehrsservice, die A5 Basel Richtung Karlsruhe zwischen dem Dreieck Neuenburg und Hartheim-Heitersheim. Hier die rechte Spur gesperrt, eine Baustelle, 5 Kilometer Stau, 20 Minuten länger. Und weiter in Richtung Karlsruhe zwischen Rastatt Nord und Karlsruhe Süd an der Baustelle nochmal 20 Minuten. Die 5 Karlsruhe in Richtung Frankfurt zwischen dem Kreuz Heidelberg und Dossenheim an der Baustelle 3 Kilometer Stau, etwa eine Viertelstunde. A6 Mannheim Richtung Heilbronn zwischen Wiesloch-Raunberg und Sinsheim Süd an der Baustelle 8 Kilometer stockend, 20 Minuten. Die A7 Würzburg Richtung Ulm zwischen Dinkelsbühl-Fichtenau und Ellwangen, auch hier die Baustelle, 5 Kilometer Stau, auch etwa 20 Minuten. Und noch die A81 Stuttgart Richtung Singen zwischen Rottweil und Villingen-Schwenningen, auch hier eine Baustelle. Hier momentan 4 Kilometer Stau, auch knapp 20 Minuten. Und die Verkehrsmeldungen hier aus Baden-Württemberg immer auch auf swr1.de. Gute Fahrt! Heute wieder sonnig, aber nicht ganz so heiß hier im Land. Die Temperaturen bei 26 Grad in Waldshutingen, 29 sind es in Bad Mergentheim. Vereinzelt heute Nachmittag noch Schauer. Top-Temperaturen zwischen 28 und 34 Grad. Heute Nacht wird es dann auch endlich mal wieder ein bisschen kühler. Tiefstwerte von 20 bis 15 Grad. Und morgen insgesamt ein Tick kühler. Maximal noch 24 bis 30 Grad.
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1: 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Ja, Dieters Brutzelbude Gaggenau, Ivans Imbiss in Karlsruhe oder Bernies Bude in Illingen. Schönen Mittag mal in alle Imbissbuden des Landes. Die Stammkunden sind bestimmt schon unterwegs. Und vielleicht für den Schwung an der Grillzange jetzt. Kylie Minogue. Ich bin Julian Hammerstein. Schönen Mittag.

Mittwochmittag. Hier ist SWR 1 Baden-Württemberg. Wie heißt eigentlich dieses Ding, das beim Essen eines Apfels übrig bleibt? Ich kannte dafür nur ein Wort, Apfelbutzen oder Apfelbutzer. Und ich dachte, jeder nennt das so. Wie soll das Ding auch sonst heißen? Tja, und dann kommt die SWR 1 Hörerin Monika und schreibt uns auf Facebook, sie nennt das Apfelbatz. Also wenn ich das ansatzweise richtig ausspreche. Oder Erika, die dann auch geschrieben hat, Gripsche heißt das bei ihr. So, und jetzt bin ich völlig verwirrt. Ich dachte wirklich, Apfelbutzen, das ist es. So heißt dieses Teil, dieser Rest vom Apfel nach dem Essen. Scheinbar gibt es da noch ein paar mehr Begriffe. Nennt ihr das auch so? Apfelbutzen, Apfelbatz oder sowas wie Gripsche? Oder ganz anders? Sagt mir kurz Bescheid hier im SWR1-Studio per Sprachnachricht oder am Telefon, weil sonst spreche ich das natürlich komplett falsch aus. 0711 26 27 28. Bin gespannt.

0: 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Apfelkitsche, Apfelstrutz. Gott, oh Gott, oh Gott, was man alles zum Apfelputzen sagen kann.
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0: Heute ist ein besonderer Tag in diesem Mittwoch, und zwar für Claudia aus Kehl-Auenheim im Ortenaukreis. Wir spendieren den perfekten Tag, praktisch ein ganz besonderer Urlaubstag, heute, jetzt in Baden-Baden mit Kollegin Janet Pollock. Und die ganze Gruppe ist gerade im Festspielhaus, und zwar dort, wo man sonst nicht hinkommt. Jenny, ihr seid irgendwo ganz weit oben.
3: Wir stehen in 24 Meter Höhe und gucken von einer Hängebrücke aus, eine Stahltraverse, die aber manchmal zu zittern beginnt, auf den Zuschauerraum im Festspielhaus. Zusammen mit Claudia, einer unserer Gewinnerinnen, und Hildegard, die beide neben mir stehen. Wenn man von hier oben runter guckt, wie ist das?
4: Wunderbar. Also ich habe gar keine Angst.
3: Also mein Magen macht so ein bisschen Uiu, wenn ich von oben gucke. Wir sehen den 4 Tonnen schweren Kronleuchter. Allerdings von oben, da funkelt er gar nicht. Also unten sieht man noch so die Kristalle. Aber oben ist es einfach ein richtig großes, schwarzes, rundes Rohr. Wir gucken in die Innereien. Claudia, hast du dir das so vorgestellt im Festspielhaus?
4: Also ehrlich, der Kronleuchter ist von unten zu sehen natürlich spektakulärer. Aber wie das von oben aussieht, hat natürlich auch was.
3: Wir gehen mal zu Peter, der von der Beleuchtungstechnik hier oben gerade den Verfolgerscheinwerfer bedient hat. Das ist ja schon gigantisch hier oben.
5: Ist ein toller Ausblick, und das ist, glaube ich, für Leute, die hier nicht arbeiten, ist es schon sehr ungewöhnlich, dass man mal hier oben sein kann.
3: Gehen wir mal hin zu dem Scheinwerfer. Du kannst ihn ja mal anmachen. Dann können wir uns mal die Bühne von oben angucken. Im Licht. So, da fährt was hoch. Und jetzt dauert es nicht mehr lange, bis wir unten auf der Bühne, wo jetzt so ein paar Ameisen stehen. Es sind aber in Wirklichkeit unser Festspielhaus-Guide Brigitte Vogt und verschiedene Bühnenarbeiter. Und jetzt wird da unten die Bühne beleuchtet.
5: Genau, bis er richtig hell ist. Das dauert so eine halbe Minute und dann ist er voll da.
3: Okay, und dass wir das überhaupt machen können, hat damit zu tun, dass im Festspielhaus jetzt Sommerpause ist. Wie findest du es, Claudia?
4: Spannend und interessant. Also ich habe mir das eigentlich so nicht vorgestellt. Ich war schon oft im Festspielhaus, natürlich als Gast. Aber so hinter die Bühne, hinter die Kulisse zu gucken, ist total spannend.
0: Ja, wie es da aussieht, Fotos von unserer Gewinnergruppe gibt's schon jetzt auf swr1.de. Der perfekte Tag heute in Baden-Baden geht natürlich noch weiter, gibt noch weitere Stationen. Claudia und die anderen Gewinner hören wir dann später wieder, unter anderem aus den römischen Badruinen.
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0: 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Angela sagt, das Ende vom Apfel heißt natürlich Kernhaus. Angela, nichts für ungut, da ist mir Apfelputzen irgendwie lieber.
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2: Guten Tag. Die Feuerwehren im Land haben durch die Hitze derzeit besonders viele Einsätze. Zuletzt gab es immer wieder auch Feld- und Waldbrände. Trotzdem fühlen sich die Feuerwehren selbst in der Ferienzeit gut aufgestellt. Alice Robra aus dem SWR-Studio Heilbronn, was gibt Ihnen denn diese Sicherheit?
3: Die Feuerwehren versuchen immer, dreimal so viel Personal zu haben, wie es Sitzplätze in ihren Fahrzeugen gibt. Das hat mir zum Beispiel der Kommandant aus Weinsberg erklärt. Bei ihnen heißt das 50 Sitzplätze, also 150 Einsatzkräfte. Und damit können sie dann auch in den Ferien oder wenn jemand krank ist, sicher sein, dass genügend Einsatzkräfte kommen. Im Zweifel hilft auch die Nachbargemeinde. Außergewöhnlich ist die Lage zurzeit aber schon. Vergangene Woche hatten die Weinsberger 18 Einsätze. Der Kreisbrandmeister aus dem Main-Tauber-Kreis vermutet, dass sich die Zahlen bis zum Ende des Jahres aber wieder im Durchschnitt bewegen werden.
2: Die insolvente Spedition Betz International aus Sonnenbühl im Kreis Reutlingen wird verkauft. Laut Insolvenzverwalter übernimmt der Logistikdienstleister Aventra aus der Region Stuttgart das Unternehmen. Der Kauf sichere die überwiegende Mehrheit der Arbeitsplätze bei Betz. Zuletzt waren dort 140 Menschen beschäftigt. Das Unternehmen soll weiter betrieben werden. Über die finanziellen Details wurden keine Angaben gemacht. Soweit die Themen aus Baden-Württemberg, jetzt Deutschland und die Welt. Am Flughafen Leipzig-Halle gab es zwei Zwischenfälle mit Drohnen. Nach Angaben eines NATO-Sprechers wurde in der Nacht eine Drohne in der Nähe eines ukrainischen Flugzeugs entdeckt. An ihr sollen sich ein Zünder und womöglich Sprengstoff befunden haben. Der Flughafen hat daraufhin alle Starts und Landungen gestoppt. Beim Durchstarten ist dann eine DHL-Frachtmaschine in der Luft mit einem anderen Gegenstand zusammengestoßen, vermutlich einer weiteren Drohne. Die Maschine konnte aber nach Hannover weiterfliegen. 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
0: Der SWR1 Verkehrsservice jetzt um 12.33 Uhr. A5 Basel Richtung Karlsruhe zwischen dem Dreieck Neuenburg und Hartheim-Heitersheim. Die Schutzplanken werden hier neu gemacht, deswegen die rechte Spur dicht. 5 Kilometer Stau, 20 Minuten länger. Und weiter in Richtung Karlsruhe zwischen Rastatt Nord und Karlsruhe Süd. Da wird auch gebaut, 7 Kilometer stocken, eine Viertelstunde. Die 5 noch Karlsruhe in Richtung Frankfurt zwischen dem Kreuz Heidelberg und Dossenheim. Auch hier eine Baustelle, 3 Kilometer Stau, Viertelstunde länger. A6 Mannheim Richtung Heilbronn zwischen Wiesloch-Raunberg und Sinsheim-Süd die Baustelle. 8 Kilometer stocken, 20 Minuten. In der Gegenrichtung Heilbronn Richtung Mannheim zwischen Sinsheim-Steinsfurt und Sinsheim hier ein Unfall. Und zwar auf der mittleren Spur, deswegen 4 Kilometer Stau. Knapp 20 bis 30 Minuten inzwischen. Mehr dort. Dann rüber auf die A7 Füssen Richtung Ulm zwischen Altenstadt und den Dreieck Hittistetten. Immer wieder stocken, 20 Minuten länger. Die A7 Würzburg in Richtung Ulm zwischen Dinkelsbühl-Fichtenau und Ellwangen an der Baustelle 5 Kilometer Stau, 20 Minuten. Und die 81 Stuttgart Richtung Singen zwischen Rottweil und Villingen-Schwenningen an der Baustelle 5 Kilometer Stau. Knapp eine halbe Stunde, die es da länger dauert. Und die Verkehrsinfos wie immer auch auf swr1.de. Freudenstadt bei 26 Grad momentan, Tübingen 29 und eine 30 haben wir auch schon, zum Beispiel in Mosbach oder auch in Lahr. Wird nicht ganz so heiß heute, die Top-Temperaturen zwischen maximal 28 und 34 Grad. Ganz vereinzelt am Nachmittag auch noch ein paar Schauer. Heute Nacht wird es dann wieder etwas kühler. Können wir ein bisschen mehr runterkühlen. Das Schlafzimmer, das Wohnzimmer, Tiefstwerte von 20 bis 15 Grad. Und morgen insgesamt das Wetter kühler. Maximal noch 24 bis 30 Grad und so gut wie keine Schauer und Gewitter mehr.
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0: Der Münchner Chip-Hersteller Infineon hat im abgelaufenen Quartal einen Rekordumsatz von fast 4,2 Milliarden Euro erzielt. Allerdings sind dabei die Gewinne hinter den Erwartungen der Anleger zurückgeblieben. Deshalb ist die Infineon-Aktie heute mit Abstand Schlusslicht im DAX. Hauptgrund für den Rekordumsatz bei Infineon war nach Angaben des Unternehmens auch ein Nachfrageschub aus China. Dort habe es Engpässe bei bestimmten Halbleitern gegeben. Die seien dann bei Infineon gekauft worden. Der DAX steht weiterhin deutlich über der 26.000-Punkte-Marke, leicht im Plus bei 26.111 Punkten. Die Gewinner, Fresenius plus 5,9%, Bayer plus 4,2% und die Verlierer, Infineon minus 4,2% und Continental mit minus 2,6%. Und 1 Euro wird mit etwas mehr als einem Dollar 15 gehandelt.
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0: Teddy Swims in SWR 1 Baden-Württemberg, Mittwochmittag. E-Scooter, E-Roller, das ist so eine Sache mit diesen Dingern, ne? SWR 1-Hörerin Daniela aus Baden-Baden schreibt: Die Tage bin ich zu Fuß von einem Scooter überholt worden, auf dem 3 Mädchen standen. Ja, das ist natürlich nicht so erlaubt, ne? Die Dinger sind ja eigentlich kein Spielzeug. Das sagt auch übrigens die Uniklinik Freiburg. Da landen immer wieder Verletzte, die vom E-Roller auf den Kopf gestürzt sind. Die Statistik für das letzte Jahr im Raum Freiburg zeigt, dass 2/3 der Unfälle dort sogenannte Alleinunfälle waren. Das heißt, es war keine andere Person, kein anderes Fahrzeug beteiligt. Michael Schorr von der Polizei Freiburg.
1: Tatsächlich kann man das so schlussfolgern, dass der E-Scooter-Fahrer derjenige ist, der am gefährdetsten ist. Er bringt sich selber in Gefahr. Er hat keine Schutzbekleidung, ist einer recht hohen Geschwindigkeit ausgesetzt, insbesondere wenn er das Fahrzeug technisch frisiert und schneller macht. Und das ist momentan der Trend.
0: Ja, und inzwischen verletzen sich tatsächlich mehr Kinder und Jugendliche in der Freizeit beim E-Scooter-Fahren als beim Trampolinspringen. Das war nämlich bisher der Verletzungsspitzenreiter. Was der Deutsche Verkehrssicherheitsrat jetzt als Konsequenz für diese E-Scooter fordert, das steht bei uns online auf swr1.de.
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0: SWR 1 Baden-Württemberg am Mittwochmittag. Nachricht von Fritz ins SWR 1 Studio aus Wolfach im Kinzigtal. Er schreibt, heute mal erträgliches Wetter. Habt einen schönen Tag. Ja, in Wolfach, 28 Grad momentan. Fritz, genieß es. Vielleicht ja auf dem Spitzfelsen dort oder der Hohen Lochenhütte war ich erst dieses Jahr wandern, rund um Wolfach. Kannst nur empfehlen. Sehr, sehr schön. Schöne Grüße ins Kinzigtal. Jetzt mit Ed Sheeran hier in SWR 1. Baden-Württemberg.
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0: SWR1 Baden-Württemberg, 12.57 Uhr, gleich nach 1 hier. Fury in the Slaughterhouse, Katy Perry oder auch Justin Timberlake.
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15: Um 13 Uhr mit Andreas Herrler. Guten Tag. Die am Leipziger Flughafen gefundene Drohne war mit Sprengstoff bestückt. Die Konsumausgaben in Baden-Württemberg sind gestiegen. Das Wetter, häufig Sonne. Im Südosten später einzelne Gewitter. 28 bis 34 Grad. Am Flughafen Leipzig-Halle hat

0: auch für Anschläge verwendet werden könnten. Ein realer Sprengsatz wäre allerdings der erste öffentlich bekannte Fall in Deutschland. Wer hinter dem konkreten Vorfall steckt, ist zurzeit unklar, wie in den meisten anderen Fällen in der Vergangenheit auch.
1: Fluggesellschaften könnten in Deutschland bald Strafzahlungen drohen, wenn sie nicht so viel nachhaltigen Kraftstoff einsetzen wie vorgeschrieben. Das steht in einem Gesetzentwurf des Bundesverkehrsministeriums, über den mehrere Medien berichten. Mit dem Vorhaben will die Bundesregierung eine EU-Vorgabe umsetzen. Die Führung des Fußballweltverbandes trifft sich heute in Marokko. Das berichten mehrere Medien. FIFA-Präsident Infantino will dabei das weitere Vorgehen besprechen. Mehrere Mitgliedsverbände haben seinen Rücktritt verlangt, nachdem er einen Teil der FIFA an Investoren verkaufen wollte. Und jetzt die wichtigsten Nachrichten aus Baden-Württemberg. Die Menschen im Land haben 2024 deutlich mehr Geld für Konsumgüter wie Kleidung oder Lebensmittel ausgegeben. Laut Statistischem Landesamt waren es im Schnitt rund 28.600 Euro pro Kopf. Katharina Fuß mit den Einzelheiten.
2: Das bedeutet aber nicht, dass die Menschen deutlich mehr konsumiert haben. Laut Statistischem Landesamt stieg der Konsum preisbereinigt nur um 0,1%. Der Anstieg ist also zum Großteil auf höhere Preise zurückzuführen. Die Erhebung zeigt auch, dass die Menschen in Baden-Württemberg 2024 von ihrem Einkommen deutlich mehr gespart haben. Im Durchschnitt rund 4.160 Euro. Das sind über 11% mehr als im Jahr davor. Damit sparten die Baden-Württemberger nach den Bayern am meisten.
1: Die Polizei hat neue Erkenntnisse zum tödlichen Tauchunfall im Bodensee vor Überlingen bekannt gegeben. Eine erste Untersuchung der Tauchgeräte hat demnach ergeben, dass in 80 Metern Tiefe ein Notaufstieg eingeleitet wurde. Dabei habe es aber keine Dekompression, also keine Druckentlastung gegeben. Bei dem Unglück starben eine 46-jährige Frau und ihr 64-jähriger Begleiter aus dem Raum Karlsruhe. 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
3: Der Blick auf die Straßen hier in Baden-Württemberg beim SWR1 Verkehrsservice. Vorsicht auf der A6 Heilbronn Richtung Mannheim zwischen Sinsheim Süd und der Raststätte Kraichgau Nord. Auf der mittleren Spur eine ungesicherte Unfallstelle. Vorsicht auf der B31 Höllsteig Donaueschingen in Richtung Freiburg zwischen dem Abzweig nach Birklehof und Breitnau-Höllsteig hier auf der rechten Spur ein Pannenfahrzeug. Die A5 Basel Richtung Karlsruhe zwischen dem Dreieck Neuenburg und Hartheim-Heitersheim. Hier werden die Schutzplanken erneuert. Die rechte Spur ist da dicht. 5 Kilometer Stau, halbe Stunde etwa länger. Und noch weiter in Richtung Karlsruhe zwischen Raststadt Nord und Karlsruhe Süd an der Baustelle nochmal eine Viertelstunde. A5 Karlsruhe Richtung Frankfurt zwischen dem Kreuz Heidelberg und Dossenheim an der Baustelle 3 Kilometer Stau, eine Viertelstunde dauert es länger. Die A6 Mannheim Richtung Heilbronn zwischen Wiesloch-Rauenberg und Sinsheim Süd. Hier an der Baustelle 6 Kilometer stockend, Viertelstunde auch hier. Und in der Gegenrichtung zwischen Heilbronn und Mannheim zwischen Bad Rappenau und Sinsheim. Hier ein Unfall auch auf der mittleren Spur passiert. 8 Kilometer Stau, 40 Minuten etwa länger. Die A7 Füssen Richtung Ulm zwischen Altenstadt und den drei Kittistädten immer wieder stockend, 25 Minuten etwa länger. Und nochmal die 7 hier Würzburg Richtung Ulm zwischen Dinkelsbühl-Fichtenau und Ellwangen an der Baustelle, 5 Kilometer Stau, 20 Minuten länger. Dann weiter Probleme auf der A8 München Richtung Karlsruhe zwischen Esslingen und dem Kreuz Stuttgart, hier 6 Kilometer stockend, Viertelstunde länger. Und noch die A81 Stuttgart Richtung Singen zwischen Rottweil und Villingen-Schwenningen an der Baustelle, 5 Kilometer Stau, 20 Minuten. Und Singen Richtung Stuttgart auf der A81 zwischen Rottenburg und Gärtringen, hier 5 Kilometer Stau, 25 Minuten. Das soll es gewesen sein für den Moment. Alles übersichtlich auch immer auf swr1.de. Kommt gut an. Schauen wir aufs Thermometer hier im Land. Ist nicht ganz so heiß. 29 Grad in Ravensburg, 31 in Schwetzingen, 28 in Crailsheim. Vereinzelt kann es noch Schauer geben heute Nachmittag. Ansonsten Topwerte zwischen 28 und 34 Grad. Heute Nacht wird es dann auch wieder ein bisschen kühler. Insgesamt bei Tiefstwerten von 20 bis 15 Grad. Und der morgige Donnerstag insgesamt auch ein Tick kühler. Maximal 24 bis nur noch 30 Grad.
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3: So, schnell Geschirr aufräumen, vielleicht ein kurzer Abwasch und weiter geht's. Schönen Nachmittag mit SWR1 Baden-Württemberg.

0: SWR1 Baden-Württemberg mit Julian Hammerstein. Und ich hatte ja keine Ahnung. Apfelputzer habe ich das mein Leben lang genannt. Dieses Innere des Apfels, das übrig bleibt beim Essen. Aber dass es dafür so viele verschiedene Bezeichnungen gibt. Lars aus Magstadt im Kreis Böblingen hat uns geschrieben, bei uns im Saarland war das immer der Apfelkrotz. Marita aus Müllheim schreibt, das heißt doch Äpfelbutzke. Und dann hat sich da noch jemand an der 0711 26 27 28 gemeldet.
1: Ja, hier ist der Klaus.
2: Klaus, grüß dich, von wo rufst du an?
1: Ich bin zurzeit im Urlaub in Alpirsbach.
2: Schön, im Schwarzwald.
1: Und ja, und bei uns heißt es Griebsch.
2: Griebsch, okay. Und wo kommst du ursprünglich her?
1: Buxhaven.
2: Aha, okay.
1: Ja.
2: Das ist natürlich ein bisschen entfernt. Da kommt man mit Apfelputzen wahrscheinlich nicht weit.
1: Nee, aber wirklich nicht, wo ich das gehört habe, habe ich gedacht, oh, naja, was Neues.
2: Du, vielleicht kannst du ja mal in Cuxhaven Apfelputzen sagen und dann erzählst du uns, wie die Leute geschaut haben.
1: Ja, bin ich mal gespannt, wenn ich das sagen würde.
2: Klaus, danke für den Anruf und schönen Urlaub noch hier in Baden-Württemberg.
1: Jo, danke. Tschüss.
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Ach, was für ein Glück, da muss ich nicht gießen. Das könnten sich die Menschen gerade denken, rund um Böblingen, auch Leonberg, auch rund um Stuttgart. Da kommen dann doch mal plötzlich ein paar Schauer runter. Kann vielerorts heute noch so werden in Baden-Württemberg. Kann, muss aber nicht. Sieht ziemlich örtlich aus, wie das heute ist. Kelly Clarkson jetzt erstmal für einen ruhigeren Nachmittag hier in Baden-Württemberg. Because of you in SWR 1.

0: SWR1 Baden-Württemberg mit Julian Hammerstein. Gleich mit Who is Loose and the News nach unserem Update jetzt um 13:30.
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0: Und den Überblick hat Andreas Herder.
2: Guten Tag. Die anhaltende Trockenheit und die niedrigen Pegelstände der Flüsse sorgen aktuell dafür, dass die Wasserkraftwerke in Baden-Württemberg weniger Strom erzeugen. Der Energieversorger NBW erklärte, an kleineren Zuflüssen seien einige Anlagen bereits außer Betrieb oder nur noch eingeschränkt am Netz. Margareta Holzreiter aus der SWR-Umweltredaktion, woher kommt denn dann der Strom, wenn die Wasserkraftwerke weniger liefern?
3: Ja, also tagsüber haben wir momentan sowieso einen Stromüberschuss, weil wir durch die vielen Sonnenstunden so viel Solarstrom produzieren. Da brauchen wir also gar keinen Strom aus Wasserkraftwerken im Moment. In den Stunden mit weniger oder keiner Sonne, also zum Beispiel nachts, da sieht es anders aus, auch weil wir noch nicht genügend Speicherkapazitäten für den ganzen Sonnenstrom haben. In diesen Zeiten springen dann andere Kraftwerke ein und wir importieren zusätzlich mehr Strom aus dem Ausland.
2: Die niedrigen Pegelstände machen auch der übrigen Wirtschaft in Baden-Württemberg Probleme. Die Transportkosten per Schiff sind bereits deutlich gestiegen. Schiffe werden bei Niedrigwasser erstmal weniger beladen. Das macht den Transport insgesamt teurer, weil man mehr Schiffe braucht. Alternativen gibt es oftmals aber kaum. In vielen Fällen sind die beförderten Mengen, zum Beispiel von Sand oder Kies, zu groß, um sie stattdessen zu vernünftigen Kosten per LKW oder Zug zu transportieren. Jetzt das Wichtigste aus Deutschland und der Welt. Am Flughafen Leipzig-Halle hat die Polizei eine Drohne mit Sprengstoff entdeckt. Erste Untersuchungen der Polizei haben ergeben, dass der Sprengsatz funktionsfähig war. Die Drohne wurde in der Nähe eines ukrainischen Flugzeugs gefunden. Der Flughafen wurde daraufhin gesperrt. Ein Flugzeug, das dort landen wollte, musste deshalb durchstarten und ist dann mit einem bislang unbekannten Objekt zusammengestoßen. Wer hinter dem Vorfall steckt, ist unklar. 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
0: Vorsicht aktuell unterwegs auf der A7 Ulm Richtung Füssen zwischen den drei Kittistädten und Föhringen. Da liegt ein Metallteil auf der Autobahn. Die Staus, die A5 Basel Richtung Karlsruhe zwischen dem Dreieck Neuenburg und Hartheim-Heitersheim. Baustelle, 5 Kilometer Stau, fast eine halbe Stunde länger. Und weiter Richtung Karlsruhe zwischen Rastatt Nord und Karlsruhe Süd. Auch hier eine Baustelle, eine Viertelstunde länger. Nochmal die 5 Karlsruhe Richtung Frankfurt zwischen dem Kreuz Heidelberg und Dostenheim. Auch eine Baustelle, 3 Kilometer Stau, Viertelstunde. A6 Mannheim Richtung Heilbronn zwischen Wiesloch-Rauenberg und Sinsheim. 3 Kilometer stockend, eine Baustelle. Und in der Gegenrichtung Heilbronn Richtung Mannheim zwischen Bad Rappenau und Sinsheim. 7 Kilometer Stau. Bis zu einer halben Stunde länger, aber gute Nachrichten, die Unfallstelle dort ist geräumt. A7, Füssen Richtung Ulm zwischen Altenstadt und dem Dreieck Kittistädten, eine Viertelstunde mehr einplanen und auch Würzburg Richtung Ulm auf der A7 zwischen Dinkelsbühl-Fichtenau und Ellwangen knapp eine Viertelstunde. Dann noch die A8 München Richtung Karlsruhe zwischen Esslingen und dem Kreuz Stuttgart. 10 Kilometer stocken, 20 Minuten länger. Die 81 Singen Richtung Stuttgart zwischen Rottenburg und Gärtringen. 7 Kilometer Stau, 25 Minuten. Und die 81 Stuttgart in Richtung Singen zwischen Rottweil und Villingen-Schwenningen. Baustelle, 5 Kilometer Stau, auch 20 Minuten. Und alle Verkehrsinfos wie immer online auf swr1.de. Gute Fahrt! Ja, wer gerade in Stuttgart am Flughafen gelandet ist, es regnet nicht überall in Baden-Württemberg, auch wenn das vielleicht so scheinen mag. 28 Grad und Regen dort. Ansonsten 31 Grad zum Beispiel in Mosbach bei Sonnenschein oder auch 30 Grad in Biberach, ebenfalls nur leicht bewölkt dort. Heute Nacht kühlt es runter, dann auf Tiefstwerte von 20 bis 15 Grad. Morgen insgesamt ein bisschen kühler. Die Top-Temperaturen bei 24 und 30 Grad und dazu laues Sommerwetter.
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0: Ja, Halbzeit der Woche. Der Mittwochmittag ist durch. Rein in den Mittwochnachmittag. In die zweite Halbzeit. Jetzt mit Huey Lewis.

0: Mittwochnachmittag, 13.42 Uhr. Spieglein, Spieglein an der Wand. Wer hat das schönste Freibad im ganzen Land? Über 460 Freibäder gibt es in Baden-Württemberg. Und da ist eins drunter, das Oeschinger Waldfreibad im Kreis Tübingen. Das ist jetzt zum beliebtesten Freibad im Land praktisch auserkoren worden. Ausgewertet und verglichen wurden dafür Google-Bewertungen. Rolf Seif vom Oeschinger Freibad, der freut sich.
1: Ich meine, das ist natürlich so gigantisch. Und der Lohn Ulfa für unseren Einsatz. Das freut mich aber ganz arg für alle, wo bei uns mithelfen. Das ist mein Geschäft für alle. So richtig feiern, den wir praktisch wahrscheinlich erst am Ende der Saison. Da machen wir dann Ulfa so richtig Dankeschön-Fest bei uns draußen im Freibad. Und da können wir auch den Erfolg feiern.
0: Ja, sehr schön. Tja, aber wer sich freut, was ist jetzt an diesem Freibad so besonders? Habe ich mich auch gefragt, habe mir dann die Bewertungen angeschaut im Netz von diesem Oeschinger Freibad. Da steht zum Beispiel, was für eine Perle, nette Aufsicht, liebevoll gepflegt. Und das hier, das fand ich besonders interessant. Eine Bewertung heißt wörtlich, es gibt noch Freibäder, in denen man vom Rand springen darf. Ich hatte die Hoffnung schon fast aufgegeben.
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0: Ja, was kann man an einem Urlaubstag alles erleben? Wirklich viel. Das kann ja auch stressig sein. Außer es kümmert sich jemand drum. Das machen wir. Der perfekte Tag heute in Baden-Baden. Ein großes Programm mit SWR1-Hörerin Claudia und ihren Kollegen. Und auch mit der lieben Kollegin, SWR1-Moderatorin Janet Pollock. Ja, und die Bande ist jetzt bei einer exklusiven Führung in den römischen Badruinen.
3: Also wir atmen schwer. Und ich denke, es gibt bei uns allen, die wir hier drin sind, in den römischen Badruinen, keine Stelle mehr am Körper, die nicht nass ist. Also wir haben nicht nur Schweißperlen auf der Nase und im Gesicht und am Hals, sondern es ist unglaublich heiß. Eine hohe Luftfeuchtigkeit hier drin. Wir haben einen Ausflug gemacht in 2000 Jahre Geschichte. Patricia Tosana, wie hoch ist die Luftfeuchtigkeit hier?
4: Im Idealfall 95%. Wenn wir drunter liegen, dann haben wir ein Problem.
3: Was ist denn das Besondere hier? Also es riecht erdig-muffig und man sieht hier Wände, man sieht Hohlziegel. Ein besonderes römisches Badesystem.
4: Ja, das ist ein Hygienebad der Römer, weil damals hatte längst nicht jeder sein eigenes Badezimmer und der war auf öffentliche Bäder angewiesen.
3: Sie haben uns ein bisschen was erzählt. Zugehört hat unter anderem Julie. Du bist das Küken im Steuerbüro. Genau, hast du gewusst, dass die Römer schon sowas wie Flipflops hatten und dass es da jemand gab, der alle Haare weggemacht hat, wie bei uns in den Waxing-Studios?
5: Nee, das habe ich so nicht gewusst. Und jetzt verstehe ich auch, warum meine Kollegen alle ein Handtuch mitgenommen haben. Nicht zum Baden, sondern zum Schweiß abtropfen. Es ist hier nämlich so heiß, dass alles komplett unter Wasser ist.
3: Also ja, die Kleidung klebt an unserem Körper. Ralf, du bist der Älteste. Wie fühlst du dich hier?
6: Ziemlich warm. Aber draußen war es ja auch ziemlich warm. Hier jetzt ein bisschen wärmer, aber man gewöhnt sich jetzt dran. Also beeindruckend finde ich zunächst mal überhaupt die Baukunst, was sie überhaupt gemacht haben. Und dass vor allen Dingen das Ganze im Grunde genommen sich so über diese ganzen Jahre so gehalten hat. Dann auch mit der Fußbodenheizung, dass es das im Grunde genommen gab. Man war ja immer der Meinung, wir waren die großen Erfinder von der Fußbodenheizung.
3: Und trotzdem, wir sind zwar beeindruckt, aber wir haben alle dasselbe Bedürfnis, oder? Ja. Nichts wie raus.
6: So ist es.
0: Ja, das Gute ist, wenn man sich das Programm so anschaut, da kommt auch noch was zur Abkühlung mit Wasser später. Bilder aus Baden-Baden gibt's online bei uns auf swr1.de.
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0: George Harrison hier in SWR 1 Baden-Württemberg mit Julian Hammerstein. Gleich mehr von den größten Hits aller Zeiten gegen das Mittagstief zu dieser Zeit. Robbie Williams ist dabei, Queen, freue mich schon drauf, Bohemian Rhapsody. Oder wir starten gleich nach zwei mit den Pointer Sisters und I'm so excited. Bis gleich.
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6: Um 14 Uhr mit Andreas Herrler. Guten Tag. Die Führung der FIFA trifft sich heute in Marokko. Die Hitze hat Auswirkungen auf die Zuckerrübenernte im Land. Das Wetter, häufig Sonne. Im Südosten später einzelne Gewitter. 28 bis 34 Grad. FIFA-Präsident Infantino hat heute zu einer Krisensitzung des Weltverbandes in Marokko eingeladen. Das berichten mehrere Medien. Einige Mitgliedsverbände fordern weiterhin Infantinos Rücktritt, berichtet Jens Gideon aus der SWR-Sportredaktion.
7: Für den Schweizer geht es ja darum, die nächsten 7 Monate irgendwie politisch zu überleben. Infantino will nämlich am 18. März 2027 noch ein letztes Mal als Präsident der FIFA wiedergewählt werden. Deshalb muss er jetzt mit aller Macht verhindern, dass er vorzeitig aus dem Amt gejagt wird. Und ein außerordentlicher FIFA-Kongress könnte dafür sorgen. Und der wäre

0: nicht negativ auf die Energieversorgung aus. Laut Bundeswirtschaftsministerium gibt es demnach weder Engpässe bei Öl und Kraftstoffen, noch müssen Kraftwerke gedrosselt werden. Und jetzt die wichtigsten Nachrichten aus Baden-Württemberg. Und hier hat die Hitze durchaus Auswirkungen. Der Verband Süddeutscher Zuckerrübenanbauer erwartet wegen der Trockenheit ein Drittel weniger Rüben als im Vorjahr. Das könnte Folgen für die Produktion der Südzucker AG mit Sitz in Mannheim haben. Die konkreten wirtschaftlichen Folgen für das Unternehmen sind laut einem Sprecher erst nach dem Sommer absehbar. Die insolvente Spedition Betz International aus Sonnenbühl im Kreis Reutlingen wird an einen neuen Eigentümer verkauft. Das hat der Insolvenzverwalter mitgeteilt. Einzelheiten von SWR-Reporter Florian Dürr.
1: Der Logistikdienstleister Aventra aus der Region Stuttgart übernimmt das zahlungsunfähige Sonnenbühler Unternehmen, heißt es in der Mitteilung. Der Verkauf der Spedition sichere laut dem Insolvenzverwalter die überwiegende Mehrheit der betroffenen Arbeitsplätze. Zuletzt waren bei der Tochterfirma der Willi Betz Gruppe 140 Mitarbeiter beschäftigt. Wie viel der Deal gekostet hat, ist nicht bekannt. Das Unternehmen soll weiter betrieben werden. Hintergrund der Insolvenz waren laut dem Unternehmen gestiegene Kosten, ein intensiver Wettbewerb und die derzeit schwierige wirtschaftliche Lage.
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2: Weniger los inzwischen auf den Straßen in Baden-Württemberg. Das aktuelle aus dem SWR1 Verkehrsservice auf der A5 Basel Richtung Karlsruhe zwischen Rastatt Nord und Karlsruhe Süd an der Baustelle 6 Kilometer streckenweise stockend. Bis zu einer Viertelstunde dauert es länger. Die 5 Karlsruhe Richtung Frankfurt zwischen dem Dreieck Heidelberg und Dossenheim an der Baustelle 3 Kilometer Stau, auch eine Viertelstunde. A6 Heilbronn Richtung Mannheim zwischen Bad Rappenau und Sinsheim 20 Minuten etwa länger, 5 Kilometer stockend. Die A8 München Richtung Karlsruhe zwischen Esslingen und dem Kreuz Stuttgart, 10 Kilometer streckenweise stocken, 20 Minuten. Und noch die 81 Stuttgart Richtung Singen zwischen Rottweil und Villingen-Schwenningen an der Baustelle, 4 Kilometer Stau, 20 Minuten länger. Und gerade kommt noch rein auf der B465 Kirchheim-Teck-Biberach zwischen Seeburg und dem Abzweig nach Trailfingen. Hier ist gesperrt wegen eines Unfalls. Wer sich auskennt, das Gebiet bitte meiden. Und die Verkehrsinfos immer auch auf swr1.de. 28 Grad noch in Villingen-Schwenningen, Überlingen ist bei 31. Dazwischen angesiedelt Niederstetten auf der Hohenloher Ebene 30 Grad. Heute Nachmittag nicht ganz so heiß, Top-Temperaturen noch örtlich bis 34 Grad, vereinzelt auch ein paar Schauer und Gewitter. Heute Nacht wird es wieder ein bisschen kühler, Tiefstwerte 20 bis 15 Grad. Und morgen insgesamt etwas kühler, ruhigeres Sommerwetter bei 24 bis maximal 30 Grad.
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2: Hier ist Julian Hammerstein und das hier sind die Pointer Sisters. I'm so excited. Schönen Nachmittag.

0: Oh, das kann offenbar auch für Diskussionen sorgen. SWR1 Baden-Württemberg hier. Wie heißt dieses Überbleibsel vom Apfel? Ja, das beim Runterschnabulieren praktisch übrig bleibt. Ich kannte bisher nur ein Wort dafür. Der Apfelbutzen, Apfelbutze. Aber es gibt offenbar etliche weitere Varianten, wie man das nennt. Danke, danke für die vielen, vielen Nachrichten hier ins SWR1 Studio. Zum Beispiel von Michael aus Schopfheim in Südbaden.
1: Die Nähe zur Schweiz lässt auch unsere Sprache danach klingen. Bei uns heißt es Öpfelbutzi, weil Apfel ist bei uns ein Öpfel.
2: Mein Name ist Benja, ich bin gebürtiger Hessen, bin aber schon lange in Stuttgart. Und in Hessen heißt das Apfelgrotten.
3: Ja, hallo, Markus. Uns im Rheinland heißt es Apfelkitsche.
4: Was übrig bleibt vom Apfel, das ist der Apfelkrutze. So sagt man das bei uns in Monnem, der Apfelkrutze. Und Krutze sagt man zum kleinen Jungen genauso. Wem kirschen du, du kleiner Krutze? Also, Apfelkrutze, merkt's euch. Bye-bye vom Tränki.
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0: 14.30 Uhr, SWR1 Baden-Württemberg mit Julian Hammerstein. Sommerferien, da ist doch Spickeln erlaubt, oder? Machen wir. Gucken wir mal schnell nach den Nachrichten, Wetter und Verkehr, was da kommt. Kenny Loggins zum Beispiel, Billy Joel oder ich freue mich auch schon auf Genesis. Gleich hier.
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0: Das Nachrichtenupdate jetzt um 14.30 Uhr mit Andreas Herrler.
2: Guten Tag. Die Gewitter der vergangenen Tage halten die Einsatzkräfte in Baden-Württemberg auf Trab. Neben Überflutungen sind oft umgestürzte Bäume ein Problem und die können für die Einsatzkräfte gefährlich sein. Das Forstamt der Stadt Karlsruhe und die Branddirektion haben deshalb jetzt einen neuen Spannungssimulator vorgestellt. SWR-Reporterin Patricia Walters, wofür braucht man denn ein solches Gerät?
3: Wenn ein Sturm einen Baum umgestürzt hat, dann steht er unter Spannung und die kann richtig unberechenbar sein. Wenn die Einsatzkräfte den Baum dann mit der Säge zerkleinern und wegräumen wollen, kann der sich plötzlich entladen und sich bewegen und dann die Einsatzkräfte eventuell schlagen oder sogar zu schlimmeren Verletzungen führen. Mit dem Simulator sollen die jetzt also üben. Da kommt dann ein Kran, der spannt den Stamm in zwei große Klammern und ein Übungsleiter macht dann Strom drauf. Den kann er unterschiedlich hoch einstellen und die Azubis und Einsatzkräfte lernen quasi, wie der Baum reagiert, ohne ein Risiko für Verletzungen.
2: Der CDU-Politiker Thomas Bareis hat nach seinem Autounfall in Baden-Württemberg eine Auszeit angekündigt. In einer persönlichen Erklärung bat er außerdem um Entschuldigung. Der Bundestagsabgeordnete aus Balingen steht unter Verdacht, den Unfall unter Drogeneinfluss verursacht zu haben. Bei Oberstdorf im Allgäu ist ein Mann aus dem Kreis Rottweil bei einer Bergtour tödlich verunglückt. Laut Polizei wanderte der 74-Jährige gestern mit seiner Frau und einem Begleiter am Gratweg zwischen Nebelhorn und Gundkopf. Dabei sei er gestolpert und rund 80 Meter in die Tiefe gestürzt. Rettungskräfte der Bergwacht konnten nur noch den Tod des Mannes feststellen. Jetzt das Wichtigste aus Deutschland und der Welt. FIFA-Präsident Infantino hat heute zu einer Krisensitzung des Weltverbandes in Marokko eingeladen. Das berichten mehrere Medien. Infantino will mit seinen Mitarbeitern das weitere Vorgehen besprechen. Mehrere Mitgliedsverbände haben seinen Rücktritt verlangt, nachdem er einen Teil der WM an Investoren verkaufen wollte. 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
0: Ja, die Ferien, das bedeutet Baustellen auf den Autobahnen hier in Baden-Württemberg. Und an die müssen wir uns leider gewöhnen. A5 Basel Richtung Karlsruhe zwischen Rastatt Nord und Karlsruhe Süd. Hier an der Baustelle 5 Kilometer stockend, dauert bis zu einer Viertelstunde länger. Auf der 5 Karlsruhe Richtung Frankfurt zwischen Heidelberg, also im Kreuz Heidelberg und Dossenheim, die Baustelle 3 Kilometer Stau, auch eine Viertelstunde. A6 Heilbronn Richtung Mannheim zwischen Bad Rappenau und Sinsheim, hier eine Baustelle 20 Minuten. A8 München Richtung Karlsruhe zwischen Esslingen und dem Kreuz Stuttgart, ja, Überraschung, Baustelle 10 Kilometer stockend, 20 Minuten länger. Diese Baustelle muss man nicht mehr anmoderieren. A8 Karlsruhe Richtung Stuttgart, beziehungsweise auch in der Gegenrichtung bei Pforzheim, 6 Kilometer stockend, bis zu 20 Minuten jeweils länger. Auf der A81 Stuttgart Richtung Singen zwischen Rottweil und Villingen-Schwenningen, oh, eine Baustelle, 5 Kilometer Stau, 20 Minuten länger. Und dann noch etwas von der B179 Reute Richtung Füssen. Der Grenztunnel Füssen ist gerade immer wieder gesperrt. Da läuft eine Blockabfertigung. Und alle Verkehrsinfos für unterwegs. Auch mit Baustellen hier in Baden-Württemberg auf swr1.de. Ah, da kommt ein bisschen was runter. Villingen-Schwenningen, 29 Grad, etwas Regen. Ansonsten viel, viel Sonnenschein in Baden-Württemberg und nicht ganz so heiß wie gestern. Ulm ist bei 30 Grad. Schwäbisch Hall 31 Grad, 33 sind es in Schwetzingen, örtlich noch bis 34 heute Nachmittag. Heute Nacht kühlt es dann runter, Tiefstwerte 20 bis 15 Grad. Und morgen, ja, heute war schon ein bisschen kühler im Vergleich zu gestern und das machen wir genauso weiter. Die Kurve steigt noch ein bisschen runter, ist auch gut, geht noch ein bisschen runter, maximal noch 24 bis 30 Grad morgen am Donnerstag.
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0: Schönen Nachmittag zusammen.

0: SWR 1 Baden-Württemberg, Mittwochmittag, Mittwochnachmittag mittlerweile, gleich noch Genesis oder auch Billy Joel. Ja, was halten wir von E-Scootern? SWR 1 Hörerin Petra aus Mühlacker schreibt, hier brausen die Scooter vermehrt auf Gehwegen und in der Fußgängerzone rum mit einer Geschwindigkeit, dass ich als sehbeeinträchtigte Person Angst habe, nicht rechtzeitig ausweichen zu können. Und es stimmt, Unfälle mit E-Scootern, die werden immer mehr, meist ohne Fremdeinwirkung, also auch ohne, dass andere Personen dabei irgendwie zu Schaden kommen. Aber diese Unfälle sind ernst. In der Uniklinik Freiburg werden immer wieder Jugendliche mit schlimmen Kopfverletzungen behandelt, weil sie vom E-Scooter gefallen sind. SWR1-Reporterin Paula Gent, wie kann man das denn stoppen oder wie kann man denn diese Entwicklung zu mehr Unfällen umkehren?
1: Die Unfallstatistiken zeigen ja, dass die Fahrenden oft die Regeln nicht gut kennen oder auch das Fahrzeug nicht gut beherrschen. Und deshalb fordert zum Beispiel der Deutsche Verkehrssicherheitsrat, das Mindestalter für E-Scooter von 14 auf 15 anzuheben und einen Befähigungsnachweis einzuführen für alle ohne Führerschein, ähnlich wie das auch mit Mofas der Fall ist. Ferdinand Wagner von der Uniklinik Freiburg rät,
2: es ist nicht zu unterschätzen, dass der E-Scooter ein Verkehrsmittel und kein Spielzeug ist und dass man eben entsprechend einen Helm tragen sollte, nicht betrunken fahren und vor allem auch nicht mit mehreren Personen auf einem Gerät.
0: Ja, und so ähnlich sieht das auch SW1-Hörer Michael. Der schreibt noch hier an die 0711 26 27 28. Ich bin für Führerschein und Helmpflicht.

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SWR1 Baden-Württemberg, Land of Confusion von Genesis. So ein bisschen confused, ein bisschen verwirrt bin ich gerade hier auch. Ihr könnt euch ja jederzeit bei uns melden im Studio über die 0711 26 27 28. Und das ist eine Nachricht von Thomas. Er schreibt wörtlich: Bring bitte noch ein Vollkornbrot, Dinkel oder Roggen mit. Thomas? Ah, zum Glück ist auch noch eine zweite Nachricht. Er schreibt noch: Sorry, das war für meine Frau. Na, dann habt mal ein gutes Vesper heute Abend, ihr zwei.

0: 1 Baden-Württemberg. 14.58 Uhr mittlerweile, gleich 15 Uhr. Und wir blicken ein bisschen nach vorne, nach 15 Uhr für den doch mittlerweile wieder heißen Nachmittag hier in Baden-Württemberg. Pink Floyd, Wish You Were Here, Harry Styles, Sign of the Times oder auch Alphaville, fangen wir direkt an, aus den 80ern nach 15 Uhr mit Sounds Like a Melody. Bis gleich!
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8: Um 15 Uhr mit Lydia Wagner. Guten Tag. Die Bundesregierung befasst sich mit dem Drohnenvorfall am Flughafen Leipzig-Halle. Der Bundestagsabgeordnete Bareis nimmt nach seinem Unfall eine Auszeit. Das Wetter, häufig Sonne, im Südosten später einzelne Gewitter, 28 bis 34 Grad. Die Bundesregierung hat den Fund einer Drohne am Flughafen Leipzig-Halle bestätigt. Die Drohne war in der Nacht in der Nähe eines ukrainischen Flugzeugs gefunden worden. Aus Berlin berichtet SWR-Reporter Dietrich Kalmeurer.
9: Die Drohne soll in der Nacht nahe ukrainischen Antonov-Transportflugzeugen entdeckt worden sein. An dem Fluggerät befand sich ein funktionsfähiger Sprengsatz. Das ergab nach ARD-Informationen eine erste Einschätzung von Polizeikräften. Die Bundesregierung bestätigte diese Angaben bislang nicht. Dagegen bestätigte das Innenministerium einen weiteren Vorfall in der Nähe des Flughafens. Demnach ist eine Frachtmaschine in der Luft mit einem unbekannten Gegenstand zusammengestoßen.
8: Softwareentwickler untersuchen einen neuen Zwischenfall mit künstlicher Intelligenz. Eine KI des Anbieters Anthropic hat in einem Test offenbar eine Schwachstelle in eine Software für Entwickler eingebaut, also fehlerhaften Code. Danach hat sie versucht, ihr Vorgehen zu verschleiern. Pascal Kiss aus der SWR Wissenschaftsredaktion mit den Details.
10: Hier hat das KI-Modell bewusst schädlichen Code eingebaut und sich auch als jemanden ausgegeben, der den Code verbessert. Damit die KI mit ihrer Änderung nicht

0: Landesamtes waren das im Durchschnitt 28.600 Euro pro Kopf. Der Anstieg sei jedoch nicht auf einen höheren Konsum, sondern vielmehr auf höhere Preise zurückzuführen. Nach einem Autounfall will der CDU-Bundestagsabgeordnete Bareis eine Auszeit einlegen. Das teilte der Politiker aus dem Wahlkreis Zollernalb-Sigmaringen in einer persönlichen Erklärung mit. Bareis war im Juli mit seinem Auto auf einer Bundesstraße bei Hechingen mit einem anderen Wagen kollidiert. Dabei wurde er schwer verletzt, 3 weitere Personen erlitten leichte Verletzungen. Laut Staatsanwaltschaft hat eine Blutuntersuchung ergeben, dass Bareis während des Unfalls unter Einfluss synthetischen Betäubungsmittels gestanden hat. 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
1: Vorsicht unterwegs auf der A6 Heilbronn Richtung Nürnberg zwischen Neuenstein und Kupferzell. Hier ein defektes Auto auf der rechten Spur. Die A5 Basel Richtung Karlsruhe zwischen Rastatt Nord und Karlsruhe Süd an der Baustelle 4 Kilometer stockend bis zu einer Viertelstunde länger. A5 Karlsruhe Richtung Frankfurt zwischen dem Kreuz Heidelberg und Dorstenheim eine Viertelstunde an der Baustelle. A8 München Richtung Karlsruhe zwischen Stuttgart-Pliningen und dem Kreuz Stuttgart momentan 20 Minuten länger. Ja, 8 Stuttgart Richtung Karlsruhe zwischen Heimsheim und Pforzheim Ost an der Dauerbaustelle eine halbe Stunde, in der Gegenrichtung etwa eine Viertelstunde. Auf der 8 noch Stuttgart Richtung München zwischen Mühlhausen und Märklingen hier ein Pannenfahrzeug auf der rechten Spur. Die Polizei ist da schon vor Ort, 5 Kilometer Stau, sind nur 2 Spuren dort, eine ist blockiert, deswegen geht's nur langsam vorbei. Die A81 Stuttgart Richtung Singen zwischen Rottweil und Villingen-Schwenningen an der Baustelle 5 Kilometer Stau, 20 Minuten. Die B465 Kirchheim-Teck Biberach ist zwischen Seeburg und dem Abzweig nach Dreilfingen wegen einer Unfallaufnahme gesperrt. Und noch Fernpass Bundesstraße Reute Richtung Füssen zwischen Reute Nord und dem Grenztunnel Füssen. Im Tunnel teilweise Blockabfertigung, deswegen 20 Minuten Wartezeit. Alle Verkehrsinfos wie immer auch auf swr1.de.
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1: Ja, so ein paar Schauer gibt es heute in Baden-Württemberg, gerade rund um Rottweil. Da 29 Grad Böblingen, da kam schon was runter. Sieht man auch an der Temperatur, 27 Grad. Ja, und wärmer ist es zum Beispiel in Wertheim, 33 Grad. Waldshutingen, 32 Grad. Heute Nacht kühlt es dann fast überall ein bisschen mehr runter als in den vergangenen Tagen. Also die Tiefstwerte zwischen 20 und 15 Grad. Und morgen der ganze Tag ein Stück angenehmer. Top-Temperaturen bei 24 bis 30 Grad.
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1: 1. Ja, und so langsam, finde ich, ist das wieder der Sommer, der sich auch angenehm anfühlt. Wenn die Temperaturen nicht ganz so heiß sind, die Hitze nicht ganz so drückt. Also einmal Sonnenbrille zurechtrücken, schüttet die Haare aus dem Gesicht. Und dazu Musik aus der Sommerplaylist hier bei uns. Gleich noch Pink Floyd. Das hier sind Alpha Will. Habt einen schönen Nachmittag.

Mittwochnachmittag. Die Sonne scheint auf Baden-Württemberg. Wer sich nach Sand, nach Strand sehnt, Überlingen ist ein guter Ort. 220 Tonnen Sand haben sie da aufgeschüttet. Da finden gerade die Beach Days statt in Überlingen. Da gibt es Beach Basketball, Beach Fußball, Beach Volleyball, Beach Handball und bestimmt noch ganz, ganz viel mehr, das ich jetzt nicht gelesen habe und auch ganz viel drumherum. Also in so ein riesiger XXL-Sandkasten mit ganz vielen Spielen drin. Dann mal viel Spaß. Und bei so viel Beach, so viel Sand, passt auf eure Eheringe auf, gell? SWR1 Baden-Württemberg. Jetzt mit Pink Floyd.

0: Step by Step. New Kids on the Block hier in SWR 1 Baden-Württemberg. 15.20 Uhr. Es gibt Orte hier im Land, von denen wissen wir eigentlich, wir kennen sie. Aber was man an diesen Orten alles tun kann, vielleicht auch nur an einem Tag.
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0: Heute in Baden-Baden mit der lieben Kollegin Janet Pollock und auch mit Claudia aus Kiel-Auenheim und mit ihren Kollegen aus dem Steuerbüro. Sie hat bei uns heute diesen perfekten Tag gewonnen. Sie waren schon in Baden-Baden im Festspielhaus, in den römischen Badruinen. Und Jenny, jetzt seid ihr im Paradies.
3: Hier plätschert überall Wasser. Wasser, das sich aus einer Brunnengrotte in ein grün gestrichenes Bassin ergießt. Wasser, das aus verschiedenen Öffnungen in Kaskaden den Hang runterfließt. 40 Meter, immer öffnet sich ein weiteres Brunnenbecken. Und ganz unten können wir dann auf die Stiftskirche gucken und auf den Wald hinter Baden-Baden. Wir sind wirklich im Paradies und hatten hier ein so wunderbares Picknick. Hier ist ein kleines Spitzenzelt aufgebaut worden, also mit so einem Tuch drumherum. Wir haben auf dem Boden gesessen, Etageren voller Obst. Claudia, dein perfekter Tag, den du ja für euer Steuerbüro in Kehl gewonnen hast, wie lässt er sich so an jetzt?
4: Ja, also wunderbar, also besser hätte ich mir das gar nicht vorstellen können.
3: Petra, beschreib doch mal die Szenerie hier.
5: Ja, es ist ein wunderschöner Platz hier in Baden-Baden. Ich war hier tatsächlich noch nie, obwohl ich oft in Baden-Baden bin, am Weihnachtsmarkt oder auch die Merkurbahn gewandert.
3: Jetzt frage ich noch mal Julie und Hildegard, wie fühlt sich so an hier im Paradies?
6: Das ist wirklich wunderschön hier. Die Symmetrie dieser Anlage, die macht einem das Herz ganz weit.
3: Und das Plätschern des Wassers so im Hintergrund?
7: Es hört sich an wie im Urlaub. Also wenn man die Augen schließt und so die schönen Bäume hier sieht und das Grüne, das fühlt sich einfach an, als wenn man nicht in Baden-Baden, sondern irgendwie Italien. Also es ist eine sehr schöne Atmosphäre hier.
0: Wie im Urlaub, so soll es sein, der perfekte Tag. Vielleicht ist es ja auch mal was für euch, vielleicht ist da Inspiration dabei. Bilder gibt's auf swr1.de und genau da könnt ihr euch auch anmelden. Mit eurer Familie, den Freunden, eurem Steuerbüro, ganz egal, den Kollegen für den perfekten Tag. Nächste Woche sind wir nämlich in Konstanz und in der Woche drauf, da fahre ich auch mal mit. Da gehen wir dann nach Ulm.
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0: Mittwochnachmittag. SWR1 Baden-Württemberg. Ja, wir haben geöffnet am Mittwochnachmittag die größten Hits aller Zeiten, gleich mit France Gall oder auch mit Hubert von Geusern.
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0: Das Nachrichten-Update jetzt mit Lilia Wagner.
2: Guten Tag. Der Balinger Bundestagsabgeordnete Bareis von der CDU hat angekündigt, eine Auszeit zu nehmen. Das hängt zusammen mit einem Verkehrsunfall bei Hechingen Mitte Juli, den er verursacht hat. SWR-Reporter Ingemar Körner, wie begründet Bareis diesen Schritt?
3: Bareis teilt in einer Erklärung mit, dass er Entscheidungen, die er in der vergangenen Zeit getroffen hat, bereut und dass er die an ihn gestellten Ansprüche nicht erfüllen kann. Jetzt will er die sitzungsfreie Zeit im Bundestag für eine Auszeit nutzen und sich um seine Gesundheit kümmern, heißt es weiter. Seit Freitag ermittelt die Staatsanwaltschaft Hechingen gegen den Bundestagsabgeordneten für den Wahlkreis Zollernalb-Sigmaringen. Weil bei dem Unfall soll Thomas Bareis unter dem Einfluss eines synthetischen Betäubungsmittels gestanden haben, so die Staatsanwaltschaft. Und dabei handelt es sich um ein Mittel, das nicht im Zusammenhang mit einem Medikament steht.
2: Die anhaltende Trockenheit und die niedrigen Pegelstände der Flüsse sorgen aktuell dafür, dass die Wasserkraftwerke in Baden-Württemberg weniger Strom erzeugen. Der Energieversorger EnBW erklärte, an kleineren Zuflüssen seien einige Anlagen bereits außer Betrieb oder nur noch eingeschränkt am Netz. Margareta Holzreiter aus der SWR-Umweltredaktion darüber, woher der Strom kommt, wenn die Wasserkraftwerke weniger liefern.
4: Ja, also tagsüber haben wir momentan sowieso einen Stromüberschuss, weil wir durch die vielen Sonnenstunden so viel Solarstrom produzieren. Da brauchen wir also gar keinen Strom aus Wasserkraftwerken im Moment. In den Stunden mit weniger oder keiner Sonne, also zum Beispiel nachts, da sieht es anders aus, auch weil wir noch nicht genügend Speicherkapazitäten für den ganzen Sonnenstrom haben. In diesen Zeiten springen dann andere Kraftwerke ein und wir importieren zusätzlich mehr Strom aus dem Ausland.
2: Jetzt das Wichtigste aus Deutschland und der Welt. Die Bundesregierung hat den Fund einer Drohne am Flughafen Leipzig-Halle bestätigt. Die Drohne war in der Nacht in der Nähe eines ukrainischen Flugzeugs gefunden worden. Erste Untersuchungen der Polizei haben ergeben, dass sie einen funktionsfähigen Sprengsatz hatte. Mehr Nachrichten in der SWR aktuell ab.
0: Kurzer Blick auf die Straßen. Auf der A5 weiter Probleme. Basel Richtung Karlsruhe zwischen Rastatt Nord und Karlsruhe Süd an der Baustelle 4 Kilometer stockend. Die A5 Karlsruhe Richtung Frankfurt zwischen dem Kreuz Heidelberg und Dossenheim hier an der Baustelle 2 Kilometer Stau. A8 Stuttgart Richtung München zwischen Mühlhausen und Merklingen hier ein Pannenfahrzeug auf der rechten Spur. Die Polizei ist vor Ort 5 Kilometer Stau. Die A81 Stuttgart Richtung Singen zwischen Rottweil und Villingen-Schwenningen an der Baustelle 4 Kilometer Stau, dauert bis zu einer Viertelstunde länger. Die A81 Stuttgart Richtung Heilbronn zwischen dem Kreuz Stuttgart und dem Dreieck Leonberg an der Baustelle 3 Kilometer Stau, eine Viertelstunde auch hier und noch der Fernpass. Bundesstraße Reute Richtung Füssen zwischen Reute Nord und dem Grenztunnel Füssen, teilweise Blockabfertigung bis zu 20 Minuten länger. Und alle Meldungen von den Straßen immer auch auf swr1.de. Damit Sonne durch den Nachmittag. Nicht ganz so heiß. 33 Grad in Viernheim, 29 in Tuttlingen, 28 in Villingen-Schwenningen. Heute Nacht wird es auch wieder ein bisschen kühler. 20 bis 15 Grad die Tiefstwerte. Und morgen insgesamt so ein Tick kühler. Die Top-Temperaturen bei 24 bis 30 Grad.
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0: So, Sommerradio mit einem Song, der schon so ein bisschen nach warmen, angenehmen Fahrtwind klingt. France Gall, Elaila, damit einen schönen Nachmittag.

SWR1 Baden-Württemberg am Mittwochnachmittag. Ja, vielleicht langsam Feierabend zu dieser Zeit, so wie für SWR1-Hörer Achim. Er ist Busfahrer und er hat uns geschrieben, man freut sich ja mittlerweile schon, wenn man um 4.30 Uhr aufstehen darf, um in seinem klimatisierten Linienbus arbeiten zu können. Achim, dann ist vielleicht auch heute ein guter Tag für Überstunden, oder nicht? Gute Fahrt noch unterwegs. Jetzt mit Lenny Kravitz. Fly away in SWR1 Baden-Württemberg.

0: 1 Baden-Württemberg. Ja, welche Geschichte ich heute Abend am Essenstisch erzählen werde, wahrscheinlich diese hier, die heute bekannt geworden ist. Da hat's ein Baby offenbar richtig eilig gehabt, auf die Welt zu kommen, in Ludwigsburg. Ja, Mutter und Papa unterwegs Richtung Krankenhaus, die Wehen gingen los, sie waren unterwegs und haben's nicht mehr geschafft. Angehalten an einer Bushaltestelle, praktisch gestrandet. Aber diese Bushaltestelle, die war zufällig direkt vor einem Feuerwehrgebäude. Na und klar, das ist ja die Feuerwehr, die hilft. Und die Feuerwehrleute kamen sofort zur Hilfe, da hat der Kopf wohl schon rausgeschaut. Also, was machen die Herrschaften? Schnell Handtücher holen aus der Feuerwache. Na und dann los. Wie das war für die Feuerwehrleute? Feuerwehrsprecher Nikolai Scholtisek.
1: Ja, bei der Feuerwehr ist quasi jeder Einsatz möglich. Es gibt nichts, was es nicht gibt. Jeder hauptberufliche Feuerwehrmann macht eine Ausbildung zum Rettungssanitäter. Geburt kommt zwar schon vor, aber alltäglich ist es tatsächlich nicht. Man hatte quasi ja null Vorbereitungszeit für den Einsatz. Normal nutzen wir eben unsere Einsatzfahrt, uns quasi nochmal kurz abzusprechen, wie machen wir was vor Ort. Aber das ist quasi entfallen, weil quasi das direkt vor der Feuerwache war.
0: Ja, nichts mehr mit absprechen. Einfach helfen. Und die gute Nachricht ist, Mutter und Kind sind gesund. Alle haben es gut überstanden.
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0: R.E.M. Shiny Happy People hier in SWR 1 Baden-Württemberg. So, gleich ist es 16 Uhr. Der Nachmittag mit über 30 Grad Sommerradio bei uns in SWR 1 Baden-Württemberg. Ich bin Julian Hammerstein, verabschiede mich gleich Katrin Kleinbram. Und im Sommerradio sowas wie Enrique Iglesias oder Laura Branigan. Ganz viel Spaß, gleich hier.
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8: Um 16 Uhr mit Lydia Wagner. Guten Tag. Es gibt neue Vorwürfe gegen den Fußball-Weltverband FIFA. Industrieunternehmen in Baden-Württemberg haben zuletzt wieder mehr Aufträge bekommen. Das Wetter: häufig Sonne, im Südosten später einzelne Gewitter, 28 bis 34 Grad. 4 Spielorte der Fußball-Weltmeisterschaft beklagen sich über fehlende Zahlungen der FIFA. In einem Bericht des Magazins The Athletic heißt es, Mitarbeiter des Weltverbandes hätten den Austragungsorten mündlich jeweils $1 Million versprochen. Das Geld sei aber bisher nicht gezahlt worden. Die FIFA hat mit der WM in den USA, Mexiko und Kanada nach Schätzungen etwa $15 Milliarden verdient. Die Bundesregierung hat den Fund einer Drohne am Flughafen Leipzig-Halle bestätigt. Die Drohne war in der Nacht in der Nähe eines ukrainischen Flugzeugs gefunden worden. Erste Untersuchungen der Polizei haben ergeben, dass sie einen funktionsfähigen Sprengsatz hatte. Der Flughafen wurde daraufhin gesperrt. Ein Flugzeug, das dort landen wollte, musste deshalb durchstarten und ist dann mit einem bislang unbekannten Objekt zusammengestoßen. Wer hinter dem Vorfall steckt, ist noch unklar. Im Terrorprozess gegen 8 mutmaßliche Neonazis hat das Hanseatische Oberlandesgericht in Hamburg heute Jugendstrafen zwischen 1,5 und 5 Jahren Haft verkündet. Die Angeklagten waren Mitglieder und Unterstützer der sogenannten letzten Verteidigungswelle. SWR-Reporterin Elke Spanner berichtet.
9: Rechtes Gedankengut, Brandanschläge, menschenverachtende Chats. Die letzte Verteidigungswelle sei eindeutig eine terroristische Vereinigung, so die Vorsitzende Richterin. Sie sei darauf ausgerichtet gewesen, Mord und Totschlag zu begehen. Es ist das erste Mal, dass ein deutsches Gericht das festgestellt hat. Die Angeklagten waren alle erst zwischen 14 und 21 Jahre alt, als sie sich der sogenannten letzten Verteidigungswelle anschlossen. Die Gruppe hatte Brandanschläge geplant und auch bereits begangen. Einige der Angeklagten hatten ein Kulturzentrum in Brandenburg in Brand gesetzt. Die Bewohner konnten sich gerade noch retten.

0: Südwestunternehmen die Sparprogramme weiter. Dazu gehören Daimler Truck, ZF Friedrichshafen, Bosch, Mahle, Voith und Porsche. Dazu kämen zahlreiche Mittelständler, die ebenfalls ihr Personal verringern, so die Statistiker.
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2: Und hier ist SWR 1 mit dem aktuellen Verkehrsservice um 16.03 Uhr. Vorsicht erstmal auf der A96 München Richtung Lindau zwischen Eichstätten und Leutkirch West. Da liegt ein Metallteil auf der Fahrbahn. Vorsicht auf der B10 Mühlacker Richtung Stuttgart zwischen der A81 Stuttgart-Zuffenhausen in Münchingen und Korntal. Da liegt ein Beutel auf der rechten Spur. Und nochmal Vorsicht Kreis Oberallgäu auf der B19 zwischen A980 B12 Waltenhofen und Waltenhofen Süd. Da sind Fahrradfahrer auf der Fahrbahn. Zu den Staus A3 Frankfurt-Würzburg zwischen Stockstadt und Weibersbrunn in beiden Richtungen 8 Kilometer streckenweise Stau. A8 Stuttgart nach München zwischen Mühlhausen und dem Lämmerbuckeltunnel. Da steht ein kaputtes Fahrzeug auf der rechten Spur. Die Polizei ist vor Ort. Es sind 5 Kilometer Stau. A81 Singen Richtung Stuttgart zwischen Böblingen-Sindelfingen und Böblingen-Ost. Baustelle 2 Kilometer Stau. Die A81 Stuttgart Richtung Singen zwischen Rottweil und Villingen-Schwenningen an der Baustelle 4 Kilometer Stau. Da dauert es eine Viertelstunde länger. A81 von Stuttgart nach Heilbronn zwischen Kreuz Stuttgart und dem Dreieck Leonberg an der Baustelle 3 Kilometer Stau, auch da eine Viertelstunde oben plus. Schweiz A2 Gotthard Richtung Luzern zwischen Altdorf und dem Seelisbergtunnel ein Stau und ein Plus von etwa 20 Minuten. Fernpass Bundesstraße Reute Richtung Füssen zwischen Reute Nord und dem Grenztunnel Füssen wird der Verkehr vor dem Tunnel blockweise abgefertigt. Auch da braucht ihr 20 Minuten mehr Zeit. Alle Staus, gerade auch die kleineren, findet ihr jederzeit bei uns auf swr1.de. Gute Fahrt! Es ist schwül und warm mit Sonne und Wolken im Wechsel. Später gewittert es stellenweise, vor allem Richtung Bodensee, von Salem bis Wangen im Allgäu. Die Nacht bleibt klar bei 20 bis 15 Grad. Morgen an den Alpenrand rund um Isny weiter drückende Luft mit lokalen Gewittern. Sonst mehr Sonne und 24 bis 30 Grad.
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2: Und hier geht's gut gelaunt weiter durch den Nachmittag. Ich bin Katrin Kleinbram. Schön, dass ihr dabei seid.

0: Mr. Big, To Be With You, das ist auch so ein kleines Glück, um das es jetzt bei uns geht. 16.13 Uhr, hier ist SWR1 Baden-Württemberg. Jetzt ist der halbe Tag geschafft. Was hat in euch schon ein kleines Lächeln ins Gesicht gezaubert? Gibt es irgendeine schöne Situation oder Begebenheit, mit der ihr überhaupt nicht gerechnet habt? Steffi Mühlbeier aus dem SWR1-Team, die hat so eine. Was war dein kleines Alltagsglück heute schon?
1: Ich muss auf dem Weg zur Arbeit an 10 Ampeln vorbei. Normalerweise Stop and Go die ganze Strecke. Und heute früh, da hatte ich einfach eine grüne Welle. Von der Haustür bis in den Funk.
0: Ja, das klappt bei mir höchstens, wenn ich Frühschicht habe. Aber tagsüber, da fahre ich sowieso Rad und im Park gibt es keine einzige Ampel. Ich kann das empfehlen. Aber ich habe da gestern einen kleinen Jungen überholt, so 5, 6 Jahre alt. Und er hat dann kurzerhand beschlossen, dass er sich mit mir an Rennen liefern will und wirbelte mit seinen kurzen Beinen neben mir her. Ich habe mich natürlich sofort zurückfallen lassen, ihn angefeuert. Und als er nicht mehr konnte, da haben wir uns im Vorbeifahren noch ein High Five gegeben und sind beide lachend unserer Wege gegangen, beziehungsweise geradelt.
1: Oh, wie süß. Ich habe auch noch einen Alltagsglücksmoment von letzter Woche. Da stand ich an der Tankstelle, ich komme vom Zahlen wieder zurück, will einsteigen und merke, an der Zapfsäule nebenan tankt gerade eine Frau ihr Auto. Gleiche Automarke, gleiche Farbe, exakt wie meins. Da musste ich echt schmunzeln.
0: Und jetzt ihr, was empfindet ihr als Alltagsglück? Irgendwas wie die Schlange an der Kasse im Supermarkt ist kürzer als gedacht.
1: Oder jemand hält euch einfach die Tür auf.
0: Oder ihr zieht völlig unerwartet eine handgeschriebene Postkarte aus dem Briefkasten. Schreibt und schickt uns eure Geschichten und Begebenheiten, bei denen euer Herz im Alltagsstress mal kurz hüpft und was euch ein Lächeln ins Gesicht zaubert. Gerne auch eine Sprachnachricht per WhatsApp oder Signal 0711 26 27 28. SWR1 App geht natürlich auch.

SWR 1 Baden-Württemberg am Mittwochnachmittag, 16.22 Uhr. Mir ist aufgefallen, dass mir ein Vertipper deutlich häufiger passiert als andere. Der Naschmittag statt Nachmittag. Und ich vermute, da kommt mir zuverlässig der Gedanke an Kuchen dazwischen. Vielleicht habt ihr gerade einen vor euch stehen. Ich würde sagen, alles richtig gemacht.

0: Tones and I mit Dance Monkeys. Wird 16.30 Uhr.
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0: Mit Lydia Wagner.
2: Guten Tag. Seit dem Mittag ist die Kurt-Schumacher-Brücke zwischen Mannheim und Ludwigshafen dicht. Grund dafür sind Schäden an der Auffahrt. Desiree Kast aus dem Studio Mannheim, wie ist denn die Verkehrslage?
3: Seitdem heute Mittag die Kurt-Schumacher-Brücke gesperrt ist, merkt man in Mannheim schon deutlich, wie sich der Verkehr staut, weil alle Autos jetzt einfach nur noch über diese eine freie Brücke fahren können. Und dementsprechend kommt man nur sehr langsam voran und man braucht viel Geduld. Noch hält sich das Ganze wegen der Sommerferien einigermaßen in Grenzen, aber viele gehen davon aus, dass es deutlich schlimmer werden wird, sobald die Schule wieder losgeht.
2: Nach der Insolvenz des Ellwanger Batterieherstellers Varta will sich der Landrat des Ostalbkreises Bläse für den Erhalt der Arbeitsplätze in der Region einsetzen. SWR-Reporterin Christine Janke, warum hält der Landrat das für wichtig?
4: Die Kompetenz für Batterie- und Speichertechnologie auf der Ostalb sei einzigartig. Varta als Batterieexperte, die Hochschule Aalen mit der Materialforschung und die Forschung an Elektrodenmaterialien in Schwäbisch Gmünd. Dies müsse erhalten werden, so Landrat Bläse. Die Restrukturierung im Varta-Konzern solle dazu genutzt werden, neue Produkte zur Marktreife zu bringen und das Kerngeschäft zu sichern. Auch der Landesregierung sei die Bedeutung Vartas für den Wirtschaftsstandort Baden-Württemberg bewusst, heißt es weiter.
2: Die Sternsinger haben in diesem Jahr bundesweit mehr als 47 Millionen Euro gesammelt. Laut dem katholischen Kindermissionswerk ist die Spendensumme ähnlich hoch wie in den Jahren davor. Die meisten Spenden kamen demnach aus dem Bistum Rothenburg-Stuttgart. Hier sammelten die Sternsinger knapp 5,6 Millionen Euro. Jetzt das Wichtigste aus Deutschland und der Welt. 4 Spielorte der Fußball-Weltmeisterschaft beklagen sich über fehlende Zahlungen der FIFA. In einem Bericht des Magazins The Athletic heißt es, Mitarbeiter des Weltverbandes hätten den Austragungsorten mündlich jeweils 1 Million Dollar versprochen. Das Geld sei aber bisher nicht gezahlt worden. 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
0: 16.32 Uhr gleich. Vorsicht bitte auf der A81 Singen Richtung Stuttgart. Zwischen Geisingen und dem Dreieck Bad Dürrheim, da liegt ein Reifen auf der Fahrbahn. Nochmal Vorsicht, A81 Singen nach Stuttgart am Kreuz Stuttgart auf der Überleitung zur A8 Richtung Stuttgart. Da steckt ein Pannen-LKW auf dem Beschleunigungsstreifen. A3 Frankfurt-Würzburg zwischen Stockstadt und Weibersbrunn in beiden Richtungen 8 Kilometer streckenweise Stau. A8 von Stuttgart nach Karlsruhe zwischen Heimsheim und Pforzheim Ost 7 Kilometer stockender Verkehr, das dauert etwa eine halbe Stunde länger. Die A8 von Stuttgart in Richtung München zwischen Eichelberg und dem Lämmerbuckeltunnel steht ein defektes Fahrzeug auf der rechten Spur. 8 Kilometer Stau, dauert eine gute halbe Stunde länger. A81 noch von Stuttgart nach Heilbronn zwischen dem Kreuz Stuttgart und dem Dreieck Leonberg an der Baustelle 4 Kilometer stockend. Alle Infos gibt's jederzeit bei uns in der SWR1 App, da auch mit allen Details. Gute Fahrt und sicheres Ankommen. Die schwüle Luft, die mischt sich mit Sonne und Wolken. Zwischendurch fegt auch mal der Wind durch. Es gibt Regen mit Blitz und Donner. Das vor allem heute Abend im Raum Bodensee und Richtung Pfullendorf. Die Nachtluft, die wird dann etwas kühler. 20 bis 15 Grad bekommen wir. Morgen bleibt es nahe der Alpen gewittrig, zum Beispiel im Raum Sigmaringen. Ansonsten scheint oft die Sonne bei 24 bis 30 Grad. Am wärmsten wird es an Rhein, Main und Tauber. Freitag ähnlich freundlich, am Samstag dann wieder richtig heiß.
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0: Ich bin Katrin Kleinbram. Hallo, jetzt beginnt die Zeit, in der Bürostühle gegen Gartenstühle getauscht werden. Arbeitsklamotten gegen Freizeitlook, Kaltgetränk dazu. Fühlt sich gleich gut an.
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0: 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An so heißen Tagen, wie wir sie gerade haben, da ist Eis gefragt. Als Kugeleis vom Eisdealer oder auch als Eiswürfel aus dem Gefrierfach. Aber das ist nichts gegen die riesige Eisfläche der Mannheimer Eishockey-Adler. Die hatten heute ihr erstes öffentliches Training, bevor die neue Saison losgeht, in einer Nebenhalle der SAP-Arena. Ist ja klar, dass einige hundert Fans da gleich mit aufgelaufen sind und sich nicht nur über die Adler gefreut haben.
1: Ich habe gerade im WhatsApp-Status gestellt, endlich mal wieder angenehme Temperaturen mit dem Bild von der Eisfläche.
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0: Jeden Mittwoch im August schenken wir euch einen perfekten Tag. Heute sind wir in Baden-Baden, genauer gesagt Claudia Heidt aus Kehl-Auenheim aus dem Ortenaukreis. Sie hat gewonnen bei uns und erlebt mit ihren Arbeitskolleginnen und Kollegen, die sie kurzerhand eingepackt hat, heute Dinge, die man sonst nicht so einfach bekommt. Zum Beispiel die Merkurbahn von einer ganz anderen Seite. Die Merkurbahn ist eine Standseilbahn, die gibt es seit 1913. Und damit kommt man von aus der Stadt hoch auf den Berg Merkur. Mit unseren Gewinnerinnen und Gewinnern ist der SWR1-Moderatorin Janet Pollock unterwegs. Jenny, wo seid ihr genau?
3: Wir erleben die Merkur-Bergbahn in Aktion und zwar nicht im Wagen sitzend, der sich dann den Berg hochschraubt, sondern vom Antriebsraum aus. Und wir alle hier haben gerade gesehen, wie der E-Motor sich in Bewegung gesetzt hat und auch damit die drei großen rot lackierten Räder. Und jetzt läuft das Seil und die Bergbahn läuft auch. Und die Bahn, das haben wir auch schon gehört, hättet ihr das gedacht, wird von unten gesteuert, also von der Stadt aus, weil die Stadtwerke betreiben die.
4: Ist überraschend. Ich kenne es zwar, ich war schon mal hier, aber ist alles autark. Jeder Besucher kann im Grunde genommen selber den Startknopf drücken und dann wird hochgefahren. Ja, also ganz interessant.
3: Als wir vorhin hochgefahren sind, Hildegard hat ein Foto gemacht und hat auch die Steigung angeguckt bis zu 54%.
5: Ja, das ist echt sehr, sehr steil. Ich bin zum ersten Mal die Merkurbahn hochgefahren. Also die roten Räder, die das dicke Seil ziehen, die sind schon faszinierend.
3: Was wir auch erfahren haben, ist, dass diese Bahn zum Beispiel auch an der Zugspitze läuft, nur dass da oben am Seil die Wagen dranhängen oder auch in Rio am Zuckerhut. War dir das so klar, Julie?
6: Nee, also ich würde sagen, Baden-Baden ist international. Ich gar nicht gewusst, das ist auch in Brasilien. Also die Bahn ist ja auch in Brasilien. Genau die gleiche Bauweise.
0: Die Merkurbahn in Baden-Baden. Eine Station bei unserem perfekten Tag heute. Fotos, die gibt's auf swr1.de. Und wer will, bis 22 Uhr kann man hochfahren mit der Bahn und einen wunderbaren Sonnenuntergang zum Beispiel genießen.
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21: Um 17 Uhr mit Lydia Wagner. Guten Tag. Die FIFA-Chefs stimmen offenbar in einer Krisensitzung ihre Strategie ab. Der Bundestagsabgeordnete Bareis will nach seinem Autounfall eine Auszeit nehmen. Das Wetter: Sonne, Wolken und örtlich Schauer oder Gewitter. In der Nacht teils klar bei 20 bis 15 Grad. Die Führung des Weltfußballverbandes trifft sich heute in Marokko. Das berichten mehrere Medien. FIFA-Präsident Infantino will seinen Mitarbeitern das weitere Vorgehen besprechen. Mehrere Mitgliedsverbände fordern seinen Rücktritt. Jens Gideon aus der Sportredaktion berichtet.
22: Für den Schweizer geht es ja darum, die nächsten 7 Monate irgendwie politisch zu überleben. Infantino will nämlich am 18. März 2027 noch ein letztes Mal als Präsident der FIFA wiedergewählt werden. Deshalb muss er jetzt mit aller Macht verhindern, dass er vorzeitig aus dem Amt gejagt wird. Und ein außerordentlicher FIFA-Kongress könnte dafür sorgen. Und der wäre schon möglich, wenn mindestens 43 FIFA-Mitgliedsverbände einen formellen Antrag darauf stellen würden.
21: Der Schweizer Antikorruptionsexperte Professor Marc Piet geht davon aus, dass Infantino mit seinem Führungszirkel auslotet, ob er noch eine Zukunft in der FIFA hat. Es gibt starken Gegenwind, aber auch Unterstützer. Das hat Piet dem Hessischen Rundfunk gesagt.
23: Er müsste ja wiedergewählt werden und da reicht ein einfaches Mehr. Es reicht aber auch ein einfaches Mehr gegen ihn. Also im Moment wird da hin und her überlegt, ob es Alternativen gibt. Und er überlegt sich wohl, ob er genügend Unterstützung hat. Bis jetzt hat er ja vor allem mit Afrika und Südamerika ja ziemlich viel Unterstützer.
21: Währenddessen gibt es neue Vorwürfe in der FIFA. Nach einem Bericht des Magazins The Athletic heißt es, Austragungsorte der Fußball-WM hätten sich beschwert, weil sie zugesagte Zahlungen noch nicht bekommen hätten. Softwareentwickler untersuchen einen neuen Zwischenfall mit künstlicher Intelligenz. Eine KI des Anbieters Anthropic hat in einem Test offenbar eine Schwachstelle in eine Software für Entwickler eingebaut, sogenannten Schadcode. Danach hat sie versucht, ihr Vorgehen zu verschleiern. Pascal Kiss aus der SWR-Wissenschaftsredaktion mit Details.
1: Hier hat das KI-Modell bewusst schädlichen Code eingebaut und sich auch als jemanden ausgegeben, der den Code verbessert. Damit die KI mit ihrer Änderung nicht auffällt, hat sie Fake-Identitäten geschaffen und den Betreuer des Projekts auch unter

0: und eine Auszeit angekündigt. Seit Freitag ermittelt die Staatsanwaltschaft Hechingen gegen ihn, wegen des Anfangsverdachts der fahrlässigen Straßenverkehrsgefährdung und der fahrlässigen Körperverletzung. Im Juli soll der Bundestagsabgeordnete aus dem Wahlkreis Zollernalb-Sigmaringen auf der B27 bei Hechingen einen Unfall verursacht haben. Dabei könnte er unter dem Einfluss eines synthetischen Betäubungsmittels gestanden haben, so die Staatsanwaltschaft. Es handele sich mutmaßlich um ein Mittel, das nicht im Zusammenhang mit der Einnahme eines Medikaments steht. Gegenüber dem SWR hat sich Bareis bisher nicht geäußert.
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2: 17.04 Uhr, hier ist der SWR1 Verkehrsservice. Vorsicht bitte auf der A8 Stuttgart Richtung München. Zwischen Märklingen und Ulm-Wester ist eine ungesicherte Unfallstelle auf der rechten Spur und dem Standstreifen. Zu den Staus A3 Frankfurt-Würzburg zwischen Stockstadt und Weibersbrunn in beiden Richtungen 8 Kilometer streckenweise Stau. Die A6 Heilbronn Richtung Mannheim zwischen dem Kreuz Mannheim und dem Firnhammer Kreuz ein Böschungsbrand. Die rechte Spur ist gesperrt, 4 Kilometer Stau. Und zwischen dem Firnhammer Kreuz und dem Firnhammer Dreieck ist die Einfahrt zur A6 Mannheim-Sandhofen gesperrt. Zusätzlich auf der A67 Fahrtrichtung Darmstadt ist die rechte Spur im Bereich der Löscharbeiten gesperrt. A8 Stuttgart nach Karlsruhe zwischen Heimsheim und Pforzheim Ost 7 Kilometer stockender Verkehr, da braucht er etwa eine halbe Stunde länger. A8 von Stuttgart nach München zwischen Eichelberg und dem Lämmerbuckeltunnel steht ein defektes Fahrzeug auf der rechten Spur, 8 Kilometer Stau, da braucht er etwa eine halbe Stunde, bis ihr durch seid. A81 Stuttgart Richtung Heilbronn zwischen Kreuz Stuttgart und dem Dreieck Leonberg an der Baustelle, 4 Kilometer stockender Verkehr. Alle Infos gibt's jederzeit bei uns in der SWR1 App. Kommt gut an und gute Fahrt. Das ist ein Sommer mit aktuell hohem Aprilfaktor. Mal Sonne, mal Wolken. Zwischendurch klopft ein Weltuntergang an und überlegt sich's dann doch anders. Rund um den Bodensee, Oberschwaben und im Allgäu sind Regen und Gewitter heute Abend allerdings häufiger zu Gast. Die Nacht wird klar und angenehm. Morgen bleibt das Thermometer meistens unter 30 Grad. Dazu oft Sonne, am Alpenrand allerdings mehr Wolken und auch lokale Gewitterschauer.
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2: Ich bin Katrin Kleinbram. Schönen Nachmittag. SWR1-Hörer Alex Männer, der hat uns seinen Schmunzler geschickt als Foto. Eine ordentliche Scheibe von einem Baumstamm am Wegesrand. Darauf ein Zettel mit Handynummer und nur ein Wort. Brennholzverleih. Danke, Alex. Mehr Alltagsfreude gibt's nach Dr. Alban und Bon Jovi.

0: SWR 1 Baden-Württemberg. 17.14 Uhr gleich. Mein kleines Glück heute ist, ich liebe es, mit Bleistift zu schreiben. Und jemand hat ein ganz wunderschönes Exemplar hier im Studio vergessen. Edel, schwarz, der gleitet ganz herrlich übers Papier. Und hinten hat er einen kleinen glitzernden Stein drauf. Also, liebe Kollegen, wer den vermisst, ich passe auf jeden Fall gut drauf auf. Und ihr habt auch ganz viel Alltagsglück. Alexander Sibirski aus Bad Wörishofen, der schreibt per SWR 1 App. Wir haben neulich vom Bund Naturschutz für die dritten Klassen eine Bach-Untersuchung veranstaltet. Zitat eines Schülers: bester Schultag ever. Und das war ein echter Glücksmoment. In der Tat, Alexander, das ist eine Altersgruppe, glaube ich, mit der höchstmöglichen Auszeichnung an der Stelle. Dennis hat auch einen kleinen Glücksmoment geteilt. Er schreibt: ich wurde kürzlich im Bus von einer älteren Dame auf mein Tattoo sehr begeistert angesprochen. Das ist eine Stuttgart-Hommage. Wie toll, das hätte sie ja noch nie gesehen und ich solle doch damit zur Stadt Stuttgart Marketingabteilung. Und so eine positive Resonanz auf ein Tattoo, das hat mich sehr gefreut.
1: Hallo, hier ist die Karin Braun, grüß dich.
0: Hallo Karin, was ist denn dein kleines Glück?
1: Mir hat heute einer am Fahrrad ungefragt die Kette wieder drauf gemacht, die runtergesprungen war. Ich habe an einer Bank angehalten, wollte die da selber drauf popeln, was mir sehr, sehr schwer fällt.
0: Ja,
1: und
0: das.
1: Dann hat der Mann gesagt, was, nee. Und er hat das ganz, ganz schnell hingebracht und dann haben wir uns noch ganz nett unterhalten. Das war sehr nett.
0: Wie schön, so ein kleines Alltagsglück zu haben. Jemand, der einfach mit anpackt, ohne dass man groß fragen muss. Ich freue mich.
1: Ja, ich mich auch.
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0: 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Und ich garantiere euch, am Ende dieser Woche kennt jeder und jede das ABC im Schlaf. Die Musikclubs, die buchstabieren ihre Songs durch diese Woche von A bis Z und wieder zurück auf A wie Anfang. Heute Abend ist Thorsten Helber in Sachen Country an der Reihe. Was hast du dabei?
1: Ja, da bin ich selbst gespannt. Wir sind ja immer offen auch für Songvorschläge. Heute natürlich dann mit passenden Buchstaben. Und ich freue mich aber auch schon auf Songs. Zum Beispiel ziemlich am Anfang mit B, die ganz neue Single von Morgan Wallen. Been by now. If it was meant to be, we'd have been by now. We wouldn't have to keep trying to work things out. Das ist so sein typischer Sound. Coole Nummer. Und wir haben aber auch noch mehr neue Musik. Eine Country-Newcomerin stellen wir zum ersten Mal vor und bauen wir natürlich alphabetisch geschickt ein. May Estes heißt sie und die bringt den Country-Sound der 90er zurück. The 90s Called. Es wird wieder ein schöner Country-Abend.
0: Kein Zweifel. Country-Musik von A bis Z heute ab 20 Uhr. 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

0: 17.31 Uhr.
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0: Mit Lydia Wagner.
2: Guten Tag. Nach dem Anschlag auf den Christopher Street Day in Berlin will Baden-Württembergs Innenminister Hagel den Kurs gegen islamistische Gefährder verschärfen. Bei der Videoüberwachung soll nach seinen Plänen künftig eine Software die Gesichtserkennung von Gefährdern in Echtzeit ermöglichen. Katharina Fuß aus der Redaktion Landespolitik, wie schnell wird das denn jetzt umgesetzt?
3: Im Moment sind das noch Pläne und die sind auch nicht ganz neu. Im Koalitionsvertrag hat sich Grün-Schwarz geeinigt, die Videoüberwachung, die es ja schon gibt, prinzipiell auszubauen. Und Innenminister Hagel will das jetzt konkret vorantreiben. Für eine Gesichtserkennung muss aber einiges passieren. Das Polizeigesetz muss geändert werden. Der Koalitionspartner der CDU muss mitspielen. Die Grünen kannten die aktuellen Pläne noch nicht, zeigten sich aber offen, die Technik zu testen, wie es auch im Koalitionsvertrag festgehalten ist. Auch der Datenschutz ist ein kritischer Punkt. Der Landesdatenschutzbeauftragte hat Bedenken. Das kann also noch dauern.
2: Die Zahl der Aufträge in der baden-württembergischen Industrie hat von Januar bis Ende Juni um gut 2% zugelegt. Das zeigen Zahlen des Statistischen Landesamtes. Hintergrund seien die gesunkenen Weltmarktpreise für Energie und Rohstoffe. Trotz des Auftragsplus laufen in vielen großen Südwestunternehmen die Sparprogramme weiter. Dazu gehören Daimler Truck, Bosch, Mahle und Porsche. Sie alle planen, Stellen abzubauen oder haben das schon getan. Jetzt das Wichtigste aus Deutschland und der Welt. Die Führung des Weltfußballverbandes trifft sich heute in Marokko. Das berichten mehrere Medien. FIFA-Präsident Infantino will seinen Mitarbeitern das weitere Vorgehen besprechen. Mehrere Mitgliedsverbände fordern seinen Rücktritt. Die Bundesregierung hat den Fund einer Drohne am Flughafen Leipzig-Halle bestätigt. Die Drohne war in der Nacht in der Nähe eines ukrainischen Flugzeugs gefunden worden. Erste Untersuchungen der Polizei haben ergeben, dass sie einen funktionsfähigen Sprengsatz hatte. 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
0: SWR 1 mit dem aktuellen Verkehrsservice. Vorsicht auf der A6 Nürnberg Richtung Heilbronn zwischen Neuenstern und Öhringen. Da liegt ein Plastikteil auf allen Fahrstreifen. Und Vorsicht auf der A81 Singen Richtung Stuttgart in der Ausfahrt Rottenburg. Gefahr durch zwei defekte Pkw hinter einer Kurve. A3 Frankfurt-Würzburg zwischen Stockstadt und Weibersbrunn in beiden Richtungen. 8 Kilometer streckenweise Stau. Eine knappe halbe Stunde kommt hier oben drauf. Die A6 von Heilbronn Richtung Mannheim zwischen dem Kreuz Mannheim und dem Firnheimer Kreuz. Ein Böschungsbrand, deswegen ist die rechte Spur gesperrt, macht 4 Kilometer Stau. Und dann zwischen dem Firnheimer Kreuz und dem Firnheimer Dreieck, da ist die Einfahrt zur A6 Mannheim-Sandhofen gesperrt. Zusätzlich auf der A67 in Richtung Darmstadt ist die rechte Spur im Bereich der Löscharbeiten gesperrt. A8, Stuttgart Richtung Karlsruhe zwischen Pforzheim Süd und Pforzheim Ost. 6 Kilometer Stau, dauert eine Viertelstunde länger. A8 von Stuttgart nach München zwischen Eichelberg und dem Lämmerbuckeltunnel. 8 Kilometer Stau, da braucht ihr etwa eine halbe Stunde mehr Zeit. Alle Infos gibt's jederzeit bei uns auf swr1.de. Gute Fahrt und gutes Ankommen. Sonne und Wolken wechseln sich ab. Einzelne Gewitter ziehen durch abends, besonders Richtung Rottweil und Ochsenhausen. In der Nacht bleibt es warm mit 20 bis 15 Grad. Morgen in Alpennähe um Kressbronn zum Beispiel mehr Wolken und lokale Gewitter. Ansonsten gibt es öfter Sonne bei 24 bis 30 Grad. Der Freitag bleibt sonnig und der Samstag, der setzt in Sachen Hitze dann noch einen drauf.
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0: Mit Katrin Kleinbram. Die Arbeitswoche ist schon halb geschafft, die Ferien laufen und das Wetter, das probt heute alle Jahreszeiten in einem Durchgang. Schönen Nachmittag.

0: SWR1 Verkehrsservice, Vorsicht auf der A8 München Richtung Stuttgart zwischen Mühlhausen und Eichelberg. Da liegt ein Eimer. 17.42 Uhr.
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0: Mikroplastik, winzige Partikel, fürs bloße Auge unsichtbar, aber überall in unserem Alltag. Im Kaugummi, im Gesichtspeeling oder wenn wir Auto fahren. Gerade da entsteht übrigens überraschend viel Mikroplastik. Stichwort Reifenabrieb. Jährlich sind es über 1200 Gramm pro Person. Und richtig problematisch wird es, wenn das mit dem Regenwasser in die Umwelt, in den Boden gespült wird. Ein schwäbisches Unternehmen aus Bad Überkingen im Kreis Göppingen hat Mikroplastik den Kampf angesagt, und zwar mit Hilfe von Regenwasserfiltersystemen. Eine echte Mikroplastikfalle. SWR1-Reporter Yasin Salim war dabei, als so ein System auf einem Sportplatz eingebaut worden ist.
2: Rasensportplatz her. Das Problem, auch in Kunstrasen steckt Mikroplastik. Und das soll möglichst nicht beim nächsten Regenguss ins Grundwasser gelangen. Die Lösung? 3 große Betonzylinder mit Filteranlagen, die neben dem Sportplatz verbuddelt sind. Der Gewässerschutz ist Projektingenieur Jonas Bitterling wichtig.
3: Thema Mikroplastik, sei es Schwermetalle, sonstige Schadstoffe, die einfach über das Niederschlagswasser in das Grundwasser gelangen. Sprich, ja, unserem wichtigsten Gut, dem Trinkwasser letztendlich. Und keiner findet es schön, wenn hier am Sportplatz dann irgendwie in der Wiese oder im Graben die ganzen Fasern von den Kunstrasen liegen oder sonstige Schadstoffe. Das möchte man natürlich verhindern zum Schutz unserer Gewässer.
2: Seit über 20 Jahren entwickelt das schwäbische Unternehmen Filtersysteme. Mittlerweile auch weltweit. Nun bringen sie ein System an den Start, das gezielt auf Mikroplastik ausgelegt ist. Eine sogenannte Leichtstofffalle. 2 Jahre Entwicklungsarbeit und jede Menge schlaflose Nächte, sagt Geschäftsführer Thomas Zepf.
4: Viele Abende, wo wir gemeinsam in unserem Prüfstand, in unserem Prüflabor gesessen sind und gegrübelt haben. Wie geht's weiter? Was muss man konstruktiv ändern? Wenn man sich jeden Tag mit dem Thema Regenwasser und den Schadstoffen, die da drin sind, beschäftigt, dann ist einfach dieses Thema Mikroplastik eins, das man lösen will. Da sind wir einfach aus Eigenantrieb hin und haben uns eine Lösung überlegt.
2: Und wie funktioniert das Ganze? Teilchen, die schwerer sind als Wasser, setzen sich durch Sedimentationsverfahren am Boden ab. Gelöste Teilchen werden zum Beispiel mit Hilfe von Aktivkohlefiltern gebunden. Und ganz neu, Teilchen, die leichter sind als Wasser und sich an der Wasseroberfläche als Schicht sammeln, zum Beispiel Mikroplastik und Öle, laufen jetzt einfach ab.
4: Einsatzgebiete sind Sportplätze, aber vielmehr noch stark befahrene Straßen, Autobahnen wie auch Tank- und Rastanlagen. Und unser Ziel ist es natürlich, diese Anlage an so vielen Orten wie möglich zu verbauen und somit letztendlich die Umwelt vor diesem Schadstoff zu schützen.
2: Das Praktische? Das Ganze funktioniert ohne Strom und ist platzsparend. Es funktioniert also überall. Zertifiziert wurde ihre Erfindung vom Gelsenkirchener Institut für unterirdische Infrastruktur. Und das ist so etwa wie die Stiftung Warentest für Abwassersysteme.
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17.52 Uhr. Die Sonne macht Überstunden. Ihr hoffentlich nicht. Möge der Feierabend mit euch sein. Und zwar flott. 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Und Phil Collins, Something Happened on the Way to Heaven.

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2: Um 18 Uhr mit Lydia Wagner. Guten Abend. Baden-Württembergs Innenminister Hagel will mehr Überwachung für Gefährder. Fluggesellschaften sollen künftig mehr in Deutschland tanken. Das Wetter, Sonne, Wolken und örtlich Schauer oder Gewitter. In der Nacht teils klar bei 20 bis 15 Grad. Baden-Württembergs Innenminister Hagel will nach dem Anschlag auf den Berliner Christopher Street Day härter gegen islamistische Gefährder vorgehen. Dafür soll unter anderem bei der Videoüberwachung die Gesichtserkennung in Echtzeit ermöglicht werden. Katharina Fuß aus der Redaktion Landespolitik berichtet.
4: Bereits im Koalitionsvertrag hat sich die grün-schwarze Landesregierung darauf geeinigt, die KI-gestützte Videoüberwachung in Baden-Württemberg auszubauen. Jetzt möchte Innenminister Hagel diese Pläne vorantreiben. Der CDU-Mann will das Polizeigesetz ändern, damit mit der Kameraüberwachung auch Gesichter erkannt werden können. Dem grünen Koalitionspartner liegen die aktuellen Pläne noch nicht vor. Der Landesvorsitzende Hagenmüller zeigte sich aber offen, die biometrische Fernidentifikation zu testen, wie es im Koalitionsvertrag festgehalten ist.
2: Die Stadt Künzelsau im Hohenlohe-Kreis hat einen Entwurf für die Reaktivierung der Kochertalbahn vorgestellt. Entlang der möglichen Strecke leben knapp 26.000 Menschen. SWR-Reporterin Marleen Beisheim mit den Einzelheiten.
14: Im Gegensatz zur historischen Strecke könnte es in Zukunft einen Tunnel und einen Halt in Geisbach geben. Ideen aus der Bürgerbeteiligung seien auch in die Planungen eingeflossen. So würden die geplanten Radwege parallel oder entlang der ehemaligen Trasse führen und somit erhalten bleiben. Bei Bürgermeister Stefan Neumann ist die Zuversicht groß. Der Bund würde 90% der Baukosten tragen. Das Land wolle die Betriebskosten komplett übernehmen, hieß es. Aber noch fehlt eine Kosten-Nutzen-Analyse und auch die Kommunen entlang der Strecke sowie der Kreistag müssen noch zustimmen.
2: Und zu den Nachrichten aus Deutschland und der Welt. Fluggesellschaften könnten in Deutschland bald dafür bezahlen müssen, wenn sie zu wenig Kerosin an deutschen Abflughäfen tanken. Das Bundesverkehrsministerium plant jetzt für die Airlines eine Abgabe in Höhe von gut 1.300 Euro pro Tonne. Denn die EU plant eine neue Regel. Die soll unter anderem verhindern, dass Flugzeuge Kerosin aus dem Ausland an Bord horten. Denn das höhere Gewicht führt zu größeren Umweltbelastungen. Die Führung des Weltfußballverbandes trifft sich heute in Marokko. Das berichten mehrere Medien. FIFA-Präsident Infantino will mit seinen Mitarbeitern das weitere Vorgehen besprechen. Mehrere Mitgliedsverbände fordern seinen Rücktritt. Gleichzeitig gibt es neue Vorwürfe gegen die FIFA. Das Magazin The Athletic schreibt, Austragungsorte der Fußball-WM hätten sich beschwert, weil sie zugesagte Zahlungen noch nicht bekommen hätten. 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
20: SWR 1, Verkehrsservice A3 Würzburg Richtung Frankfurt zwischen Weibersbrunn und Hößbach. Da steht ein defekter LKW auf der rechten Spur. Es sind 9 Kilometer Stau. Es dauert bis zu einer Dreiviertelstunde länger. A5 Karlsruhe Richtung Frankfurt zwischen Kronau und Dossenheim über die 25 Kilometer immer wieder Stau. Auch da braucht er etwa eine 3.

0: Und Schopfheim. Dort hat es einen Unfall gegeben. Alle Details gibt es immer bei uns in der SWR1-App. Ich wünsche eine gute Fahrt. Heute Abend wird's im Süden, zum Beispiel um Isny, Sigmaringen und Leutkirch, nochmal ziemlich ruppig mit Gewitter und kurzem Regen. Im Rest von Baden-Württemberg schauen wir auf freundliche Wolkenlücken. Die Temperaturen, die gehen heute Nacht auf 20 bis 15 Grad runter. Morgen dann gibt's 24 bis 30 Grad. Viel Sonne an den Alpen auch mit einzelnen Gewittern. Am Rhein, Main und an der Tauber wird's am wärmsten.
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0: Ich bin Katrin Kleinbram und ich habe eine halbe Stunde voller Frauenpower am Start. Dido, Barbara Streisand, dem Namen nach immerhin die Sissa Sisters und Michael Learns to Rock mit den Wild Women. Hallo zusammen.

0: SWR 1, es ist 18.12 Uhr in Baden-Württemberg. Da gibt es über 460 Freibäder. Und das ist ein ganz besonderes darunter, nämlich das Oeschinger Waldfreibad im Kreis Tübingen. Und das ist laut einem Online-Ranking das beliebteste im Land. Dafür sind nämlich Google-Bewertungen ausgewertet und verglichen worden. Im Netz loben die Menschen vor allem das freundliche Personal, die Wasserqualität und die schöne Umgebung. Laut Rolf Seif vom Oeschinger Freibad kommen viele dafür übrigens auch von weiter her.
1: Wir haben den Vorteil von der Lage. Einfach viel Wald, Berge um uns herum. Also wenn ich jetzt rausfahre ins Freibad mit dem Fahrrad, dann fahre ich einen Parkplatz vorbei und schaue mir dann immer nach die Autonummer. Das sehe ich dann schon. Also Stuttgarter, Esslinger, Reutlinger, Tübinger sowieso. Aber die kommen wirklich von weit her zum Teil.
0: Und das macht ihm ganz offensichtlich auch Vergnügen. Knapp 300 ehrenamtliche Helfer, die halten das Freibad im Oeschenbachtal bei Mössingen am Laufen. Und die dürfen sich jetzt alle auch mit als Gewinner fühlen. Herzlichen Glückwunsch auch von SWR 1 Baden-Württemberg.

0: SWR1 mit dem aktuellen Blick auf den Verkehr. Vorsicht auf der A81 Singen Richtung Stuttgart. Zwischen Rottweil und Oberndorf liegen einige Plastikteile auf der linken Spur im Baustellenbereich. 18.20 Uhr.
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0: Und so einen Tag erlebt ihr nur mit uns. Jeden Mittwoch im August geht's woanders hin. Heute hat Claudia Heid aus dem Ortenaukreis gewonnen. Und sie war zusammen mit ihren Arbeitskolleginnen und Kollegen in Baden-Baden. Da hat's unter anderem eine exklusive Backstage-Führung durchs Festspielhaus gegeben. Heute Nachmittag ein leckeres Picknick. Und jetzt ging's noch rauf auf den Merkur. Das ist ja quasi der Hausberg von Baden-Baden. Und mittendrin SWR1-Moderatorin Janet Pollock.
3: Unser perfekter Tag. Der Tag nähert sich seinem Ende. Wir sind aber immer noch in luftiger Höhe, 670 Meter hoch oben auf dem Merkur. Inzwischen haben sich so ein paar Wolken über die Sonne geschoben und es hat was von Abkühlung, weil auch ein leichter Wind hier weht. Wir gucken in die Rheinebene, über den Wald rund um Baden-Baden. Wir sehen die Hornisgrinde, unten die Stadt zu unseren Füßen. Claudia, du hast den perfekten Tag angeleiert für euer Steuerbüro in Kehl. Wie war es für dich?
4: Also besser hätte es eigentlich nicht sein können. Es war wunderbar organisiert, wir wurden verwöhnt. Wir konnten hinter die Kulisse schauen vom Festspielhaus, von der Merkurbahn. Habe viel erfahren von der Stadtführerin, also war wunderbar.
3: Petra, was hat denn dich am meisten beeindruckt, wo du vielleicht jetzt sagst, hätte ich nicht gedacht?
5: Am meisten hat mich das Festspielhaus beeindruckt. Bin immer nur draußen durchgelaufen und die Bühne, das Ganze, die ganze Technik.
3: Ralf, dein Fazit vom perfekten Tag heute?
6: Es war toll, dass wir im Grunde genommen einfach über mal hinter die Kulissen schauen konnten und dass wir dann am Schluss noch oben auf dem Merkurturm waren. Also die 145 Stufen hoch haben sich gelohnt, weil der Rundumblick war unglaublich. Also hier nochmal, Claudia, recht herzlichen Dank, dass du gewonnen hast und dass du uns alle mitgenommen hast hierher. Es war richtig super, danke.
3: Unser letztes Wort, das Schlusswort hat Julie, das Küken in Anführungsstrichen, aber du bist auch schon 27. Hat's dir gefallen?
7: Ja, es war sehr schön. Der Tag war von vorne bis hinten perfekt durchorganisiert und geplant und wir hatten echt eine Menge Spaß. Ich glaube, unser eigener Betriebsausflug hätte noch nicht mal annähernd so schön geworden, wie es heute jetzt war hier. Es war wirklich ein sehr perfekter Tag.
0: Da hört man ja das breite Grinsen doch an. Und wir können es auch sehen. Die Fotos, die haben wir auf swr1.de.
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1: Um gleich 18.30 Uhr mit Lydia Wagner.
2: Guten Abend. Nach dem Anschlag auf den CSD in Berlin will Baden-Württembergs Innenminister Hagel den Kurs gegen islamistische Gefährder verschärfen. Bei der Videoüberwachung soll künftig eine Software die Gesichtserkennung in Echtzeit ermöglichen. Das steht auch schon im Koalitionsvertrag. Hagel will die Pläne jetzt schnell umsetzen. 50 Projekte aus Baden-Württemberg sind für den Deutschen Engagementpreis nominiert worden. Das teilte die Deutsche Stiftung für Engagement und Ehrenamt mit. Insgesamt gibt es rund 500 Nominierte. Der Preis wird in 5 Kategorien verliehen und ist mit jeweils 10.000 Euro dotiert. In rund 1,5 Monaten beginnt in Stuttgart das Cannstatter Volksfest. Heute wurde dafür bereits das knapp 13 Tonnen schwere Wahrzeichen des Wasens aufgebaut, die sogenannte Fruchtsäule. Sie ist jetzt neu. Dorina Blau aus dem Studio Stuttgart, wie sieht sie denn jetzt aus?
3: Optisch ähnelt sie weiterhin dem Original von 1972. Die Fruchtsäule steht auf einem Häuschen, dem sogenannten Infopavillon, und auf dessen Dach wurde heute die neue 18 Meter hohe Säule montiert. Darauf kam dann eine nochmal 4 Meter hohe Zier- bzw. Fruchtschale. Seit 1818 erinnert die Fruchtsäule an den Ursprung des Cannstatter Volksfests als Erntedank- und Landwirtschaftsfest.
2: Jetzt das Wichtigste aus Deutschland und der Welt. Britische Softwareentwickler untersuchen einen neuen Zwischenfall mit künstlicher Intelligenz. Eine KI des Anbieters Anthropic hat bei einem Test offenbar bewusst eine Schwachstelle in eine Software für Entwickler eingebaut und danach versucht, ihr Vorgehen zu verschleiern. Die Drohnenzwischenfälle am Leipziger Flughafen passen nach Ansicht von Sicherheitsexperten ins Schema russischer hybrider Angriffe. Dort ist in der Nacht eine Drohne mit einem Sprengsatz aufgetaucht. 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
1: 18.31 Uhr, SWR 1 Verkehrsservice, Vorsicht auf der A5, Basel Richtung Karlsruhe. In Höhe Riegel liegt ein Metallteil auf der linken Spur. A3 Würzburg Richtung Frankfurt, zwischen Weibersbrunn und Hößbach, 8 Kilometer streckenweise Stau, da braucht ihr bis zu einer Stunde mehr Zeit. A6 Heilbronn Richtung Mannheim, zwischen dem Kreuz Mannheim und dem Firnheimer Kreuz weiterhin ein Böschungsbrand, deswegen ist die rechte Spur gesperrt. 3 Kilometer Stau und eine Viertelstunde kommt obendrauf. Die B317 Lörrach Richtung Tottnau ist zwischen Maulburg und Schopfheim nach einem Unfall gesperrt. Alle Infos, alle Details gibt's immer auf swr1.de. Gute Fahrt und gutes Ankommen. Der Mittwoch klingt in Oberschwaben und im Allgäu rund um Bad Saulgau, Ochsenhausen und Lindenberg mit Gewittern aus. Dazu kann es auch kurz regnen. Der Rest von Baden-Württemberg bleibt meist trocken mit lockeren Wolken. Morgen am Donnerstag wird es mit 24 bis 30 Grad auch wieder gut warm, aber erträglich. Direkt an Rhein, Main und Tauber wird es übrigens am wärmsten. Richtung Alpen hängen mehr Wolken, einzelne Gewitter gibt es auch. Ansonsten passt das Wetter zum Feierabendgrillen.
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1: Der Tag hat schon ordentlich was geleistet. Jetzt schalten wir mal einen Gang runter auf der B10 am Bodensee oder mit einem Eis in der Hand. Schönen Abend euch. Ich bin Katrin Kleinbram.

0: 16.40 Uhr.
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2: Und Ann-Kathrin Rose ist bei mir im Studio. Grüß dich.
3: Hallo.
2: So, und wenn ihr jetzt glaubt, im Sport ist nichts los, nur weil wir alle so gedanklich zwischen Freibad-Pommes und Eistee sind, irrt sich ganz gewaltig. Die Fußball-Bundesliga-Clubs zum Beispiel, die sind jetzt in der Vorbereitung. Und auch die deutschen Nationalspieler sind jetzt wieder am Start. Ann-Kathrin, wie groß ist eigentlich jetzt die Motivation nach dieser WM, die ja nicht ganz so erfolgreich war?
3: Ja, sehr groß, aber vielleicht auch gerade deshalb, weil diese WM jetzt bei Nationalspielern wie zum Beispiel Dennis Unter vom VfB Stuttgart vielleicht nicht als schönstes Turnier ever in die persönlichen Erinnerungen eingeht. Da hat es bei ihm tatsächlich schon im Urlaub wieder gekribbelt. Also der hat richtig Bock. 4 Wochen hätte er eigentlich Zeit gehabt zum Durchatmen, Entspannen. Aber so richtig Ruhe hatte Dennis Unter für irgendwie nicht.
4: Nach 2 Wochen denkst du dir, wow, ich will wieder den Ball berühren, will wieder was mit der Mannschaft machen und jetzt endlich wieder soweit.
3: Ja, jetzt also endlich wieder Fußball, Teamkollegen, Trainingslager für Dennis Undaff. Und der ist gerade mit dem VfB in Grassau in Bayern. Und da ist es wie hier auch richtig heiß. Aber vielleicht ist es manchen schon aufgefallen, vielleicht auf den Social Media Posts. Der ist immer konsequent in einem langen Shirt unterwegs und das hat einen ernsten Hintergrund.
4: Ich habe im Urlaub jetzt auch eine Allergie bekommen von zu viel Sonne. Deswegen habe ich gesagt, komm, lass es einfach an jetzt.
3: War Sonnenallergie, also bei Dennis Undaff. Kollege Marlon Ritter vom 1. FC Kaiserslautern, der hat übrigens eine Rasenallergie.
2: Was?
3: Ja, beides ziemlich fies, finde ich, für einen Fußballprofi, aber ehrlicherweise für alle anderen ja auch.
2: Ich hatte noch nicht mal was von der Rasenallergie gehört. Okay, also in dem Sommerurlaub, von dem Dennis Undaff gerade gesprochen hat, da gab es ja auch noch eine Veränderung. Ein neuer Bundestrainer, Jürgen Klopp. Wie schaut denn der Stuttgarter auf den?
3: Ja, genauso pragmatisch, wie er das im Umgang mit dem ehemaligen Bundestrainer, mit Julian Nagelsmann ja gemacht hat. Der war ja teilweise sehr, sagen wir mal, offen in seiner Kritik und Undaff, der ist pragmatisch.
4: Jeder Spieler muss sich neu beweisen, es ist neue Energie da. Deswegen einfach Leistung bringen und dann wird es hoffentlich geschätzt, dass ich dann eingeladen werde.
2: Okay, Dennis Undaff, cool wie immer. Apropos cool, die Adler Mannheim, die stehen auch wieder auf dem Eis.
3: Ja genau, die Eishockey-Profis, die sind wieder auf der Fläche. Heute gab es die erste öffentliche Trainingseinheit und die Fans, ja, die waren natürlich auch wegen der Mannschaft da. Aber so eine Eishalle im Sommer, die hat ja auch noch andere Vorteile.
5: Das Kühle tut halt hier jetzt auch mal gut und gibt halt wieder dieses Feeling auf die neue Saison.
6: Ich habe gerade im WhatsApp-Status gestellt, endlich mal wieder angenehme Temperaturen mit dem Bild von der Eisfläche.
5: Da freue ich mich jetzt drauf.
2: Ja, das hätte ich mir als Adler-Fan natürlich auch nicht hingehen lassen. Heute die ganz große Eishalle. Ann-Kathrin Rose mit dem Update vom Sport in der SWR 1 Baden-Württemberg. Danke dir.

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0: 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SWR1 Hörerin Angelika, die hat noch ein bisschen Alltagsglück für uns. Das hat sie bei großer Hitze auf dem Supermarktparkplatz in Bad Dürrheim erlebt. Der scheint groß gewesen zu sein. Dort hat sie nämlich den Chip für den Einkaufswagen im Auto vergessen und das war recht weit weggeparkt. Keine Münze passend, schreibt sie. Und dann kam ein Mann vorbei, der seinen Einkaufswagen gerade wieder zurückgebracht hat. Und der hat ihr dann seinen Wagen samt den 50 Cent darin überlassen. Und ein Lächeln, das gab's dazu. Angelika schreibt, das Erlebnis hat meinen Tag verschönert. Ich möchte mich hiermit bedanken.
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1: Um 19 Uhr mit Lydia Wagner. Guten Abend. Wegen des Drohnenvorfalls am Flughafen Halle Leipzig gibt es eine Krisensitzung. Der Bundestagsabgeordnete Bayreis nimmt nach seinem Autounfall eine Auszeit. Das Wetter, örtlich Schauer oder Gewitter, in der Nacht teils klar bei 20 bis 15 Grad. Wegen des Drohnenvorfalls am Flughafen Leipzig-Halle gibt es heute noch eine Lagebesprechung. Mit dabei sind Bundesinnenminister Dobrindt, der sächsische Innenminister Schuster und Vertreter der Sicherheitsbehörden. Die Drohne mit Sprengvorrichtung war letzte Nacht in der Nähe von abgestellten ukrainischen Frachtflugzeugen aufgetaucht. ARD-Terrorismusexperte Holger Schmidt, gibt es zusätzliche Sicherheitsmaßnahmen?
2: Ja, es ist ja grundsätzlich so, dass die deutschen Flughäfen versuchen, mit dieser Drohnenproblematik klar zu kommen. Und je größer der Flughafen ist, umso schwieriger es wird, einigermaßen auch nur flächendeckend überhaupt nur zu erkennen, was da so rumfliegt an ja vergleichsweise kleinen Drohnen. Und wenn man es dann erkannt hat, rechtzeitig da zu sein und rechtzeitig die entsprechenden Maßnahmen zu ergreifen. Da gibt es technisch eine ganze Reihe sehr unterschiedlicher Möglichkeiten, wie man damit umgehen kann. Aber auch gute Gründe der Sicherheitsbehörden, das nicht allzu laut herauszuposaunen, weil verschiedene staatliche Akteure sich genau für diese Maßnahmen interessieren.
1: Das iranische Außenministerium hat bestätigt, dass sich der Iran und der Oman auf eine neue Route für Handelsschiffe durch die Straße von Hormuz geeinigt haben. Schiffe würden demnach über eine vom Iran kontrollierte Route in den Persischen Golf einlaufen und ihn über den Oman wieder verlassen. US-Präsident Trump hatte ähnliche Pläne bisher immer abgelehnt. Zu den Nachrichten aus Baden-Württemberg. Nach dem Anschlag auf den Christopher Street Day in Berlin will Baden-Württembergs Innenminister Hagel den Kurs gegen islamistische Gefährder verschärfen. Bei der Videoüberwachung soll nach seinen Plänen künftig eine Software die Gesichtserkennung von Gefährdern in Echtzeit ermöglichen. Das steht auch schon im Koalitionsvertrag. Hagel will die Pläne jetzt schnell umsetzen. Der CDU-Bundestagsabgeordnete Bareis will nach seinem Autounfall Konsequenzen ziehen und eine Auszeit nehmen. Die Staatsanwaltschaft ermittelt gegen den Balinger Politiker, weil er vor dem Unfall möglicherweise Drogen genommen hatte. SWR-Reporter Ingemar Körner.
3: Wegen des Anfangsverdachts der fahrlässigen Straßenverkehrsgefährdung und der fahrlässigen Körperverletzung. Im Juli soll der Bundestagsabgeordnete aus dem Wahlkreis Zollernalb-Sigmaringen auf der B27 bei Hechingen einen Unfall verursacht haben. Dabei könnte er unter dem Einfluss eines synthetischen Betäubungsmittels gestanden haben, so die Staatsanwaltschaft. Es handele sich mutmaßlich um ein Mittel, das nicht im Zusammenhang mit der Einnahme eines Medikaments steht. Gegenüber dem SWR hat sich Bareis bisher nicht geäußert.
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4: Hier ist SWR 1, der SWR 1 Verkehrsservice um 19.03 Uhr. A3 Würzburg Richtung Frankfurt zwischen Weibersbrunn und Hößbach. 7 Kilometer Stau, eine knappe halbe Stunde. Kommt hier oben drauf die A6 von Heilbronn nach Nürnberg zwischen Kupferzell und Ilshofen-Wolpertshausen. Ein defekter LKW auf der rechten Spur. 4 Kilometer Stau und ein Plus von bis zu 20 Minuten. Die A6 von Heilbronn in Richtung Mannheim zwischen dem Kreuz Mannheim und dem Firnheimer Kreuz. Eine Unfallaufnahme auf den beiden rechten Streifen. 3 Kilometer Stau sind das, eine Viertelstunde kommt dazu. Und die B317 Lörrach Richtung Tottnau ist zwischen Maulburg und Schopfheim nach einem Unfall weiterhin gesperrt. Alle Infos gibt es auch immer ganz im Detail bei uns in der SWR1 App. Kommt gut ans Ziel. Der Mittwochabend hat eine Gewitterzone am Bodensee und Richtung Allgäu, zum Beispiel um Überlingen, Wangen und Bad Grönenbach. Es regnet immer wieder.

0: Gleich 19.12 Uhr.
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Entschuldigung, da muss ich kurz dazwischen. Ein Falschfahrer auf der B33 Singen-Konstanz zwischen Radolfzell und dem Abzweig nach Hegne. Da kommt euch ein Falschfahrer entgegen. Bitte äußerst rechts fahren, nicht überholen. Auf der B33 Singen-Konstanz zwischen Radolfzell und dem Abzweig nach Hegne. Ein Falschfahrer. Seid vorsichtig in beiden Richtungen. 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

0: 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So, wir machen hier mal die Brücke dicht und zwar für 4 Jahre. So sieht's aus in Mannheim, an der zentralen und wirklich viel genutzten Kurt-Schumacher-Brücke rüber nach Ludwigshafen. Die darf nicht befahren werden, weil am Nordbrückenkopf noch mehr Schäden entdeckt worden sind, als ohnehin schon bekannt waren. Seit heute ist die Brücke also gesperrt und es kam natürlich, wie es kommen musste. Im Mannheimer Jungbusch mussten einige Pendler mit ihrem Auto direkt wieder umdrehen und sich einen anderen Weg auf die andere Rheinseite suchen.
1: Finde ich höchst scheiße. Also heute geht's wahrscheinlich noch, weil die Ferien sind. Aber in 4 Wochen ist hier, glaube ich, höchstes Verkehrschaos. Ich werde wahrscheinlich mit der Bahn fahren müssen, sehr viel Zeit verlieren. Also es wird ein sehr ineffizienter Arbeitsweg werden.
2: Für die Pendler, das ist Katastrophe. Die können sich sowieso nicht hier aus. Deswegen ist es dann hier gesperrt, haben die Leute Probleme dann.
0: So, und worauf ihr euch als Pendler an der Stelle einstellen müsst, gibt's nochmal zum Nachlesen auf swr1.de. Wir wünschen euch immer eine gute Ausweichstrecke.

0: Mittwochabend, 19.30 Uhr.
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0: Mit Lydia Wagner.
2: Guten Abend. Durch die Trockenheit und die niedrigen Pegelstände in den Flüssen produzieren Wasserkraftwerke in Baden-Württemberg zurzeit weniger Strom. Laut dem Energieversorger EnBW sind an kleineren Zuflüssen einige Anlagen bereits außer Betrieb oder nur noch eingeschränkt am Netz. Margareta Holzreiter aus der SWR Umweltredaktion. Warum ist Wasserkraft hier wichtiger als in anderen Bundesländern?
3: Das liegt vor allem an unserer Geografie. Baden-Württemberg ist ja bergiger als andere Regionen in Deutschland und hat auch vergleichsweise viele Flüsse, die sich für die Wasserkraft eignen. Außerdem haben wir aus diesem Grund auch viele historische Standorte von Wassermühlen und die haben sich eben gut angeboten, um dort heute kleine Wasserkraftwerke zu betreiben. Also im flacheren Norddeutschland sind das dann im Vergleich dazu eher die Windmühlen gewesen, wo heute Windräder stehen.
2: Nach dem großen Legionellenausbruch in der Schweizer Stadt Basel wird wegen fahrlässiger Tötung ermittelt. Einzelheiten wollte die Polizei noch nicht nennen. Der Ausbruch ist wahrscheinlich auf einen Kühlturm zurückzuführen. Das Wasser darin war wohl mit dem Keimen belastet. In den vergangenen 2 Wochen sind 26 Menschen an der Legionärskrankheit erkrankt. Eine Person ist daran gestorben. Jetzt das Wichtigste aus Deutschland und der Welt. Wegen des Drohnenvorfalls am Flughafen Leipzig-Halle gibt es heute noch eine Lagebesprechung. Mit dabei sind Bundesinnenminister Dobrindt, der sächsische Innenminister Schuster und Vertreter der Sicherheitsbehörden. Die Drohne mit Sprengvorrichtung war letzte Nacht in der Nähe von abgestellten ukrainischen Frachtflugzeugen aufgetaucht. 4 Spielorte der Fußball-Weltmeisterschaft beklagen sich über fehlende Zahlungen der FIFA. In einem Bericht des Magazins The Athletic heißt es, Mitarbeiter des Weltverbandes hätten den Austragungsorten mündlich jeweils $1 Million versprochen. Das Geld sei aber bisher nicht gezahlt worden. 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
0: SWR 1 Verkehrsservice. Ich fange nochmal an mit dem Falschfahrer. Der ist unterwegs auf der B33 Singen-Konstanz zwischen Radolfzell und dem Abzweig nach Hegne. Bitte äußerst rechts fahren und nicht überholen. Auf der B33 Singen-Konstanz zwischen Radolfzell und dem Abzweig nach Hegne. Ein Falschfahrer. Seid bitte vorsichtig in beiden Richtungen. Vorsicht auch auf der A81 Würzburg Richtung Heilbronn zwischen Ahorn und Osterburken. Mehrere Plastikteile auf der rechten Spur. A3 Würzburg Richtung Frankfurt zwischen Bessenbach-Waldaschaff und Goldbach 4 Kilometer Stau, eine Viertelstunde plus. Die A6 Heilbronn Richtung Nürnberg zwischen Kupferzell und Ilshofen-Wolpertshausen. Ein defekter LKW auf der rechten Spur, 4 Kilometer Stau plus etwa 20 Minuten. Die B317 Lörrach Richtung Todtnau immer noch gesperrt zwischen Maulburg und Schopfheim. Dort hat es einen Unfall gegeben. Alles könnt ihr immer nachgucken, jederzeit, wenn ihr startet, auf swr1.de oder natürlich auch, wenn ihr unterwegs seid. Gute Fahrt! Heute Abend gibt's im Süden rund um Leutkirch, Tettnang und Bad Waldsee noch Gewitter mit kräftigem Regen. Ansonsten bleibt's ruhig und die Wolken lockern auf. Bis morgen früh sinken die Werte auf dem Thermometer auf 20 bis 15 Grad. Morgen zeigt sich die Sonne oft, nur nahe der Alpen halten dichtere Wolken mit einzelnen Gewittern dagegen. Und wir landen bei 24 bis 30 Grad.
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0: Mit Katrin Kleinbram, 19.33 Uhr. Und die wichtigsten Entscheidungen des Tages, die kommen ja erst noch. Füße hoch oder noch was trinken gehen, selber kochen oder macht uns einen Eisbecher zum Abendessen nicht viel glücklicher. Lasst es mich so sagen, ihr könnt nichts falsch machen.

0: 19.41 Uhr. Ich habe eine gute Nachricht im SWR1 Verkehrsservice. Entwarnung auf der B33 Singen-Konstanz. Da ist kein Falschfahrer mehr unterwegs zwischen Radolfzell und dem Abzweig nach Hegne.
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0: Heute Morgen haben Doro und Patrick mit Gerd King gespielt. Er kommt aus dem Kreis Rottweil, ganz genau aus Oberndorf, Hochmössingen. Und er hat erzählt, da lohnt sich's vorbeizuschauen.
3: Ja, wir haben bei uns im Ort den wahrscheinlich ältesten Baum Baden-Württembergs. Er ist aufgenommen in das Nationalerbe Baum als Baum Nummer 5, als schützens- und erhaltenswert. Und das Besondere an diesem Baum ist, er ist komplett hohl in der Mitte.
0: So, unnützes Wissen, noch ein bisschen mehr davon, gab es kurz danach von SWR1-Hörerin Monika aus Freiburg. Die hat uns geschrieben, im Freiburger Stadtwald in Günterstal, da steht der höchste Baum Deutschlands mit knapp 68 Metern. Haben wir wieder was gelernt. Nach Bäumen haben wir dann zwar nicht gefragt in unserer Quizminute, aber Gerd hat sich trotzdem gut geschlagen. Es braucht ja 6 Richtige für die SWR1-Tasse. Wie viele hat das, hören wir jetzt nach.
4: Dann läuft deine Zeit ab. Jetzt ein beliebter Zungenbrecher heißt, die Katze tritt die...
3: Weiter.
4: Treppe krumm. Ist Gründonnerstag bei uns ein Feiertag?
3: Nein.
4: Die Würde des Menschen ist unantastbar. Steht in welchem Gesetz?
3: Grundgesetz.
4: Jawohl. Für welche Stadt steht das Autokennzeichen VS?
3: Villingen-Schwenningen.
4: Welcher David hatte Hits wie Space Oddity und Heroes?
3: Ui.
4: Was für ein Obst sind Schattenmorellen?
3: Kirschen.
4: Wie heißt das berühmteste Amphitheater in Rom?
3: Kolosseum.
4: 2000 Kilo sind wie viel Tonnen?
3: 2.
4: Wie heißt der berühmte Hollywood-Regisseur Tarantino mit Vornamen?
3: Quentin.
4: Wie war das Mindestwahlalter bei der letzten Landtagswahl in Baden-Württemberg?
3: 16.
4: Leben Pinguine am Nord- oder am Südpol?
3: Südpol.
4: Wie viele Mannschaften steigen jede Saison mindestens aus der ersten Fußball-Bundesliga der Herren ab?
3: 2.
4: Jawohl. Und dann sind wir auch schon durch.
5: Hey, 11 richtige Antworten.
3: Ja, hervorragend.
0: Ja, Respekt. Gratulation. Die Tasse geht raus an Gerd King aus Oberndorf. Und die nächste Runde gibt's wieder morgen früh.
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Peter aus Stuttgart, der schreibt ins Studio. Bei uns gibt's heute Gazpacho Andaluz. Damit kühlen wir unsere Kerntemperatur wieder von 40 auf 36 Grad runter. Und Tomte hat schon ein kühl gezapftes Hefe zum Bergfest am Mittwoch vor sich. Fernpost, schreibt er dazu. Leute, ihr macht es genau richtig, weiter so. Ich bin Katrin Kleinbram, ich übergebe an Thorsten Helber und den ARD Musikclub Country von A bis Z und wieder zurück. Reicht's auch noch. Bis Mitternacht. Schönen Abend euch.

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2: Um 20 Uhr mit Lisa Kupper. Der Rhein am Pegelkaub in Rheinland-Pfalz ist noch weiter gefallen, auf den historischen Tiefstand von nur noch 19 Zentimetern. Unter den niedrigen Wasserständen leiden vor allem Wirtschaft und Landwirtschaft, und zwar in der gesamten EU. Eine wirkliche Handhabe dagegen hat die Kommission allerdings nicht, berichtet Sabrina Fritz aus Brüssel.
3: Die Landwirtschaft verbraucht die Hälfte des gesamten Wassers in der EU und die Bauern jammern natürlich jetzt schon, dass die Kartoffeln klein bleiben und dass nicht genügend Wasser für die Felder da ist. Die Wirtschaft kann keine Güter transportieren. Also das hat wirklich große, große Auswirkungen. Die EU, muss man sagen, kann nur Empfehlungen geben, Projekte initiieren, Expertengruppen zusammenstellen, aber jetzt richtig Vorschriften in Mitgliedstaaten zu machen oder zu sagen, wenn ihr nicht so und so viel Wasser einspart, dann kriegt ihr eine Strafe. Das kann die Europäische Union nicht.
2: Wegen des Drohnenvorfalls am Flughafen Leipzig-Halle gibt es jetzt ein Krisengespräch, unter anderem mit Bundesinnenminister Dobrindt. Die Drohne wurde letzte Nacht in der Nähe von abgestellten ukrainischen Frachtflugzeugen entdeckt. Ermittler sagen, sie soll eine Sprengvorrichtung gehabt haben. Nach Ansicht des Sicherheitsexperten Lange passt der Zwischenfall ins Schema russischer hybrider Angriffe. Er sagt, Deutschland fehlten die Mittel, um Drohnen zuverlässig zu erkennen und zu verfolgen. Außerdem wehre Deutschland sich nicht und russische Angriffe blieben ohne Folgen. Innerhalb von 24 Stunden hat es in Österreich einen neuen Temperaturrekord gegeben. In Niederösterreich hat eine Messstation des Nationalen Wetterdienstes 41,2 Grad gemessen, nochmal höher als die gestern in der Hauptstadt Wien gemessene Höchsttemperatur. Ab morgen soll es allmählich kühler werden. Bei der Schwimm-EM in Paris haben Pauline Pfeiff aus Berlin und Ole Rösler aus Rostock Silber im Mixed-Synchronspringen vom Turm gewonnen. Gold ging an das ukrainische Duo, Bronze an Spanien. Sportreporter Lars Becker berichtet.
4: Pauline Pfeiff hat ihren beiden Medaillen bei der Europameisterschaft in Paris eine dritte hinzugefügt. Nach zweimal Silber im Solo und im Synchron vom 10-Meter-Turm holte die Berlinerin auch mit ihrem Rostocker Partner Ole Rösler im dritten Turmwettbewerb Synchron-Mixed Silber. In einer Konkurrenz mit nur 6 Teams kämpfte das neu zusammengestellte deutsche Duo mit der Ukraine um Gold und Silber. Vor dem letzten Durchgang lagen Pfeiff-Rösler nur 3 Punkte hinter den Konkurrenten. Die Ukraine legte mit hoher Wertung vor. Pfeiff-Rösler, lautstark angefeuert von der DSV Schwimmjugend, konnten trotz eines starken letzten Sprungs nicht mehr kontern.
2: Das Wetter für Baden-Württemberg und Rheinland-Pfalz. In der Nacht klar, nur südlich der Donau ein paar Wolken, Tiefstwerte zwischen 20 und 12 Grad. Morgen viel Sonne, ganz im Süden Wolken und örtlich Schauer, maximal 22 Grad in Kelberg und bis zu 30 Grad in Karlsruhe. Am Freitag sonnig und sommerlich warm, ab Samstag wieder über 30 Grad. 30 Grad heiß. Die Zeit 20.03 Uhr.
5: Der ARD-Verkehrsservice, A3 Würzburg Richtung Frankfurt zwischen Bessenbach-Walderschaff und Hößbach, 4 Kilometer Stau, Verzögerung rund eine Viertelstunde. Die A3 Köln Richtung Frankfurt ist zwischen Itzstein und Niedernhausen wegen eines brennenden Wohnmobils gesperrt, vor der Ausleitung 2 Kilometer Stau, die letzte staufreie Ausfahrt ist Bad Camberg. A5 Karlsruhe Richtung Frankfurt. Zwischen Karlsruhe Nord und Bruchsal wird heute Nacht die Fahrbahn erneuert. Dort ist nur eine Spur frei. 3 Kilometer Stauverzögerung bis zu einer Viertelstunde. A6 Heilbronn Richtung Nürnberg. Zwischen Kupferzell und Ilshofen-Wolpertshausen steht ein defekter LKW auf der rechten Spur. 3 Kilometer Stauverzögerung bis zu einer Viertelstunde. A7 Würzburg Richtung Fulda zwischen Bad Kissingen, Obertulbar und Bad Brückenau-Volkers. Dort Brückenarbeiten, es ist nur eine Spur frei, 5 Kilometer Stau, eine knappe halbe Stunde dauert es länger. Und die A63 Mainz Richtung Kaiserslautern ist zwischen Göllheim und Winnweiler wegen einer Baustelle bis 5 Uhr morgen früh gesperrt. Allen unterwegs eine gute und sichere Fahrt.
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5: Im Studio Thorsten Helber. Hallo zusammen. Herzlich willkommen zu einer neuen Ausgabe des Musikclub Country. Heute auch wieder mit bester Country-Musik von A bis Z. Und das ist diese Woche ja ganz wörtlich zu nehmen in unseren Musikclubs. Wir spielen in unseren Sommer-Specials diese Woche

aktueller neuer Song von Morgan Wallen, Been By Now. Morgan Wallen ist extrem erfolgreich unterwegs, hat gerade seine aktuelle Tour beendet, eine der größten Country-Touren des Jahres. Wie erfolgreich der ist, das zeigen auch seine Vorgruppen bei der Tour. Na, da hat er echte Megastars gehabt, die als Vorband für ihn gespielt haben. Brooks & Dunn zum Beispiel, Thomas Rhett oder auch Ella Langley. Mit der geht's jetzt weiter hier im ARD Musikclub Country. Heute die Songs ja nach dem Alphabet in unserem A bis Z Sommer Special. Die ganze Woche machen wir das in unseren Musikclubs und natürlich gerne auch mit euren Vorschlägen und Musikwünschen an der 0711 26 27 28. Hendrik wünscht einen schönen Country-Abend und hat vorgeschlagen Ella Langley mit ihrem Mega-Hit. Immer noch Platz 1 in den Charts. Mit dem Buchstaben C. Choosing Texas.

Bentley. Every Mile a Memory. Und davor haben wir gehört, ein Song mit D, Don't Come Home, von Colton Baulin. Das ist ein junger Musiker, Anfang 20, hat dieses Jahr erst sein Debütalbum veröffentlicht. Wir gehen diese Woche alphabetisch vor in unseren Musikclubs und haben jetzt einen ganz neuen Song in der Playlist von Randy Travis. Tatsächlich hat er einen noch nicht gehörten Song veröffentlicht. Wir wissen ja, Randy Travis hat leider einen schweren Schlaganfall gehabt, kann seitdem nicht mehr singen. Er hat letztes und vorletztes Jahr Songs mit Hilfe von KI rausgebracht. Da haben wir hier im ARD Musikclub Country auch drüber gesprochen. Ein anderer Sänger, James Dupre, hat die Songs eingesungen und mit KI wurde die Stimme von Randy Travis drüber gelegt. Randy Travis war da in den kompletten Ablauf involviert. War auch so ein bisschen ein Experiment, würde ich sagen. Jetzt der neue Song, das ist ein Original aus dem Archiv, wurde vorher noch nicht veröffentlicht. Das ist bei ganz vielen Sängerinnen und Sängern ja so. Es werden Lieder aufgenommen, aus irgendwelchen Gründen kommen die dann doch nicht auf ein Album, landen im Archiv. Und das durchstöbert Randy Travis jetzt offensichtlich und hat sogar ein ganzes Album angekündigt mit bislang unveröffentlichten Songs. Das hier ist der erste Vorgeschmack und die Premiere bei uns im Musikclub Country. Randy Travis über zwei Dinge, die er sehr liebt. Country-Musik und Angeln. Der Song heißt Fish On.

0: Joe Nichols, Gimme That Girl. Es ist 8:30 der ARD-Verkehrsservice. Vorsicht bitte auf der A661 Engelsbach Richtung Oberursel. Zwischen Neu-Isenburg und Offenbacher Kreuz steht defekter PKW auf der rechten Spur. Die A3 Köln Richtung Frankfurt ist zwischen Itzstein und Niedernhausen wegen eines brennenden Wohnmobils gesperrt. Vor der Ausleitung 3 Kilometer Stau. Die letzte staufreie Ausfahrt ist Bad Camberg. Dann die A5, Karlsruhe Richtung Frankfurt. Zwischen Karlsruhe Nord und Bruchsal wird heute Nacht die Fahrbahn erneuert. Dort ist nur eine Spur frei. 4 Kilometer Stau, Verzögerung bis zu 40 Minuten. A6, Heilbronn Richtung Nürnberg. Zwischen Kupferzell und Ilshofen-Wolpertshausen steht ein defekter LKW auf der rechten Spur. 2 Kilometer Stau, dort dauert es bis zu einer Viertelstunde länger. Die A7 Würzburg Richtung Fulda zwischen Bad Kissingen, Obertulbar und Bad Brückenau-Volkers. Das sind Brückenarbeiten, auch da nur eine Spur frei. 4 Kilometer Stau, bis zu 20 Minuten kommen drauf. Und die A63 Mainz Richtung Kaiserslautern ist zwischen Göllheim und Winnweiler wegen einer Baustelle bis 5 Uhr morgen früh gesperrt. Wo immer es hingeht, ich wünsche eine gute und sichere Fahrt.
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0: Ich bin Thorsten Helber. Hallo zusammen. Wir spielen heute Country-Songs von A bis Z im Sommer-Special, sind jetzt beim Buchstaben H angekommen und das ist Sam Hunt, House Party.

Phil Vasa, Just Another Day in Paradise. Musikwunsch mit J von Niki aus Stuttgart an der 0711 26 27 28. Er hat geschrieben, Phil Vasa hat er sogar schon mal live erlebt beim Konzert in Bayern. Schöne Erinnerung bestimmt. ARD Verkehrsservice, kurzes Update von den Straßen. Vorsicht bitte auf der A5, Kassel Richtung Frankfurt. Zwischen Bad Homburger Kreuz und Nordwestkreuz Frankfurt liegen Fahrzeugteile auf der Fahrbahn. Und Vorsicht auf der A6, Mannheim Richtung Kaiserslautern. Zwischen Enkenbach-Alsenborn und Kaiserslautern-Ost steht ein defektes Fahrzeug auf der rechten Spur. Hier ist der ARD Musikclub Country. Heute geht's immer entlang des Alphabets. Nach J kommt K und da haben wir The Outlaws, eine der bedeutendsten Southern Rock Bands. Der Song fängt erst ein bisschen ruhiger an und dann bekommt er ordentlich Schwung. Knoxville Girl.

Hallo Thorsten, hier ist der Rainer Knaut aus dem Saarland. Ich wünsche mir ein Lied mit L, und zwar das Lied Long May You Run von der Stills Young Band. Und ich grüße damit alle, die mich kennen, und lasst es euch gut gehen. Noch einen schönen Sommerabend.

Hills Young Band mit Long May You Run. Da sind wir beim Buchstaben L im ARD Musikclub Country. Heute im Sommerspecial spielen wir uns von A bis Z durch die Country-Welt mit euren Musikwünschen und auch mit ganz neuen Songs. So wie jetzt ein neuer Song von Cameron Marlowe. Sehr interessanter junger Musiker, bekannt geworden vor ein paar Jahren durch eine Castingshow The Voice in den USA. Da ist er gar nicht so weit gekommen, aber es hat ihn eben bekannter gemacht und seitdem baut er sich solide seine Karriere auf. Ganz besonders auch durch seine besondere Stimme. Das muss man schon sagen, da steckt viel Seele, viel Soul drin. Und das passt auch zu seinem neuen Song Making Me a Liar. Habe ich gehört, hat mir sofort gefallen. Eine richtig schöne Country-Soul-Nummer. Und hat auch eine ganz charmante Geschichte. Einer ist in einer Bar, der sagt, er wollte eigentlich nur noch einen Drink und dann nach Hause gehen. Er hat gesagt, er hat keine Lust mehr auf Liebeskummer, will sich nicht mehr verlieben, wird nicht mehr tanzen. Tja, und dann trifft er in der Bar auf eine Frau und plötzlich sind aus dem einen Drink zwei und drei geworden und er ist auf der Tanzfläche und hat sich offensichtlich doch verliebt und sagt, du machst mich zum Lügner. Weil er jetzt alles macht, von dem er vorher gesagt hat, er macht's nicht. Und ja, da kann man dann halt nichts machen. Ne? Das ist die Macht der Liebe, die ihn dann diese ganzen Dinge machen lässt. Tolle Nummer. Cameron Marlowe, neuer Song hier im Musikclub Country. Making Me a Liar.

0: Country-Song aus den 90ern. Shenandoah, Next to You, Next to Me. In der nächsten Stunde geht's natürlich weiter durchs Alphabet hier im Musikclub Country. Und unter anderem stellen wir da auch eine ganz neue Musikerin vor. Zum ersten Mal dabei, Mae Estes heißt sie.
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2: Um 21 Uhr mit Lisa Kupper. Es hat wieder einen Zwischenfall mit künstlicher Intelligenz gegeben. Den untersuchen gerade britische Softwareentwickler. Eine KI des US-Anbieters Anthropic hat in einem Test offenbar eine Schwachstelle in eine Software eingebaut. Danach hat sie versucht, ihr Vorgehen zu vertuschen. Pascal Kiss aus der SWR-Wissensredaktion erklärt, wie die KI dabei vorgegangen ist.
3: Hier hat das KI-Modell bewusst schädlichen Code eingebaut und sich auch als jemanden ausgegeben, der den Code verbessert. Damit die KI mit ihrer Änderung nicht auffällt, hat sie Fake-Identitäten geschaffen und den Betreuer des Projekts auch unter Druck gesetzt und dabei auch gefälschte E-Mails eingesetzt. Und als jetzt der Prüfer den Schadcode entdeckte, räumte das KI-Modell sogar den Fehler ein, versuchte dann aber, so im Hintergrund, den Schadcode aber an anderer Stelle wieder einzuschleusen.
2: Der Pegelstand des Rheins bei Kaub in Rheinland-Pfalz ist erneut massiv gesunken. Nach Angaben des Wasserstraßen- und Schifffahrtsamts liegt er nur noch bei 19 Zentimetern. Das ist ein neuer Negativrekord. Gestern waren es noch 24 Zentimeter. Die Niedrigwassersituation im Rhein spitzt sich Experten zufolge ungewöhnlich früh zu. Eigentlich seien Spätsommer und Herbst typische Zeiten für niedrige Pegelstände. Baden-Württembergs Innenminister Hagel will nach dem Anschlag auf den Berliner Christopher Street Day härter gegen islamistische Gefährder vorgehen. Dafür soll unter anderem bei der Videoüberwachung die Gesichtserkennung in Echtzeit ermöglicht werden. SWR-Reporterin Katharina Fuß.
4: Bereits im Koalitionsvertrag hat sich die grün-schwarze Landesregierung darauf geeinigt, die KI-gestützte Videoüberwachung in Baden-Württemberg auszubauen. Jetzt möchte Innenminister Hagel diese Pläne vorantreiben. Der CDU-Mann will das Polizeigesetz ändern, damit mit der Kameraüberwachung auch Gesichter erkannt werden können. Dem grünen Koalitionspartner liegen die aktuellen Pläne noch nicht vor. Der Landesvorsitzende Hagenmüller zeigte sich aber offen, die biometrische Fernidentifikation zu testen, wie es im Koalitionsvertrag festgehalten ist.
2: Bei der Schwimm-Europameisterschaft in Paris hat es eine weitere Medaille für Deutschland gegeben. Pauline Pfeiff aus Berlin und Ole Rösler aus Rostock haben Silber im Mixed-Synchronspringen vom Turm geholt. Gold ging an die Ukraine, Bronze an Spanien. Für Pfeiff war es die dritte Silbermedaille bei der EM. Eine hatte sie bereits im Einzel vom Turm und eine im Synchronspringen zusammen mit Elena Wassen gewonnen. Das Wetter für Baden-Württemberg und Rheinland-Pfalz. In der Nacht klar, nur südlich der Donau ein paar Wolken, Tiefstwerte zwischen 20 und 12 Grad. Morgen viel Sonne, ganz im Süden Wolken und örtlich Schauer, maximal 22 Grad in Kelberg und bis zu 30 Grad in Karlsruhe. Am Freitag sonnig und sommerlich warm, ab Samstag wieder über 30 Grad heiß. Und zum Abschluss noch die Zeit, es ist gleich 21.03 Uhr.
0: Der ARD-Verkehrsservice. Zunächst haben wir die A3 Köln Richtung Frankfurt. Die ist zwischen Idstein und Niedernhausen wegen eines brennenden Wohnmobils gesperrt. Vor der Ausleitung 4 Kilometer Stau. Die letzte staufreie Ausfahrt ist Bad Camberg. Dann A5 Karlsruhe Richtung Frankfurt. Zwischen Karlsruhe Nord und Bruchsal wird heute Nacht die Fahrbahn erneuert. Dort ist nur eine Spur frei. 4 Kilometer Stau. Verzögerung dort bis zu 40 Minuten. Und die A63 Mainz Richtung Kaiserslautern ist zwischen Göllheim und Winnweiler wegen einer Baustelle bis morgen früh 5 Uhr gesperrt. Gute Fahrt!
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0: Im Studio Thorsten Helber. Hallo zusammen! Von A bis Z steht die Musik im Vordergrund bei uns jeden Abend. Und diese Woche spielen wir in unserem Musikclub Songs tatsächlich von A bis Z. Gerne auch mit euren Wünschen, die versuchen wir einzubauen. Und haben in ein paar Minuten einen sehr ungewöhnlichen Musikwunsch. Country von den Bee Gees mit R. Jetzt sind wir aber erstmal noch beim Buchstaben O. Und da haben wir Wade Hayes, Old Enough to Know Better.
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Paradise, da steckt das P im Titel und im Interpretennamen. Ein Musikwunsch war das von Jürgen aus Augsburg. Schickt liebe Grüße an der 0711 26 27 28. Wir spielen uns durchs Alphabet. Nach dem P kommt das Q und das sind Rascal Flatts zusammen mit Rachel Womack, Country-Sängerin aus Alabama. Der Song Quick, Fast, in a Hurry.

schon länger nicht mehr gespielt, den Song Rascal Flatts und Rachel Womack. Hier ist der ARD Musikclub Country. Songs von A bis Z. Und da erfüllen wir nach dem Q den nächsten Musikwunsch mit R. Das ist ein interessanter Vorschlag von Klaus aus Stockheim. Er wünscht sich einen Song von den Bee Gees. Die kennen wir ja eigentlich so. Fever, die Bee Gees. Aber die haben auch immer mal wieder Musik in Richtung Country gemacht tatsächlich. Ende der 70er, dieser Song, den Klaus sich wünscht, ist sogar in die Top 40 gekommen, der Country Charts. Die Bee Gees mit Rest Your Love On.

0: Sarah Evans, Suds in the Bucket. Und davor die Bee Gees. Da hat sich nicht nur Klaus gefreut, der hat sich den Song ja gewünscht. Auch Silvi hat direkt hier ins Studio geschrieben, Bee Gees, super. Ja, die waren mehr als nur Disco, ne? Jetzt haben wir ganz neue Musik, eine neue Künstlerin, die wollen wir unbedingt vorstellen. Nächstes Jahr soll ihr Debütalbum rauskommen. May Estes heißt sie. Anfang 30, aus Arkansas, kommt aus keinen so leichten Familienverhältnissen. Ihre Eltern haben sich scheiden lassen, als sie noch ziemlich jung war. Ihre Mutter hat dann neu geheiratet, das war dann ihr Stiefvater. Die Ehe ist auch geschieden worden, aber dann haben ihre Mutter und ihr Stiefvater nochmal geheiratet, nur um sich dann später nochmal scheiden zu lassen. Also das ist, glaube ich, schon eher ungewöhnlich, dass zwei Menschen zweimal heiraten und sich zweimal wieder scheiden lassen. Klingt alles ein bisschen kompliziert, aber inzwischen im Nachhinein sieht sie es positiv, sagt sie, weil ihr Weg hilft ihr jetzt für die Country-Musik. Sie hat authentische Geschichten, über die sie schreiben kann.
1: I just really think God gave me the story that I have, so that I would have something to write country music about. And I do feel like I can relate to a lot of people. Maybe we haven't been through the same hard things, but I know how ugly and hard the world can be. And that just really helps me understand people in the world a lot better.
0: Sie weiß, wie hart das Leben sein kann und das hilft ihr, andere Menschen besser zu verstehen, sagt May Estes. Und da gehört auch dazu, sie weiß, dass viele nach einer harten Arbeitswoche einfach den Kopf frei bekommen wollen. Gute Laune, Country-Musik hören. Die Musik, die sie macht, die ist eher traditionelle Country-Musik. Das hat sie von ihrer Mutter mitbekommen.
1: My mom loved the old school classic. My family didn't watch sports or anything like that. It was music all day long, every day.
0: In ihrer Familie wurde kein Sport geguckt, sondern immer und überall lief Country-Musik und eben eher klassische. Da passt ihr neuer Song zu, eine Hommage an die Country-Musik der 90er. May Estes mit The 90s Chord.

0: Tim McGraw und Tyler Hubbard. Undivided. Eine Minute nach 9:30 der ARD-Verkehrsservice. Die A3 Köln Richtung Frankfurt ist zwischen Itzstein und Niedernhausen wegen eines brennenden Wohnmobils weiter gesperrt. Vor der Ausleitung 4 Kilometer Stau. Die letzte staufreie Ausfahrt ist Bad Camberg. Dann A5 Karlsruhe Richtung Frankfurt. Zwischen Karlsruhe Nord und Bruchsal wird heute Nacht die Fahrbahn erneuert. Dort ist nur eine Spur frei. 4 Kilometer Stau dauert rund eine halbe Stunde länger. Und die A63 Mainz Richtung Kaiserslautern ist zwischen Göllheim und Winnweiler wegen einer Baustelle bis 5 Uhr morgen früh gesperrt. Und aktuell kommt noch eine Gefahrenstelle rein. Vorsicht bitte auf der A6 Mannheim Richtung Heilbronn zwischen Mannheim-Schwetzingen und Schwetzingen-Hockenheim. Da steht ein defektes Fahrzeug auf der rechten Spur. Allen unterwegs eine gute und sichere Fahrt.
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0: Mit Thorsten Helber. Hallo zusammen. Wir spielen uns durchs Country-Alphabet. Eben hatten wir das U, da kommt jetzt das V. Das ist eine Ballade von Black Hawk, Voices.
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Combs, immer wieder schön. When it rains, it pours. Danke für alle Buchstaben, Songvorschläge an der 0711 26 27 28. Luke Combs haben wir gespielt für Thorsten aus Hofheim am Taunus. Hat gut gepasst mit dem Buchstaben W. Das bedeutet, jetzt wird es ein bisschen komplizierter mit dem Buchstaben X. Wir spielen heute ja Country-Musik im Alphabet hier im ARD Musikclub Country. Und wir sind aber tatsächlich auch hier fündig geworden mit dem X. Und zwar mit Trisha Yearwood, X's and O's. Mit 3 X sogar geschrieben am Anfang.

große Hit von Josh Turner, Your Man, hat sich gewünscht Robert aus Burgrieden. Er schreibt, den Song findet er super klasse und Songtitel, die mit Y anfangen, das ist im Englischen ja durchaus ein bisschen einfacher, ne? Mit You oder Your, da gibt's unendlich viele Lieder. Aber nach dem Y, da kommt das Z und das ist schon wieder ein bisschen kniffliger. Aber auch da haben wir was entdeckt im Country ABC. Ein etwas nachdenklicher Song. Zero to 60. Im Deutschen kann man sagen von 0 auf 100, wenn was sehr stark beschleunigt. Ne? Und in dem Lied, da geht es um das Leben. Ein älterer Mann, der einem Jüngeren sagt, wir müssen das Leben, den Augenblick viel mehr wahrnehmen und schätzen. Gerade wer Kinder hat, die werden so schnell älter und erwachsen. Und klar, in der Theorie wissen wir das alle. Aber manchmal hilft sich das wieder bewusst zu machen und ein bisschen entschleunigen. Dafür ist der ARD Musikclub Country ja genau richtig. Druck und Stress einfach mal rausnehmen. Jetzt mit Aaron Watson, Zero to 60.

0: Martina McBride mit Blessed, Buchstabe B. Wir sind in der zweiten Alphabetrunde. Damit machen wir nächste Stunde natürlich weiter. Mit dabei unter anderem ein tolles Live-Duett von Carly Pearce und Riley Green.
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2: Um 22 Uhr mit Lisa Kupper. Bundesinnenminister Dobrindt hat den Drohnenvorfall am Flughafen Leipzig-Halle als eine neue Qualität von Gefahr bezeichnet. Der CSU-Politiker hatte sich am Abend selbst ein Bild der Lage gemacht. Vor Ort sagte er:
3: Als erstes muss ich sagen, dass wir hier von einem sehr ernsten, sicherheitsrelevanten Vorfall ausgehen müssen. Meine Einschätzung, dass wir es hier mit einem hybriden Anschlagsszenario zu tun haben. Ich spreche nicht umsonst von hybrider Bedrohungslage. Und ich habe nicht umsonst die Spitzen aller Sicherheitsbehörden zusammengezogen, um sich mit dieser Thematik auseinanderzusetzen.
2: Die mit Sprengstoff bewaffnete Drohne wurde vergangene Nacht auf dem Flughafengelände in der Nähe von ukrainischen Transportflugzeugen gefunden. Für Sicherheitsexperten passt der Vorfall ins Schema russischer hybrider Angriffe. Softwareentwickler untersuchen einen neuen Zwischenfall mit künstlicher Intelligenz. Eine KI des US-Anbieters Anthropic hat in einem Test offenbar bewusst eine Schwachstelle in eine Software für Entwickler eingebaut und danach versucht, ihr Vorgehen zu vertuschen. Als die Aktion bekannt wurde, habe die KI mit einer falschen Identität den Betreuer des Projekts mit Mails unter Druck gesetzt. Iran und Oman haben sich auf eine neue Route für Handelsschiffe durch die Straße von Hormus geeinigt. Das hat das iranische Außenministerium bestätigt. Der Iran würde dadurch deutlich mehr Kontrolle über die Meerenge bekommen. Aus der Nachrichtenredaktion Klaus Regineck.
4: Frachter könnten auf einer nördlichen Route durch iranische Hoheitsgewässer in die Straße von Hormus einfahren. Nachdem sie Häfen im Iran oder in arabischen Golfstaaten angelaufen haben, könnten sie für die Rückfahrt eine südliche Route durch omanische Hoheitsgewässer nutzen. Was weiter in der gemeinsamen Vereinbarung steht, ist allerdings noch nicht bekannt und auch nicht, ob Gebühren für die Durchfahrt erhoben werden sollen. Die USA waren an den Plänen nicht beteiligt. Ihre Zustimmung gilt als ausgeschlossen.
2: Wasserspringer Moritz Wesemann hat bei der Schwimm-Europameisterschaft in Paris zum zweiten Mal eine Goldmedaille gewonnen. 4 Tage nach seinem Sieg vom 1-Meter-Brett triumphierte der 24-Jährige vom SV Halle auch im Finale vom 3-Meter-Brett. Damit wiederholte er seinen EM-Erfolg von 2023. Zuvor hatten Pauline Pfeiff aus Berlin und Ole Rösler aus Rostock Silber im Mixed-Synchronspringen vom Turm geholt. Das Wetter in Deutschland. In der Nacht im Osten und Südosten anfangs Schauer und Gewitter, sonst trocken, Tiefstwerte 21 bis 12 Grad. Morgen im Südosten stark bewölkt mit schauerartigem Regen, teils kräftigen Gewittern, örtlich auch Unwettergefahr. Rund um die Nordsee einzelne Schauer, sonst Sonne und Wolken. Maximal 21 Grad auf den Inseln und bis 31 Grad in Regensburg. Die Zeit 22.03 Uhr.
0: Der ARD-Verkehrsservice. Wir beginnen auf der A1 Bremen Richtung Osnabrück. Die ist zwischen Dreieck Stur und Wildeshausen Nord wegen eines defekten LKW gesperrt. Dadurch 3 Kilometer Stau. Die A3 Köln Richtung Frankfurt ist zwischen Itzstein und Niedernhausen nach einem Fahrzeugbrand gesperrt. Vor der Ausleitung 3 Kilometer Stau. Die letzte staufreie Ausfahrt ist Bad Camberg. A5 Karlsruhe Richtung Frankfurt. Zwischen Karlsruhe Nord und Bruchsal wird heute Nacht die Fahrbahn erneuert. Dort ist nur eine Spur frei. 3 Kilometer Stau, Verzögerung rund eine halbe Stunde. Und die A63 Mainz Richtung Kaiserslautern ist zwischen Göllheim und Winnweiler wegen einer Baustelle bis morgen früh um 5 gesperrt. Allen unterwegs eine gute und sichere Fahrt.
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0: Im Studio Thorsten Helber. Hallo. Wir gehen diese Woche alphabetisch vor in unseren Musikclubs, in unserem Sommer-Special. Danke für alle Buchstaben, Vorschläge und eure lieben Nachrichten. Anne aus Annweiler schreibt zum Beispiel, super Sendung mal wieder. Ohne die vergeht kaum ein Mittwoch, einfach klasse. Und sie schreibt, selbst mein Enkel 10 Jahre ist begeistert. Das ist doch schön, die Country-Musik verbindet Generationen. Wir sind im Country-Alphabet jetzt beim Buchstaben C. Und da haben wir eine Band mit ein bisschen kompliziertem Namen, BR549. Und die haben den Cherokee Boogie.
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Country-Sängerin mit dem lustigen Namen Sunny Sweeney. Easy as hello, wenn ein Abschied nur so einfach wäre wie Hallo sagen. Easy as hello. Wir machen mal ein bisschen entspannte Musik an hier. Das passt doch ganz wunderbar zu der Nachricht, die Mike uns hier eben ins Studio geschickt hat an der 0711 26 27 28. Mike aus Sagenroth schreibt: Ich liege schon über eine Stunde in der Badewanne und höre die schöne Musik. Und er will gar nicht mehr raus. Das ist doch wunderbar, ne? So kann man den Mittwochabend entspannt verbringen. Mit feiner Country-Musik hier und dem ARD-Musikclub Country. Und er hat auch einen musikalischen Vorschlag geschickt. Und zwar passt er an dieser Stelle. Wir waren eben bei Easy as Hello mit dem E. Kommen jetzt zum F mit dem Wunsch von Mike. Die Zac Brown Band und Free.

0: Vince Gill, High Lonesome Sound. Wir spielen Songs von A bis Z im ARD Musikclub Country, sind jetzt beim I und da haben wir einen tollen Song von Carly Pearce. Ende August kommt ihr neues Album raus, Honest Woman. Und darauf wird auch dieses Duett sein, eine Ballade. If I Don't Leave, I'm Gonna Stay. Hat sie gemacht zusammen mit Riley Green. Und Carly Pearce sagt, als sie den Song zum ersten Mal gehört hat, hat sie sofort Riley als Duettpartner im Kopf gehabt. Und zu ihrer großen Freude hat er ja gesagt.
1: I heard the song If I Don't Leave, I'm Gonna Stay. And immediately, as I always do with my duets, I heard Riley's voice in my head. So I texted him and asked him if he would be a part of it. And 5 minutes later, he said, I'm in. And an hour later, he sent me a little voice memo of him singing. And it was meant to be.
0: Ja, so hat's sein sollen. Die beiden passen perfekt für den Song. Und wir hören den jetzt in einer richtig schönen Live-Aufnahme. Aufgenommen dieses Jahr beim CMA-Fest in Nashville. Carly Pearce und Riley Green. If I don't leave, I'm gonna stay.

0: Priscilla Block, Just About Over You. Es ist kurz nach 10:30, der ARD-Verkehrsservice. Vorsicht bitte im Schwarzwald-Baar-Kreis auf der Landesstraße zwischen Vordergriesbach und Schonach. Da ist ein Rind auf der Fahrbahn. Dann die A1 Bremen Richtung Osnabrück. Die ist zwischen Dreieck Stur und Wildeshausen Nord wegen eines defekten LKW gesperrt. Die A3 Köln Richtung Frankfurt ist zwischen Itzstein und Wiesbaden-Niedernhausen wegen Bergungsarbeiten gesperrt. Dadurch 3 Kilometer Stau. A5 Karlsruhe Richtung Frankfurt, zwischen Karlsruhe Nord und Bruchsal, 3 Kilometer Stau auch dort, da ist nur eine Spur frei. Und die A63 Mainz Richtung Kaiserslautern ist zwischen Göllheim und Winnweiler wegen einer Baustelle bis morgen früh um 5 gesperrt. Gute Fahrt!
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0: Am Mikrofon Thorsten Helber. Weiter geht's bei uns im Country-Alphabet mit Louis Thomas, deutscher Country-Musiker, toller Gitarrist. Seit einer ganzen Weile schon ist er in den USA unterwegs, spielt sehr viel live, war auch schon mit High South auf Tour. Und wir haben ihn jetzt beim Buchstaben K und hören Louis Thomas mit Kind of Gold.
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0: Folkmusiker aus Kanada, Dave Gunning mit Living in Alberta. ARD Verkehrsservice, Vorsicht bitte in beiden Richtungen auf der A3 Würzburg-Frankfurt. Zwischen Aschaffenburg-Ost und Aschaffenburg-West laufen Personen auf der Fahrbahn und dort steht ein defekter PKW. Und auch aufpassen auf der A28 Oldenburg Richtung Leer. In der Ausfahrt Neuenkruge steht ein defektes Fahrzeug und auch dort laufen Personen auf der Fahrbahn. Es gibt eine neue Single von Drew Baldridge im Duett mit Ann Wilson. Vorgeschmack auf sein kommendes Album nächsten Monat. Der Song, ne, muss ja mit M beginnen. Wir spielen alphabetisch heute die Titel. Der heißt Maker's Mark. Zeichen Gottes, kann man das so übersetzen. Es geht um die Frage, was wir mit unserem Leben der Welt hinterlassen. Drew Baldridge sagt, er hat den Song geschrieben, als er sich viele neue Dinge gekauft hat. Ein Haus, ein Auto. Und genau da ist ihm erst richtig klar geworden, dass ihm das eigentlich alles nichts gibt. Das ist nicht, worum es geht im Leben.
1: I wrote this song at a time where I bought a new house and I bought a new car and I realized nothing's filling my cup up like it should. The only thing that does is giving to others.
0: Anderen Menschen etwas geben, Gutes tun, Liebe in die Welt bringen, singt er. Das ist das, was das eigene Herz glücklich macht. Ich möchte in Erinnerung bleiben für die Momente, in denen ich ein Licht war in der Dunkelheit eines anderen. Neuer Song von Drew Baldridge mit Ann Wilson im ARD Musikclub Country. Maker's Mark.

Joshua Hadley, Neon Blue, hier im alphabetisch sortierten Musikclub Country heute. Der nächste Wunsch, der ist mit O. Und der kommt von Andreas aus München. Er schlägt vor, wie wär's mit Blackberry Smoke? One Horse Town. Würde mich freuen, schreibt er. Liebe Grüße nach München.

Das P mit Private Conversation. Lyle Love It. Wir sind auf alphabetischer Country-Reise und haben da auch selten gehörte Songs mit dabei. Den nächsten hatten wir schon lange nicht mehr in unserer Playlist im ARD Musikclub Country. Die Band Hillbilly Moon Explosion. Aus der Schweiz kommen die, sind ein bisschen ein Geheimtipp, machen eine ganz spannende Mischung aus Rock'n'Roll, Blues, Swing, Rock und natürlich Country. Wir sind beim Buchstaben Q und hören von Hillbilly Moon Explosion, Queen of Hearts.

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1: Um 23 Uhr mit Lisa Kupper. Bundesinnenminister Dobrindt hat den Drohnenvorfall am Flughafen Leipzig als eine neue Qualität von Gefahr bezeichnet. Der CSU-Politiker hatte sich am Abend selbst ein Bild der Lage gemacht.
2: Als erstes muss ich sagen, dass wir hier von einem sehr ernsten, sicherheitsrelevanten Vorfall ausgehen müssen. Meine Einschätzung, dass wir es hier mit einem hybriden Anschlagsszenario zu tun haben. Ich spreche nicht umsonst von hybrider Bedrohungslage. Und ich habe nicht umsonst die Spitzen aller Sicherheitsbehörden zusammengezogen, um sich mit dieser Thematik auseinanderzusetzen.
1: Die mit Sprengstoff bewaffnete Drohne wurde vergangene Nacht auf dem Flughafengelände in der Nähe von ukrainischen Frachtflugzeugen gefunden. Für Sicherheitsexperten passt der Vorfall ins Bild russischer hybrider Angriffe. Fluggesellschaften müssen möglicherweise bald dafür bezahlen, wenn sie nicht genug Kerosin an deutschen Abflughäfen tanken. Das Bundesverkehrsministerium will Strafen für die Airlines einführen. Hintergrund: Die EU plant eine neue Regel, die unter anderem verhindern soll, dass Flugzeuge Kerosin aus dem Ausland an Bord horten. Denn das höhere Gewicht führt zu mehr Spritverbrauch und dadurch zu größeren Umweltbelastungen. Schmetterlinge weiten wegen des Klimawandels ihre Lebensräume aus. Das betrifft 80% der Schmetterlinge weltweit, haben Forschende aus Jena, Leipzig und Melbourne herausgefunden. Die Insekten reagieren damit auf Umweltstress, wie beispielsweise Extremwetter. Schmetterlinge gelten als Frühindikatoren für den Zustand von Ökosystemen. Verschieben sie ihre Lebensräume, sind oft ganze Lebensgemeinschaften betroffen. Bei der Schwimm-Europameisterschaft in Paris hat Wasserspringer Moritz Wesemann seine zweite Goldmedaille geholt. Nach dem Sieg vom 1-Meter-Brett gewann der 24-Jährige aus Halle auch vom 3-Meter-Brett. Sportreporter Lars Becker.
3: Das zweite Gold. Moritz Wesemann ist der erfolgreichste deutsche Wasserspringer bei den Europameisterschaften in Paris. Nach der Enttäuschung zum Auftakt im Mixed-Team gewann der Hallenser seine beiden Einzelwettbewerbe. In einem hochklassigen Springen lag Wesemann vor dem letzten Durchgang hinter dem bis dahin herausragenden Jordan Holden. Der Brite verpatzte aber seinen schwierigsten Sprung, während Wesemann dann mit dem allerletzten Versuch des Wettbewerbs einen makellosen Sprung ins Wasser zauberte. Gold mit mehr als 500 Punkten. Mit diesen Leistungen kann Wesemann auch auf Weltniveau um Medaillen kämpfen. Massenberg, der zweite deutsche Springer im Finale, wurde starker Fünfter.
1: Das Wetter in Deutschland. In der Nacht im Osten und Südosten anfangs Schauer und Gewitter, sonst trocken, Tiefstwerte 21 bis 12 Grad. Morgen im Südosten stark bewölkt mit schauerartigem Regen, teils kräftigen Gewittern, örtlich auch Unwettergefahr. Rund um die Nordsee einzelne Schauer, sonst Sonne und Wolken. Dazu gibt's maximal 21 Grad auf den Inseln und bis zu 31 Grad in Regensburg. Die Zeit 23.03 Uhr.
4: Der ARD-Verkehrsservice. Vorsicht bitte in beiden Richtungen. Auf der A3 Würzburg-Frankfurt zwischen Aschaffenburg-Ost und Aschaffenburg-West laufen Personen auf der Fahrbahn. Und dort steht ein defekter PKW. Aufpassen auch auf der A28 Oldenburg Richtung Leer. In der Ausfahrt 9 Kruge steht ein defektes Fahrzeug und auch dort Personen auf der Fahrbahn. Die A1 Bremen Richtung Osnabrück ist zwischen Dreieck-Stur und Wildeshausen-Nord wegen eines defekten LKW gesperrt. Die A3 Köln Richtung Frankfurt ist zwischen Itzstein und Wiesbaden-Niedernhausen wegen Bergungsarbeiten gesperrt, dadurch 3 Kilometer Stau. A5 Karlsruhe Richtung Frankfurt zwischen Karlsruhe-Nord und Bruchsal 3 Kilometer Stau, dort ist nur eine Spur frei. A7 Hannover Richtung Kassel, die Ausfahrt in Höhe Göttingen ist bis ca. 6 Uhr morgen früh gesperrt. Und die A63 Mainz Richtung Kaiserslautern ist zwischen Göllheim und Winnweiler wegen einer Baustelle bis 5 Uhr morgen früh gesperrt. Gute Fahrt!
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4: 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Hallo zusammen! Wir sind im Country ABC. Am Ende der vergangenen Stunde hatten wir ja Musik aus der Schweiz mit Hillbilly Moon Explosion. Und da hat Regina uns direkt geschrieben, die Schweiz ist überhaupt beachtenswert in der Country-Musik. Ja, da denkt man gar nicht, ne? Auch dort kommt Country-Musik her. Und ich glaube, es gibt fast überall Country-Musik. Die ist wirklich weit verbreitet auf der Welt. Wir sind beim Buchstaben R angekommen, jetzt hier im Alphabet. Und das sind Little Feet mit Red Gumbo.
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0: Hallo, hier ist der Holger aus Frankfurt. Ich würde mir gerne im Buchstabenalphabet bei dem Buchstaben S wünschen, das schöne alte Lied Sixteen tanzt. Vielleicht geht's ja. Vielen Dank, tschüss, schönen Abend noch, tolle Sendung.
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1: Klassiker aus den 50er Jahren, 1955, Tennessee Ernie Ford, 16 Tons. Hier ist der ARD Musikclub Country. Nach dem S kommt natürlich das T im Alphabet. Und da haben wir direkt den nächsten passenden Musikwunsch. Detlef hört uns in Berlin und schlägt vor Dolly Parton mit Traveling Through. Der Song ist ihm sehr ans Herz gegangen. Es schreibt er, ist verbunden mit Erinnerungen an seine Schwiegermutter in North Carolina. Und das Lied hat auch eine ganz tolle Botschaft von Dolly. Als Menschen sind wir nicht irgendwann fertig, sondern das Leben ist eine Reise und ständig entwickeln wir uns ein Stück weiter. Jeder ist einzigartig, jeder sucht seinen Platz und wir sind alle unterwegs und tragen Hoffnung in uns. Sind auch schöne Gedanken, war der Titelsong zum Film Transamerica. Dolly Parton mit Traveling Through.

0: Die Chicks, Voice Inside My Head. Hier im ARD Musikclub Country mit dem Buchstaben V. Das bedeutet, wir sind beim W angelangt im Country-Alphabet. Und da haben wir einen Vorschlag von Magdi aus Trossingen an der 0711 26 27 28. Sie möchte mit dem Song ganz liebe Grüße schicken an Theo. Der hat tapfer eine OP überstanden, schreibt sie. Und der Musikwunsch kommt von den Red Clay Strays, Country-Rockband aus Alabama, die auch ganz sanft können. Ihr bislang größter Erfolg, Wondering Why.
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0: Sekunde eben, das ist wichtig. Achtung Autofahrer, ein Falschfahrer auf der B535 Heidelberg-Schwetzingen zwischen Heidelberg-Kirchheim-Sandhausen und Kirchheim-Süd B535. Kommt ein Falschfahrer entgegen, bitte äußerst rechts fahren, nicht überholen auf der B535 Heidelberg-Schwetzingen zwischen Heidelberg-Kirchheim-Sandhausen und Kirchheim-Süd B535. Ein falschfahrendes Fahrzeug, Vorsicht bitte in beiden Richtungen.

0: Die Red Clay Strays, Wondering Why. In ein paar Sekunden ist es genau 11:30, der ARD-Verkehrsservice, und wir haben schon die Entwarnung. Die Gefahr durch einen Falschfahrer auf der B535 Heidelberg-Schwetzingen zwischen Heidelberg-Kirchheim-Sandhausen und Kirchheim-Süd B535 besteht nicht mehr. Die A1 Bremen Richtung Osnabrück ist zwischen Dreieck-Stur und Wildeshausen-Nord wegen eines defekten LKW gesperrt. A3 Köln Richtung Frankfurt zwischen Itzstein und Wiesbaden-Niedernhausen ist wegen Bergungsarbeiten der rechte Fahrstreifen gesperrt. Dadurch 3 Kilometer Stau in Richtung Frankfurt und 2 Kilometer Stau auf der Gegenfahrbahn Richtung Köln. A5 Karlsruhe Richtung Frankfurt zwischen Karlsruhe Nord und Bruchsal 3 Kilometer Stau. Dort ist nur eine Spur frei. Dann kommt tatsächlich jetzt gerade ein Falschfahrer nochmal rein. Achtung Autofahrer, Falschfahrer auf der A81 Singen-Stuttgart zwischen Kreuz Böblingen-Hulb und Sindelfing-Ost. Kommt ein Falschfahrer entgegen, bitte äußerst rechts fahren, nicht überholen auf der A81 Singen-Stuttgart zwischen Kreuz Böblingen-Hulb und Sindelfing-Ost. Ein falschfahrendes Fahrzeug. Vorsicht bitte in beiden Richtungen, wir melden es auch da, wenn die Gefahr vorüber ist. Die A7, Hannover Richtung Kassel, da ist die Ausfahrt in Höhe Göttingen bis ca. 6 Uhr morgen früh gesperrt. Die A63 Mainz Richtung Kaiserslautern ist zwischen Göllheim und Winnweiler wegen einer Baustelle bis 5 Uhr morgen früh gesperrt. Und das war's, allen unterwegs eine gute und sichere Fahrt.
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0: Ich bin Thorsten Helber, hallo zusammen. Wir spielen jede Woche beste Country-Musik von A bis Z. Heute ganz strikt am Alphabet entlang, sind angekommen beim schwierigen Buchstaben X. Ja, das X, das gibt's nicht so häufig, aber auch da haben wir eine schöne Nummer, und zwar von Ashley Cook, junge, aufstrebende Country-Musikerin aus Florida. Die hat so einen modernen, schönen, frischen Country-Sound. Der Song heißt Access, XS geschrieben. Und das ist doppeldeutig, weil Access heißt ja Ex-Partner und gleichzeitig besteht der Buchstaben X ja aus 2 überkreuzten Strichen. Und im Songtext heißt es, wenn du Linien überschreitest, entstehen Xe. Man überschreitet eine Grenze, eine Linie, der zweite Strich, dann wird es ein X und daraus entsteht Ex, bedeutet eben Ex-Partner oder Partnerin, wenn das Vertrauen verloren ist. Ashley Cook mit Access.
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Thomas Rhett, ja, hört mit Y. ARD Verkehrsservice, 23.38 Uhr. Vorsicht bitte auf der A281 Airport Stadt Richtung Neustädter Hafen. Zwischen Einfahrt Bremen Airport Stadt und Bremen Airport Stadt befindet sich eine ungesicherte Unfallstelle und es befinden sich ausgelaufene Flüssigkeiten auf der Straße. Nach dem Y sind wir beim Z und da haben wir wieder eine Neuentdeckung. Der Country-Musiker Sean Stimmerly gehört zur jüngeren Generation, Anfang 30. Luke Combs, sagt er, ist zum Beispiel ein Vorbild für ihn. Und der Song, der zum Buchstaben Z passt, das ist ein bisschen ein Country-Klischee, kann man sagen. Es geht um große Trucks. C71 heißt das Lied. Und C71, also Z71, das steht für einen großen Truck mit Allradantrieb und ordentlich PS unter der Haube. Wir hören den Song in einer Akustikversion. Sean Stimmerly im ARD Musikclub Country.

Chance de Malie, C71 hier im ARD Musikclub Country. Zweimal sind wir das Country-Alphabet heute Abend durch. Das schaffen wir jetzt in der verbleibenden Zeit natürlich nicht nochmal. Aber mal schauen, wie weit wir noch kommen. Wir fangen jetzt wieder mit dem Buchstaben A an. Und da haben wir Marty Stewart, der läutet die letzte Runde ein mit Altitude.

Church, Bad Mother Trucker. Liebe Grüße in alle Fahrerkabinen, alle LKWs, wo auch Frauen natürlich unterwegs sind. Darum geht es in dem Song, ne? Eine Frau, die ihm ordentlich Respekt beigebracht hat. Hier ist der ARD Musikclub Country, dritte Runde im Alphabet. Nach B sind wir jetzt beim Buchstaben C. Und einer der großen Hits der Rolling Stones, das ist ja Honky Tonk Women und der Vorläufer zu dem Hit, der war eine Country-Version, Country Honk, die Rolling Stones, Ende der 60er. Und das ist sogar ein Doppelmusikwunsch, den wir da erfüllen, für Eckhart und für Karin aus Bad Camberg.

Die Rolling Stones, Country Honk, bunte Mischung hier heute Abend, auch dank euren Musikwünschen. Kurzes Update von den Straßen. Wir haben die Entwarnung, die Gefahr durch einen Falschfahrer auf der A81 Singen-Stuttgart zwischen Kreuzböblingen-Hulb und Böblingen-Sindelfingen besteht nicht mehr. Und Vorsicht aber bitte in beiden Richtungen auf der B215 werden Rotenburg zwischen Untersteht und Rotenburg laufen Personen auf der Fahrbahn. ARD Verkehrsservice.

Jake Owen, Down to the Honky Tonk. Es ist kurz vor Mitternacht. Das war der ARD Musikclub Country mit Thorsten Helber. Heute alphabetisch sortiert. Und was noch fehlt, das ist natürlich unsere Country-Ballade der Woche. Die kommt jetzt hier zum Abschluss mit dem Buchstaben E von Trace Adkins. Der schickt ganz viel Licht in die Sommernacht. Every light in the house. Und damit eine gute Nacht. Bis nächsten Mittwoch. Ciao.

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1: Um 0 Uhr mit Marc Geißler. Nach dem Fund einer mit Sprengstoff bestückten Drohne am Flughafen Leipzig-Halle spricht Bundesinnenminister Dobrindt von einem mutmaßlichen Anschlagsversuch. Er bezeichnet den Vorfall als sogenannten hybriden Angriff, also eine Aktion, die gezielt Angst und Verunsicherung auslösen soll. Die Drohne wurde in der Nacht in der Nähe einer ukrainischen Transportmaschine entdeckt, die Sprengvorrichtung rechtzeitig entschärft. Wer hinter der Tat steckt, ist bislang unklar. Innerhalb von 24 Stunden hat es in Österreich einen neuen Temperaturrekord gegeben. In Niederösterreich hat eine Messstation des Nationalen Wetterdienstes 41,2 Grad gemessen. Das war nochmal höher als die tags zuvor in der Hauptstadt Wien gemessene Temperatur von 40 Grad. In den nächsten Tagen soll es dann aber allmählich kühler werden. Der Iran und der Oman haben sich auf eine neue Route für Handelsschiffe durch die Straße von Hormus geeinigt. Der Iran würde dadurch auch deutlich mehr Kontrolle über die Meerenge bekommen. Aus der Nachrichtenredaktion Klaus Reginek.
2: Frachter könnten auf einer nördlichen Route durch iranische Hoheitsgewässer in die Straße von Hormus einfahren. Nachdem sie Häfen im Iran oder in arabischen Golfstaaten angelaufen haben, könnten sie für die Rückfahrt eine südliche Route durch omanische Hoheitsgewässer nutzen. Was weiter in der gemeinsamen Vereinbarung steht, ist allerdings noch nicht bekannt und auch nicht, ob Gebühren für die Durchfahrt erhoben werden sollen. Die USA waren an den Plänen nicht beteiligt, ihre Zustimmung gilt als ausgeschlossen.
1: Die USA erhöhen den Druck auf eines der mächtigsten Drogenkartelle Mexikos. Für Hinweise, die zur Festnahme führender Mitglieder führen, haben die US-Behörden Belohnungen von umgerechnet fast 87 Millionen Euro ausgesetzt. Allein für Hinweise auf den Kartellchef Pelon werden knapp 22 Millionen Euro geboten. Wenn Schmetterlinge ihre Lebensräume verändern, ist das oft ein Warnsignal für die Natur. Ein internationales Forschungsteam aus Jena, Leipzig und Melbourne hat die bislang größte weltweite Analyse zu Schmetterlingen vorgelegt. Das Ergebnis? Rund 80% haben ihr Verbreitungsgebiet verändert oder ausgeweitet, meist als Reaktion auf den Klimawandel und immer häufigere Extremwetter. Schmetterlinge gelten als Frühindikatoren für den Zustand von Ökosystemen. Verschwinden sie aus einer Region oder tauchen an anderer Stelle auf, verändert das oft das Gleichgewicht in der Natur. Die Forschenden fordern deshalb ein besseres weltweites Monitoring, um den Naturschutz gezielter zu verbessern. Das Wetter in der Nacht im Osten und Südosten anfangs Schauer und Gewitter. Ansonsten bleibt es trocken, Tiefstwerte 21 bis 12 Grad, tagsüber im Südosten stark bewölkt. Hier und da ist auch ein Schauer dabei. Später wechseln sich Sonne und Wolken ab. Insgesamt wird es etwas kühler bei 21 bis 31 Grad. Die Zeit, es ist gleich 0.03 Uhr.
3: Nach den Nachrichten wird Zeit für den Blick auf die Straßen. Hallo an alle unterwegs, hier ist der Verkehrsservice in der ARD-Hitnacht. Nochmal die guten Nachrichten, falls Sie es nicht mitgekriegt haben. Entwarnung für die A44 Aachen-München-Gladbach. Kein Falschfahrer mehr zwischen Jülich-West und Kreuz-Jacquarath. Dann Entwarnung für die A81 Singen-Stuttgart. Ebenfalls kein Falschfahrer mehr zwischen Kreuz-Böblingen-Hulb und Böblingen-Sindelfingen. Hier habe ich noch die Gefahreninfo für Hessen im Rheingau-Taunus-Kreis zwischen Bad Schwalbach und Taunusstein-Seitenhahn. Nochmal. Zwischen Bad Schwalbach und Taunusstein-Seitenhahn, da brennt ein größeres Waldgrundstück. Anwohner in Hettenhain und Seitenhahn, die werden gebeten, Fenster und Türen geschlossen zu halten und bitte auch die Lüftungen abzustellen. Dann habe ich hier eine Meldung von der A1. Bremen Richtung Osnabrück ist zwischen Dreieck Stur und Wildeshausen Nord wegen eines defekten LKW gesperrt. A3 Frankfurt Richtung Köln ist zwischen Itzstein und Wiesbaden-Niedernhausen wegen einer Bergungsarbeit. Dadurch beeinträchtigt die rechte Fahrspur ist gesperrt und wir haben da 2 Kilometer Stau. A10 Dreieck Barnim Richtung Dreieck Spreeau ist zwischen Rüdersdorf und Erkner wegen einer Ölspur auf der Fahrbahn gesperrt. Und die A63 Mainz Richtung Kaiserslautern ist zwischen Göllheim und Winnweiler wegen einer Baustelle bis ca. 5 Uhr gesperrt.
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The Words I Love You, Chris de Burg war das hier in der ARD Hitnacht. Und da ist ja schon der neue Tag, der Donnerstag, der 6. August 2026. Alles, was jetzt kommt, geht aufs Wochenende. Das kann man an dieser Stelle schon mal sagen. Bergfest haben wir gut überstanden. Und ein paar Mails sind auch eingetrudelt mittlerweile. Großes Dankeschön, zum Beispiel von Niki und Kalle. Die schreiben nämlich, wir sind wieder einmal da. Niki und Kalle aus Hamburg. Diesmal allerdings sind wir in NRW, genauer gesagt in Wettervollmerstein bei unseren Eltern bzw. Schwiegereltern. Und jetzt interessant, nachdem wir es geschafft haben, unsere Tochter Feline und unseren Schwiegersohn Dennis zu neuen ARD-Hitnacht-Fans zu machen, leisten wir ganze Überzeugungsarbeit jetzt in NRW. Also da muss ich mal sagen, Feline und Schwiegersohn Dennis, die haben sie wahrscheinlich geknebelt und gefesselt auf dem Stuhl. Und jetzt müssen sie, ob sie wollen, Radio hören, die ARD-Hitnacht. Und die Nachbarn hören es wahrscheinlich gleich mit, weil das Radio so laut ist. Aber völlig egal, Überzeugungsarbeit war nicht vonnöten, schreiben, denn sie waren sehr schnell infiziert von der ARD-Hitnacht. Ganz herzliche Grüße und ich wünsche euch noch ganz viel Spaß mit uns und natürlich, ich weiß, dann wird gekuschelt. Fangemeinde sollte man stetig erweitern und ich finde es ganz toll, dass ihr bei uns seid. Und ich mache jetzt was Feines. Aus unserem Balladenladen Mariah Carey, Without You, für alle, die uns hören.

Da ist er ja schon, der neue Tag, ne? 0.23 Uhr, 6. August 2026. Und ich kann eigentlich hier tröten, wenn ich eine Tröte hätte, denn wir wollen gratulieren den Geburtstagskindern des Tages hier in der ARD-Hitnacht. Der Vorhang hebt sich, ne? Licht geht an, sie treten auf, das ist ihr persönlicher Feiertag, 6. August. Glückwunsch, Glückwunsch an alle Geburtstagskinder des Tages. Das Alter, noch eine geheime Zahl, bewacht wie so ein Schätzchen, wird heute nicht gelüftet, noch nicht mal unter Folter durch Sahnetorte. Dafür gilt Kuchenfreiheit ohne Limit, offiziell genehmigt, feierlich besiegelt und mit, unsichtbarem Konfetti-Regen untermalt. Genießen Sie diesen Tag, machen Sie was draus und bleiben Sie bei uns. ARD Hitnacht, jetzt mit Mike and the Mechanics, The Living Years.

0: Es ist wieder soweit, wir müssen mal ein bisschen auf die Straßen gucken. ARD Nacht um 0.30 Uhr, hallo an alle unterwegs, hier ist der Verkehrsservice. Die Gefahreninformation für Hessen im Rheingau-Taunus-Kreis zwischen Bad Schwalbach und Taunusstein-Seitzenhahn, da brennt ein größeres Waldstück. In Wiesbaden ist im gesamten Stadtgebiet deutlich Brandgeruch wahrnehmbar. Anwohner werden gebeten, Fenster und Türen geschlossen zu halten und Lüftung bitte abzustellen. Weitere Meldungen von den Straßen: A1 Bremen Richtung Osnabrück ist zwischen Dreieck Stur und Wildeshausen Nord wegen eines defekten LKW gesperrt. A3 Frankfurt Richtung Köln ist zwischen Itzstein und Wiesbaden-Niedernhausen wegen einer Bergungsarbeitsstelle beeinträchtigt. Da ist nämlich der rechte Fahrstreifen gesperrt. Da haben wir 2 Kilometer Stau. Schön, dass ich den Satz trotzdem zu Ende gekriegt habe. Dann die A10 Dreieck Barnim Richtung Dreieck Spreeau ist zwischen Rüdersdorf und Erkner wegen einer Ölspur auf der Fahrbahn gesperrt. Und die A63 Mainz Richtung Kaiserslautern ist zwischen Göllheim und Winnweiler wegen einer Baustelle bis ca. 5 Uhr gesperrt. Und hier gibt es noch eine Meldung von der A81. Singen Richtung Stuttgart ist zwischen Kreuz Böblingen-Hulb und Böblingen-Ost wegen eines Schwertransports bis ca. 4 Uhr früh gesperrt. Das war's. Weiterhin eine gute und störungsfreie Fahrt für Sie.
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0: Mittendrin in der Geisterstunde. Ich bin André Holst und das ist sie, ne? Die wahre Primetime einer ganz besonderen Nacht mit Musik von Elton John.

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0: 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Und Klavier, wie schön du bist, gegen die Wand gelaufen. Sarah Connor, das ganz große Gefühl hier in der ARD-Hitnacht, 0.41 Uhr. Und ich bin zwischendurch immer mal wieder mit meinen Augen hier auf dem PC gelandet. Da ist dann wieder mal eine Mail reingekommen von Uwe und Marianne zum Beispiel. Die sitzen noch auf der Terrasse bei 20 Grad, lauschen dem Programm. Gefällt Ihnen? Liebe Grüße aus dem Nordschwarzwald. Ich finde das ganz klasse. Ich grüße zurück aus Magdeburg direkt. Ich sitze ja eigentlich an der Elbe. Das Problem ist, es ist so dunkel da draußen, darum kann ich sie nicht sehen. Aber ich weiß, wenn ich da jetzt reinspringen würde, ich käme irgendwann in Hamburg raus. Und das ist ja der Ort, an dem man auch immer wieder gerne Tschüss sagt. Ade, Nacht. Und weitere Grüße sind auch per Mail gekommen von Patrick. Und er befindet sich aktuell, wie er schreibt, auf dem schönsten Sandhaufen Deutschlands. Damit ist die Insel Borkum gemeint und hat natürlich den besten Sender. Tata, er möchte natürlich alle Freunde und Bekannte von der schönsten Insel Deutschlands grüßen. Großes Dankeschön, Patrick. Ganz herzliche Grüße zurück. Und die Traudel, ja, die hat sich auch gemeldet und sie fragt, wer sitzt denn heute am Mikro? Ja, Traudel, wer bin ich denn? Mein Name ist Holst. André Holst. Holst André. H-O-L-S-T. Ja, weil früher hat man ja mal Z gesagt, aber es ist H-O-L-S-T. Tatsächlich Holst, wie Holstentor oder das. Nein, ich darf keine Werbung für Bier machen. Schmeckt aber auch nicht schlecht. So, und was haben wir dann noch? Hier haben wir nochmal einen ganz herzlichen Gruß von Niki und Kalle. Sie können auch grüßen ard-hitnacht@mdr.de und ich freue mich immer darüber, wenn ich ein bisschen was von Ihnen zu lesen bekomme. Lassen Sie mich Ihren Mailboy in dieser Nacht sein.
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the Preacher Man, das ist Springfield in der ARD Hit Nacht. Und wir sind ja irgendwie mittendrin. Gut, dass wir jetzt Nacht haben, aber viele sind unterwegs, auch nachts, weil tagsüber bedeutet es Sommerferien-Hotspot. Na, alle Bundesländer haben Ferien und am liebsten gleichzeitig. Und ich meine, das ist die einzige Zeit im Jahr, in der das Navi für die Fahrt nach Italien eine Ankunftszeit im September vorschlägt, weil einfach die Straßen oft dicht sind. Und ich schlage Ihnen Gelassenheit vor, entspannte Musik, wenn Sie nachts unterwegs sind, um an Ihr Ziel zu kommen, dann fahren Sie sicher und kommen Sie gut an.

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1: Um 1 Uhr mit Marc Geißler. Bundesinnenminister Dobrindt hat den Drohnenvorfall am Flughafen Leipzig-Halle als neue Qualität von Gefahr bezeichnet. Der CSU-Politiker hatte sich am Abend selbst ein Bild von der Lage gemacht. Vor Ort, sagte er.
2: Als erstes muss ich sagen, dass wir hier von einem sehr ernsten, sicherheitsrelevanten Vorfall ausgehen müssen. Meine Einschätzung, dass wir es hier mit einem hybriden Anschlagsszenario zu tun haben. Ich spreche nicht umsonst von hybrider Bedrohungslage. Und ich habe nicht umsonst die Spitzen aller Sicherheitsbehörden zusammengezogen, um sich mit dieser Thematik auseinanderzusetzen.
1: Die mit Sprengstoff beladene Drohne wurde vergangene Nacht auf dem Flughafengelände in der Nähe von ukrainischen Transportflugzeugen gefunden. Für Sicherheitsexperten passt der Vorfall ins Schema russischer hybrider Angriffe. Fluggesellschaften in Deutschland sollen sich künftig an strengere Regeln beim Tanken halten. Nach EU-Vorgaben sollen mindestens 90% des Kerosins direkt am Abflugort getankt werden. Der Grund: Manche Airlines laden zusätzlichen Sprit für den Rückflug ein, wenn er an einem anderen Flughafen günstiger ist. Das spart zwar Geld, macht die Flugzeuge aber schwerer und verursacht mehr CO2. Deshalb plant der Bund eine Strafe von rund 1.300 Euro pro Tonne Kerosin, die nicht am Abflugort getankt wurde. Gleichzeitig soll auch der Einsatz klimafreundlicherer Kraftstoffe wie SAF ausgebaut werden, welches aus Essensresten hergestellt wird. In Krefeld hat ein Mann beim Rasenmähen eine große Würgeschlange in seinem Garten gefunden. Die Boa Constrictor war 2,5 Meter lang und rund 7 Kilogramm schwer. Die herbeigerufene Feuerwehr fing das Tier ein und brachte es ins Tierheim. Die Polizei sucht jetzt nach dem Besitzer. Bei der Schwimm-Europameisterschaft in Paris hat Wasserspringer Moritz Wesemann seine zweite Goldmedaille geholt. Nach dem Sieg vom 1-Meter-Brett gewann der 24-Jährige aus Halle an der Saale auch vom 3-Meter-Brett. Die Einzelheiten hat ARD-Sportreporter Lars Becker.
3: Das zweite Gold. Moritz Wesemann ist der erfolgreichste deutsche Wasserspringer bei den Europameisterschaften in Paris. Nach der Enttäuschung zum Auftakt im Mixed Team gewann der Hallenser seine beiden Einzelwettbewerbe. In einem hochklassigen Springen lag Wesemann vor dem letzten Durchgang hinter dem bis dahin herausragenden Jordan Holden. Der Brite verpatzte aber seinen schwierigsten Sprung, während Wesemann dann mit dem allerletzten Versuch des Wettbewerbs einen makellosen Sprung ins Wasser zauberte. Gold mit mehr als 500 Punkten. Mit diesen Leistungen kann Wesemann auch auf Weltniveau um Medaillen kämpfen. Massenberg, der zweite deutsche Springer im Finale, wurde starker Fünfter.
1: Das Wetter für Deutschland in der Nacht: im Osten und im Südosten erstmal Schauer und Gewitter, später trocken, Tiefstwerte bis zu 12 Grad, tagsüber im Südosten stark bewölkt, hier und da auch mit Schauer, ansonsten Sonne und Wolken im Wechsel bei 21 bis 31 Grad. Die Zeit 1.03 Uhr.
4: Nach den Nachrichten wird es ja Zeit für den Blick auf die Straßen. Hallo an alle unterwegs, hier ist der Verkehrsservice in der ARD-Hitnacht. Wir haben es 3:03. Eine Gefahreninfo für Hessen: im Rheingau-Taunus-Kreis zwischen Bad Schwalbach und Taunusstein-Seitzenhahn. Da brennt ein größeres Waldgrundstück. In Wiesbaden ist im gesamten Stadtgebiet deutlicher Brandgeruch wahrnehmbar. Anwohner werden gebeten, Fenster und Türen geschlossen zu halten und Lüftungen abzustellen. Weitere Meldungen: die A1 Bremen Richtung Osnabrück ist zwischen Dreieck Stur und Wildeshausen Nord wegen eines defekten LKW gesperrt. A2 Hannover Richtung Berlin ist zwischen Peine Ost und Braunschweig-Wattenbüttel gesperrt, da brennt ein PKW. Und A3 Frankfurt Richtung Köln ist zwischen Itzstein und Wiesbaden-Niedernhausen wegen Bergungsarbeiten die rechte Fahrspur gesperrt. Dadurch haben wir 2 Kilometer Stau. A10 Dreieck Barnim Richtung Dreieck Spreeau ist zwischen Rüdersdorf und Erkner wegen einer Ölspur auf der Fahrbahn gesperrt. A63 Mainz Richtung Kaiserslautern ist zwischen Göllheim und Winnweiler wegen einer Baustelle bis 5 gesperrt. Und A71 Singen Richtung Stuttgart ist zwischen Kreuz Böblingen-Hulb und Böblingen-Ost wegen eines Schwertransports bis ca. 4 Uhr gesperrt. Das war's. Weiterhin eine gute und vor allem störungsfreie Fahrt für Sie.
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4: Heute mit André Holst und Musik von Lionel Richie, My Destiny.

Sister Sledge, Lost in Music. Hier ist die ARD Hit Nacht, 12 nach 1. Kommen Sie gut durch diese Nacht und ich wünsche Ihnen, dass Sie gut durch diese Nacht kommen mit uns, egal was Sie gerade tun, ob Sie zu den Nachtfalken zählen, Nachtanbetern, vielleicht Sicherheitsleute, Krankenhauscrews, Taxipiloten, LKW-Fahrer. Der Tag ist gegangen, die Wochenmitte ist abgehakt und alles, was jetzt kommt, geht sowieso aufs Wochenende. Die Musik ist vom Feinsten, auch a cappella. Hier sind The Flying Pickets, Only You in der ARD Hit Nacht.

ganz viel Gefühl in der ARD-Nacht. Wir haben es gleich 13:50, ne? Der neue Tag, der 6. August. Und immer mal wieder sind ein paar Mails reingekommen. Vielen, vielen Dank dafür. Und ich finde es immer interessant, wenn wir erfahren, über welchen Sender Sie uns hören. ARD-Nacht vom Norden Flensburg bis runter Passau. Überall können Sie uns hören. Und das ist auch gut so. Ja, und da habe ich jetzt von Stefanie eine Mail gekriegt. Sie hört uns über die Frequenzen von WDR4. Und was schreibt sie? Hallo, liebes Team. Seit ewigen Zeiten höre ich mal wieder die Hitnacht, da ich nämlich Ferien habe und ich möchte euch ein ganz großes Kompliment machen. Ihr seid erfrischend und lustig und das gefällt mir richtig gut. Schmatzifatz, Küsschen rüber und ich freue mich, Stefanie, dass ihr bei uns seid. Dann habe ich hier noch eine Mail von Winfried gekriegt. Sitze hier im güldenen Mainz bei gerade so erträglichen 26 Grad auf dem Balkon und lausche der Hitnacht über SWR1, das ist schon mal ganz gut. Auch ganz herzliche Grüße an dieser Stelle runter nach Mainz. Also runter kann ich ja sagen, wenn ich hier im mittleren, ja, nordangehauchten Magdeburg sitze. Und auch Ingeborg hat sich gemeldet. Ich höre euer Programm. Aber heute gefällt mir eure Musikauswahl ganz besonders gut. Ganz herzlichen Dank dafür. Und ich kann auch nur sagen, Ingeborg, ich freue mich auch. Ihr alle gehört zu den besten Hörern der ganzen Welt. Und schön, dass ihr das traditionelle Radio hört. Wie auch Olli, ich höre euch im Sommer immer aus dem Garten in Guben. Tolle Sendung. Alles Liebe, herzliche Grüße. Und jetzt Sandra Maria Magdalena.

Sandra in der Sommerferienzeit hier, ARD Hitnacht, 1.25 Uhr. Was Persönliches möchte ich Ihnen erzählen, denn Sommerferien, da denke ich auch oft an meinen Vater. Er war Busfahrer von Reisebussen. Und in den Ferien, da hat er mich, klein André, öfters mal mitgenommen. Mal nach Wien, nach Österreich, nach Italien. Ich muss so 7 oder 8 Jahre jung gewesen sein. Und ich war mal so glücklich, wenn ich bei Papa mitfahren durfte. Und ich erinnere mich auch an das eine Lied, das er damals so oft und so gerne spielte, das im Radio lief. George Harrison, My Sweet Lord. Ja, er starb sehr früh. Ich habe ihn sehr früh verloren. Aber immer, wenn ich diesen Song höre, dann bin ich wieder Kind. Dann bin ich wieder 8 und fahre mit Papa in seinem Reisebus durch den Sommer.

0: Kuckuck, mitten in der Nacht, ARD macht jetzt der Blick auf den Verkehr. Hallo an alle unterwegs. Ich habe hier ein paar Infos für Sie vom Verkehrsstudio, aus dem Verkehrsstudio, die Gefahreninformation für Hessen. Im Rheingau-Taunus-Kreis zwischen Bad Schwalbach und Taunusstein, Seitzenhahn, da brennt ein größeres Waldstück. In Wiesbaden ist im gesamten Stadtgebiet deutlich Brandgeruch wahrnehmbar. Anwohner werden gebeten, Fenster und Türen geschlossen zu halten und bitte Lüftungen auch abzustellen. Weitere Meldungen von den Straßen: A1 Bremen Richtung Osnabrück ist zwischen Dreieck Stur und Wildeshausen Nord wegen eines defekten LKW gesperrt. A10 Dreieck Warnim Richtung Dreieck Spree aus zwischen Rüdersdorf und Erkner wegen einer Ölspur auf der Fahrbahn gesperrt. Dann die A63 Mainz Richtung Kaiserslautern zwischen Göllheim und Winnweiler wegen einer Baustelle bis 5 gesperrt. Und zu guter Letzt noch die A81 Singen Richtung Stuttgart ist zwischen Kreuz Böblingen-Hulb und Böblingen-Ost wegen eines Schwertransports bis ca. 4 Uhr früh gesperrt. Das war's. Ich wünsche Ihnen weiterhin eine störungsfreie Fahrt.
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0: Ich bin André Holst. Schöne Grüße aus Magdeburg an Sie alle. Und für die, die schlafen gehen, Sweet Dreams, süße Träume. Ich habe Musik von Eurythmics.

0: Die ADE-Nacht, Sommernacht, 1.38 Uhr haben wir es mittlerweile. Und ups, da ploppt es auf, denn ich habe hier gerade eine Falschfahrermeldung gekriegt. Achtung, Falschfahrer auf der A40 Duisburg-Essen zwischen Mülheim, an der Ruhr Winkhausen und Essen-Holsterhausen. Da kommt Ihnen ein Falschfahrer entgegen. Fahren Sie bitte äußerst rechts und überholen Sie nicht. Ich wiederhole, auf der A40 Duisburg-Essen zwischen Mülheim, an der Ruhr Winkhausen und Essen-Holsterhausen. Da ist ein Falschfahrer unterwegs. Vorsicht bitte in beiden Richtungen. Die ARD-Nacht aus Magdeburg vom MDR. Jetzt mit einem, wie ich finde, absolut kultigen Song, denn er hat den Deutschrock geprägt wie kein zweiter. Maffei mit seiner Eiszeit.
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Maffei und die Eiszeit in der ARD Nacht. 1.43 Uhr mittlerweile und ich darf mal wieder Mailboy sein. Freue mich über Ihre Nachrichten und ganz besonders auch über die Grüße von Petra. Hat nämlich Urlaub und sitzt ganz alleine auf ihrem Bett mit ihrem Fünf-Freunde-Buch. Sie genießt das, finde ich ganz klasse. Petra lässt ein paar Grüße da und wünscht allen schönen Sommer, die lauen Nächte und die gute Musik. Das ist schon mal Lebensqualität vom Feinsten. Und auch Mario aus Berlin ist Stammhörer der Hitnacht und freut sich mal wieder über die Musi. Großes Kompliment, herzliche Grüße in die Hauptstadt, alles erdenklich Gute. Und was ich ganz besonders schön finde, ist auch, wenn zwischendurch immer mal Lob reinkommt. Daniel hat sich gemeldet und er hört die ARD-Hitnacht in Minden, Nordrhein-Westfalen. Gute Musik, schreibt da auch Daniel, macht weiter so. Ich sag Daniel, wir können gar nicht anders. Und dann gibt's noch eine Mail von Thomas aus Graben bei Augsburg. Er schreibt, viele Grüße aus dem wilden Süden. Ihr seid unsere Begleitung durch den Arbeitstag. Schicht von 23 Uhr bis 9 Uhr. Boi, das ist eine ganze Ecke. Also, Thomas, ihr haltet den Laden zusammen, am Laufen weiterhin, kommt gut durch die Nacht und mit dem Soundtrack zur Nacht ist das überhaupt gar kein Problem. Und ganz, ganz herzliche Grüße eben auch nochmal an Petra. Sie hat nämlich auch gerade geschrieben, sie weiß zwar nicht, um welches Thema es geht, gar kein Thema. Ich würde sagen, open, ne? Jeder kann, wenn er will, und wenn er will, dann kann er. Und ganz besonders schön ist jetzt unser Super-Oldie, den gibt's jetzt auf die Ohren, Scott McKenzie und San Francisco.

ARD-Hitnacht. 1:52 haben wir es. Gleich gibt's Nachrichten aus aller Welt und ich freue mich dann auf die nächste Stunde. Wir sind mittlerweile schon im Donnerstag, ne? Wochenmitte, Bergfest gut überstanden. Alles, was jetzt kommt, geht getrost aufs Wochenende.

Blick nochmal auf die Straßen hier in der ARD-Hitnacht. Falschfahrer auf der A40 unterwegs. Duisburg-Essen, Vorsicht bitte zwischen Mülheim an der Ruhr Winkhausen und Essen-Holsterhausen. Da kommt Ihnen ein Falschfahrer entgegen. Fahren Sie bitte äußerst rechts, überholen Sie nicht. Wir melden, wenn die Gefahr vorüber ist.

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1: Um 2 Uhr mit Marc Geißler. Nach dem Drohnenvorfall am Flughafen Leipzig-Halle spricht Bundesinnenminister Dobrindt von einem hybriden Anschlagsszenario. Die Drohne war in der vergangenen Nacht in der Nähe ukrainischer Frachtmaschinen entdeckt und anschließend unschädlich gemacht worden. Aus Leipzig, Sylvia Stadler.
2: Die Drohne, die am Flughafen Leipzig-Halle gesichtet und unschädlich gemacht wurde, sei mit Sprengstoff ausgestattet gewesen. Es handle sich um einen sehr ernsten sicherheitsrelevanten Vorfall, sagte Bundesinnenminister Alexander Dobrindt am Abend auf einer Pressekonferenz. Er sei dankbar für das professionelle Vorgehen bei der Entschärfung und dass dabei keine Personen zu Schaden gekommen seien. Die nun logischerweise auftretenden Fragen zur Herkunft der Drohne, der Zusammensetzung des Sprengstoffs und was das Ziel gewesen sei, sollten den weiteren Ermittlungen überlassen bleiben.
1: Nach dem Ärger über die jüngste Kabinettsumbildung stellt sich Unionsfraktionschef Frei hinter Bundeskanzler Merz. Die Autorität des Kanzlers sei dadurch nicht beschädigt worden, sagte Frei der Rheinischen Post. Zwar habe die Personalrochade für Diskussionen gesorgt, die Fragen seien aber in der Fraktion geklärt worden. Jetzt wolle sich die Union wieder auf die politischen Inhalte konzentrieren. Frei selbst war nach dem Rückzug von Jens Spahn zum neuen Fraktionschef gewählt worden. Bei der Tour de France der Frauen fährt Antonia Niedermayer aus Rosenheim jetzt im weißen Trikot als beste Nachwuchsfahrerin. Sie kam auf der 5. Etappe nach 140 Kilometern als 6. ins Ziel. Den Etappensieg sicherte sich die niederländische Topfavoritin Demi Vollering vor der gesamtführenden Marlin Reusser aus der Schweiz. Moritz Wesemann hat bei der Schwimm-EM in Paris seinen 2. Europameistertitel gewonnen. Der 24-jährige Wasserspringer aus Halle an der Saale setzte sich nach seinem Erfolg vom 1-Meter-Brett nun auch vom 3-Meter-Brett durch. Der Sieg gibt ihm viel Selbstvertrauen mit Blick auf sein großes Ziel, die Olympischen Spiele 2028.
3: Ich bin unfassbar glücklich. Auch dieses Jahr heißt das für mich noch mal deutlich mehr, als es letztes Jahr war. Von meiner eigenen Leistung das erste Mal über 500 Punkte international, was auch so die Schwelle ist, wo man dann Richtung Medaillen geht in der Weltspitze. Das gibt mir einfach super viel Mut, dass ich damit jetzt in die nächsten 2 Jahre gehen kann, Richtung LA 28. Und ich auch immer noch weiß, woran ich arbeiten kann und immer noch nicht am Ende bin.
1: Und heute am Nachmittag haben Lena Henschel mit Jette Müller im Synchronspringen vom 3-Meter-Brett sowie Jaden Eickermann und Ole Rösler im Einzel vom Turm weitere Podestchancen. Das Wetter für Deutschland. In der Nacht zeigt sich der Himmel mal wolkig, mal klar. Im Osten und Südosten Schauer und Gewitter. Dabei die Tiefstwerte bis zu 12 Grad. Heute bleibt es vor allem im Südosten wechselhaft. Tageshöchstwerte liegen zwischen 21 und 31 Grad. Und noch die Zeit, es ist gleich 2.03 Uhr.
4: Nach den Nachrichten nur Zeit hier für den Blick auf die Straßen.